0: Interesse am Wohnungsbau erklären. Das bedeutet, gibt es einen Konflikt um Raum, hätte der Wohnungsbau Vorrang vor beispielsweise Denkmal oder Naturschutz. Außerdem sieht die Reform vor, dass häufiger als bisher auf eine Umweltprüfung verzichtet werden kann. Ein Beispiel: liegt bereits ein Gutachten vor, das nicht älter als 5 Jahre ist, muss kein neues eingeholt werden.
1: Bundesbildungsministerin Prien will messbare Ziele für eine Verbesserung des Schulwesens setzen. Dazu gehört unter anderem, die Zahl der Schulabbrecher und die Zahl der Grundschüler mit mangelnden Mathematikkenntnissen zu halbieren. Die CDU-Politikerin sagte, dies sei möglich, wenn man die Ressourcen auf diese Ziele konzentriere. Anlass war der neue Kinderreport der Deutschen Kinderhilfe. Demnach wünschen sich die meisten Familien mehr Investitionen in die Bildung und einheitliche Standards an allen Schulen. Nach den jüngsten amerikanischen Angriffen wirft der Iran den USA einen Verstoß gegen die Waffenruhe vor. Von Seiten der Revolutionsgarden hieß es, man behalte sich das Recht auf Vergeltung vor. Die Verhandlungen beider Seiten kommen unterdessen offenbar nur schleppend voran. Aus Istanbul, Uwe Lüb.
2: Die iranischen Delegationsleiter, Parlamentspräsident Ghalibaf und Außenminister Araghchi haben Gespräche in Katar geführt. Es soll um eingefrorene Vermögen Irans gegangen sein. Deren zumindest teilweise Freigabe ist eine Bedingung für Iran, sich mit den USA zu einigen. Die USA drängen auf die Aufgabe des iranischen Atomprogramms. Ein ranghoher iranischer Diplomat sagte der Agentur ISNA, sein Land mache diesbezüglich in einem ersten Abkommen keine Zugeständnisse.
1: Fußball-Zweitligist Greuther Fürth hat den Klassenerhalt geschafft. Die Mannschaft setzte sich am Abend im Relegationsrückspiel gegen Rot-Weiß Essen mit 2:0 durch. Das Hinspiel gegen den Drittligisten hatte Greuther Fürth noch mit 0:1 verloren. Die Franken spielen seit fast 30 Jahren mindestens in der zweiten Liga. Das waren die Nachrichten. Das Wetter in Deutschland: teils wolkig bis klar, meist trocken. Tiefstwerte 20 Grad am Oberrheingraben bis 8 Grad in Schleswig. Tagsüber viel Sonnenschein, teils wolkig. Im Süden einzelne Schauer oder Gewitter möglich, sonst trocken. Höchstwerte 14 Grad bis 34 Grad. Am Donnerstag viel Sonne, regional wolkig 15 bis 31 Grad. Und am Freitag ebenfalls viel Sonne, von Westen vereinzelt Schauer oder Gewitter möglich, bei 20 bis 33 Grad. Die Zeit, es ist jetzt 2:03 Uhr.
3: Und hier der Verkehrsservice in der ARD-Hitnacht. Die A7 Würzburg-Ulm ist zwischen Wörnitz und Kreuzfeuchtwangen-Kreisheim wegen einer Nachtbaustelle in beiden Richtungen noch bis ca. 6 Uhr gesperrt. Nutzen Sie bitte die eingerichtete Umleitung über die U84. Die A39 Braunschweig Richtung Salzgitter ist zwischen Salzgitter-Lebenstedt Süd und Lichtenberg wegen Bauarbeiten noch bis etwa 5 Uhr gesperrt. Auch hier ist eine Umleitung eingerichtet, die führt über die U76. Die A44 Kassel Richtung Dortmund ist zwischen Kreuzwerl und Kreuz Unna Ost nach einem Unfall gesperrt. Die A71 Suhl Richtung Erfurt ist zwischen Oberhof und Grevenroda wegen Wartungsarbeiten im Tunnel Rennsteig bis etwa 6 Uhr gesperrt. Die A96 Lindau Richtung München ist im Kreuz Memmingen wegen einer Nachtbaustelle bis etwa 5 Uhr gesperrt. Und die A480 Gießener Ring Reiskirchen Richtung Gießen ist zwischen Gießener Nordkreuz und Wettenberg wegen eines defekten LKW vorübergehend blockiert. Allen unterwegs eine gute und sichere Fahrt.
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3: Mit Musik geht alles viel leichter von der Hand und damit ein Gruß an alle, die in ihrer Nachtschicht noch ein wenig durchhalten müssen. So ein paar motivierende Songs habe ich natürlich auch in dieser Stunde dabei, hier aus dem Landesfunkhaus in Dresden mit Heiko Rasch im Studio. Ich grüße Sie und wir starten in diese Stunde mit Cher.

0: Kultband Smokey hier in der ARD Hitnacht. Damals noch mit Chris Norman als Sänger. Mit den großen Hits aus den 70er und 80er Jahren sind sie ja heute noch unterwegs. Ebenso wie auch Chris Norman, der ja in den 80er Jahren seine Solo-Karriere vorantrieb und damit auch erfolgreich wurde bis heute. Und auch er wurde mit seiner Solo-Karriere sehr erfolgreich. Phil Collins. Bei Genesis hat er sich ja schon einen großen Namen gemacht und solo konnte er dann sogar noch eins draufsetzen. Ende Januar ist er 75 geworden. Er ist ja auch gesundheitlich stark angeschlagen. Aber für ihn sicher auch die größte Freude, dass sein Sohn Nick in seine Fußstapfen tritt. Er hat seinen Vater ja oft schon am Schlagzeug begleitet. Hier bei uns Phil Collins.
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Alle, die in dieser Nacht auch unterwegs sein müssen, sie halten wir natürlich weiter auf dem Laufenden mit aktuellen Verkehrsinfos. Gleich ist es wieder soweit. Zuvor noch Channel 5 und Simon & Garfunkel. Aus Schulfreunden wurde ja eines der erfolgreichsten Musikduos überhaupt. Schon in den 60er Jahren brachten sie ihre ersten Hits auf Platte. Hinter den Kulissen flogen zwar oft die Fetzen, aber immer wieder versöhnten sie sich und brachten schließlich auch die größten Harmonien auf Platte und auf die Bühne. Simon & Garfunkel.

0: Es wird 2.30 Uhr, hier der aktuelle Verkehrsservice in der ARD-Hitnacht. A3 Köln Richtung Oberhausen zwischen Solingen und Kreuzhilden, zurzeit 1 Kilometer Stau. Die A7 Würzburg-Ulm ist zwischen Wörnitz und Kreuz-Feuchtwangen-Greilsheim wegen einer Nachtbaustelle in beiden Richtungen bis ca. 6 Uhr gesperrt. Nutzen Sie hier bitte die eingerichtete Umleitung über die U84. Die A39 Braunschweig Richtung Salzgitter ist zwischen Salzgitter-Lebenstedt Süd und Lichtenberg wegen Bauarbeiten bis ca. 5 Uhr gesperrt. Auch hier ist eine Umleitung eingerichtet, die führt über die U76. Die A71 Suhl Richtung Erfurt ist zwischen Oberhof und Grevenroda wegen Wartungsarbeiten im Tunnel Rennsteig bis ca. 6 Uhr gesperrt. Die A96 Lindau Richtung München ist zwischen Kreuz Memmingen wegen einer Nachtbaustelle bis etwa 5 Uhr gesperrt. Und die A480 Gießener Ring Reiskirchen Richtung Gießen ist zwischen Gießener Nordkreuz und Wettenberg wegen eines defekten LKW vorübergehend blockiert. Allen unterwegs eine gute und hoffentlich auch entspannte Fahrt.
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Mr. Grand Prix wurde er damals in den 80ern genannt. Johnny Logan, der in dem Jahrzehnt damals zweimal auf dem Siegertreppchen stand. What's Another Year, das war sein erster Erfolg. 1980 in Den Haag gewann er den internationalen Wettbewerb. Und sie haben ja auch ein geniales Musikprojekt auf die Beine gestellt. Annette Humpe und Adel Tawil. Drei Alben haben sie auf den Markt gebracht und damit 3 Millionen Platten unter die Leute gebracht. Ich und ich, Universum.

The Police hier in der ARD-Hitnacht. Die 70er und 80er Jahre gehörten Ihnen. Dann haben Sie es immer mal wieder gemeinsam versucht, an frühere Erfolge anzuschließen. Doch die Maßstäbe von damals waren einfach zu groß. Vor 18 Jahren gaben Sie Ihr letztes Konzert. Message in a Bottle, Flaschenpost. Dieser Song gehört zu Ihren größten Hits. Und ihm gehört auch zweifellos die Krone internationaler Popmusik, Michael Jackson. In einem Monat jährt sich ja sein Todestag auch schon zum 15. Mal. In den 80er Jahren hat er mit seinem Album Thriller Musikgeschichte geschrieben, über 100 Millionen Mal verkauft. Insgesamt hat er ja über 500 Millionen Platten unter die Leute gebracht. Seit seinem Thriller-Album ist er der unumstrittene King of Pop. Hier ist Michael Jackson.

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1: Das Bundeskabinett entscheidet heute über Pläne für schnellere Bauverfahren. Bauministerin Huberts von der SPD will damit erreichen, dass mehr Wohnraum entsteht. Experten schätzen, dass es in Deutschland jährlich 300.000 neue Wohnungen geben müsste. Fertiggestellt wurden im letzten Jahr aber nur 206.000. Zu den Kernpunkten der Reform Dagmar Pepping aus Berlin.
2: Kommunen mit einem angespannten Wohnungsmarkt können künftig ein überragendes öffentliches Interesse am Wohnungsbau erklären. Das bedeutet, gibt es einen Konflikt um Raum, hätte der Wohnungsbau Vorrang vor beispielsweise Denkmal oder Naturschutz. Außerdem sieht die Reform vor, dass häufiger als bisher auf eine Umweltprüfung verzichtet werden kann. Ein Beispiel: liegt bereits ein Gutachten vor, das nicht älter als 5 Jahre ist, muss kein neues eingeholt werden.
1: Bundesbildungsministerin Prien will messbare Ziele für eine Verbesserung des Schulwesens setzen. Dazu gehört unter anderem, die Zahl der Schulabbrecher und die Zahl der Grundschüler mit mangelnden Mathematikkenntnissen zu halbieren. Die CDU-Politikerin sagte, dies sei möglich, wenn man die Ressourcen auf diese Ziele konzentriere. Anlass war der neue Kinderreport der Deutschen Kinderhilfe. Demnach wünschen sich die meisten Familien mehr Investitionen in die Bildung und einheitliche Standards an allen Schulen. Die Landwirtschaftsminister der Europäischen Union haben über den aktuellen Engpass bei Düngemitteln beraten. Die Preise für Dünger sind seit der iranischen Blockade der Straße von Hormus stark gestiegen. Aus Brüssel Sarah Lopez.
3: Der Plan der EU-Kommission ist, Landwirte noch vor dem Sommer finanziell zu entlasten. Dafür sollen unter anderem Notfallreserven genutzt werden. Gleichzeitig sollen die Mitgliedsländer bei der Auszahlung von Agrarsubventionen mehr Flexibilität bekommen. Die Details, die müssen aber noch ausgehandelt werden. Die Agrarminister waren sich außerdem einig, dass die EU unabhängiger von Düngemittelimporten werden muss. Zudem sollen nachhaltige Alternativen zu chemischen Düngern gefördert werden.
1: Fußball-Zweitligist Greuther Fürth hat den Klassenerhalt geschafft. Die Mannschaft setzte sich am Abend im Relegationsrückspiel gegen Rot-Weiß Essen mit 2:0 durch. Das Hinspiel gegen den Drittligisten hatte Greuther Fürth noch mit 0:1 verloren. Die Franken spielen seit fast 30 Jahren mindestens in der zweiten Liga. Das waren die Nachrichten. Das Wetter in Deutschland. Teils wolkig bis klar, meist trocken. Tiefstwerte 20 Grad am Oberrheingraben bis 8 Grad in Schleswig. Tagsüber viel Sonnenschein, teils wolkig. Im Süden einzelne Schauer oder Gewitter möglich, sonst trocken. Höchstwerte 14 Grad bis 34 Grad. Am Donnerstag viel Sonne, regional wolkig, 15 bis 31 Grad. Und am Freitag ebenfalls viel Sonne, von Westen vereinzelt Schauer oder Gewitter möglich. Die Temperaturen liegen dann bei 20 bis 33 Grad. Es ist jetzt 3:03 Uhr.
4: Und hier der Verkehrsservice in der ARD-Hitnacht. A3 Köln Richtung Oberhausen zwischen Solingen und Kreuzhilden. 1 Kilometer Stau nach einem Unfall. Zudem sind die Überleitungen zur A46 gesperrt. Die A7 Würzburg-Ulm ist zwischen Wörnitz und Kreuzfeuchtwangen-Kreisheim wegen einer Nachtbaustelle in beiden Richtungen bis ca. 6 Uhr gesperrt. Nutzen Sie hier bitte die Umleitung über die U84. Die A39 Braunschweig Richtung Salzgitter ist zwischen Salzgitter-Lebenstedt Süd und Lichtenberg wegen Bauarbeiten bis etwa 5 Uhr gesperrt. Auch hier ist eine Umleitung eingerichtet, die führt über die U76. Die A71 Suhl Richtung Erfurt ist zwischen Oberhof und Grevenroda wegen Wartungsarbeiten im Tunnel Rennsteig bis ca. 6 Uhr gesperrt. Die A96 Lindau Richtung München ist im Kreuz Memmingen wegen einer Nachtbaustelle bis ca. 5 Uhr gesperrt. Und die A480 Gießener Ring Reiskirchen Richtung Gießen ist zwischen Gießener Nordkreuz und Wettenberg wegen eines defekten LKW vorübergehend blockiert. Allen unterwegs eine gute und sichere Fahrt.
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4: Den ersten Frühaufstehern schönen guten Morgen hier aus dem Landesfunkhaus in Dresden. Ich bin Heiko Rasch, wünsche einen guten Start in diesen Mittwoch und hoffe doch, Ihnen den passenden Schwung für diesen Tag zu geben. Musikalisch natürlich. Jetzt gleich mit Cyndi Lauper. Hier ihr erster großer internationaler Hit. Girls Just Want to Have Fun aus den 80ern.

Norwegens erfolgreichster Musikexport. Morten Harket und seine Band A-ha, auch in den 80er Jahren gegründet. In dem Jahrzehnt haben sie ja auch ihre größten Hits produziert. Foot of the Mountain gerade gehört. Der Song, der entstand allerdings 2009. Passend auch als Titelsong für die seit 2009 erfolgreiche Serienproduktion Die Bergretter. Und jetzt bei uns in der ARD-Hitnacht Cat Stevens. Er hat es ja auch geschafft, zahlreiche Hits mit dem Prädikat zeitlos zu versehen.

0: Wong von U2 hier in der ARD Hitnachts. Die wohl lauteste Band, auch wenn es der Titel, den wir gerade gehört haben, nicht vermuten lässt. Aber das haben sie heute vor 39 Jahren schwarz auf weiß erhalten. In Italien gaben sie auf ihrer Welttournee damals ein Konzert, bei dem Hunderte von Anwohnern die Polizei anriefen, weil sie ein Erdbeben vermuteten. Und dabei stellte sich heraus, dass es die Soundanlage von U2 war, die die Erde erschütterte. So kann man auch für Schlagzeilen sorgen. Kommen wir jetzt nach Deutschland. Hier sorgte vor ziemlich genau 11 Jahren Sarah Connor für Schlagzeilen mit ihrem ersten deutschsprachigen Album. Das war eine Art Imagewechsel. Sie war ja schon mit englischsprachiger Musik international erfolgreich, konnte dann aber mit ihrem deutschsprachigen Produktion sogar noch eins draufsetzen. Muttersprache, so heißt ihr erstes Album in deutscher Sprache, und konnte mit Gold und Platin auch gleich so richtig abräumen. Und diesem Konzept ist sie ja bis heute treu geblieben. Noch bis Ende August ist sie auf großer Wilde Nächte Open Air Tour. Hier ist Sarah Connor.
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0: Kurz nach 3:30. Schönen guten Morgen. Hier der aktuelle Verkehrsservice in der ARD-Hitnacht. A3 Köln Richtung Oberhausen. Zwischen Solingen und Kreuzhilden 1 Kilometer Stau zurzeit nach einem Unfall. Zudem sind die Überleitungen zur A46 gesperrt. Die A7 Würzburg-Ulm ist zwischen Wörnitz und Kreuzfeuchtwangen-Greisheim wegen einer Nachtbaustelle in beiden Richtungen bis ca. 6 Uhr gesperrt. Hier ist eine Umleitung für Sie eingerichtet, die führt über die U84. Die A39 Braunschweig Richtung Salzgitter ist zwischen Salzgitter-Lebenstedt Süd und Lichtenberg wegen Bauarbeiten bis ca. 5 Uhr gesperrt. Nutzen Sie auch hier eine Umleitung. Es ist die U76. Die A71 Suhl Richtung Erfurt ist zwischen Oberhof und Grevenroda wegen Wartungsarbeiten im Tunnel Rennsteig bis ca. 6 Uhr gesperrt. Die A96 Lindau Richtung München ist im Kreuz Memmingen wegen einer Nachtbaustelle noch bis ca. 5 Uhr gesperrt. Und die A480 Gießener Ring Reiskirchen Richtung Gießen ist zwischen Gießener Nordkreuz und Wettenberg wegen eines defekten LKW gesperrt. Allen unterwegs eine gute und hoffentlich auch entspannte Fahrt. Jetzt mit Eros Ramazzotti.
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0: Sein erster Millionenhit, Barry Manilow. Mandy, ein abgewandelter Titel vom Original Brandy von Scott English, von ihm auch selbst geschrieben und 1971 schon veröffentlicht. 3 Jahre später schnappte sich Barry Manilow dann den Song und machte ihn als Mandy zu einem Riesenerfolg und sein erster großer Millionenhit. Noch heute fehlt dieser Titel bei keinem seiner Konzerte. Im Dezember des vergangenen Jahres musste er ja nach einer Krebsdiagnose an der Lunge operiert werden. Seitdem musste er seine Konzertvorhaben erstmal auf Eis legen. Geplant ist seine Rückkehr auf die Bühne schon am 9. Juli. Also drücken wir ihm fest die Daumen, dass er dafür dann auch die nötige Kraft zurückgewinnen kann.
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0: 3:45 Uhr. Schönen guten Morgen.

Danny Wilson hier. In der ARD-Hitnacht, die britische Band hat in den 80er Jahren nur 3 Titel in die Charts bringen können. Mary's Prayer, gerade gehört, war auch der erfolgreichste und hat sich doch bis heute gehalten. 4:04, in 4 Minuten ist es 4 Uhr, dann wieder das Aktuellste aus der Nachrichtenredaktion. Bis dahin Ghostbusters, auch aus den 80ern, von Ray Parker Jr.

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1: Um 4 Uhr mit Katja Kindermann. Das Bundeskabinett entscheidet heute über Pläne für schnellere Bauverfahren. Bauministerin Huberts von der SPD will damit erreichen, dass mehr Wohnraum entsteht. Experten schätzen, dass es in Deutschland jährlich 300.000 neue Wohnungen geben müsste. Fertiggestellt wurden im letzten Jahr aber nur 206.000. Zu den Kernpunkten der Reform Dagmar Pepping aus Berlin.
2: Kommunen mit einem angespannten Wohnungsmarkt können künftig ein überragendes öffentliches Interesse am Wohnungsbau erklären. Das bedeutet, gibt es einen Konflikt um Raum, hätte der Wohnungsbau Vorrang vor beispielsweise Denkmal oder Naturschutz. Außerdem sieht die Reform vor, dass häufiger als bisher auf eine Umweltprüfung verzichtet werden kann. Ein Beispiel: liegt bereits ein Gutachten vor, das nicht älter als 5 Jahre ist, muss kein neues eingeholt werden.
1: Vor dem Landgericht Verden wird heute ein Urteil gegen die mutmaßliche Ex-RAF-Terroristin Klette erwartet. Laut Anklage hat sie mit ihren mutmaßlichen Komplizen Garweg und Staub zwischen 1999 und 2016 mehrere Geldtransporter und Supermärkte überfallen, um ihr Leben im Untergrund zu finanzieren. Die beiden Männer sind weiterhin auf der Flucht. Die Staatsanwaltschaft wirft der heute 67-Jährigen unter anderem versuchten Mord vor und fordert eine Haftstrafe von 15 Jahren. Klette wurde 2024 in Berlin gefasst. Die Landwirtschaftsminister der Europäischen Union haben über den aktuellen Engpass bei Düngemitteln beraten. Die Preise für Dünger sind seit der iranischen Blockade der Straße von Hormus stark gestiegen. Aus Brüssel Sarah Lopez.
3: Der Plan der EU-Kommission ist, Landwirte noch vor dem Sommer finanziell zu entlasten. Dafür sollen unter anderem Notfallreserven genutzt werden. Gleichzeitig sollen die Mitgliedsländer bei der Auszahlung von Agrarsubventionen mehr Flexibilität bekommen. Die Details, die müssen aber noch ausgehandelt werden. Die Agrarminister waren sich außerdem einig, dass die EU unabhängiger von Düngemittelimporten werden muss. Zudem sollen nachhaltige Alternativen zu chemischen Düngern gefördert werden.
1: Fußball-Zweitligist Greuther Fürth hat den Klassenerhalt geschafft. Die Mannschaft setzte sich am Abend im Relegationsrückspiel gegen Rot-Weiß Essen mit 2:0 durch. Das Hinspiel gegen den Drittligisten hatte Greuther Fürth noch mit 0:1 verloren. Die Franken spielen seit fast 30 Jahren mindestens in der zweiten Liga. Das waren die Nachrichten. Das Wetter in Deutschland. Tagsüber viel Sonnenschein, teils wolkig, im Süden einzelne Schauer oder Gewitter möglich, sonst trocken. Höchstwerte 14 Grad auf den ostfriesischen Inseln bis 34 Grad am Oberrhein. Morgen viel Sonne, regional wolkig, 15 bis 31 Grad. Am Freitag viel Sonne, von Westen vereinzelt Schauer oder Gewitter möglich, bei den Temperaturen von 20 bis 33 Grad. Die Zeit, es ist jetzt 4:03 Uhr.
4: Und hier der aktuelle Verkehrsservice in der ARD-Hitnacht. A2 Hannover Richtung Dortmund zwischen Gütersloh und Rheda-Wiedenbrück sind zurzeit 2 Kilometer Stau nach einem Unfall. Bitte bilden Sie eine Gasse für die Rettungsfahrzeuge. Die A7 Würzburg-Ulm ist zwischen Wörnitz und Kreuz-Feuchtwangen-Kreisheim wegen einer Nachtbaustelle in beiden Richtungen bis ca. 6 Uhr gesperrt. Nutzen Sie bitte die Umleitung über die U84. Die A39 Braunschweig Richtung Salzgitter ist zwischen Salzgitter-Liebenstedt Süd und Lichtenberg wegen Bauarbeiten noch bis ca. 5 Uhr gesperrt. Auch hier ist eine Umleitung eingerichtet. Die führt über die U76. Die A71 Suhl Richtung Erfurt ist zwischen Oberhof und Grevenroda wegen Wartungsarbeiten im Tunnel Rennsteig bis etwa für 6 Uhr gesperrt. Die A96 Lindau Richtung München ist im Kreuz Memmingen wegen einer Nachtbaustelle noch bis etwa 5 Uhr gesperrt. Die A480 Reiskirchen Richtung Gießen ist zwischen Reiskirchner Dreieck und Wettenberg vorübergehend gesperrt. Und noch einmal A480 Gießener Ring Reiskirchen Richtung Gießen. Die Autobahn ist hier zwischen Gießener Nordkreuz und Wettenberg wegen eines defekten LKW gesperrt. Allen unterwegs, gute Fahrt, kommen Sie gut an Ihr Ziel.
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4: Unser Start in den Tag kurz nach 4. Schönen guten Morgen hier aus dem Landesfunkhaus in Dresden mit Heiko Rasch im Studio. Ich grüße Sie Und das wird ja heute vielerorts wieder ein richtig heißer Maitag. Da sind doch diese kühlen Morgenstunden umso mehr wert. Ich grüße Sie und los geht's in diese Stunde mit Rod Stewart.

Shania Twain hier in der ARD-Hitnacht. Ja, in den 90er Jahren, da verkauften sich ihre Platten auch wie geschnitten Brot. Die kanadische Sängerin lebt nun auch schon seit über 30 Jahren in der Schweiz am Genfer See. Und jetzt zurück in die 90er Jahre, 1994, da gelang Joshua Caddison sein größter Hit, dieser hier, Jesse. 4:13 Uhr, schönen guten Morgen.

4.24 Uhr, schönen guten Morgen. Aktuelles aus der Verkehrsredaktion gleich. Bis dahin noch Annie Lennox und zuvor Hubert K. Mit der neuen Deutschen Welle ist er ja groß rausgekommen. Aber auch hinter den Kulissen hat er an der Seite von Produzent Michael Cretu für einige Hits seiner Kollegen gesorgt. Den meisten ist Hubert K. allerdings bekannt mit seinen schrägschrillen Fernsehauftritten in Nachthemd oder in der Zwangsjacke. Im März feierte er seinen 65. Geburtstag und hier einer seiner musikalischen Meilensteine, Engel 07 von 1984.

0: Kurz nach 16:30, schönen guten Morgen, hier der aktuelle Verkehrsservice in der ARD Nacht. A2 Hannover Richtung Dortmund, zwischen Gütersloh und Rheda-Wiedenbrück, zurzeit 2 Kilometer Stau nach einem Unfall. Die A7 Würzburg Richtung Ulm ist zwischen Wörnitz und Kreuzfeuchtwangen-Kreisheim wegen einer Nachtbaustelle noch bis ca. 6 Uhr gesperrt. Nutzen Sie hier bitte die Umleitung über die U84. Die A71 Suhl Richtung Erfurt ist zwischen Oberhof und Grevenroda wegen Wartungsarbeiten im Tunnel Rennsteig noch bis etwa 6 Uhr gesperrt. Und die A96 Lindau Richtung München ist im Kreuz Memmingen wegen einer Nachtbaustelle noch bis etwa 5 Uhr gesperrt. Allen unterwegs eine gute und hoffentlich auch entspannte Fahrt jetzt mit Chicago. Sie machten ihre Heimatstadt gleich mal zum Bandnamen.
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Ronan Keating. Life is a roller coaster. Ja, das Leben ist eine Achterbahn. Haben wir doch alle schon erlebt, oder? Ronan Keating selbst auch. Persönlich musste er ja auch herbe Verluste verkraften. Einmal 1998, als seine Mutter an den Folgen von Brustkrebs starb und auch sein Bruder, der vor 3 Jahren nach einem Verkehrsunfall das Leben verlor. Nach dem Tod seiner Mutter gründete er die Marie Keating Foundation, eine Organisation, die sich für bessere Vorsorge und Aufklärung über Brustkrebs aufklärt. Gleich bei uns The Rolling Stones, zuvor noch Sydney Youngblood.

10:05 Uhr, schönen guten Morgen. Gleich starten schon wieder die ersten regionalen Frühprogramme der angeschlossenen Funkhäuser. Kommen Sie gut und sicher und durch diesen Mittwoch. Danke fürs Dabeisein.

0: an die ARD-Hitnacht und schönen guten Morgen. Hier ist das Sachsenradio.
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0: Viel, viel Sonnenschein gibt es heute. Zeitweise ziehen noch mal ein paar Wolkenfelder durch. Bleibt trocken, wird nicht mehr so heiß. Höchstwerte liegen bei 23 bis 26 Grad. Morgen Freitag, also morgen und am Freitag geht es freundlich mit viel Sonne und einigen Wolken durch den Tag. Temperaturen 20 bis 23 morgen und am Freitag bis zu 28 Grad.
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2: Um 5 Uhr mit Katja Kindermann. Das Bundeskabinett entscheidet heute über Pläne für schnellere Bauverfahren. Bauministerin Huberts von der SPD will damit erreichen, dass mehr Wohnraum entsteht. Experten schätzen, dass es in Deutschland jährlich 300.000 neue Wohnungen geben müsste. Fertiggestellt wurden im letzten Jahr aber nur 206.000. Zu den Kernpunkten der Reform Dagmar Pepping aus Berlin.
3: Kommunen mit einem angespannten Wohnungsmarkt können künftig ein überragendes öffentliches Interesse am Wohnungsbau erklären. Das bedeutet, gibt es einen Konflikt um Raum, hätte der Wohnungsbau Vorrang vor beispielsweise Denkmal oder Naturschutz. Außerdem sieht die Reform vor, dass häufiger als bisher auf eine Umweltprüfung verzichtet werden kann. Ein Beispiel: liegt bereits ein Gutachten vor, das nicht älter als 5 Jahre ist, muss kein neues eingeholt werden.
2: Vor dem Landgericht Verden wird heute ein Urteil gegen die mutmaßliche Ex-RAF-Terroristin Klette erwartet. Laut Anklage hat sie mit ihren mutmaßlichen Komplizen Garweg und Staub zwischen 1999 und 2016 mehrere Geldtransporter und Supermärkte überfallen, um ihr Leben im Untergrund zu finanzieren. Die beiden Männer sind weiterhin auf der Flucht. Die Staatsanwaltschaft wirft der heute 67-Jährigen unter anderem versuchten Mord vor und fordert eine Haftstrafe von 15 Jahren. Klette wurde 2024 in Berlin gefasst. Die Landwirtschaftsminister der Europäischen Union haben über den aktuellen Engpass bei Düngemitteln beraten. Die Preise für Dünger sind seit der iranischen Blockade der Straße von Hormus stark gestiegen. Aus Brüssel Sarah Lopez.
4: Der Plan der EU-Kommission ist, Landwirte noch vor dem Sommer finanziell zu entlasten. Dafür sollen unter anderem Notfallreserven genutzt werden. Gleichzeitig sollen die Mitgliedsländer bei der Auszahlung von Agrarsubventionen mehr Flexibilität bekommen. Die Details, die müssen aber noch ausgehandelt werden. Die Agrarminister waren sich außerdem einig, dass die EU unabhängiger von Düngemittelimporten werden muss. Zudem sollen nachhaltige Alternativen zu chemischen Düngern gefördert werden.
2: Fußball-Zweitligist Greuther Fürth hat den Klassenerhalt geschafft. Die Mannschaft setzte sich am Abend im Relegationsrückspiel gegen Rot-Weiß Essen mit 2:0 durch. Das Hinspiel gegen den Drittligisten hatte Greuther Fürth noch mit 0:1 verloren. Die Franken spielen seit fast 30 Jahren mindestens in der zweiten Liga. Das waren die Nachrichten.
0: Hier kommt der MDR Sachsen Verkehrsservice A9 Richtung München zwischen Bad Dürrenberg und Kreuzrippachtal. Da steht ein defekter Schwertransport. Für mehr Tipps gibt's unsere kostenlose Verkehrshotline 0800 637 5637. 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
0: Guten Morgen.

0: Schnell und aktuell ist unser MDR Sachsen Verkehrsservice. Wir haben eine Sofortmeldung reinbekommen. Vorsicht auf der A9 Richtung München zwischen Triptis und Dittersdorf. Da brennt ein LKW und zwar auf der rechten Spur.
1: Und wir suchen nach wie vor besondere Stühle. Also keine normalen, ich stehe im Wartezimmer und habe aufgegeben Stühle, sondern Stühle mit Lebenserfahrung. Einfach besondere. Die brauchen wir für Freitagabend natürlich mit Besitzer.
0: Ja, da gibt es nämlich in Karsdorf, ist ein Ortsteil von Rabenau. Hol dir deine Show im MDR-Fernsehen. Und wir haben uns gefragt, haben Sie denn eigentlich so ganz besondere Stühle bei sich zu Hause?
2: Ja, ein Liegestuhl, wo man die Beine hochmachen kann.
3: Das ist ein Feuerstuhl, ne? Baujahr 96. Das ist ein ganz besonderes Stück. Und jetzt läuft sie wieder. Die ist 30 Jahre alt. Und es macht Spaß, den Stuhl zu fahren.
0: Du, warum nicht? Also Moped, Feuerstuhl. Und wenn er sagt, das ist mein besonderer Stuhl, soll er halt mit seinem Moped kommen, okay? Wenn Sie noch einen besonderen Stuhl zu Hause haben, einfach Foto machen, Elena schicken und dann am Freitagabend vielleicht ja dabei sein in Karsdorf bei Hol dir deine Show. Achso, haben wir noch gesagt, mdrsachsenradio.de, das wäre vielleicht noch hilfreich.
1: Haben
0: wohin
1: das
0: man das
1: gesagt?
0: Ganze schickt.
1: Das wissen die Leute.
0: Entschuldigung,
1: doch. Das wissen sie doch.
0: Ich nehme alles zurück.
1: 5:11 Uhr jetzt. Guten Morgen. Das war

0: der Udo hier beim Sachsenradio. 5:14 und in Leipzig hatte die Polizei gestern ja ein bisschen was zu tun mit ein paar Fußballfans und zwar von Rayo Vallecano und von Crystal Palace.
1: Okay, mit wem hatten die jetzt was zu tun?
0: Naja, Rayo Vallecano ist ein spanischer Club, Crystal Palace ein englischer Club und beide sind hier, weil heute Abend Conference League Finale in Leipzig ist. Also sind jede Menge Fans in der Stadt und ein paar hatten da wohl gestern Stress miteinander. Philipp Weißkirch, was bedeutet denn das heute für Leipzig?
2: Ja, also im Stadtzentrum, da dürfte heute weniger der Verkehr fließen, dafür aber vielmehr das Bier. Die Leipziger Kneipen und Bars rund um den Markt, also da, wo das Fanfest steigt, die haben die Vorräte wohl aufgestockt, so ist zu hören, denn es haben sich mehr als 18.000 Fans von Crystal Palace angekündigt. Die werden sich dann ab dem Mittag auf dem Wilhelm-Leuschner-Platz treffen und angeblich stehen da mehr als 20.000 Liter Bier bereit für die englischen Fans. Wir sagen mal Prost. Ja, aus Spanien kommen gut 10.000 Fans von Rayo Vallecano, die werden sich auf dem Richard-Wagner-Platz versammeln und da startet dann auch um 18 Uhr der Fanmarsch in Richtung Stadion. Die Polizei sagt, dass es schon so ein erhöhtes Gefahrenpotenzial gibt, aber es gibt keine konkrete Gefahrenlage und deshalb hoffen jetzt alle auch erstmal auf wenig Stress zwischen den Fans und auf eine tolle Fußballatmosphäre dann auch heute Abend um 21 Uhr im Stadion.
0: Also 18.000 Engländer, ist klar, dass sie das Bier aufgestockt haben. 5:15 Uhr.

0: 5:18 Minuten. Hier ist das Sachsenradio und das Wochenende hat uns doch schon mal ganz gut auf Sommer eingestellt. Über 30 Grad hatten wir Pfingsten. Das hätten wir also schon mal. Jetzt fehlt nur noch die Sommerfigur.
1: Warum guckst du mich da jetzt so an?
0: Nee,
1: also, du hast in die Luft geguckt. Ich weiß nicht, ob du das schon mal probiert hast. Es gibt da sogenannte Kalorien-Apps.
0: Ich habe sowas mir mal angeguckt, aber ich fand das Hölle kompliziert.
1: Also ich hatte das tatsächlich auch schon mal, also wenn du so deine Ernährung im Blick behalten möchtest. Aber wie zuverlässig ist das Ganze? Nina Radfelder aus unserer ARD-Verbraucherredaktion. Also für wen sind denn solche Apps denn wirklich sinnvoll?
2: Die Apps eignen sich vor allem, um einen groben Überblick zu erhalten. Also wie ernähre ich mich eigentlich? Wer sein Essen hier trackt, bekommt angezeigt, wie viele Kalorien, Kohlenhydrate, Proteine, Fette und meist auch Ballaststoffe gegessen oder getrunken werden.
1: Okay, jetzt soll das Ganze ja per Foto und KI möglich sein. Also wie berechnen die Apps dann anhand des Fotos, was an Kalorien da so auf meinem Teller liegt?
2: Nehmen wir mal das Beispiel Spaghetti Bolognese. Wir laden ein Foto von dem Gericht in die App, dann analysiert die KI in einem ersten Schritt, was ist auf dem Bild zu erkennen an Zutaten, welches Gericht könnte es sein. Dazu durchsucht sie Bilddatenbanken und vergleicht Fotos. Das Ergebnis spiegelt die KI an den Nutzer weiter und da kann man dann korrigieren und konkretisieren. Beispiel, ist es die vegetarische Bolognese-Soße oder die mit Fleisch? Im nächsten Schritt wird anhand von Nährwertdatenbanken ausgerechnet, wie viele Kalorien könnten unsere Spaghetti Bolognese haben.
1: Okay.
2: Auch wie viele Proteine, Fett, Kohlenhydrate und Ballaststoffe. Und das Ergebnis kriegt man dann ausgespielt und kann es tracken, also die Mahlzeit in seinem persönlichen Ernährungstagebuch speichern.
0: Ihr habt mehrere Apps verglichen. Wie gut kriegen die Apps das denn alles hin?
2: Wir haben 4 Apps verglichen. Yasio, Lifesum, Foodvisor und FDDB. Woche haben Diätassistenten Azubis ihre Ernährung mit der Foto-KI-Funktion dokumentiert und parallel alles ausgewogen und mit einem Nährwertberechnungsprogramm genau nachgerechnet. Ergebnis? Manche Apps schätzen eher vorsichtig, andere großzügiger. Bedeutet, wir hatten über 20% Abweichung von der tatsächlichen Kalorienmenge. Yasio hat die Kalorien tendenziell unterschätzt. FDDB und Lifesum lagen dagegen deutlich drüber. Am nächsten dran war Foodvisor mit 6% Abweichung über die Woche hinweg. Der Vergleich der Ergebnisse hat zudem gezeigt, bei einfachen Gerichten lagen die Apps schon relativ nah dran, bei komplexeren Gerichten teilweise deutlich daneben.
1: Und was ja die App auch nicht sieht, wenn ich jetzt unter die Spaghetti Bolognese noch meine Schokolade dann verstecke, oder? Das fällt ja nicht auf.
0: Ja gut, aber das weißt du ja dann selber, dass du die dann noch versteckt hast.
1: So, also, wie sinnvoll sind Kalorien-Apps? Danke an Nina Radfelder aus unserer ARD-Verbraucherredaktion.

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1: Es ist jetzt 5.30 Uhr. Schönen guten Morgen. Heute gibt es viel Sonnenschein, zeitweise auch ein paar Wolkenfelder. Es bleibt aber trocken. Die Temperatur steigt auf 18 bis 25 Grad. In Dresden-Klotzsche sind es zur Stunde 15, in Zinnwald 17 Grad. Die vier Entwürfe für die neue Carola-Brücke in Dresden sind jetzt öffentlich. Baubürgermeister Stefan Kühn sagte zu den Entwürfen:
2: Ja, ich denke, spannend war vor allen Dingen, dass wir auch sehr unterschiedliche Entwürfe jetzt bekommen haben. Also wirklich eine Bandbreite. Wir haben einzügige Brückenentwürfe, wir haben auch durchaus einen dreizügigen Brückenentwurf bekommen, also so wie die letzte Carola-Brücke ja auch dreizügig war. Wir haben Anlehnungen an die Vergangenheit gesehen, aber wir haben eben auch wirklich rein sehr moderne Entwürfe gesehen. Wir sehen auch durchaus unterschiedliche Verkehrsführungen, also beispielsweise mal ist es ein kombinierter Rad-Gehweg, mal ist der Radweg in Richtung Altstadt zwischen der Straßenbahn und den Kfz-Fahrspuren eingeordnet.
1: Ab 13. Juni zeigt die Stadtverwaltung die Brückenmodelle 4 Wochen lang in einer Ausstellung. Dann ist auch die Meinung der Dresdner gefragt. Der gewaltsame Tod eines 76-jährigen Joggers in Klipphausen beschäftigt nun den Bundesgerichtshof. Die Staatsanwaltschaft und die beiden Angeklagten legten Revision gegen das Urteil des Landgerichts Dresden ein, wie ein Gerichtssprecher bestätigte. Das Landgericht hatte die Angeklagten wegen Mordes zu lebenslanger Haft verurteilt. Die Ehefrau des Opfers hatte ihren Mann 2024 mit einem Auto beim Joggen überfahren. Der Fußball-Landesligist Stahl Riesa bedauert die geplante Abschiebung seines Spielers Prinzwil Ismail Chiminem. Der 19-jährige Nigerianer sitzt in Abschiebehaft in Dresden. Er soll heute ausgewiesen werden. Grund ist laut Verein ein abgelehnter Asylantrag. Nigeria gilt trotz bürgerkriegsähnlicher Zustände als sicheres Herkunftsland. Der Parkplatz für Fernbusse am Dresdner Hauptbahnhof wird aufgebessert. Wie die Stadtverwaltung mitteilte, erhielt der Platz an der Ammonstraße ein Wartehäuschen und mehrere Sitzbänke. Mit dem Projekt griff die Stadtverwaltung Wünsche von Reisenden auf. Soweit.
3: Hier kommt der MDR Sachsen Verkehrsservice. Eine Meldung von der A9 Richtung München zwischen Bad Dürrenberg und Kreuz-Rippachtal. Da steht ein defekter Schwertransport. Und die A9 Richtung München, die ist zwischen Triptis und Dittersdorf wegen eines brennenden LKW gesperrt. Bitte eine Rettungsgasse bilden. Für mehr Tipps, da gibt es unsere kostenlose Verkehrshotline 0800 637 5637. Schnell und aktuell, das ist unser MDR Sachsen Verkehrsservice. Guten Morgen.
4: Morgen.

0: Schönen guten Morgen mit dem Sachsenradio. 5.40 Uhr haben wir es.
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2: Josefine Bechler, was hast du heute für uns?
3: Ich habe immer noch Hochdruckeinfluss. Dann hat sich nichts geändert. Also auch heute wieder sehr viel Sonne. Es können zwar auch, im Gegensatz zu gestern, auch heute mal ein paar Wolken irgendwann mal über uns liegen, aber die werden die Sonne nur höchstens vorübergehend verdecken. Dann ist ja auch wieder schnell da und die Temperatur, die steigt ja auch, aber nicht so hoch wie gestern. Wir sind heute da eher bei 23 bis 26 Grad.
0: Okay, und wie geht's jetzt weiter mit den Temperaturen?
3: Ja, morgen nochmal eher so 20, 23 Grad in der Spitze, also vergleichsweise kühl, aber natürlich kann man da noch nicht wirklich von kalt sprechen. Ansonsten ab Freitag werden die Temperaturen wieder in den sommerlichen Bereich hineinklettern, also über 25 Grad, teilweise auch schon wieder 29 Grad in der Spitze. Und auch das Wochenende ist im sommerlichen Temperaturenbereich. Da können aber auch schon mal Schauer und Gewitter unterwegs sein. Vor allem der Samstag bringt vielleicht hier und da mal ein bisschen Entspannung, was die Trockenheit angeht.
0: Vielen Dank an Josefine Bechler bei uns im Wetterstudio.
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0: Guten Morgen, hier ist der Sachsenradio 548 Hamburg.
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0: Katrin Mette aus Dresden, hören Sie da.
2: Claudia kennt das Lied vom lieben Sommer, seit sie klein ist. Das liegt an Claudias Oma und ihrem Garten. Die beiden waren oft im Garten, um die Wäsche aufzuhängen, die Wicken hochzubinden oder einfach unter dem Nussbaum zu sitzen und Kuchen zu essen. Streuselkuchen mit selbst geernteten Johannisbeeren. Bei all diesen Gelegenheiten sang Claudias Oma das Lied vom lieben Sommer. Schon bald sang Claudia mit. Geh aus, mein Herz, und suche Freud in dieser lieben Sommerzeit an deines Gottes Gaben. So geht das Lied. Seitdem begleitet es Claudia. Immer wieder summt sie es vor sich hin und denkt dabei an ihre Oma, den Nussbaum und an den Wind, der die weißen Bettlaken bauscht, die sie beide auf die Wäscheleine gehängt haben. Heute ist Claudia erwachsen. Sie hat eine Familie, einen Job und ein Ehrenamt. Einmal in der Woche geht sie ins Pflegeheim. Dort liest sie den Bewohnern aus der Zeitung vor oder schiebt sie mit dem Rollstuhl durch den Park. Neulich bat sie einen Pfleger, sich zu einem Mann zu setzen, einem Neuzugang mit fortgeschrittener Demenz. Claudia ging zu dem Mann und streckte ihm ihre Hand entgegen. Der Mann griff beherzt zu, zog sie ein Stück zu sich heran und flüsterte: Ich will nach Hause. Das war sein erster Satz. Ich will nach Hause. Claudia schwieg einen Moment. Dann fragte sie: Wonach riecht es zu Hause? Der Mann brauchte eine Weile, um in seine Erinnerungen zurückzureisen. Dann sagte er: Bohnenwachs und Erdbeeren. Und da reiste auch Claudia zurück und sah Wäsche, die sich im Wind bläht, einen gedeckten Tisch unter dem Nussbaum und ihre Großmutter, die auf sie wartet. Unwillkürlich begann sie zu summen. Da, da, da, da, da, da, da, da, da, da. Sie schaute auf, der Mann lächelte und nickte. Dann sang er laut und klar: Geh aus, mein Herz, und suche Freud in dieser lieben Sommerzeit. Und da waren sie beide wieder zu Hause.

0: Schönen guten Morgen mit dem Sachsenradio. 7 Minuten noch bis 6. Und Familie ist einfach was Tolles. Noch dazu, wenn sie groß ist.
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2: Hallo, ich bin Alexandra, ich bin aus Leipzig und ich habe 3 erwachsene Kinder und 4 Enkelkinder. Und das ist für mich eine große Freude. Immer habe ich es mit anderen Enkelkindern zu tun. Immer kann ich meinen Kindern helfen, indem ich die Enkelkinder betreue. Und ich bin seit einem Jahr Rentnerin. Und da findet das Leben sowieso etwas anders strukturiert statt, wie wenn man vorher auf Arbeit war und hektisches Leben hatte. Jetzt stehe ich auf und schaue vom Fenster aus in meinen Garten und freue mich, wie es wächst, wie die Natur gedeiht, und ich bin vor allen Dingen dankbar.
0: Ja, und Alexandra ist sehr, sehr dankbar für alles.
2: Wenn ich jemandem eine Freude machen kann, und ich denke auch jeden Tag einmal mindestens auch an den Tod, an das Sterben, also dass es endlich ist. Und umso dankbarer bin ich, dass ich jeden Morgen aufstehen kann und Genuss habe, und tatsächlich an kleinen Dingen, am Kaffee, an der Blume, am Garten, am Anruf meiner Kinder, die mich fast täglich anrufen und fragen, wie geht's Mama? Das ist Freude für mich.
0: Ich finde das so herrlich, diese Lebensfreude hört man echt raus, ne?
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1: Es bleibt einfach beim wunderschönen Sommerwetter. Josefine Bechler bei uns im MDR Sachsen Wetterstudio. Eigentlich können wir es so kurz machen, ne?
7: Ja, große Veränderungen gibt es nicht. Es ist auf jeden Fall immer viel Sonne mit dabei. Es ist auch weitgehend trocken. Vielleicht kommen mal am Samstag ein paar Schauer und Gewitter auf uns zu. Und ansonsten gibt es jetzt mal Temperaturen so zwischen 23 und 26 Grad heute. Aber dann ab Freitag geht es auf jeden Fall wieder aufwärts.
1: Danke dir. Und jetzt rüber zu den Nachrichten mit Andreas Kalb.
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8: Schönen guten Morgen. In der Debatte um die künftige Finanzierung der Sozialsysteme fordert der Sozialverband Deutschland, Beamte konsequent in die gesetzliche Kranken- und Pflegeversicherung einzubeziehen. Vorstandsvorsitzende Michaela Engelmeier sagte der Neuen Osnabrücker Zeitung, ihr Verband fordere seit Jahren eine Bürgerversicherung für alle. Nur so könne man das Gesundheitssystem zukunftssicher aufstellen. Engelmeier verwies darauf, dass Beamte die gleichen Leistungen bekämen wie gesetzlich Versicherte. Daher sei eine Finanzierung durch alle nur gerecht. Der Verbandschef der privaten Krankenversicherung, Florian Reuter, lehnt das ab. Das würde kein einziges Problem lösen, sagte er, sondern die öffentlichen Haushalte zusätzlich belasten. In Dresden sind 4 Entwürfe für den Neubau der Carola-Brücke vorgestellt worden. Sie stammen von Planungsbüros, die die Stadt beauftragt hatte. Zu den Entwürfen sagte Dresdens Baubürgermeister Stefan Kühn, MDR Sachsen.
9: Ja, ich denke, spannend war vor allen Dingen, dass wir auch sehr unterschiedliche Entwürfe jetzt bekommen haben. Also wirklich eine Bandbreite. Wir haben einzügige Brückenentwürfe, wir haben auch durchaus einen dreizügigen Brückenentwurf bekommen. Also so wie die letzte Carola-Brücke ja auch dreizügig war. Wir haben Anlehnungen an die Vergangenheit gesehen, aber wir haben eben auch wirklich rein sehr moderne Entwürfe gesehen. Wir sehen auch durchaus unterschiedliche Verkehrsführungen, also beispielsweise mal ist es ein kombinierter Radgehweg, mal ist der Radweg in Richtung Altstadt zwischen der Straßenbahn und den Kfz-Fahrspuren eingeordnet.
8: Ab dem 13. Juni können sich Bürger die Brückenmodelle 4 Wochen lang im Stadtforum anschauen. Per Online-Abstimmung können sie dann über die Entwürfe mitentscheiden. In Zittau ist am Abend das Neiße Filmfestival eröffnet worden. Bis Ende Mai werde entlang der Neiße in Deutschland, Tschechien und Polen ein Programm präsentiert, teilten die Veranstalter mit. Insgesamt seien rund 100 europäische Spiel-, Dokumentar- und Kurzfilme in 3 Wettbewerben und verschiedenen Filmreihen zu sehen. Der maximal gefüllte Euro-Jackpot ist in der Ziehung am Abend geknackt worden. 120 Millionen Euro gehen nach Tschechien, wie die zuständige Gesellschaft Westlotto mitteilte. Aber auch in Deutschland gab es hohe Gewinne in der zweiten Gewinnklasse. So gehen 2x4 Millionen Euro nach Sachsen und jeweils einmal nach Thüringen und Nordrhein-Westfalen. Die Fußballer von Greuther Fürth bleiben in der zweiten Fußball-Bundesliga. Die Franken setzten sich im Relegationsrückspiel mit 2:0 gegen den Drittligisten Rot-Weiß Essen durch. Dadurch machten sie eine 0:1 Niederlage aus dem Hinspiel wett. Das waren Nachrichten von MDR Sachsen. 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
1: Hier kommt der MDR Sachsen Verkehrsservice. A4 Görlitz Richtung Dresden zwischen Uist und Burkau gibt stockenden Verkehr durch einen defekten LKW an einer Baustelle und A4 Richtung Frankfurt. In der Abfahrt Dresden-Neustadt steht ein defekter LKW. A4 Richtung Frankfurt zwischen Hohenstein-Ernstthal und Glauchau-Ost steht ein defekter PKW in der Baustelle und A9 Richtung München zwischen Bad Dürrenberg und Kreuz-Rippachtal steht ein defekter Schwertransport. Die A9 Richtung München ist zwischen Triptis und Dittersdorf wegen eines brennenden LKW gesperrt. Zurzeit gibt Stau. Letzte freie Abfahrt ist Lederhose und es gibt einen Blitzer.
7: Wohl in Zittau in der Görlitzer Straße stadteinwärts immer noch. Für mehr Tipps unsere kostenlose Verkehrshotline. Das ist die 0800 6375 637. Schnell und aktuell der MDR Sachsen Verkehrsservice.
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7: So, Herzogenaurach freut sich auf die deutsche Nationalmannschaft. Bis zum Mittag sollen die Spieler dort heute zur WM-Vorbereitung eintrudeln.
10: Immer wieder cool, weil die deutsche Nationalmannschaft, die gehört eigentlich ein wenig zur Herzogenaurach.
11: Ja, ist halt viel los, auch in der Stadt dann. Es belebt Herzogenaurach ein bisschen wieder, das ist nicht schlecht.
12: Ab und an kommt auch mal der ein oder andere hier vorbei, kauft irgendwo ein bisschen was ein, wenn die mal Ausgang haben.
7: Wenn die mal Ausgang haben, das klingt nach einem sehr, sehr strengen Jugendcamp.
1: Ich glaube, das ist auch streng, oder?
7: Wahrscheinlich.
1: Meint sie, die dürfen da einfach so mal abends noch in die Disse gehen? Es wird gar keine geben.
7: Gibt es eine Disco in Herzogenaurach?
1: Kannte jemals jemand vorher diesen Ort? Nein. Also
7: doch.
1: Die deutsche Nationalmannschaft, ich nicht.
7: Ab wegen heute. Des Outlets.
1: Timo.

0: Herzogenaurach.
1: Ja, es, ja, ich habe gerade gesagt,
0: man kennt das nur vom Outlet.
1: Wegen der Outlets sind ja mehrere. Also, damit das jetzt aber nicht nur nach Shopping Queen klingt, kleine Ortskunde Herzogenaurach. Da kommen doch die Brüder her, die die Sportschuhe in den 20ern erfunden haben.
0: Adidas und Puma.
1: Adidas
0: die können sich doch nicht leiden.
1: Haben sich ganz, ganz schrecklich zerstritten irgendwann. Und wohl so über Nacht war das dann, dass sie gesagt haben, so, die Mitarbeiter sollen sich jetzt entscheiden, ob die alle bei Adidas bleiben oder ob sie mitkommen zu Puma. Ah. Und deswegen gibt es in Herzogenaurach eben auch relativ großes Outlet.
0: Von
1: muss
0: beiden aber.
1: Auch sagen, von beiden. Muss aber auch sagen, ich war schon mal da.
0: Ja, lohnt sich nicht. Nee. Aber guck mal, Puma, ich sehe es gerade, die haben geschafft, eine eigene Straße zu haben. Die stehen nämlich am Puma Way 1B, während Adidas am Olympiaring 2 ist. Also da hätte ich jetzt auch erwartet, so Adidas Way. Oder
1: ja, schon gelust.

0: 6.12 Uhr, hier ist der Sachsenradio. Und als dieser Film damals entstanden ist, gab es noch keine Computertechnik oder KI. Und zwar der kleine Horrorladen. Und der kommt jetzt auf die Felsenbühne.
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0: Da geht es ja um diese berühmte Pflanze Audrey 2. 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Für den Film wurden dann gleich 6 verschiedene Puppenversionen gebaut. Von winzig bis riesig, damit es eben in jeder Situation richtig gut wirkt. Wie das Ganze auf der Felsenbühne umgesetzt wird, ja, das können Sie sich selbst anschauen.
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2: dann
0: sagt,
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0: So, 6.20 Uhr, hier ist das Sachsenradio und vielleicht kriecht ja auch manch Lehrer oft auf allen Vieren, aber in der Goetheschule in Breitenbrunn gibt's wirklich jemanden auf vier Pfoten.
1: Das ist Hund Elli.
2: Ja, süß,
1: wird
2: oder?
1: In den Schulalltag integriert. Seit 3 Jahren unterstützt die Labradorhündin Schüler und Lehrer im Schulalltag. Dafür hat die dunkelbraune Hündin schon als Welpe selbst die Schulbank drücken müssen, zusammen mit Frauchen Ina Wiegand.
3: Und am Anfang habe ich einfach von Anfang an sie mit in der Schule gehabt, dass sie sich einfach an die lauten Geräusche gewöhnen, an die vielen Kinder, an das Klingeln der Schule. Und dann bin ich mit ihr in die Hundeschule gegangen, habe die ersten Kurse gemacht in der ganz normalen Familienhundeschule und dann bin ich mit ihr zur Therapiehundausbildung gegangen. Sie war gleich von Anfang an mit 10 Wochen, wo wir sie geholt haben, schon hier an der Schule.
0: Ja, 1 Jahr hat die Ausbildung insgesamt gedauert. Heute ist Elli im Alltag hier an der Goetheschule nicht mehr wegzudenken. Die streift durch die Klassenzimmer, die legt sich unter die Tische zu Füßen der Kinder.
1: Schön.
0: Ist auch im Schulhaus unterwegs. Selina, Lene und Emma, die haben täglich Kontakt zur Schulhündin Elli und die lieben es einfach.
4: Ja, das ist cool, weil wenn man jetzt zum Beispiel auch Hunde mag oder so und man hat jetzt vielleicht keinen, kann man halt auch da hingehen und mit ihr spielen oder sie streicheln und halt einfach mal wissen, wie das ist.
5: Sehr schön und beruhigend. Spielen, streicheln, fangen, alles Mögliche. Eher in der Pause.
6: Ist halt beruhigend und es ist auch entspannter. Manchmal läuft sie durch und holt sich halt, wie die Ina schon gesagt hat, Streicheleinheiten. Oder sie liegt halt einfach nur da und schläft auch vielleicht manchmal, wenn es ruhig ist in der Klasse. Klar guckt man manchmal hin, aber man kann sich trotzdem gut konzentrieren.
0: Und wir alle kennen das doch. Die Schule kann schon ganz schön schwer sein. Und manchmal muss Elli eben auch so ein paar Tränen trocknen.
3: Wenn jetzt zum Beispiel Schüler traurig sind oder auch mal weinen, dann stupst sie die halt eben auch an. Also sie merkt, wenn es jemandem nicht gut geht. Das Streicheln alleine beruhigt schon sehr. Es reduziert halt eben auch den Stress. Vor allen Dingen bei ADHS-Schülern haben wir es schon gemerkt, wo wir sie im Unterricht eingesetzt haben, dass die einfach wirklich auf die Elli achten. Ja, die legt sich meistens zu den Füßen und bei einem Schüler kann ich als Beispiel sagen, der ist total nervös und war hippelig und hat dann in dem Moment gemerkt, oh, ich kann jetzt mit meinen Füßen nicht rumherzappeln, sondern ich muss jetzt auf die Elli aufpassen, ansonsten drehe ich die. Ja, und deswegen hat er sich komplett runtergefahren und hat versucht, sich daran zu halten, dass er sie nicht stört.
0: Toll, was es da an der Goetheschule gibt. Du, Elena,
1: was
0: können wir nicht auch so einen Studiohund?
1: Du hast doch einen. Mir ist das doch egal, bring halt mit, aber
0: Chef,
1: ich weiß nicht, ich wollte gerade sagen, weiß nicht, wie viele Antragsformulare, die du dafür da unterschreiben musst.
0: Oh, oh, oh.

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5: In der Debatte um die künftige Finanzierung der Sozialsysteme fordert auch der Sozialverband Deutschland, Beamte konsequent in die gesetzliche Kranken- und Pflegeversicherung einzubeziehen. Eine Sprecherin erklärte, nur so könne das Gesundheitssystem zukunftssicher aufgestellt werden. In Zittau ist am Abend das Neiße Filmfestival eröffnet worden. Bis Ende Mai werden rund 100 europäische Spiel-, Dokumentar- und Kurzfilme in 3 Wettbewerben gezeigt. Kräuter Fürth bleibt in der 2. Fußball-Bundesliga. Die Franken gewannen am Abend das Relegationsrückspiel gegen Rot-Weiß Essen mit 2:0. Das Hinspiel hatte der Drittligist noch mit 1:0 gewonnen.
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6: Und heute gibt es viel Sonnenschein, zeitweise aber auch Wolkenfelder. Es bleibt trocken, die Temperatur steigt auf 18 bis 25 Grad. In Dresden-Hosterwitz sind es zur Stunde 13, in Lommatzsch 16 Grad. Die 4 Entwürfe für die neue Carola-Brücke in Dresden sind jetzt öffentlich. Alle Entwürfe setzen auf Bogenstrukturen und orientieren sich damit am Stadtbild. Unterschiede zeigen sich in der Form der Bögen. Ab 13. Juni werden die Brückenmodelle 4 Wochen lang im Stadtforum gezeigt. Per Online-Abstimmung können Dresdner über die Entwürfe mitentscheiden. Das letzte Wort hat im September der Stadtrat. Der gewaltsame Tod eines 76-jährigen Joggers in Klipphausen beschäftigt den Bundesgerichtshof. Sowohl Staatsanwaltschaft als auch die 2 Angeklagten legten Revision gegen das Urteil des Landgerichts Dresden ein, wie ein Gerichtssprecher bestätigte. Das Landgericht hatte die Angeklagten wegen Mordes zu lebenslanger Haft verurteilt. Die Ehefrau des Opfers hatte ihren Mann 2024 mit einem Auto beim Joggen überfahren. Am Vormittag wird einer der beiden Brunnen am Dresdner Albertplatz für den Sommer vorbereitet. Kerstin Schreiber informiert.
7: Die beiden Brunnen, stürmische Wogen und stille Wasser bilden die Anlage am Albertplatz. Heute wird zunächst die Winterabdeckung von den stürmischen Wogen entfernt und das gesamte Becken gereinigt. Morgen wird das Wasserbecken aufgefüllt und ein erster Probebetrieb durchgeführt, teilte die Stadtverwaltung Dresden mit. Wenn der eine Brunnen läuft, dann wird auch der zweite aus dem Winterschlaf geholt. Die Brunnenanlage wurde 1894 eingeweiht und steht unter Denkmalschutz.
6: Der Fußball-Landesligist Stahl Riesa bedauert die geplante Abschiebung seines Spielers Prinzwill Ismael Chimenem. Der 19-jährige Nigerianer sitzt in Abschiebehaft in Dresden. Er soll heute ausgewiesen werden. Grund ist laut Verein ein abgelehnter Asylantrag. Nigeria gilt trotz bürgerkriegsähnlicher Zustände als sicheres Herkunftsland. Ein Tipp für den Tag. Ruhe und Abkühlung finden Sie an der Badestelle Dresden-Weixdorf täglich 10 bis 19 Uhr. Soweit die Informationen.
8: Hier kommt der MDR Sachsen Verkehrsservice mit den aktuellen Informationen für Sachsens Straßen. Los geht's mit der A4 Görlitz Richtung Dresden zwischen Uest und Burkau. Stockender Verkehr durch einen defekten LKW an einer Baustelle. Und A4 Richtung Frankfurt zwischen Hohenstein-Ernsthal und Glauchau Ost stehen defekter PKW in der Baustelle. Dann A9 Richtung München zwischen Bad Dürrenberg und Kreuz-Rippachtal steht ein defekter Schwertransport. Und A9 Richtung München zwischen Triptis und Diddersdorf ist nach einem LKW-Brand nur die linke Spur frei. Zurzeit gibt's 3 Kilometer Stau und stockenden Verkehr. Und wir haben Blitzer in Leipzig, in der Maximilianallee stadtauswärts, in Oberkainer Richtung Ebendörfel und in Zittau, in der Görlitzer Straße stadteinwärts. Für mehr Tipps, unsere kostenlose Verkehrshotline 0800 637 5637. 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
9: Guten Morgen.

0: Guten Morgen mit dem Sachsenradio 6.41 Uhr. Haben wir es denn heute Abend? Können wir einfach mal entspannen?
1: Genau, wir schlendern durch Parks, Schlossgärten wie Branitz, Sanssouci, Bad Muskau, Pillnitz.
0: Ja, es geht um die vielen, vielen denkmalgeschützten Gärten und Parks zur DDR-Zeit. Und da kommt dann auch Peter Fiebig zu Wort. Als studierter Landschaftsgärtner hat er sich mit den Gartendenkmalen im Osten befasst und eben auch mit Schloss Pillnitz.
2: Also in Pillnitz fällt mir sofort ein die interessante Rekonstruktion der Meilebahn. Das ist die Allee, die von stadteinwärts auf das Schloss Pillnitz zuführt. Ich glaube, vierreihige Kastanienallee, die in den 50er Jahren über Nacht von der Stadt abrasiert wurde, weil viele Bäume brüchig und alt waren. Also es war erstmal Tabula Rasa. Und dann hat man diese Alleen neu aufgepflanzt. Und das, was man heute sieht, ist im Prinzip ein DDR-Bestand. Und von Pillnitz aus hat es dann Schule gemacht, dass man in dieser Zeit, wenn eine Allee alt und hinfällig war, dass man sie komplett gefällt hat. Und dann komplett auch wieder aufzupflanzen und letztendlich ein einheitliches, großzügiges Erscheinungsbild zu erhalten.
1: Und darum geht es also heute Abend in unserem Postmagazin exquisit.
0: Warum lachst du?
1: Weil ich ja einfach an meinem Kopf gerade merke, dass bald Weltmeisterschaft ist. Weil was habe ich gedacht? Eine Straße, viele Bäume.
0: Oh, es gibt, warte, ich mach dein Mikro zu. So, es gibt einen gemütlichen Rundgang heute Abend durch die Gartendenkmale von 1 heute in exquisit. Unser Ostmagazin ab 18.

0: 10 Minuten noch bis 7. Und Elena, bitte aufstehen. Die olympische Flagge wird gezündet.
1: Ja.
0: Ab heute wird in Falkenstein gesprintet, gesprungen, geschossen, gekämpft, angefeuert, was das Zeug hält. Oder wie manche Eltern sagen würden, endlich mal ein Wochenende voller Organisation, Klappstühle und belegter Brötchen. Die Vogtlandspiele beginnen, also sind so die kleinen olympischen Spiele im Vogtlandkreis.
1: Michael Degenkolb vom Kreissportbund. Guten Morgen, sportfrei.
2: Sportfrei, jawohl.
0: Ich habe gesehen, da sind ja ganz verrückte Sportarten dabei. Also Automodellsport, Grundschulfitness, Mehrkampf, Wandern mit Quiz? Also egal, Hauptsache man bewegt sich.
2: Genau, das ist im Grunde auch das Motto der Vogtlandspiele und zeichnet sich natürlich dann entsprechend in der Vielfalt auch der Sportarten aus, was auch ein besonderes Merkmal des Vogtlandkreises ist. Also hier gibt es eben wahnsinnig viele unterschiedliche Sportarten und bei den Vogtlandspielen können sich im Grunde genommen die Kinder und Jugendlichen auch in verschiedenen Sportarten ausprobieren.
0: Aber Automodellsport müssen Sie uns mal erklären. Also ich sehe da jetzt irgendwelche Schüler, die halt so eine Fernbedienung in der Hand haben und einfach nur die Autos bewegen. Nee.
2: Ne, doch, im Grunde genommen ist es richtig.
0: Das ist doch kein Sport, das ist Fingergymnastik.
2: Ne, die Diskussion dürfen Sie mit auch Schachspielern nicht aufbringen. Das ist natürlich auch wirklich Konzentrationssport. Tatsächlich, da geht es ja wirklich darum, und du hast über eine gewisse Zeit Konzentration hochzuhalten. Die Augen-Hand-Koordination ist dort sehr gefragt. Also das ist tatsächlich eine besondere Art des Sportes, aber es ist Sport, ohne Frage.
0: Okay,
2: ohne Frage.
0: Mit dem Schach, der Punkt geht an Sie. Wie erkennt man eigentlich so einen echten Vogtlandspiele-Profi? An der Medaille oder eher am perfekt mitgebrachten Klappstuhl?
2: Auf jeden Fall an unserem wunderbaren Vogtlandspiele-Shirt. Und daran erkennt man auf jeden Fall einen Teilnehmer der Vogtlandspiele.
0: Und welche Sportler sind denn schwieriger? Die ganz kleinen oder dann doch die ehrgeizigen Eltern, die zugucken? Ehrlich.
2: Ich glaube, die Herausforderung, die einzufangen und natürlich auch zu trösten, die enttäuschten Sportler und vielleicht auch die enttäuschten Eltern. Aber ich glaube, das bringt der Sport mit sich und daran wachsen ja Eltern wie Kinder.
0: Dann heute viel Spaß. Also ab heute starten die Vogtlandspiele in Falkenstein. Bis zum 28. Juni laufen die und danke an Michael Degenkolb vom Kreissportbund.

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7: Der Gärtner sieht, es ist trocken. Josefine Bächler kommt jetzt um die Ecke und sagt, ja, ich glaube, das bleibt doch so, oder?
8: Ja, also die Waldbrandgefahr ist ja schon zum Teil recht hoch und wird auch noch erstmal weiter steigen. Die Schauerwahrscheinlichkeit steigt erst am Samstag. Also da können mal einige Schauer und Gewitter durchziehen, aber das wird ja auch nur punktuell irgendwie eine Entspannung bringen. Ansonsten gibt es sonnenreiches Hochdruckwetter. Also heute viel Sonne und die Höchstwerte landen dann am Nachmittag so zwischen 23 und 26 Grad.
7: Und Wettertrend?
8: Ja, der Trend ist erstmal ähnlich. Wie gesagt, der Samstag bringt dann den ein oder anderen Schauer und Gewitter, aber ansonsten auch morgen wieder viel Sonnenschein, trockene Verhältnisse. Der Sonntag bringt vielleicht auch mal vereinzelt Schauer, aber auch hier ist die Sonne auf jeden Fall sehr gut mit dabei.
7: Josefine, danke. Und jetzt rüber zu den Nachrichten. Die gibt's hier bei uns mit Andreas Kalb.
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9: Schönen guten Morgen. In der Debatte um die künftige Finanzierung der Sozialsysteme fordert der Sozialverband Deutschland, Beamte konsequent in die gesetzliche Kranken- und Pflegeversicherung einzubeziehen. Vorstandsvorsitzende Michael Engelmeier sagte der Neuen Osnabrücker Zeitung, ihr Verband fordere seit Jahren eine Bürgerversicherung für alle. Nur so könne man das Gesundheitssystem zukunftssicher aufstellen. Engelmeier verwies darauf, dass Beamten die gleichen Leistungen bekämen wie gesetzlich Versicherte. Daher sei eine Finanzierung durch alle nur gerecht. Der Verbandschef der privaten Krankenversicherung, Florian Reuter, lehnt das ab. Er sagte, das würde kein einziges Problem lösen, sondern die öffentlichen Haushalte nur zusätzlich belasten. Der Mordprozess um einen getöteten Jogger in Klipphausen im Landkreis Meißen beschäftigt den Bundesgerichtshof. Wie ein Sprecher mitteilte, haben die Staatsanwaltschaft und beide Angeklagte Revision gegen das Urteil des Landgerichts Dresden eingelegt. Es hatte die Witwe des Getöteten und einen weiteren Mann wegen Mordes zu lebenslangen Haftstrafen verurteilt. Die 53-Jährige soll ihren Mann beim Joggen überfahren haben, um an sein Erbe zu gelangen. Ihr Komplize soll sich um das Fahrzeug gekümmert haben. Bei der Revision prüft der Bundesgerichtshof die korrekte Anwendung des Rechts. Der Prozess selbst wird nicht neu aufgerollt. In Leipzig beginnt heute die Handyaktion Mitteldeutschland. Kirchen, die Universität Leipzig und die Verbraucherzentrale rufen dazu auf, alte Handys zu sammeln. Diese sollen dann weiterverwendet werden. Mitorganisatorin Judith Königsörfer von der Evangelischen Kirche Mitteldeutschland sagte MDR Sachsen.
10: Zum einen ist es natürlich schön, dass man die Handys, die schon lange in den Schubladen schlummern, auch mal los wird. Dann hat man selbst eigentlich auch Ballast losgeworden. Und dann werden die Geräte weiterverwendet. Das heißt, die Geräte, die man noch gut weiterverwenden kann, werden aufbereitet. Da, wo nichts mehr zu machen ist, möchte man zumindest die guten Rohstoffe, die selbst entehrten, retten, um diese wiederum weiterzuverwenden. Und es werden Spenden generiert, die an Brot für die Welt gehen. Das Ganze läuft auch datenschutzkonform, also man muss jetzt gar nicht vorher selber gucken, dass man alle Daten gelöscht hat. Das macht dann die Firma, das ist also alles auch rechtlich abgesichert und die kümmern sich dann auch von der technischen Seite professionell darum.
9: In Zittau ist am Abend das Neiße Filmfestival eröffnet worden. Wie die Veranstalter mitteilten, wird das Programm bis Ende Mai entlang der Neiße in Deutschland, Tschechien und Polen präsentiert. Insgesamt seien rund 100 europäische Spiel-, Dokumentar- und Kurzfilme in drei Wettbewerben und verschiedenen Filmreihen zu sehen. Sachsens Kulturministerin Klepsch sagte, das Festival stehe beispielhaft für die kulturelle Kraft Europas. Es verbinde Menschen über Grenzen hinweg und schaffe Begegnungen zwischen filmschaffenden Publikum und Kulturen. Das waren Nachrichten von MDR Sachsen. 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
7: Blick auf Sachsenstraßen mit dem MDR Sachsen Verkehrsservice. A4 Görlitz Richtung Dresden zwischen Salzenfoss und Uist. 5 Kilometer Stau nach einem LKW-Unfall, brauchen Sie 10 Minuten länger. Und A9 Richtung München zwischen Bad Dürrenberg und Kreuz-Rippachtal, da steht ein defekter Schwertransport. A9 Richtung München zwischen Triptis und Dittersdorf ist nach einem LKW-Brand nur die linke Spur frei. Zurzeit 3 Kilometer Stau und stockender Verkehr. Und Vorsicht auf der A72 Richtung Hof zwischen Stolberg Nord und Stolberg West liegt ein Kantholz im Kurvenbereich. B6 Dresden-Bautzen zwischen Großhartau und dem Abzweig Schmiedefeld stockender Verkehr nach einem Unfall und Blitzer.
11: In Leipzig, in der Maximilianallee stadtauswärts. Dann in Oberkainer Richtung Ebendörfel und in Zittau in der Görlitzer Straße stadteinwärts. Ja. Für mehr Tipps unsere kostenlose Verkehrshotline, das ist die 0800 6375 637. 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
7: Wo kann ich eigentlich Erschwerniszuschlag heute beantragen?
8: Warum?
7: Du gähnst dir heute wirklich den Morgen ja das Studio voll.
8: Tut mir leid.
7: Und ich muss mich so wach halten, weil ich immer denke, ach, recht hat sie eigentlich. Man könnte jetzt auch ein Nickerchen machen.
8: Tut mir leid. Soll ich irgendwie Aerobic machen zum Ausgleich jetzt?
7: Nee, bitte auch nicht.

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2: Nee.
0: Mit der kleinen Pflanze Audrey, die erst klein ist, aber die immer gefräßiger wird. 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

0: Smokey, hier bei uns beim Sachsenradio mit Baby It's You. Und liebe Gallier, liebe Römer, liebe Freizeitparkfans, heute schreiben wir Geschichte, also zumindest so ein bisschen den Anfang davon, ne?
1: Asterix ist da, wie ein Feuer geht die Story durch das Land.
2: Oh, ich weiß, wo wir sind, im Freizeitpark Berantes.
0: Ja, da entsteht nämlich was Großes, also man muss sagen, was Mutiges und etwas sehr Schnurrbärtiges.
2: Genau, erstmal geht's los mit Idefix, der kleine Hund mit großem Herzen, kurzer Zündschnur und vermutlich mehr Mut als alle Römer zusammen. Sophie Prolos aus Berantes, guten Morgen.
3: Hallo, einen schönen guten Morgen.
0: Ganz ehrlich, wie viel Zaubertrank mussten Sie für die neue Themenwelt brauen?
3: Ja, also das war definitiv nicht nur ein Kessel voll, so viel kann ich schon mal sagen. Aber bei all dem, was wir hier vorhaben, braucht es eben auch etwas mehr Zaubertrank.
0: Absolut. Was erwartet uns jetzt alle von der neuen Themenwelt?
3: Also die neue Themenwelt wird 4 neue Attraktionen bekommen und einen großen Abenteuerspielplatz, alles für Kinder ab 3 Jahren. Mhm. Außerdem einen neuen Kiosk mit einer ganz tollen Seeterrasse und natürlich auch einen kleinen Souvenirshop, wo jeder schon seinen eigenen kleinen Idefix für zu Hause damit nehmen kann. Und das persönliche Highlight finde ich, es wird auch ein Meet and Greet mit Asterix und Obelix geben. Dort kann man dann täglich Erinnerungsfotos mit den beiden schießen.
0: Und Idefix hat sich irgendwo versteckt, ne?
3: Ja, naja, Idefix hat die Themenwelt so ein bisschen zu seiner eigenen gemacht. Also er hat überall so seine kleinen Spuren und Details hinterlassen. Und wer aufmerksam durch die Welt geht, wird einiges entdecken. Und auf dem Abenteuerspielplatz versteckt er sich dann aber wirklich und wartet darauf, dann von den kleinen Abenteuern dort gefunden zu werden.
0: Also ich würde mal zusammenfassen, Sportprogramm, Schatzsuche und Familienchaos, alles gleichzeitig.
3: Ja, ich würde mal sagen, das Familienchaos können wir nicht ganz ausschließen, aber ich denke, genau das gehört ja oft zum schönsten Freizeitparktag auch dazu.
0: Es ist ja die erste Themenwelt, ne, die ja jetzt entsteht für so eine komplette Umgestaltung des Parkes. Wie geht's jetzt weiter?
3: Berantes wird jetzt jedes Jahr quasi eine neue Themenwelt umthematisiert bekommen, sodass wir dann in ein paar Jahren der erste Asterix-Park Deutschland werden.
0: Okay, und gibt's da schon so einen Endpunkt, wo Sie sagen, dann sind wir's, dann haben wir's geschafft?
3: Ja, also aktuell ist es für die Jahre 2030/31 vorgesehen, also ganz ambitioniert.
0: Also heute öffnet der erste Themenpark in Berantes rund um Idefix. Danke an Sophie Prolos.

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7: In der Debatte um die künftige Finanzierung der Sozialsysteme fordert auch der Sozialverband Deutschland, Beamte konsequent in die gesetzliche Kranken- und Pflegeversicherung einzubeziehen. Eine Sprecherin erklärte, nur so könne das Gesundheitssystem zukunftssicher aufgestellt werden. In Zittau ist am Abend das Neiße Filmfestival eröffnet worden. Bis Ende Mai werden rund 100 europäische Spiel-, Dokumentar- und Kurzfilme in 3 Wettbewerben gezeigt. Greuther Fürth bleibt in der zweiten Fußball-Bundesliga. Die Franken gewannen am Abend das Relegationsrückspiel gegen Rot-Weiß Essen mit 2:0. Das Hinspiel hatte der Drittligist noch mit 1:0 gewonnen.
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8: Und mit ein paar Wolken, aber noch mehr Sonne geht es durch den Tag. Es bleibt trocken bei Höchstwerten von 18 bis 25 Grad. In Dresden-Loschwitz sind es zur Stunde 16, in Kreischa bereits 19 Grad. Die 4 Entwürfe für die neue Carola-Brücke in Dresden sind jetzt öffentlich. Alle Entwürfe setzen auf Bogenstrukturen und orientieren sich damit am Stadtbild. Unterschiede zeigen sich in der Form der Bögen. Ab 13. Juni werden die Brückenmodelle 4 Wochen lang im Stadtforum gezeigt. Per Online-Abstimmung können die Dresdner über die Entwürfe mitentscheiden. Das letzte Wort hat im September der Stadtrat. In Dresden steigt die Nachfrage nach altersgerechten Wohnungen. Jeder 5. Einwohner ist älter als 65. Am Nachmittag beginnt dazu ein Pflegestammtisch, wie Kerstin Schreiber informiert.
9: Wohnen, wie es mir gefällt, Wohnmöglichkeiten im Alter und bei Pflegebedarf. So ist der 43. Pflegestammtisch überschrieben. Im Haus an der Kreuzkirche in Dresden kann sich ab 15.30 Uhr jeder ohne Voranmeldung informieren. Die zentrale Wohnberatungsstelle bietet einen Überblick über verschiedene Wohnmöglichkeiten. Es werden aber auch Fragen zur Wohnraumanpassung beantwortet. Ein Verein stellt altersgerechte Wohngemeinschaften vor. Außerdem werden Möglichkeiten gezeigt, wie bei einem Pflegebedarf die nächsten Schritte und Übergänge gestaltet werden können.
8: An der Lößnitz-Grundbahn in Radebeul wird bis Ende kommender Woche gebaut. Betroffen ist ein 300 Meter langer Abschnitt zwischen Friedewald-Bad und Moritzburg, wie die Sächsische Dampfeisenbahngesellschaft mitteilte. Dort werden Schwellen ausgewechselt. Die Arbeiten erfolgen im laufenden Betrieb, haben keine Auswirkungen auf den Zugverkehr. Die Kosten liegen bei 100.000 Euro. Die Dresdner Feuerwehr hat gestern früh in einem Hochhaus an der Reitbahnstraße einen Küchenbrand gelöscht. Die Flammen in der 6. Etage waren schnell gelöscht, schwierig waren aber 2 Umstände. Zum einen war die Wohnung verschlossen, die Feuerwehr musste die Tür aufbrechen. Zum zweiten war der Mieter nicht zu Hause. Er erschien während der Löscharbeiten und wurde zur Befragung an die Polizei übergeben. Soweit die Nachrichten aus Dresden und damit zurück zu Elena.
10: Und hier ist der MDR Sachsen Verkehrsservice. A4 Görlitz Richtung Dresden zwischen Salzenforst und Burkau. 9 Kilometer Stau und stockender Verkehr nach einem LKW-Unfall im Bereich der Baustelle. Dort eine halbe Stunde länger dauert's. Dann haben wir die A9 Richtung München. Zwischen Bad Dürrenberg und Kreuz-Rippachtal steht ein defekter Schwertransport. Und auf der A9 Richtung München zwischen Triptis und Dittersdorf ist nach einem LKW-Brand nur die linke Spur frei. Es gibt nach wie vor stockenden Verkehr. Vorsicht, auf der A72 Richtung Hof zwischen Stolberg Nord und Stolberg West liegt ein Kantholz im Bereich einer Kurve. Und B6 Dresden Richtung Bautzen zwischen Großhartau und dem Abzweig Schmiedefeld. Stockender Verkehr, auch hier gab es einen Unfall. Es wird geblitzt in Dresden in der Bertolt-Brecht-Allee stadtauswärts, in Leipzig in der Maximilian-Allee stadtauswärts, in Leipzig in der Platnerstraße stadtauswärts, in Oberkainer Richtung Ebendörfel. Und falls Sie noch was gesehen haben, rufen Sie uns bitte einfach kurz an unter 0800 637 5637. Schnell und aktuell, das ist der MDR Sachsen Verkehrsservice. Guten Morgen!

0: Ashes Wilson, Cry to Me hier beim Sachsenradio.
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0: Josefine Bechler und auch heute haben wir wieder einen Tag mit viel Sonne vor der Nase.
2: Also nicht ganz so ungestört vielleicht wie gestern. Also
0: da vielleicht gibt, auch ganz gut.
2: Ja, es gibt auch mal die ein oder andere Wolke, aber die Sonne ist natürlich trotzdem überwiegend vorhanden. Und wenn, dann sind die Wolken mal so am Nachmittag in Staulagen vom Erzgebirge vielleicht mal etwas länger vorhanden, sodass man mal vorübergehend die Sonne nicht sehen kann. Aber ansonsten, wie gesagt, reichlich Sonne. Die Temperatur ist durch dieses Wolkenband, was eine schwache Kaltfront ist, auch nicht mehr ganz so hoch. Also wir liegen heute bei Spitzenwerten so zwischen 23 und 26 Grad.
0: Okay, und wie geht das weiter in den nächsten Tagen?
2: Ja, es wird morgen nochmal einen Temperaturrückgang geben, weil wir da immer noch eher in dieser nördlichen Anströmung liegen. 20 bis 23, vielleicht örtlich 24 Grad in der Spitze. Aber dann am Freitag geht's wieder definitiv über die 25 Grad Marke. Freitag schon 28, vielleicht 29 Grad. Und auch das Wochenende wird sommerlich warm. Aber die Schauer- und Gewittertätigkeit, die nimmt so ein bisschen zu. Also vor allem am Samstagvormittag, da müssen wir schon mit dem einen oder anderen Schauer oder auch Gewitter rechnen.
0: Okay, und Richtung Wochenende dann aber wieder richtig warm?
2: Genau, also es ist auf jeden Fall sehr warm und man muss ja auch sagen, der Samstag, wenn dann halt am Vormittag mein Schauer oder ein Gewitter durchzieht, am Nachmittag sieht es eigentlich schon wieder weitestgehend trocken aus und auch der Sonntag, der hat längere trockene Abschnitte zu bieten mit richtig viel Sonnenschein und sommerlichen Temperaturen.
0: Okay, also wir können jetzt noch mal ein bisschen durchschnaufen und dann wird es wieder heiß. Dankeschön, ja. Josefine Bechler.
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0: Beach Boys mit Do It Again. Hier beim Sachsenradio ist es 7:45.
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0: Und Auflösung machen wir dann gleich nach 8.

0: Schönen guten Morgen, hier ist das Sachsenradio und Gartendenkmäler waren durchaus in der DDR, zu DDR-Zeiten, eine große Nummer, auch wenn die DDR sonst vielleicht eher pragmatisch veranlagt war. Nein, man hatte so seine barocken Momente. Also Gartenschloss Pillnitz, ein Beweisstück unter vielen anderen. Aber warum da so viel Liebe in Gartendenkmäler gesteckt wurde und wie das überhaupt alles gelang, das besprechen wir heute Abend ausführlich im Ostmagazin Exquisit. Und Kollege Dirk Henze hat sich zu diesem Thema auch mal Gedanken gemacht. Er sagt, so richtig viel Ahnung hat er nicht, aber hübsche Rabatten mag er wohl.
1: Was ist ein Gartendenkmal? Ein besonders alter Gartenzwerg in Denkerpose oder eine quietschende, seit Jahren defekte Handwasserpumpe in verwilderter Umgebung? Wenn ich früher mit meinem Opa durch die Kleingartenanlage spazierte, blieb er gern genau vor solchen Parzellen stehen, schüttelte entsetzt den Kopf und sagte, denk mal an, das soll also ein Garten sein. Ich bezweifle aber, dass dies tatsächlich die Herkunft des Begriffs Gartendenkmal ist. Tatsächlich geht es hier ja auch eher um das andere Extrem. Gärten, die so gut gepflegt sind, dass man selbst der Natur sagen möchte, bitte genau so bleiben, das ist perfekt. Da steckt richtig Architektur drin. Meine Eltern waren zu DDR-Zeiten beispielsweise mit mir öfter im Wörlitzer Park. Den lasse ich als Denkmal gelten. Im lieblichen Windschatten des Braunkohlekraftwerks Fockerode grünte und blühte dort eine Pracht, bei der nichts dem Zufall überlassen wurde. Ich war wirklich kein großer Fan davon, mit meinen Eltern in den Garten zu fahren, aber Wörlitzer Park? Immer gern. Und weil ich gerade dieses bizarre Zusammenspiel von Prachtbauten sozialistischer Industrialisierung und Prachtgärten barocker Naturparadiese ansprach, das war in der DDR quasi Programm. Im Großen wie im Kleinen. Schrebergärten unmittelbar zwischen stolzen Plattenbauten? Keine Seltenheit. Gartenparzellen am Rande eines Tagebaus? Warum denn nicht? Unsere Gartensparte damals in Halle lag nicht an der Saale, sondern direkt neben vier Hauptgleisen des benachbarten Güterbahnhofs. Echte Naherholung mit Nahverkehr. Und vermutlich genau deshalb wurde der Natur hier so viel gärtnerische Liebe zuteil. Gemüsebeete so akkurat angelegt, dass man Fotos davon als erledigte Geometriehausaufgabe vorlegen konnte. Rasenflächen so grün in einheitlicher Wuchshöhe, dass man sie kaum betreten mochte. Oder Obstbäume besser veredelt als eine Edelkirsche in Bitterschokolade. Auch die DDR hat der Natur ihren Stempel aufgedrückt. Oft in hässlich, aber eben auch ganz oft in schön.
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0: Und jetzt gibt's bei uns James Blunt mit You're Beautiful. 7:54 Uhr ist es jetzt. Guten Morgen.

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1: Josefine Bechler heute Morgen bei uns im Wetterstudio. Noch kann man die Fenster aufreißen.
2: Genau, also wir haben gerade Werte so zwischen 15 und teilweise schon 20 Grad. Und es wird natürlich jetzt im Laufe des Tages weiter ansteigen, aber nicht so hoch wie gestern. Also heute eher, sagen wir mal, angenehmere Temperaturen, so zwischen 23 und 26 Grad.
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3: Mit Andreas Kalb. Schönen guten Morgen. In der Debatte um die künftige Finanzierung der Sozialsysteme fordert der Sozialverband Deutschland, Beamte konsequent in die gesetzliche Kranken- und Pflegeversicherung einzubeziehen. Vorstandsvorsitzende Michael Engelmeier sagte der Neuen Osnabrücker Zeitung, ihr Verband fordere seit Jahren eine Bürgerversicherung für alle. Nur so könne man das Gesundheitssystem zukunftssicher aufstellen. Engelmeier verwies darauf, dass Beamte die gleichen Leistungen bekämen wie gesetzlich Versicherte. Daher sei eine Finanzierung durch alle nur gerecht. Der Verbandschef der privaten Krankenversicherung, Florian Reuter, lehnt das ab. Er sagte, das würde kein einziges Problem lösen, sondern die öffentlichen Haushalte nur zusätzlich belasten. Der Mordprozess um einen getöteten Jogger in Klipphausen im Landkreis Meißen beschäftigt den Bundesgerichtshof. Wie ein Sprecher mitteilte, haben die Staatsanwaltschaft und beide Angeklagte Revision gegen das Urteil des Landgerichts Dresden eingelegt. Es hatte die Witwe des Getöteten und einen weiteren Mann wegen Mordes zu lebenslangen Haftstrafen verurteilt. Die 53-Jährige soll ihren Mann beim Joggen überfahren haben, um an sein Erbe zu gelangen. Ihr Komplize habe sich um das Fahrzeug gekümmert. Bei der Revision prüft der Bundesgerichtshof die korrekte Anwendung des Rechts. Der Prozess selbst wird nicht neu aufgerollt. 10 Tage, nachdem in Schkeuditz ein Tiger entlaufen und von der Polizei erschossen wurde, ist noch immer unklar, wie es mit den anderen Großkatzen weitergeht. Wie das Landratsamt MDR Sachsen mitteilte, wurde die Halterin erneut aufgefordert, die Vorgaben zum Tierwohl einzuhalten. MDR Sachsen-Reporterin Katrin Große informiert.
4: Die Halterin muss also ausreichend große Innen- und Außengehege für alle 8 Tiger sicherstellen oder den Tierbestand entsprechend reduzieren. Die Besitzerin wehrt sich nach Angaben des Landratsamtes mit rechtsstaatlichen Mitteln gegen diese Auflage. Möglich sei aber, dass Tiere weggenommen werden, falls die Auflagen nicht umgesetzt werden. Parallel laufen polizeiliche Ermittlungen. Der beim Vorfall erschossene Tiger Sandokan gehöre weiterhin der Halterin, teilte das Landratsamt mit. Sie entscheide auch, wie mit dem Tierkadaver umgegangen wird. Zuletzt habe sich das Tier in der Landesuntersuchungsanstalt in Leipzig befunden.
3: Der Tiger war im Schkeuditzer Ortsteil Dölzig aus seinem Gehege ausgebrochen und hatte einen Pfleger schwer verletzt. Vor dem heutigen Conference League-Finale ist es in der Leipziger Innenstadt zu Ausschreitungen zwischen englischen und spanischen Fußballfans gekommen. Nach Angaben der Polizei wurde bei den Krawallen gestern Abend das Mobiliar eines Restaurants beschädigt. Wie viele Fans an den gewalttätigen Auseinandersetzungen beteiligt waren und ob jemand verletzt wurde, ist bisher unklar. Das Finale der Conference League zwischen Crystal Palace und Rayo Vallecano findet heute Abend in der Leipziger RB Arena statt. Das waren Nachrichten von MDR Sachsen. 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
5: Und hier ist der MDR Sachsen Verkehrsservice. A4 Frankfurt Richtung Dresden zwischen Hainichen und Berbersdorf. Stockender Verkehr wegen eines brennenden Fahrzeugs. Dann haben wir die A4 Görlitz Richtung Dresden zwischen Salzenforst und Burkau. 9 Kilometer stockender Verkehr an der geräumten Unfallstelle. 1,5 Stunden länger dauert es dort. A4 Richtung Frankfurt zwischen Wüstenbrand und Hohenstein-Ernstthal. Defektes Fahrzeug auf der rechten Fahrspur. A9 Richtung München zwischen Bad Dürrenberg und Kreuz Rippachtal. Ein defekter Schwertransport. A9 Richtung München zwischen Triptis und Dittersdorf ist nach einem LKW-Brand nur die linke Spur frei. Es gibt stockenden Verkehr. Dann die B6 Dresden Richtung Bautzen zwischen Großhartau und dem Abzweig Schmiedefeld. Stockender Verkehr nach einem Unfall. Und es wird geblitzt auf der A9 Richtung Berlin am Schkeuditzer Kreuz in der Überfahrt zur A14 Richtung Dresden. Auf der B87 Abzweig Gräfendorf Richtung Leipzig. In Dresden in der Bertolt-Brecht-Allee stadtauswärts. In Leipzig in der Maximilian-Allee stadtauswärts. Platz. In Leipzig, in der Plattnerstraße stadtauswärts, in Oberkainer Richtung Ebendörfel, in Schildau, in der Bahnhofstraße in beiden Richtungen. Und falls Sie noch was gesehen haben, rufen Sie uns bitte an. Kostenlose Verkehrshotline, das ist die 0800 6375 637. Schnell und aktuell der MDR Sachsen Verkehrsservice.
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5: Schönen guten Morgen.

0: Live haben wir es. Hier ist das Sachsenradio und Familie ist einfach was Tolles. Noch dazu, wenn sie wirklich sehr groß ist.
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2: Hallo, ich bin Alexandra, ich bin aus Leipzig und ich habe 3 erwachsene Kinder und 4 Enkelkinder. Und das ist für mich eine große Freude. Immer habe ich es mit anderen Enkelkindern zu tun, immer kann ich meinen Kindern helfen, indem ich die Enkelkinder betreue. Und ich bin seit einem Jahr Rentnerin und da findet das Leben sowieso etwas anders strukturiert statt, wie wenn man vorher auf Arbeit war und hektisches Leben hatte. Jetzt stehe ich auf und schaue vom Fenster aus in meinen Garten und freue mich, wie es wächst, wie die Natur gedeiht und bin vor allen Dingen dankbar.
0: Ja, das ist ja das Schöne, wenn man wirklich dankbar ist und vor allen Dingen für so viele Dinge.
2: Wenn ich jemandem eine Freude machen kann und ich denke auch jeden Tag einmal mindestens auch an den Tod, an das Sterben, also dass es endlich ist und umso dankbarer bin ich, dass ich jeden Morgen aufstehen kann und Genuss habe und tatsächlich an kleinen Dingen, am Café, an der Blume, am Garten, am Anruf meiner Kinder, die mich fast täglich anrufen und fragen, wie geht's Mama? Das ist Freude für mich.
0: Ach, man hört das richtig raus, ne? Dass es ihr gut geht. Vielen Dank.
1: Darauf freue ich mich. 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

0: nicht so leicht, um an die Tickets ranzukommen, und zwar für die Felsenbühne Raten, für den Sonnabend, für den kleinen Horrorladen.
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2: Ist ja jetzt auch nicht so ein Standardwerk, Standardmusical,
0: was man gesehen
2: haben muss.
0: Du kennst es auch gar nicht, oder?
2: Naja, so ganz grob, aber ich habe es tatsächlich nie gesehen.
0: So eine kleine Pflanze, und die ernährt sich mit dem Blut von Seymour. Das ist der kleine Blumenladen, und er bekommt dadurch Macht, und er wird immer größer, und auch, und die Pflanze wird aber noch mächtiger und übernimmt dann irgendwann die ganze Welt.
2: Aber Seymour ist der Blumenhändler.
0: Der Blumenhändler,
2: oder?
0: Ja, ja.
2: Okay, gut.
0: Und die Pflanze, das ist Audrey 2.
2: Mhm.
0: Weil Audrey 1 ist die auch noch im Laden arbeitet und die so ein bisschen in Seymour verliebt ist. So.
2: Okay.
0: Aber sie erstaunt natürlich, was er für eine Wandlung durchhält. Aber ich will jetzt auch nicht die ganze Geschichte erzählen,
2: hast
0: weil sie
2: aber
0: sollen
2: ja schon.
0: Sich. Nein, du weißt nicht, wie es ausgeht. So, deswegen, sie sollen sich das Ganze natürlich angucken, und sie können Tickets gewinnen und konnten Tickets gewinnen, wenn sie uns verraten, welchen Fehler haben wir denn hier jetzt eingebaut.
3: In einer kleinen Blumenhandlung in der dunkelsten Ecke einer englischen Stadt wächst das Böse. Hier gibt es nicht nur Horrorblumenpreise vor dem Muttertag. Nein, hier gibt es die blutsüchtige Pflanze Audrey 2. Das ist der Ort, an dem Freddy Krüger zum Valentinstag einkaufen würde. Das ist der kleine Horrorladen.
2: Ja, Horrorladen.
4: Hallo?
2: Ist örtlich richtig. Hallo?
0: Ja, da ist schon jemand. Guten Morgen, hier sind Elena und Silvia von MDR Sachsen, das Sachsenradio. Ach, guck mal, hat das Radio an, dann hören wir uns doppelt. Herr Zieges, Sie müssen das Radio ausmachen oder Sie rennen aus dem Raum raus.
4: Ja, ich bin schon weg vom Radio.
0: Nicht, dass das so diese kleine Horrorpflanze ist, die Sie zu Hause haben, die alles nachplappert. Herr Zieges, wir haben einen Fehler eingebaut.
4: Ja, das handelt nicht in einer englischen Stadt, sondern in New York City.
2: Also in einer amerikanischen Stadt.
4: Ja.
0: Alles richtig gemacht. Herzlichen Glückwunsch.
4: Danke.
0: Auf geht's zum kleinen Horrorladen. Wen nehmen Sie denn mit?
4: Ja, das ist schön, freuen wir uns.
0: Noch wen nehmen Sie mit?
4: Meine Frau.
0: Ihre Frau, gut. Und jetzt will ich natürlich wissen, haben Sie zu Hause auch so eine kleine Horrorpflanze stehen?
4: Ja, eine Horrorpflanze nicht, aber viele, viele andere Pflanzen.
0: Okay, die sind
2: und
0: also
2: die
0: ganz
2: haben
0: lieb
2: Sie
0: zu Ihnen.
2: Alle Ihrer Frau geschenkt?
4: Nein, das nicht.
2: Na gut, dann haben Sie jetzt wenigstens
4: gesucht.
2: Dann haben Sie jetzt wenigstens Karten für die Felsenbühne Raten, die Sie ihr schenken können.
4: Das ist schön.
0: Herzliches, viel, viel Spaß Ihnen, und wer noch Lust hat auf den kleinen Horrorladen, wie gesagt, am Sonnabend 19 Uhr auf der Felsenbühne in Raten.
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10: In der Debatte um die künftige Finanzierung der Sozialsysteme fordert auch der Sozialverband Deutschland, Beamte konsequent in die gesetzliche Kranken- und Pflegeversicherung einzubeziehen. Eine Sprecherin erklärte, nur so könne das Gesundheitssystem zukunftssicher aufgestellt werden. In Zittau ist am Abend das Neiße Filmfestival eröffnet worden. Bis Ende Mai werden rund 100 europäische Spiel-, Dokumentar- und Kurzfilme in drei Wettbewerben gezeigt. Kräuter Fürth bleibt in der zweiten Fußball-Bundesliga. Die Franken gewannen am Abend das Relegationsrückspiel gegen Rot-Weiß Essen mit 2:0.
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11: Mit viel Sonne und ein paar harmlosen Wolken geht es durch den Tag. Es bleibt trocken bei Höchstwerten von 18 bis 25 Grad. In Bad Schandau-Ostrau sind es jetzt 18, in Goldbach bei Bischofswerda 19 Grad. An der Wachsbleistraße in Dresden hat heute früh das Auto eines Pflegedienstes gebrannt. Wie die Polizei mitteilte, griffen die Flammen auf zwei benachbarte Wagen über. Außerdem brannten Mülltonnen in der Nähe. Die Polizei geht von Brandstiftung aus. Im Laufe des Tages wollen Brandursachenermittler den Spuren nachgehen. Der Schaden liegt bei 10.000 Euro. Die vier Entwürfe für die neue Carola-Brücke in Dresden sind öffentlich. Alle Entwürfe setzen auf Bogenstrukturen und orientieren sich damit am Stadtbild. Unterschiede zeigen sich in der Form der Bögen. Ab 13. Juni werden die Brückenmodelle 4 Wochen lang im Stadtforum gezeigt. Per Online-Abstimmung können die Dresdner über die Entwürfe mitentscheiden. Das letzte Wort hat der Stadtrat im September. Heute wird einer der beiden Brunnen am Dresdner Albertplatz für den Sommer vorbereitet. Kerstin Schreiber informiert.
12: Die beiden Brunnen Stürmische Wogen und Stille Wasser bilden die Anlage am Albertplatz. Heute wird zunächst die Winterabdeckung von den stürmischen Wogen entfernt und das gesamte Becken gereinigt. Morgen wird das Wasserbecken aufgefüllt und ein erster Probebetrieb durchgeführt, teilte die Stadtverwaltung Dresden mit. Wenn der eine Brunnen läuft, dann wird auch der zweite aus dem Winterschlaf geholt. Die Brunnenanlage wurde 1894 eingeweiht und steht unter Denkmalschutz.
11: An der Lößnitzgrundbahn in Radebeul wird bis Ende kommender Woche gebaut. Betroffen ist ein 300 Meter langer Abschnitt zwischen Friedewaldbad und Moritzburg, wie die Sächsische Dampfeisenbahngesellschaft mitteilte. Dort werden Schwellen ausgewechselt. Die Arbeiten erfolgen im laufenden Betrieb. Sie haben keine Auswirkungen auf den Zugverkehr. Die Kosten liegen bei 100.000 Euro. Tipps für die Woche. Das Stadtbad in Radeberg hat täglich 8 bis 19 Uhr geöffnet. Nächster Höhepunkt, dann ist der Kindertag am 1. Juni. Soweit die Informationen aus Dresden.
13: Hier kommt der MDR Sachsen Verkehrsservice. A4 Frankfurt Richtung Dresden zwischen Hainichen und Dabersdorf gibt es stockenden Verkehr wegen eines brennenden Fahrzeuges. Und A4 Görlitz Richtung Dresden zwischen Salzenforst und Burkau 9 Kilometer stockender Verkehr an der geräumten Unfallstelle. Da brauchen Sie 20 Minuten länger. Und A4 Richtung Frankfurt zwischen Wüstenbrand und Hohenstein-Ernsthal stockender Verkehr durch einen defektes Fahrzeug. 10 Minuten brauchen Sie hier länger. A9 Richtung München zwischen Bad Dürrenberg und Kreuz-Rippachtal steht ein defekter Schwertransport und B6 Dresden-Bautzen zwischen Großhartau und dem Abzweig Schmiedefeld stockender Verkehr nach einem Unfall. Auf der A9 Richtung Berlin am Schkeuditzer Kreuz in der Überfahrt zur A14 Richtung Dresden wird geblitzt, dann auf der A38 Richtung Göttingen zwischen Leipzig Südost und Leipzig Süd. Auf der B87 steht ein Blitzer am Abzweig Gräfendorf Richtung Leipzig, dann auf der B101 am Ortsausgang Schlettau Richtung Scheibenberg und in Burgstädtel Richtung Elterlein sowie in Dresden in der Bertolt-Brecht-Allee statt auswärts. In Schildau in der Bahnhofstraße in beiden Richtungen steht auch ein Blitzer und in Wüstenschlette Richtung Marienberg. Für mehr Tipps unsere kostenlose Verkehrshotline 0800 6375 637. 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
14: Sag mal, ist dir das gestern auch aufgefallen? Ich finde gestern, die Leute waren sehr angespannt bei der Hitze.
13: Du, ich war nur in meinem eigenen Garten, ich habe nur mich gesehen.
14: Da, ja gut. Warst du angespannt?
13: Ich bin doch menschenscheu. Nein, gar nicht.
14: Na okay dann. Also ich bin Auto gefahren am Nachmittag.
13: Meine Fische sind gerade angespannt, aber...
14: Puh.
13: Echt?
14: Ja. Ist gut, dass wir jetzt mal durchlüften können.

0: noch bis um 9. Hier ist das Sachsenradio und heute Abend schlendern wir mal ein bisschen durch die Parks und Schlossgärten, die wir hier haben in Sachsen. Das sind ja nicht nur 2, 3. Und die denkmalgeschützten Gärten, die sind Thema, denn die wurden zu DDR-Zeiten zum Glück gehegt und gepflegt. Peter Fiebig kommt zu Wort, studierter Landschaftsgärtner, und er hat sich mit den Gartendenkmalen im Osten befasst, zum Beispiel mit dem Schloss Pillnitz.
1: Also in Pillnitz fällt mir sofort ein die interessante Rekonstruktion der Meilebahn. Das ist die Allee, die von stadteinwärts auf das Schloss Pillnitz zuführt, eine, ich glaube, vierreihige Kastanienallee, die in den 50er Jahren über Nacht von der Stadt abrasiert wurde, weil viele Bäume brüchig und alt waren. Also es war erstmal Tabula Rasa. Und dann hat man diese Alleen neu aufgepflanzt. Und das, was man heute sieht, ist im Prinzip ein DDR-Bestand. Und von Pillnitz aus hat es dann Schule gemacht, dass man in dieser Zeit, wenn eine Allee alt und hinfällig war, dass man sie komplett gefällt hat. Und dann komplett auch wieder aufzupflanzen und letztendlich ein einheitliches, großzügiges Erscheinungsbild zu erhalten.
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0: 88. Guten Morgen.
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0: Und im Wort zum Tag hören Sie heute Katrin Metter aus Dresden.
2: Claudia kennt das Lied vom lieben Sommer, seit sie klein ist. Das liegt an Claudias Oma und ihrem Garten. Die beiden waren oft im Garten, um die Wäsche aufzuhängen, die Wicken hochzubinden oder einfach unter dem Nussbaum zu sitzen und Kuchen zu essen. Streuselkuchen mit selbst geernteten Johannisbeeren. Bei all diesen Gelegenheiten sang Claudias Oma das Lied vom lieben Sommer. Schon bald sang Claudia mit. Geh aus, mein Herz, und suche Freud in dieser lieben Sommerzeit an deines Gottes Gaben. So geht das Lied. Seitdem begleitet es Claudia. Immer wieder summt sie es vor sich hin und denkt dabei an ihre Oma, den Nussbaum und an den Wind, der die weißen Bettlaken bauscht, die sie beide auf die Wäscheleine gehängt haben. Heute ist Claudia erwachsen. Sie hat eine Familie, einen Job und ein Ehrenamt. Einmal in der Woche geht sie ins Pflegeheim. Dort liest sie den Bewohnern aus der Zeitung vor oder schiebt sie mit dem Rollstuhl durch den Park. Neulich bat sie einen Pfleger, sich zu einem Mann zu setzen, einem Neuzugang mit fortgeschrittener Demenz. Claudia ging zu dem Mann und streckte ihm ihre Hand entgegen. Der Mann griff beherzt zu, zog sie ein Stück zu sich heran und flüsterte: »Ich will nach Hause.« Das war sein erster Satz. »Ich will nach Hause.« Claudia schwieg einen Moment. Dann fragte sie: »Wonach riecht es zu Hause?« Der Mann brauchte eine Weile, um in seine Erinnerungen zurückzureisen. Dann sagte er: »Bohnerwachs und Erdbeeren.« Und da reiste auch Claudia zurück und sah Wäsche, die sich im Wind bläht, einen gedeckten Tisch unter dem Nussbaum und ihre Großmutter, die auf sie wartet. Unwillkürlich begann sie zu summen. Da, da, da, da, da, da, da, da, da, da. Sie schaute auf, der Mann lächelte und nickte. Dann sang er laut und klar: »Geh aus, mein Herz, und suche Freud in dieser lieben Sommerzeit.« Und da waren sie beide wieder zu Hause.

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0: Genau, von mir aus. 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Schönen guten Morgen. 5 Minütchen noch bis 9.

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11: Und heute gibt es zwar ein paar Wölkchen am Himmel, aber überwiegend einfach Sonnenschein. Trocken ist es und das Ganze bei 22 bis 25 Grad.
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13: Mit Andreas Kalb. Schönen Morgen. Vor dem heutigen Finale der Conference League ist es in der Leipziger Innenstadt zu Ausschreitungen zwischen englischen und spanischen Fußballfans gekommen. Nach Angaben der Polizei wurde bei den Krawallen gestern Abend das Mobiliar eines Restaurants beschädigt. Demnach bewarfen sich Beteiligte mit Flaschen, Gläsern und weiterem Mobiliar. Die Polizei kontrollierte mehr als 300 Fans und erteilte Platzverweise. Zwei Personen wurden festgenommen. Außerdem seien zwei Beamte verletzt worden. Die Polizei ermittelt wegen des Verdachts des Landfriedensbruchs. Das Finale der Conference League zwischen Crystal Palace und Rayo Vallecano findet heute Abend in der Leipziger RB Arena statt. In der Debatte um die künftige Finanzierung der Sozialsysteme fordert der Sozialverband Deutschland, Beamte konsequent in die gesetzliche Kranken- und Pflegeversicherung einzubeziehen. Vorstandsvorsitzende Michaela Engelmeier sagte der Neuen Osnabrücker Zeitung, ihr Verband fordere seit Jahren eine Bürgerversicherung für alle. Nur so könne man das Gesundheitssystem zukunftssicher aufstellen. Engelmeier verwies darauf, dass Beamte die gleichen Leistungen bekämen wie gesetzlich Versicherte. Daher sei eine Finanzierung durch alle nur gerecht. Der Verbandschef der privaten Krankenversicherung, Florian Reuter, lehnt das ab. Er sagte, das würde kein einziges Problem lösen, sondern die öffentlichen Haushalte nur zusätzlich belasten. Die Hospitalkirche St. Georg im erzgebirgischen Lößnitz wird erste offizielle Pilgerkirche in Sachsen. Wie die evangelische Landeskirche mitteilte, ist das Gotteshaus auf die Bedürfnisse von Wanderern und Pilgern eingestellt. Für Touristen würden beispielsweise regelmäßige Andachten angeboten. Für Menschen auf der Durchreise gäbe es sanitäre Anlagen und eine Duschmöglichkeit. Perspektivisch sollen auch Schlafplätze eingerichtet werden. Geografisch liegt die Lößnitzer Hospitalkirche an der Gabelung des sächsischen Jakobswegs, an der Frankenstraße und dem Jakobsweg Silberberg. Die Vorbereitungen für das 9. Chemnitzer Hutfestival laufen auf Hochtouren. Von Freitag bis Sonntag verwandelt sich die Innenstadt in eine Bühne für Artisten und Straßenkünstler. Diese reisen aus 8 verschiedenen Nationen an. Projektleiterin Anne Grimm sagte MDR Sachsen.
14: Dieses Jahr haben wir ungefähr 40, 50 Künstler, Gruppen sozusagen, und die teilen sich ja wieder auf, sodass wir summa summarum auf 350 aktive Teilnehmer kommen. Ganz besonders freue ich mich auf unsere Künstler aus Japan. Mein Japanisch muss ich noch ein bisschen bis Freitag üben. Das sind Kuu Tenkido. die Jonglage uns präsentieren. Ich freue mich natürlich auf die Soundgurus als Marching Band, die wiedergekommen sind. Ich freue mich auf ganz viel Artistik. Ich freue mich auf lustige Sachen mit Duo Lollipop und einfach auf ein buntes Programm von ganz vielen Künstlern wieder.
13: Im Kulturhauptstadtjahr zählte das Hutfestival 105.000 Besucher. Das waren Nachrichten von MDR Sachsen. 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
15: Hier kommt der MDR Sachsen Verkehrsservice mit den aktuellen Infos von Sachsen Straßen. Los geht's mit der A4 Frankfurt Richtung Dresden zwischen Hainichen und Berbersdorf. Gibt es Behinderungen durch ein defektes Fahrzeug? A4 Görlitz Richtung Dresden zwischen Salzenforst und Burkau. 6 Kilometer stockender Verkehr an der geräumten Unfallstelle. Brauchen Sie immer noch eine Viertelstunde länger. Und A4 Görlitz Richtung Dresden zwischen Ohren und Hermsdorf. Stau an einer Baustelle. 10 Minuten brauchen Sie ja länger. A9 Richtung München zwischen Bad Dürrenberg und Kreuzrippachtal steht ein defekter Schwertransport und Vorsicht auf der A13 Richtung Berlin. Zwischen Marsdorf und Radeburg liegt ein Metallteil auf der linken Fahrspur. Blitzer. Auf der A38 Richtung Göttingen zwischen Leipzig Südost und Leipzig Süd. Auf der B87 am Abzweig Gräfendorf Richtung Leipzig. Auf der B101 am Ortsausgang Schlettau Richtung Scheibenberg. Und in Burgstädtel Richtung Elterlein. In Coswig in der Industriestraße in beiden Richtungen. In Dresden in der Bertolt-Brecht-Allee stadtauswärts und in Wüstenschlette Richtung Marienberg. Für mehr Tipps unsere kostenlose Verkehrshotline 0800 637 5637. 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
15: Guten Morgen.

Guten Morgen, hier ist das Sachsenradio. 65. Geburtstag, der steht heute an für Carsten Mierisch. Dorf Wehlen, lieber Carsten, die Kameradinnen und Kameraden der Freiwilligen Feuerwehr, die haben uns geschrieben. Die gratulieren und wünschen alles Gute, vor allen Dingen weiter schöne Erlebnisse mit dem Wohnmobil. Und die freuen sich einfach auf alles das, was noch kommt. Waltraud Schetter aus Stolberg, 90 werden so heute, ihre drei Töchter Steffi, Birgit und Kerstin mit Familien. Die wünschen alles Gute, vor allen Dingen Gesundheit und auf noch viele, viele Jahre mit ihnen. Und dann haben wir noch den Stadtfeuerwehrverband Dresden und die Feuerwehr Weißig, die Hans-Jürgen Bär zum 80. gratuliert. Alles Gute, vor allen Dingen Gesundheit und auch mein dickes, dickes Dankeschön für die Unterstützung.

0: 9.19 Uhr Minuten, hier ist das Sachsenradio und Silvia hat heute Morgen gesagt, vielleicht kriecht ja auch mancher Lehrer auf allen Vieren. Das ist dann aber eher wahrscheinlich nach dem Unterricht. Direkt schon morgens kommt auf allen Vieren wirklich jemand an der Goethe-Schule in Breitenbrunn in den Unterricht, und zwar Hund Elli.
1: Und die Elena hat schon gesagt, warum hatte ich das zu meiner Zeit früher nicht in der Schule? Also seit 3 Jahren unterstützt die Labrador-Hündin Schüler und Lehrer im Schulalltag, und dafür hat die dunkelbraune Hündin ja schon als Welpe selbst die Schulbank drücken müssen, zusammen eben mit Frauchen Ina Wiegand.
2: Und am Anfang habe ich einfach von Anfang an sie mit in der Schule gehabt, dass sie sich einfach an die lauten Geräusche gewöhnt, an die vielen Kinder, an das Klingeln der Schule. Dann bin ich mit ihr in die Hundeschule gegangen, habe die ersten Kurse gemacht in der ganz normalen Familienhundeschule, und dann bin ich mit ihr zur Therapiehundausbildung gegangen. Sie war gleich von Anfang an mit 10 Wochen, wo wir sie geholt haben, schon hier an der Schule.
0: Ja, also süß ist das, schön ist das, aber wo hilft so ein Hund denn jetzt wirklich in der Schule?
1: Na ja, guck mal, stell dir mal vor, du kriegst so eine 4 und du bist zu Tode betrübt, und dann gucken dich da diese braunen Kulleraugen an und sagen, bitte streichel mich. Nee, also das ist wirklich so, Ina Wiegand hat auch ein paar Beispiele, wie so ein Hund beruhigen kann.
2: Wenn jetzt zum Beispiel Schüler traurig sind oder auch mal weinen, dann stupst du die halt eben auch an. Also sie merkt, wenn es jemandem nicht gut geht. Das Streicheln alleine beruhigt schon sehr. Es reduziert halt eben auch den Stress. Vor allen Dingen bei ADHS-Schülern haben wir es schon gemerkt, wo wir sie im Unterricht eingesetzt haben, dass die einfach wirklich auf die Elli achten. Ja, die legt sich meistens zu den Füßen, und bei einem Schüler kann ich als Beispiel sagen, der ist total nervös und war hippelig und hat dann in dem Moment gemerkt, oh, ich kann jetzt mit meinen Füßen nicht rumherzappeln, sondern ich muss jetzt auf die Elli aufpassen, ansonsten drehe ich die. Ja, und deswegen hat er sich komplett runtergefahren und hat versucht, sich daran zu halten, dass er sie nicht stört.
1: Ich finde die Idee so, so toll. Also
0: ja,
1: Goethe-Schule Breitenbrunn.
0: Ich zappel auch ein bisschen. Meinst du?
1: Soll ich mich jetzt dir zu Füßen legen und dich beruhigen?
0: Nein, nein.

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14: Die Bundesregierung stellt am Mittag ihre Pläne vor, mit denen der Wohnungsbau in Deutschland aus der Krise kommen soll. Mit der Reform sollen vor allem Planungs- und Genehmigungsverfahren beschleunigt werden. Knapp jeder dritte Beschäftigte in Deutschland arbeitet in Teilzeit. Laut Statistischem Bundesamt nutzen vor allem Frauen mit Kindern und Ältere die Möglichkeit. Vor dem heutigen Finale der Conference League ist es in der Leipziger Innenstadt zu Ausschreitungen zwischen englischen und spanischen Fußballfans gekommen. Die Polizei trennte die Lager und erteilte mehrere Platzverweise.
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15: Und heute gibt es mehr Sonne als Wolken. Es bleibt trocken bei 18 bis 25 Grad. Im osterzgebirgischen Bärenstein sind es zur Stunde 17, in Dresden-Seidnitz 21 Grad. In Dresden hatte eine Diskussion über die Entwürfe der Carola-Brücke begonnen. Die SPD-Fraktion im Stadtrat merkte an, man solle sich nicht von Hochglanzbildern täuschen lassen. Wichtig sei, dass künftig eine Straßenbahn über die Brücke fährt. Seit gestern sind 4 Entwürfe öffentlich. Ab 13. Juni werden die Brückenmodelle im Stadtforum gezeigt. In Dresden-Friedrichstadt hat heute früh das Auto eines Pflegedienstes gebrannt. Wie die Feuerwehr mitteilte, beschädigten die Flammen 2 weitere Wagen. Außerdem brannte ein Müllbehälter. Laut Feuerwehr geriet noch während der Löscharbeiten ein weiterer Müllbehälter an einer Nachbarstraße in Brand. Die Einsatzkräfte mussten ein Löschfahrzeug aus dem laufenden Einsatz herauslösen und zum zweiten Brandort schicken. Die Polizei geht von Brandstiftung aus. In Dresden steigt die Nachfrage nach altersgerechten Wohnungen. Jeder 5. Einwohner ist älter als 65. Am Nachmittag beginnt dazu ein Pflegestammtisch, wie Kerstin Schreiber informiert.
16: Wohnen, wie es mir gefällt, Wohnmöglichkeiten im Alter und bei Pflegebedarf. So ist der 43. Pflegestammtisch überschrieben. Im Haus an der Kreuzkirche in Dresden kann sich ab 15.30 Uhr jeder ohne Voranmeldung informieren. Die zentrale Wohnberatungsstelle bietet einen Überblick über verschiedene Wohnmöglichkeiten. Es werden aber auch Fragen zur Wohnraumanpassung beantwortet. Ein Verein stellt altersgerechte Wohngemeinschaften vor. Außerdem werden Möglichkeiten gezeigt, wie bei einem Pflegebedarf die nächsten Schritte und Übergänge gestaltet werden können.
15: An der Lößnitzgrundbahn in Radebeul wird bis Ende kommender Woche gebaut. Betroffen ist ein 300 Meter langer Abschnitt zwischen Friedewald-Bad und Moritzburg, wie die Sächsische Dampfeisenbahngesellschaft mitteilte. Dort werden Schwellen ausgewechselt. Die Arbeiten erfolgen im laufenden Betrieb. Sie haben keine Auswirkungen auf den Zugverkehr. Die Kosten liegen bei 100.000 Euro. Soweit die Nachrichten aus Dresden und damit zurück zu Elena und Silvio.
0: Und hier kommt der MDR Sachsen Verkehrsservice. A4 Görlitz Richtung Dresden. Zwischen Ohorn und Hermsdorf. Stauen an der Baustelle, brauchen Sie eine Viertelstunde länger. Und A9 Richtung München. Zwischen Bad Dürrenberg und Kreuz-Rippachtal steht ein defekter Schwertransport. Vorsicht auf der A13 Richtung Berlin. Zwischen Marsdorf und Radeburg liegt ein Metallteil auf der linken Fahrspur. Und Vorsicht auf der A72 Richtung Leipzig. Zwischen Röther und Böhlen liegt ein Holzbalken auf der rechten Fahrspur. A38 Richtung Göttingen. Zwischen Leipzig Südost und Leipzig Süd steht ein Blitzer. Dann auf der B87 am Abzweig Grevendorf Richtung Leipzig wird geblitzt. Auf der B101 am Ortsausgang Schlettau Richtung Scheibenberg sowie in Burgstädtel Richtung Elterlein. In Coswig in der Industriestraße in beiden Richtungen. In Dresden in der Bertolt-Brecht-Allee stadtauswärts. In Oberhohndorf Richtung Zwickau in der Wildenfelser Straße. Dann noch in Wüstenschlette Richtung Marienberg und in Zittau in der Leipziger Straße stadtauswärts. Für mehr Tipps unsere kostenlose Verkehrshotline 0800 637 5637. 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
17: Ich rate jetzt, Asterix und Obelix ist nicht so dein Ding, oder?
0: Nicht mehr.
17: Als Kind, ja?
0: Ja. Ach doch, die Hefte hat man sich dann so durchgelesen. Ich fand die
17: den,
0: Abenteuer.
17: Also ich fand den Humor schon immer ganz gut.
0: Recht.
17: Finde den auch immer noch ganz gut.
0: Dann
17: und
0: ab
17: ich freue mich, so. Genau, dass sich Belantes in einen Asterix-Park verwandeln soll. Geht jetzt langsam los, Step by Step. Erstmal startet es mit dem Idefix-Park, dem neuen. Und darüber reden wir gleich hier beim Sachsenradio.
0: Ich will gerade Step by Step, das waren, weißt du noch? New Kids on the Block waren das. Schönen guten Morgen.
17: Morgen.

0: Guten Morgen mit dem Sachsenradio, 9.41 Uhr haben wir es und wir haben schon gehört, die Elena, die ist Feuer und Flamme, denn in Sachsen gibt es jetzt was Neues.
1: Naja, also ich bin erstmal Feuer und Flamme für Asterix und Obelix, ja, ne? Das mag ich sehr, sehr gerne.
0: Aber Belantis wird ja jetzt umgebaut, ne? Genau. Also da soll ja mal ein riesengroßer Asterix-Park entstehen und heute eben kommt die erste Themenwelt und zwar nur für Idefix. Also das ist dieser kleine Hund da mit diesem Schnurrbart, ne? Und der ist so mutig, dieser kleine. Sophie Prolos aus Belantis, die hatten wir heute schon am Telefon und die hat uns einfach mal mit in diesen neuen Themenpark genommen.
2: Also die neue Themenwelt wird 4 neue Attraktionen bekommen und einen großen Abenteuerspielplatz, alles für Kinder ab 3 Jahren. Mhm. Außerdem einen neuen Kiosk mit einer ganz tollen Seeterrasse und natürlich auch einen kleinen Souvenirshop, wo jeder schon seinen eigenen kleinen Idefix für zu Hause damit nehmen kann. Und das persönliche Highlight finde ich, es wird auch ein Meet und Greet mit Asterix und Obelix geben. Dort kann man dann täglich Erinnerungsfotos mit den beiden schießen.
1: Es ist die erste Themenwelt, die für den neuen Asterix-Park entsteht. Also Belantis wird nach und nach umgebaut und Sophie Prolos hat uns noch verraten, wie es dann weitergeht.
2: Belantis wird jetzt jedes Jahr quasi eine neue Themenwelt umthematisiert bekommen, sodass wir dann in ein paar Jahren der erste Asterix-Park Deutschland werden. Ja, also aktuell ist es für die Jahre 2030/31 vorgesehen, also ganz ambitioniert.
1: Also heute erster Themenpark in Belantis rund um Idefix.
0: Ich dachte, du düst da jetzt sofort hin heute.
1: Nope.
0: Gott.

0: Falco mit Vienna Calling hier beim Sachsenradio 9:49 Uhr. Und ab heute wird in Falkenstein gesprintet, gesprungen, geschossen, gekämpft, angefeuert. Es gibt die kleinen Olympischen Spiele im Vogtlandkreis. Michael Degenkolb vom Kreissportbund hat uns heute Morgen erzählt, da sind ganz verrückte Sportarten dabei, wie Automodellsport. Also, da hat man doch nur eine Fernbedienung in der Hand und lässt das Auto fahren.
1: Nee, doch, im Grunde genommen ist es richtig.
2: Und das ist doch kein Sport, das ist Fingergymnastik.
1: Diese Diskussion dürfen Sie mit auch Schachspielern nicht aufbringen. Das ist natürlich auch wirklich Konzentrationssport. Tatsächlich, da geht es ja wirklich darum, sowas über eine gewisse Zeit Konzentration hochzuhalten. Die Augen-Hand-Koordination ist dort sehr gefragt. Also das ist tatsächlich eine besondere Art des Sportes, aber es ist Sport, ohne Frage.
0: Okay, also alles ist Sport, man muss es nur begründen können. Bei der Frage, wer am Ende eigentlich schwieriger zu handeln ist, die Kinder oder die ehrgeizigen Eltern, da kam man ein bisschen ins Stocken.
2: Ehrlich.
1: Also, ich glaube, es geht die Herausforderung, die einzufangen und natürlich auch zu trösten, die enttäuschten Sportler und vielleicht auch die enttäuschten Eltern. Aber ich glaube, das bringt der Sport mit sich und daran wachsen ja Eltern wie Kinder.
0: Ja, und man ist auf jeden Fall immer besser als die, die auf der Couch sitzen. Also heute die Vogtlandspiele in Falkenstein. Bis zum 28. Juni laufen sie noch. Dankeschön, Michael Degenkolb vom Kreissportbund.

0: bisschen trauriges Lied, aber es klingt immer so entspannt. Room with a View hier beim Sachsenradio. Guten Morgen.
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0: Ja, und das Wetter, das ist in jedem Fall entspannt heute. Es gibt viel, viel Sonnenschein. So ein paar Wolken haben wir auch am Himmel, bleibt aber heute trocken. Und die Temperatur dazu 22 bis 25 Grad, kann man also auch ein bisschen mehr durchatmen im Vergleich vielleicht zu gestern. Und die Aussichten, es bleibt erstmal trocken. Wir haben erstmal weiter Temperaturen so 20, 24 Grad. Ab Freitag wird es wieder deutlich wärmer werden. Dann sind wieder bis 29 Grad drin und es folgt ein sonniges Wochenende. Und jetzt folgt Andreas Kalb mit den Nachrichten.
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2: Schönen guten Tag. Die Bundesregierung stellt am Mittag ihre Pläne vor, mit denen der Wohnungsbau in Deutschland aus der Krise kommen soll. Bauministerin Huberts will mit ihrer Reform vor allem Planungs- und Genehmigungsverfahren beschleunigen. Kommunen sollen zudem bessere Möglichkeiten erhalten, gegen verwahrloste sogenannte Schrottimmobilien vorzugehen. Nach Informationen des Deutschlandfunks soll für Neubauprojekte in Gebieten mit einem angespannten Wohnungsmarkt ein überragendes öffentliches Interesse gelten. Damit könnten Vorgaben beim Lärm- oder Naturschutz weniger wichtig werden. Im vergangenen Jahr war der Wohnungsneubau in Deutschland auf den niedrigsten Stand seit 10 Jahren gefallen. Der Chemnitzer Stadtrat entscheidet heute über Einschnitte im öffentlichen Personennahverkehr. Mit dem vorliegenden Sparpaket will die Stadt 2,9 Millionen Euro einsparen, um höhere Kosten für Personal, Kraftstoff und Energie zu kompensieren. Was noch auf der Tagesordnung steht, weiß MDR Sachsen-Reporterin Christiane Günther.
3: Auch auf der Tagesordnung das Dauerthema Schauspielhaus. Die Stadträte sollen entscheiden, wie viel Geld aus dem Sondervermögen des Bundes für eine wie auch immer geartete Lösung zur Zukunft des Schauspielhauses bereitgestellt wird. Außerdem soll der Generalintendant der Städtischen Theater Chemnitz beauftragt werden, über einen Haustarifvertrag mit den Gewerkschaften zu verhandeln. Weitere Themen sind die Festlegung von Abstellflächen für Elektroroller im Stadtgebiet und ein Alkoholverbot auf dem Thomas-Mann-Platz.
2: Vor dem heutigen Finale der Conference League ist es in der Leipziger Innenstadt zu Ausschreitungen zwischen englischen und spanischen Fußballfans gekommen. Nach Angaben der Polizei wurde bei den Krawallen gestern Abend das Mobiliar eines Restaurants beschädigt. Demnach bewarfen sich Beteiligte mit Flaschen, Gläsern und Kneipenmobiliar. Die Polizei kontrollierte mehr als 300 Fans und erteilte Platzverweise. 2 Personen wurden festgenommen. Außerdem seien 2 Beamte verletzt worden. Die Polizei ermittelt wegen Landfriedensbruchs. Das Finale der Conference League zwischen Crystal Palace und Rayo Vallecano findet heute Abend in der Leipziger RB Arena statt. In Zittau ist am Abend das Neiße Filmfestival eröffnet worden. Wie die Veranstalter mitteilte, wird das Programm bis Ende Mai entlang der Neiße in Deutschland, Tschechien und Polen präsentiert. Insgesamt seien rund 100 europäische Spiel-, Dokumentar- und Kurzfilme in 3 Wettbewerben und verschiedenen Filmreihen zu sehen. Sachsens Kulturministerin Klepsch sagte, das Festival stehe beispielhaft für die kulturelle Kraft Europas. Es verbinde Menschen über Grenzen hinweg und schaffe Begegnungen zwischen Filmschaffenden, Publikum und Kulturen. Das waren Nachrichten von MDR Sachsen. 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
4: Dankeschön, Andreas Kalb. Hier ist der MDR Sachsen Verkehrsservice. 3 Minuten nach 10. Wir schauen auf die A4 Görlitz Richtung Dresden. Zwischen Ohorn und Hermsdorf gibt es Stau an einer Baustelle. Sie brauchen dort 10 Minuten mehr. A9 Richtung München zwischen Bad Dürrenberg und Kreuz Rippachtal. Dort steht ein defekter Schwertransport. A14 Richtung Magdeburg zwischen Leisnig und Mutschen gibt es Behinderungen durch einen defekten LKW. Vorsicht, hier wird ein Rad auf der Fahrbahnseite gewechselt. Vorsicht auch auf der A14 Richtung Dresden am Dreieck Genossen in der Überfahrt zur A4 Richtung Dresden. Dort liegt eine Schaufel auf der Fahrbahn. Im Landkreis Meißen ist die Straße zwischen Wachtnitz und Großkargen durch umgestützte Bäume blockiert. Auf der B6 in Dresden zwischen Alte Meißner Landstraße und Kosse-Baudaer Straße gibt es Behinderungen nach einem Unfall. Und jetzt noch alle 9 Blitzer. Die stehen auf der A38 Richtung Göttingen zwischen Leipzig Südost und Leipzig Süd. Auf der B87 wird geblitzt am Abzweig Gräfendorf Richtung Leipzig. auf der W101 am Ortsausgang Schlettau Richtung Scheibenberg, in Burgstettel Richtung Elterlein, in Coswig wird geblitzt in der Industriestraße in beiden Richtungen, in Oberhohndorf Richtung Zwickau in der Wildenfelser Straße, in Wüstenschlette Richtung Marienberg wird geblitzt und in Zittau in der Leipziger Straße stadtauswärts. Für noch mehr Tipps gibt's unsere kostenlose Verkehrshotline. Rufen Sie gerne an 0800 6375 637. Schnell und aktuell, der MDR Sachsen Verkehrsservice. Ich wünsche Ihnen eine gute und sichere Fahrt.
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4: Ja, und mit Ihnen. Schön, dass Sie mit dabei sind. In dieser Stunde kümmern wir uns mal um ein ganz geliebtes Kleidungsstück. Gibt es in fast jedem Haushalt, den Bademantel. Außerdem lassen wir uns von unserem Kriminalrat AD Lothar Schirmer über eine ganz neue Betrugsmasche aufklären und kümmern uns auch noch um das sächsische Wort des Jahres. Also eine richtig volle Stunde und Musik habe ich natürlich auch noch für Sie. Los geht's!
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0: Mark Foster mit Chöre hier bei Ihrem Sachsenradio. Ja, spätestens am vergangenen Pfingstwochenende waren viele von uns anbaden in unseren sächsischen Seen und Freibädern. Und da war er auch immer mal zu sehen, der Bademantel. Allerdings nicht mehr so häufig wie ja, in der Kindheit, wenn man sich da eingemummelt hat oder die eigenen Kinder und Enkel darin einmummelt. Er sorgt aber eigentlich immer für große Behaglichkeit, ne? Und viele Genussmenschen wissen dieses Kleidungsstück auch als Erwachsene zu schätzen, gehöre ich auch dazu. Die Idee des Bademantels, die ist eigentlich schon Jahrhunderte alt, aber die heute weit verbreitete Variante aus so dicken, saugfähigen Frotti, die wurde erst 1951 von dem österreichischen Unternehmer Burkhard Vossen erfunden, dann auch patentiert und natürlich zur Marktreife gebracht, also vor 75 Jahren. Und mein Kollege Mario Süßengut, der würdigt dieses schöne Jubiläum und outet sich selbst auch als Bademantel-Fan.
1: Genau, denn dieser Mantel taugt für jede Jahreszeit und für jede Lebenslage.
2: Ich habe einen Bademantel und den ziehe ich gern an, aber am liebsten zu Hause in meiner Wohnung.
3: Unbedingt, von früh bis Abend, am liebsten im Bademantel, am Wochenende sehr gerne und ansonsten ist das abends vorm ins Bett gehen, also zwischen Dusche und Bett mein Begleiter und morgens nach dem Aufstehen.
4: Ja, der liegt seit zig Jahren im Schlafzimmer auf dem Schrank.
5: Ich muss mir den immer bei meiner Mutti ausborgen, wenn ich dann tatsächlich doch mal einen mitnehmen will. Das letzte Mal, als ich die Kliniktasche gepackt habe, zur Geburt meines Kindes quasi.
2: Ja, an der Ostsee hatten wir immer einen Bademantel dabei. So, war es ja auch kalt meistens im Sommer, nicht so wie heute. Genau.
1: Nun, auch an der Ostsee soll es trotz Klimawandels noch Bademantelsommer geben. So oder so hat der weit geschnittene Überzieher viele, viele Vorteile.
6: Er wärmt, er schützt vor Blicken, ja. Und man, wenn man feucht war, man kann sich ankleiden und macht die normale Kleidung eben nicht, schwitzt man nicht durch, sondern man kann sich noch ein bisschen entspannen.
2: Weil er schön warm und kuschelig ist. Das hat ein bisschen Wellnessgefühl, wenn man den anhat.
3: Der umschließt einen, der lässt Bewegungsfreiheit. Es ist für mich ein Gefühl von Freiheit, einen Bademantel zu tragen.
1: Der Bademantel als Freiheitssymbol, warum nicht? Auf alle Fälle ist er auch ein Abbild der Mode seiner Zeit. Jeder trägt, was ihm gefällt.
6: Weiß mit Kapuze.
2: Meiner weiß und seiner blau. Der ist hellblau.
3: Ich habe zwei Bademäntel. Der eine ist pink und eher flauschig, also aus so Mikrofaser. Und der andere, der ist in so einem Waffelmuster oder einer Waffelstruktur aus weißer Baumwolle.
1: Und wer zu unchristlicher Zeit Besuch befürchten muss, der sollte dieses praktische Kleidungsstück stets in Reichweite haben. Denn ein Bademantel lässt einen in keiner Situation des Lebens nackt dastehen.
0: Ach ja, der Bademantel, auch mein treuer Begleiter jeden Morgen. Haben Sie auch so ein Lieblingsstück? Schicken Sie gerne mal ein Foto in der MDR Sachsen-App und ich spiele Ihnen dazu jetzt Musik von The Mamas and the Papas hier bei Ihrem Sachsenradio.

0: Bonnie Tyler, Lost in Friends. Hier ist ihr Sachsenradio am Mittwoch und heute ist für viele wieder Lottospielen angesagt, aber Glücksspiel ist ja so eine Sache, die man mit Vorsicht genießen sollte. Geringer Einsatz, der Traum von hohen Geldsummen. Wir alle wissen, das gelingt fast nie. Dennoch, die Versuchung ist natürlich riesig. Und das machen sich auch Betrüger zunutze. Kriminalrat AD Lothar Schirmer weiß von dubioser Post.
1: Ja, selbst in unserer digitalen Welt gibt es hin und wieder mal analoge Post, ganz traditionell per Brief. Ein Unternehmen, das sich der Kundenclub nennt, hat bundesweit Schreiben verschickt und die Empfänger als Mitglieder einer Euro-Jackpot-Spielgemeinschaft begrüßt. Vom Absender wird behauptet, dass die Betroffenen aus einer bisherigen Spielgemeinschaft übernommen wurden. Allerdings gibt es keinen Hinweis darauf, wie der Name dieser bisherigen Spielgemeinschaft war.
0: Ja, da sollte man denken, ich kann ja eigentlich nicht gemein sein, aber Pustekuchen.
1: Dieses dubiose Unternehmen, das übrigens den Firmensitz in Bulgarien hat, gibt eine teilweise anonymisierte IBAN an, deren sichtbare Ziffern tatsächlich mit denen der Konten der angeschriebenen Personen übereinstimmt und kündigt an, dass ab sofort jeden Monat 79 Euro Gebühr abgebucht wird.
0: Ja, und was das für die Opfer bedeutet und wie die Verbrecher an diese persönlichen Bankdaten gelangen konnten, darüber sprechen wir in der nächsten halben Stunde. 10 nach halb 11 hier bei MDR Sachsen. Das Sachsenradio.

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6: Und damit ist es 10.30 Uhr. Schönen guten Tag. Mit Sonne und Wolken geht es durch den Tag. Es bleibt trocken bei 18 bis 25 Grad. Im schönen Struppen sind es zur Stunde 21, in Dresden 22 Grad. In Dresden hat eine Diskussion über die Entwürfe der neuen Carola-Brücke begonnen. Baubürgermeister Stefan Kühn sagte nach der Vorstellung durch die Planungsbüros:
7: Ja, ich denke, spannend war vor allen Dingen, dass wir auch sehr unterschiedliche Entwürfe jetzt bekommen haben. Also wirklich eine Bandbreite. Wir haben einzügige Brückenentwürfe, wir haben auch durchaus einen dreizügigen Brückenentwurf bekommen, also so wie die letzte Carola-Brücke ja auch dreizügig war. Wir haben Anlehnungen an die Vergangenheit gesehen, aber wir haben eben auch wirklich rein sehr moderne Entwürfe gesehen. Wir sehen auch durchaus unterschiedliche Verkehrsführungen, also beispielsweise mal ist es ein kombinierter Radgehweg, mal ist der Radweg in Richtung Altstadt zwischen der Straßenbahn und den Kfz-Fahrspuren eingeordnet.
6: Ab 13. Juni werden die Modelle der Brücken im Stadtforum gezeigt. Der Fußball-Landesligist Stahl Riesa bedauert die geplante Abschiebung seines Spielers Prinzwill Ismael Chimenem. Der 19-jährige Nigerianer sitzt in Abschiebehaft in Dresden. Er soll heute ausgewiesen werden. Grund ist laut Verein ein abgelehnter Asylantrag. Nigeria gilt trotz bürgerkriegsähnlicher Zustände als sicheres Herkunftsland. In Dresden-Friedrichstadt hat heute früh das Auto eines Pflegedienstes gebrannt. Außerdem ein Müllbehälter. Laut Feuerwehr geriet noch während der Löscharbeiten ein weiterer Müllbehälter in einer Nachbarstraße in Brand. Die Einsatzkräfte mussten ein Löschfahrzeug aus dem laufenden Einsatz herauslösen und zum zweiten Brandort schicken. Die Polizei geht von Brandstiftung aus. Die Reparatur der Rathausuhr in Pirna dauert an. Wie die Stadtverwaltung mitteilte, sind die Arbeiten umfangreicher als zunächst angenommen. Problem war zuletzt ein defekter Sensor, der verhinderte, dass das Uhrengewicht ordnungsgemäß aufgezogen wird. Außerdem muss die Mechanik der Löwenfiguren überarbeitet werden. Ein Tipp noch für den Tag. Abkühlung finden Sie an der Badestelle Dresden-Weixdorf 10 bis 19 Uhr.
8: Dankeschön in die Regionalstudios. Hier ist der MDR Sachsen Verkehrsservice um 10.32 Uhr. A4 Görlitz Richtung Dresden zwischen Ohorn und Hermsdorf. Dort gibt es 4 Kilometer stockenden Verkehr an einer Baustelle. Sie brauchen 10 Minuten mehr. A14 Richtung Magdeburg zwischen Leisnig und Mutschen. Dort gibt es Behinderungen durch einen defekten LKW. Vorsicht, hier wird ein Rad auf der Fahrbahnseite gewechselt. Vorsicht auch auf der A14 Richtung Dresden am Dreieck Nossen in der Überfahrt zur A4 Richtung Dresden. Dort liegt eine Schaufel auf der Fahrbahn. Im Landkreis Meißen ist die Straße zwischen Wachtnitz und Großkargen durch umgestürzte Bäume blockiert. Auf der B6 in Dresden zwischen Alte Meißner Landstraße und Kossebauder Straße gibt es Behinderungen nach einem Unfall. Und jetzt noch alle neuen Blitzer. Die stehen auf der A4 Richtung Frankfurt zwischen Glauchau West und Merane. Auf der A9 wird geblitzt Richtung Berlin am Schkeuditzer Kreuz in der Überfahrt zur A14 Richtung Dresden. In Burgstädtel Richtung Elterlein. In Leipzig stehen sie in der Max-Liebermann-Straße und blitzen stadteinwärts. In Oberhohendorf Richtung Zwickau in der Wildenfelser Straße. Und in Schkeuditz stehen sie in der Robert-Koch-Straße und blitzen Richtung Bahnhofstraße. In Zittau steht noch ein Blitzer in der Leipziger Straße stadtauswärts. Für noch mehr Tipps gibt es unsere kostenlose Verkehrshotline. Rufen Sie gern an 0800 6375 637. Schnell und aktuell, das ist der MDR Sachsen Verkehrsservice. Ich wünsche Ihnen eine gute und sichere Fahrt.
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Peter Maffay hier bei MDR Sachsen. Ja, die Teilnahme an einem Gewinnspiel, die hat schon was Faszinierendes. Die einen, die lassen sich gern drauf ein, fiebern dann zum Beispiel den Lottozahlen entgegen. Andere lässt das komplett kalt

0: falsch. Es gibt allerdings auch keinen Grund zur Panik. Eine Mitgliedschaft in einer Spielgemeinschaft zu unterstellen, ohne die Zustimmung des Betroffenen einzuholen, ist rechtlich schlicht und einfach unzulässig. Das Ärgerliche an der unerwünschten Post, Sie sollten reagieren.
1: Ja, und wie?
0: In solchen Fällen empfehlen die Verbraucherzentralen, einen Widerspruch einzulegen und schriftlich zu bestreiten, einen Vertrag abgeschlossen zu haben. Und bitte behalten Sie die Kopie des Schreibens. Sollte trotzdem Geld von Ihrem Konto abgebucht werden, hat man die Möglichkeit, es bis zu 8 Wochen ohne Angaben von Gründen von der Bank zurückzurufen. Bei Betrugsfällen, und in diesem Fall handelt es sich um einen Betrug, da geht das auch bis zu 13 Monate. Deshalb empfehle ich regelmäßig das Konto zu überprüfen.
1: Aber wie kommen denn diese Leute an meine Adresse und meine Kontodaten?
0: Da gibt es hunderte Möglichkeiten. Die Kontodaten können per Zugriff auf Ihrem PC gefischt worden sein oder Ihre Kontoverbindungen, die Sie zum Beispiel beim Kauf im Internet angegeben haben, werden illegal abgegriffen und Interessenten zum Kauf angeboten. Das ist ein riesiges Geschäft, dieser Handel mit diesen persönlichen Daten. Also immer schön aufmerksam sein und wenn es trotzdem passiert ist, erstatten Sie Anzeige bei der Polizei.
1: Ja, das ist alles total schwierig, ne? Da es ja wirklich eine Lotterie gibt, die Eurojackpot heißt.
0: Das ist eine europäische Lotterie, die in Deutschland und 18 weiteren europäischen Ländern gespielt werden kann. Wie man daran teilnehmen kann, erfahren Sie in jeder Lottoannahmestelle oder eben auch im Internet. Aber auf keinen Fall bei dem dubiosen Unternehmen, vor dem wir heute gewarnt haben und das sich der Kundenclub nennt.
1: Ja, vielen Dank. Immer eine sichere Bank. Unser Kriminalrat AD Lothar Schirmer. Und hier geht's jetzt weiter mit einem richtig wunderschönen Song von Barry Manilow. Can't Smile Without You bei Ihrem Sachsenradio. Ich wünsche Ihnen einen schönen Mittwochvormittag.

0: 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Ja, und wir hatten ja vor einer halben Stunde den Bademantel hier zum Thema in unserer Rubrik, was die Welt noch braucht. Und da hat uns die Ramona aus Leipzig eine Sprachnachricht über unsere MDR Sachsen-App geschickt.
1: Hallo, hier ist Ramona aus Leipzig. Zum Thema Bademantel möchte ich mal sagen, ich habe 2 Stück hier hängen. Ich liebe sie über alles. Einer ist auf jeden Fall immer einsatzbereit. Das muss so sein. Das ist für mich sowas von gemütlich. Das ist zu Hause sein. Das ist Zeit haben, wenn ich diese Dinger anhabe. Die sind einfach toll. Ich liebe sie. Und ich stehe auch dazu und sage ganz offen, ich habe schon ganze Sonntage im Bademantel verbracht. Und das sage ich ohne jedes schlechte Gewissen. Ich darf das, ich kann das und ich möchte das. In diesem Sinne wünsche ich allen noch einen schönen Tag und die nicht arbeiten müssen, vielleicht im Bademantel. Tschüss.
0: Ja, vielen Dank, Ramona. Ich habe meinen jetzt nicht an, aber ich freue mich über Ihre Bilder von Ihren Bademänteln in der MDR Sachsen-App. Und dazu einen Song, der thematisch fast passt, ja, könnte man mitnehmen auf eine Insel. Hier ist Reif für die Insel von Peter Cornelius bei MDR Sachsen. 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
9: Ja, wir sind mitten in einer sehr sonnigen und trockenen Woche. Heute mit ein paar schönen Wetterwolken dazu und auch ab und zu ein frisches Lüftchen. Dazu maximal 22 bis 25 Grad. Morgen wieder ähnlich bei 20 bis 24 Grad. Am Freitag dann wieder etwas wärmer bis zu 29 Grad sind am Freitag drin. Und am Wochenende wird es dann ein bisschen ungemütlicher.
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10: Mit Andreas Kalb. Schönen guten Tag. Die Auswirkungen des Iran-Krieges bremsen die Erholung der deutschen Wirtschaft. In ihrem Frühjahrsgutachten haben die Wirtschaftsweisen deshalb ihre Konjunkturprognose für dieses Jahr gesenkt. Der Sachverständigenrat erwartet nur noch ein Wachstum von 0,5%, deutlich weniger als bisher vorausgesagt. Anne-Kathrin Mellmann mit Einzelheiten.
11: Neben dem Iran-Krieg nennen die Wirtschaftsweisen als weitere Probleme sinkende Wettbewerbsfähigkeit deutscher Industriegüter auf dem Weltmarkt und die älter werdende deutsche Bevölkerung. Schwerpunkt des Frühjahrsgutachtens ist deshalb die Sozialversicherung. Wenn sich nichts ändert, steigt der Beitrag bis zum Jahr 2040 auf insgesamt knapp 50%, so die Prognose der Wirtschaftsweisen. Das würde die Kosten für die Unternehmen erhöhen und die Einkommen belasten. Kurz, eine Bremse für das wirtschaftliche Wachstum. Deshalb müssten unter anderem Kranken- und Pflegeversicherung reformiert werden, indem der starke Anstieg der Kosten gedämpft wird. Die Bundesregierung arbeitet derzeit an einer Reform.
10: Die Bundesregierung stellt am Mittag ihre Pläne vor, mit denen der Wohnungsbau in Deutschland aus der Krise kommen soll. Bauministerin Huberts will mit ihrer Reform vor allem Planungs- und Genehmigungsverfahren beschleunigen. Kommunen sollen zudem bessere Möglichkeiten erhalten, gegen verwahrloste sogenannte Schrottimmobilien vorzugehen. Im vergangenen Jahr war der Wohnungsneubau in Deutschland auf den niedrigsten Stand seit 10 Jahren gefallen. Der Chemnitzer Stadtrat entscheidet heute über Einschnitte im öffentlichen Personennahverkehr. Mit dem vorliegenden Sparpaket will die Stadt 2,9 Millionen Euro einsparen, um höhere Kosten für Personal, Kraftstoff und Energie auszugleichen. Auf der Tagesordnung steht außerdem das Thema Schauspielhaus. Die Stadträte müssen entscheiden, wie viel Geld aus dem Sondervermögen des Bundes für die Zukunft des Theaters bereitgestellt wird. Außerdem soll der Generalintendant der städtischen Theater Chemnitz beauftragt werden, über einen Haustarifvertrag mit den Gewerkschaften zu verhandeln. Vor dem Finale der Conference League ist es in der Leipziger Innenstadt zu Ausschreitungen zwischen englischen und spanischen Fußballfans gekommen. Nach Angaben der Polizei wurden bei Krawallen gestern Abend das Mobiliar eines Restaurants beschädigt. Demnach bewarfen sich Beteiligte mit Flaschen, Gläsern und Kneipenmobiliar. Die Polizei kontrollierte mehr als 300 Fans und erteilte Platzverweise. 2 Personen wurden festgenommen. Außerdem seien 2 Beamte verletzt worden. Die Polizei ermittelt wegen Landfriedensbruchs. Das Finale der Conference League findet zwischen Crystal Palace und Rayo Vallecano statt, heute Abend in der Leipziger RB Arena. Das waren Nachrichten von MDR Sachsen. 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
9: Dankeschön, Andreas. Hier ist der MDR Sachsen Verkehrsservice um 11:03. Auf den Straßen in Sachsen sieht es jetzt ein bisschen besser aus. A4 Görlitz Richtung Dresden zwischen Ohorn und Hermsdorf. Dort gibt es noch 4 Kilometer stockenden Verkehr an einer Baustelle. Sie brauchen etwa 10 Minuten mehr. Und jetzt haben wir schon alle neuen Blitzer für Sie. Die stehen auf der A4 Richtung Frankfurt zwischen Glauchau West und Merane. Auf der A9 wird geblitzt Richtung Berlin am Schkeuditzer Kreuz in der Überfahrt zur A14 Richtung Dresden. In Burgstädtel Richtung Elterlein. In Leipzig in der Max-Liebermann-Straße stadteinwärts. In Oberhohendorf Richtung Zwickau in der Wildenfelser Straße. In Schkeuditz in der Robert-Koch-Straße Richtung Bahnhofstraße. Und in Zittau wird geblitzt in der Leipziger Straße stadtauswärts. Für noch mehr Tipps gibt's unsere kostenlose Verkehrshotline. Gern anrufen und durchgeben, wenn irgendwo was auf der Straße ist, was da nicht hingehört. 0800 6375 637. Schnell und aktuell, der MDR Sachsen Verkehrsservice. Ich wünsche Ihnen eine gute und sichere Fahrt.
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9: Ja, Liebe geht erstmal raus an alle Einsatzkräfte in Leipzig, die heute das Finale der Conference League absichern. Ne, da war ja schon einiges zu tun gestern Abend. Also toi, toi, toi, dass das heute entspannter abläuft und danke, dass es euch gibt. Wir machen in dieser Stunde weiter mit Tierarzt und Tierverhaltenstherapeut Ronald Lindner. Unser Thema heute: Haben Tiere einen 7. Sinn? Jetzt starten wir aber erstmal mit Musik von den Bee Gees.
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0: MDR Sachsen, Ihr Sachsenradio. Bei mir ist Dr. Lindner, Tierarzt und Tierverhaltenstherapeut aus Markkleeberg. Unser Thema heute ist der siebte Sinn bei Tieren. Herr Dr. Lindner, der Begriff siebter Sinn, das klingt zunächst erstmal geheimnisvoll. Was verstehen Menschen denn im Alltag meist darunter, wenn sie ihre Tiere so beschreiben?
1: Ja, gemeint sind natürlich unsere Haustiere. Das gilt ähnlich natürlich auch für unsere Wildtiere. Es wird immer unterstellt, so hellseherische, übernatürliche Fähigkeiten. Und das haben sie natürlich nicht, sondern es ist einfach nur eine fantastische Anpassungsfähigkeit und ein Ausnutzen ihrer Sinne, und zwar multimodal. Das heißt, zeitgleich werden da alle Signale möglichst sehr, sehr schnell und zeitnah verarbeitet, und dann die entsprechenden Reaktionen sieht man dann. Das heißt, diese Gesamtheit an Reizen und Signalen, das sind wir als Menschen schon absolut im Nachteil. Das, was alles Katzen und Hunde, geschweige denn Wildtiere, innerhalb kürzester Zeit wahrnehmen und zwangsläufig darauf reagieren müssen, dazu sind wir vergleichsweise überhaupt nicht in der Lage. Und deshalb erscheint uns dieses perfekte Reagieren auf die Umweltreize so phänomenal, so hellseherisch, so übernatürlich.
0: Und warum entsteht Ihrer Erfahrung nach gerade bei Tieren oft dieser Eindruck, dass sie Dinge ahnen, bevor sie passieren? Zum Beispiel Erdbeben oder sowas, ne?
1: Ja, genau. Das heißt, die Tiere, die gleichen das sozusagen mit einem Normalzustand ab, ne? Und irgendwas, was ungewöhnlich erscheint, das wird dann sozusagen registriert und es wird dann in das sichere Terrain ausgewichen. Vielleicht mal aus dem eigenen Erleben ein Beispiel. Ich bin auf dem Waldweg unterwegs und bleibe plötzlich stehen und frage mich noch, weshalb bleibe ich stehen, und sehe dann erst zwei Sekunden später, also übertrieben, dass auf dem Weg eine Schlange liegt. Und das sind so die Reste, die wir als Zivilisationsopfer noch erleben können, wo sozusagen angeborenerweise der niedere Weg der Reaktionsebene funktioniert. Das heißt, die Augen haben registriert, da ist irgendwas, was nicht auf dem Waldweg gehört, was eine potenzielle Gefahr darstellt, auch angeborene Schutzmechanismen, und haben sofort in die Motoneurone der Beine sozusagen eine Hemmung reingelegt. Das heißt, ich bin stehen geblieben, hätte doch zur Seite springen können. Das funktioniert übrigens bei Haustieren auch, sollte man nicht ausprobieren, aber es funktioniert. Sodass quasi so als Phantom sofort auch reagiert wird, ohne Bewusstsein. Das heißt also nicht, dass das Großhirn registrieren kann, ist das eine Blindschleiche, ist das eine Kreuzer, ist das was gefährlich oder ungefährlich. Und das sind so lebenserhaltende Funktionen. Ich sag mal, das sind so Rudimente, zu denen wir noch fähig sind. Ja? Wenn wir das jetzt im Outback, australischem Outback sehen, das sind natürlich die Aborigines uns gegenüber extrem bevorteilt, weil sie noch in der Lage sind, wesentlich besser ihre Sinne zu nutzen. Da kann ich Survival-Experte sein, wie auch immer. Ich würde verlieren gegen einen Aborigine. Ist, glaube ich, auch schon passiert, dieser Vergleich. Und man sieht auch, und das ist das Interessante, man sieht auch jetzt schon eine Entwicklung vom Wildtier zum Haustier. Das heißt, die Domestikation hat jetzt auch schon eines bewirkt, dass bestimmte wichtige, eigentlich ursprünglich wichtige Sinne, zum Beispiel Witterung, beim Wolfswelpen ab dem siebten Lebenstag entwickelt sind. Und beim Pudelwelpen dritte, vierte Lebenswoche. Das heißt, der Pudel muss nicht mehr seine Nahrung über Jagen sicherstellen. Dafür hat er Herrchen oder Frauchen. Und deswegen ist das nicht mehr so wichtig geworden im Vergleich zum Wildtier. Also sehr spannend.
0: Sehr spannend, absolut. Welche Sinne bei den Tieren eine besondere Rolle spielen und wie die Tiere Veränderungen bei uns Menschen wahrnehmen, darüber hören wir gleich noch mehr von Dr. Ronald Lindner hier bei MDR Sachsen.

Sie hören MDR Sachsen jetzt mit Musik von Udo Lindenberg. Der ist ja frische 80 Jahre jung und zu seinem 80. Geburtstag wurde er groß gefeiert, unter anderem mit einer Ausstellung, dem Udo-Versum, einer ARD-Dokumentation, die können Sie in der Mediathek angucken, und einem Tribute-Album mit ganz vielen Stars, die seine Songs gesungen haben. Wir spielen jetzt einen seiner größten Hits. Hier ist Horizont von Udo Lindenberg bei MDR Sachsen.

0: Sie hören MDR Sachsen. Bei mir ist Dr. Ronald Lindner, Tierarzt und Tierverhaltenstherapeut aus Markkleeberg. Unser Thema heute, der siebte Sinn bei Tieren. Und jetzt wollen wir mal drüber über Wahrnehmung und Körpersignale reden. Tiere reagieren ja häufig sehr früh auf Veränderungen, auch auf Stimmungen, Krankheiten oder Gefahrensituationen innerhalb der Familie, also des Rudels in Anführungszeichen. Welche Rolle spielen dabei denn Geruch, Gehör und Körpersprache?
1: Ja, also bleiben wir wieder bei unseren Haustieren, Hund und Katze. Das sind natürlich extrem fähig, den Geruchssinn sozusagen zu nutzen im Alltag. Also ich sage immer Detektive mit der feuchten Nase, die haben mit 200 Millionen Riechepithelzellen, haben die unheimliche Möglichkeiten, die verschiedensten Gerüche über Luftwitterung wahrzunehmen. Das sind so Aerosole in der Luft, das sehen wir gar nicht. Die Tiere nehmen auch aus großer Entfernung sozusagen Gerüche wahr. Und beim Hund kommt noch dazu, der hat ja eine Zweitnase. Das wissen ja die wenigsten. Das ist so ein, das nennt sich Pheromonasalorgan, ist im Gaumendach. Und zwar sieht man das immer beim Gassigehen, wenn so ein Rüde, so ein liebes toller Rüde über einer Spur einer läufigen Hündin einfach riech, schmeckt, beziehungsweise diese Grashalme einspeichelt. Ja, sieht immer sehr grenzdebil aus. Der macht dort aber ganze Arbeit. Das heißt, der muss diese nicht löslichen Geruchsstoffe erstmal wasserlöslich und auflösen und danach kann er dann diese Liebesbotschaften auch wirklich lesen. Also
0: der dekodiert das damit sozusagen.
1: Absolut. Und ich bin natürlich als Allergiker, man hört es immer noch an meiner Aussprache, ich bin natürlich da immer sehr neidisch auf die Geruchsfähigkeit unserer Vierbeiner. Gehör natürlich auch unheimlich bevorteilt. Die haben Frequenzen, Möglichkeiten bis 60.000 Hertz, also ganz hochfrequente Bereiche zu hören. Wir werden das nachher noch sehen in den Beispielen, wo es uns immer so abstrakt und mystisch vorkommt. Nee, die haben einfach nur eine ganz andere Wahrnehmungsmöglichkeit von Geräuschen, ja, und natürlich das Sehvermögen. Also gerade Hunde sind ja Sichtjäger mit Überblick, die können vor allen Dingen großer Entfernung Bewegungen wahrnehmen, wichtig für die Jagd. Dann haben sie einen wesentlich größeren Winkel, um Dinge wahrzunehmen. Im Nahbereich sind sie, ich will nicht sagen Maulwurf, aber da sind sie ein bisschen grobkörniger unterwegs, deswegen mögen die nicht so fernsehen, da sind sie häufig empfindlicher. Aber sie können Farbe sehen, ne? Das wissen auch die wenigsten, also dichromatisch. Die sind rot-grün blind, aber sie können Farben sehen. Aber ihre Stärke ist besonders nachts. Ne? Da haben sie so eine Spiegelhaut, das sieht man auch, diese Katzenaugen, dieses Tapetum lucidum, das macht nochmal so einen Restlichtverstärker. Und die haben sehr, sehr viele Stäbchen, also die für dieses Hell-Dunkel zuständig sind und können natürlich sich wunderbar auch in der Dämmerung oder in der Nacht orientieren.
0: Ich habe unseren Tierexperten Dr. Lindner vor der Sendung getroffen und er hat auch selber schon über den siebten Sinn bei Tieren gestaunt. Mehr dazu hören wir in der nächsten halben Stunde. 10 nach halb 12 hier bei MDR Sachsen, das Sachsenradio.

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5: Und jetzt ist es 11.30 Uhr. Schönen guten Tag. Mit Sonne und Wolken geht es so ganz langsam in den Nachmittag. Es bleibt heute trocken bei 18 bis 25 Grad. Die Stadt Meißen ringt um ein Durchfahrtsverbot für den sogenannten Schleichverkehr. Die Fraktion Freie Bürger hat für die heutige Stadtratssitzung einen Antrag vorbereitet. Kerstin Schreiber hat recherchiert.
6: Ein Stau auf der Autobahn, sei es die A4, die A13 oder die A14, bedeutet für Meißen sehr häufig eine erhöhte Verkehrsbelastung in der Stadt. Die Stadtverwaltung Meißen hat in diesem Zusammenhang den Antrag befürwortet. In der Stellungnahme wird darauf verwiesen, dass der Freistaat einen Verkehrsversuch plant. Dabei dürften Lkw bei einem Stau auf der A4 oder der A14 nicht abfahren. Allerdings ist zum Beispiel die Abfahrt zur B101 nicht erfasst worden. Meißen hätte also keinen Nutzen davon. Die Stadt bemüht sich nun um die Teilnahme an dem Versuch, der 2 Jahre dauern soll und noch nicht begonnen hat.
5: Seit einer Stunde ist die Feuerwehr in der Dresdner Heide im Einsatz. In der Schneise Nummer 20 gegenüber von Schloss Albrechtsberg war ein Waldbrand ausgebrochen. Eine Kindergartengruppe hatte einen Notruf abgesetzt. Wie die Feuerwehr mitteilte, ist der 50 Quadratmeter große Brand unter Kontrolle. In der Dresdner Heide gilt Waldbrandgefahrenstufe 4. In Dresden hat eine Diskussion über die Entwürfe der Carola-Brücke begonnen. Baubürgermeister Kühn lobte die unterschiedlichen Ansätze. Die SPD-Fraktion im Stadtrat merkte an, man solle sich nicht von Hochglanzbildern täuschen lassen. Wichtig sei, dass künftig eine Straßenbahn über die Brücke fährt. Ab 13. Juni werden die Modelle der Brückenentwürfe im Stadtforum gezeigt. Die Reparatur der Rathausuhr in Pirna dauert an. Wie die Stadtverwaltung mitteilte, sind die Arbeiten umfangreicher als zunächst angenommen. Problem war zuletzt ein defekter Sensor, der verhinderte, dass das Uhrengewicht ordnungsgemäß aufgezogen wird. Außerdem muss die Mechanik der Löwenfiguren überarbeitet werden. Ein Tipp für den Tag: Abkühlung finden Sie an der Badestelle Dresden-Weixdorf heute noch bis 19 Uhr.
7: Dankeschön in die Regionalstudios um 11.32 Uhr. Wir gucken mal auf die Straßen in Sachsen. Hier ist der MDR Sachsen Verkehrsservice. A9 Richtung Berlin. Zwischen Dreußig und Naumburg stehen 2 defekte Pkw auf der rechten Fahrspur. Und jetzt habe ich schon alle neuen Blitzer für Sie. Die stehen auf der A4 Richtung Frankfurt zwischen Glauchau West und Berane. Auf der A9 wird geblitzt Richtung Berlin am Schkeuditzer Kreuz in der Überfahrt zur A14 Richtung Dresden. In Burgstädtel Richtung Elterlein, in Leipzig in der Max-Liebermann-Straße stadteinwärts, in Oberhohendorf Richtung Zwickau in der Wildenfelser-Straße. Dann wird noch in Schkeuditz geblitzt in der Robert-Koch-Straße Richtung Bahnhofstraße und in Zittau in der Leipziger Straße stadtauswärts. Für noch mehr Tipps gibt's unsere kostenlose Verkehrshotline. Rufen Sie gerne an 0800 6375 637. Schnell und aktuell, das ist der MDR Sachsen Verkehrsservice. Ich wünsche Ihnen eine gute und vor allem sichere Fahrt.
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0: Sie hören hier Sachsenradio. Heute mit unserem Expertengespräch zum Thema: Haben Tiere einen siebten Sinn? Tierarzt und Tierverhaltenstherapeut Dr. Ronald Lindner hat ein schönes Beispiel in Bezug auf Hunde für uns.
1: Der Hund wird unruhig beim Herrchen und Frauchen kommt nach Hause. Er hat ja keine Uhr, der Hund. Er könnte sich jetzt an dem Herrchen orientieren, dass der sich möglicherweise verändert. Das macht er nicht. Der sitzt ganz normal vor dem Rechner, macht gar nichts. Aber er bekommt mit, dass Frauchen bald nach Hause kommt. Und zwar so, dass man sagt, nein, sie ist noch nicht auf die Einfahrt gefahren und so weiter und so fort, sondern sie ist wirklich einige hundert Meter oder noch mehr entfernt und kommt tatsächlich jetzt mit dem Auto nach Hause. Und da spielen einfach wieder die Sinne und das Übereinstimmen der Sinne, das Abgleichen, eine große Rolle. Natürlich hat eins das Gehör, ne? Hatten wir vorhin schon gesagt, also Frequenzen und Lautstärken, die für uns absolut nicht vorstellbar sind, kann der Hund tatsächlich schon wahrnehmen. So, also Rollgeräusch, Reifen etc., Asphalt, je nachdem. Auch Gerüche spielen eine Rolle, kann man sich fast nicht vorstellen, ja, dass man über so eine große Entfernung hinweg tatsächlich Gerüche als Hund wahrnehmen kann.
0: Wie groß, sagen Sie mal ein Beispiel, dass man sich vorstellen kann.
1: Dann haben wir gleich das als weiteres Beispiel geklärt. Können Hunde aus Entfernung Wasser riechen? Ja, 10 Kilometer.
0: Nein.
1: Bis zu 10 Kilometern in einem absolut strukturlosen Gelände erriechen die Aerosole über Luftfütterung Wasser. Fantastisch. Ne? Also wenn ich irgendwo unterwegs bin, im Outback, ist es immer ganz gut, sich an Tieren zu orientieren, da verdurstet man nicht. Und natürlich auch diese Druckgebilde, also wenn ein Tiefdruckgebiet im Anmarsch ist, also so eine Gewitterzelle, das ist extrem in den Druckschwankungen da. Auch natürlich spielt eine Rolle, wenn mal Insekten dann vermehrt durch die Luft schwirren. Ja, das, manche sensible Menschen kriegen das dann auch mit und sagen, es könnte Gewitter geben. So. Aber Hunde sind natürlich da Meister darin. Ne? Und das hat man vorhin angedeutet, also im Dunkeln, wer mal im feuchtfröhlichen Zustand nach Hause Orientierung

0: Katzen mögen es, wenn sich Menschen nicht bewegen. Ne? Zweitens, Wärme mögen sie, also Gemütlichkeitsfaktor, so auf der Decke zusammenkuscheln. Und sie riechen tatsächlich unsere Krankheit. Und jetzt, und das ist kein Hokuspokus, die Katze fängt an zu schnurren, ist ja im Gegensatz zu ihren Großkatzen in der Lage, ein- und ausatmen. Und das Schnurren, diese Frequenz, eine bestimmte Frequenz, ist, das sind wir jetzt noch in der Forschung, das sollen die Katzen dazu in der Lage sein, die Patienten oder Besitzer zu therapieren. Also gibt es eine gewisse heilende Wirkung.
1: Das habe ich auch schon gelesen. Ja, total toll. Aber ja. Gibt es jetzt ein Erlebnis oder vielleicht sogar mehrere, die Sie selber wirklich überrascht haben?
0: So. Ja.
1: Erzählen
0: ja,
1: Sie mal.
0: Ja, bei meinem eigenen Kater, der war bis vor 2 Jahren alleine, jetzt hat er ein Partnertier. Und immer wenn wir auf Reisen waren, hat die Nachbarin, die ihn versorgt hat, ist ein Freigänger, hat berichtet, dass er immer an dem Rückreisetag zwischen 1 und 2 Stunden vor Ankunft an der Bordsteinkante auf uns gewartet hat.
1: Gibt's nicht.
0: Er hat 1 bis 2 Stunden regelmäßig diese Ankunft vorweggenommen.
1: Die Wahrnehmungsfähigkeit von Tieren ist heute unser Thema bei MDR Sachsen mit Dr. Ronald Lindner. Was wir von der Wahrnehmung der Tiere noch lernen können, darüber reden wir hier gleich weiter bei MDR Sachsen.

0: 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Vor der Sendung habe ich mich mit unserem Tierexperten Dr. Ronald Lindner über den siebten Sinn bei Tieren unterhalten. Tiere können sozusagen mehr wahrnehmen als wir. Aber wie sollen wir jetzt sachlich mit diesen Vorteilen umgehen? Dazu Dr. Ronald Lindner.
1: Ja, einfach indem wir ihre Fähigkeiten nutzen. Also wenn ich jetzt einfach mal an Wasserortung bei Hunden denke. Ne? Die können halt einfach Ertrunkene bis zu 15 Meter Wassertiefe orten, was derzeit mit vergleichsweisen technischen Geräten sehr, sehr schwierig ist. Oder als sehr, sehr wichtiges Beispiel ist die Krebsfrühdiagnostik. Also Hunde sind dazu in der Lage, bevor jegliche andere technische Analyse diese Erkrankung diagnostizieren kann, können Hunde Krebs erriechen. Das Wahnsinn. Heißt über Urin, über Atemluft, also gerade Lungenkarzinome oder eben auch, und das ist eine verbriefte, immer wieder häufig zitierte Geschichte, dass eine, war glaube ich selber auch Hautärztin bei einem Kongress, ihr Hund immer wieder an ihr Knie gegangen ist, immer wieder geleckt, gefüttelt hat und sie dann zu Hause dann doch mal eine Untersuchung hat machen lassen und genau an der Stelle war tatsächlich ein malignes Melanom im Frühstadium.
0: Wow.
1: Und das ist natürlich jetzt in den letzten Jahren ist das, sind die Hunde ausgebildet worden, also es gibt tatsächlich solche Spürhunde für Krebserkrankungen. Mhm. Und wenn wir das einfach mal schaffen, das weiter noch zu verfolgen, bin ich mir sicher, da ist noch viel mehr drin.
0: Wahnsinn. Klingt total interessant. Was können wir also von der Wahrnehmung der Tiere lernen? Es ist viel mehr möglich, als man denkt.
1: Es ist viel mehr möglich, als man denkt. Und ich habe immer so den Eindruck, wir sollten mal wieder lernen, uns genau wieder auf unsere Sinne mehr zu verlassen und weniger auf Navigationsgeräte etc. Es geht hier einfach um Resilienz, um Widerstandsfähigkeit. Und keiner weiß, in welche Situation er im Alltag oder auch mal woanders kommen kann. Und da ist man gut beraten, wenn man noch seine neuen Sinne was hat.
0: Die gilt es also auch für uns zu schärfen, aber jetzt nochmal andersrum gesprochen. Wie können wir denn die Signale der Tiere auch besser verstehen, wenn die schon so super ausgestattet sind? Dann sind wir ein bisschen minder bemittelt sozusagen. Wie können wir besser auf die Tiere eingehen?
1: Ja, einfach indem wir von unserem hohen Ross der Allwissenheit runterkommen und einfach mal statt zu bewerten, zunächst die Tiere beobachten und einfach mal abwarten, weshalb geht der Hund jetzt durch die Tür, obwohl ich ihm eine andere Anweisung gegeben habe. Da könnte es sein, dass ein Luftzug einfach die Tür schon in Bewegung gesetzt hat und der Hund einfach schlicht und ergreifend nicht Lust hat, seine Rute eingeklemmt zu bekommen von der Tür. Das heißt, er wusste es einfach besser. Und so ein klassisches Beispiel ist diese Tsunami-Katastrophe. Weshalb sind dort die wenigsten oder am wenigsten Tiere zu Schaden gekommen? Ich glaube, so gut wie kein einziges Tier, ob Wild- oder Haustier, das ist auch nichts Mystisches. Das heißt, die haben eben nicht im Meer Muscheln gesammelt und haben sich gefreut, dass das Meer sich zurückgezogen hat, sondern sie haben bewertet. Sie haben gesehen, es gibt Geruchsveränderungen, das Meer ist nicht mehr da, was immer da war. Sie haben die Vibration des Seebebens wahrgenommen und haben einfach abgeglichen. Und das ist erwiesen, dass Tiere sich aus Territorien zurückziehen, die plötzlich ganz anders aussehen. Ob das ein Vulkanausbruch und drohender ist oder was auch immer. Es gibt immer Vorboten von bestimmten Ereignissen. Und wer da, und das sind eigentlich Einheimische gewesen, wer da die richtigen Schlussfolgerungen gezogen hat, hat gesagt, oh, ich weiß zwar nicht, was hier passiert, das konnte sich damals niemand vorstellen, aber es ist nicht gut und ich folge den Tieren. Das heißt, ich gehe auf die Hügel. Die haben überlebt.
0: Mhm.
1: Ja, also vielleicht wirklich gemeinsam mit den Tieren glücklich zusammenleben heißt auch voneinander lernen. Und ich glaube fest, dass die Tiere uns auch viel beibringen können.
0: Spannende Einblicke von unserem Tierexperten Dr. Ronald Lindner. Er hat auch wieder Ihre Hörerfragen beantwortet. Beispielsweise, was tun mit einer Freigängerkatze, die an einer ansteckenden Krankheit leidet? Die Antwort hören Sie 10 nach 12 hier bei MDR Sachsen, Ihrem Sachsenradio. Jetzt habe ich erstmal Musik von Wolfgang Zieger für Sie. Verdammt.

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1: Ja, wir sind mitten in einer ganz sonnigen und trockenen Woche, heute mit ein paar schönen Wetterwolken. Auch ab und zu gibt es ein frisches Lüftchen, ein bisschen angenehmer als gestern, maximal 22 bis 25 Grad. Morgen wieder ähnlich, bei 20 bis 24 Grad. Und am Freitag wieder noch wärmer, bis zu 29 Grad sind da drin. Am Wochenende kriegen wir dann ein paar Wolken dazu, Schauer und Gewitter ziehen auch rein. Es bleibt aber sommerlich warm.
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2: Mit Andreas Kalb. Die Auswirkungen des Iran-Krieges bremsen die Erholung der deutschen Wirtschaft. In ihrem Frühjahrsgutachten haben die Wirtschaftsweisen ihre Konjunkturprognose für dieses Jahr gesenkt. Der Sachverständigenrat erwartet nur noch ein Wachstum von 0,5%, deutlich weniger als bisher vorausgesagt. Vor allem der starke Anstieg der Rohöl- und Gaspreise sowie die US-Handelspolitik belasten demnach die konjunkturelle Entwicklung. Die weiteren Wachstumsaussichten würden außerdem durch die Alterung der Bevölkerung und steigende Beitragssätze für die Sozialversicherung gedämpft. Mit dem Anstieg der Beitragssätze sinke auch das Nettoeinkommen der privaten Haushalte und damit deren Konsum. Die ehemalige RAF-Terroristin Daniela Klette muss für 13 Jahre ins Gefängnis. Das Landgericht im niedersächsischen Verden verurteilte die heute 67-Jährige unter anderem wegen besonders schweren Raubes in 6 Fällen. Die Richter sahen es als erwiesen an, dass Klette nach der Auflösung der RAF mit Komplizen Geldtransporter und Supermärkte überfallen hatte, um ihr Leben im Untergrund zu finanzieren. Laut Staatsanwaltschaft wurden insgesamt 2,4 Millionen Euro erbeutet. Außerdem wurde Klette wegen erpresserischen Menschenraubs, schwerer räuberischer Erpressung sowie Verstößen gegen Waffengesetze schuldig gesprochen. Bei einer Auseinandersetzung in Dresden ist am Vormittag eine Person schwer verletzt worden. Nach Angaben der Polizei erlitt der Mann Stichverletzungen im Hals- und Bauchbereich und schwebt in Lebensgefahr. Eine weitere Person wurde demnach leicht verletzt. Beide befinden sich im Krankenhaus. Die Auseinandersetzung soll den Angaben nach an der Haltestelle Linnéeplatz begonnen und sich dann in den nahegelegenen Großen Garten verlagert haben. Die Polizei sicherte Spuren am Tatort. Weitere Hintergründe sind derzeit noch unklar. In Leipzig beginnt heute die Handyaktion Mitteldeutschland. Kirchen, die Universität Leipzig und die Verbraucherzentrale rufen dazu auf, alte Handys zu sammeln. Diese sollen dann weiterverwendet werden. Mitorganisatorin Judith Königsörfer von der Evangelischen Kirche Mitteldeutschland sagte MDR Sachsen:
3: Zum einen ist es natürlich schön, dass man die Handys, die schon lange in den Schubladen schlummern, auch mal los wird, dann hat man selbst eigentlich auch Ballast losgeworden. Und dann werden die Geräte weiterverwendet. Das heißt, die Geräte, die man noch gut weiterverwenden kann, werden aufbereitet. Da, wo nichts mehr zu machen ist, möchte man zumindest die guten Rohstoffe, die seltenen Erden retten, um diese wiederum weiterzuverwenden. Und es werden Spenden generiert, die an Brot für die Welt gehen. Das Ganze läuft auch datenschutzkonform. Also man muss jetzt gar nicht vorher selber gucken, dass man alle Daten gelöscht hat. Das macht dann die Firma. Das ist also alles auch rechtlich abgesichert. Und die kümmern sich dann auch von der technischen Seite professionell darum.
2: Das waren Nachrichten von MDR Sachsen. 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
1: Dankeschön, Andreas. Hier ist der MDR Sachsen Verkehrsservice. Wir gucken auf die A9 Richtung Berlin zwischen Dreußig und Naumburg. Dort stehen 2 defekte Pkw auf der rechten Fahrspur. Zurzeit gibt es 2 Kilometer Stau. Sie brauchen etwa 15 Minuten länger. A13 Richtung Dresden zwischen Radeburg und Marsdorf. Dort gibt es 4 Kilometer stockenden Verkehr an einer Baustelle und Sie brauchen etwa 15 Minuten mehr. A14 Richtung Magdeburg zwischen Leipzig Nordost und Leipzig Messegelände. Dort haben wir Behinderungen nach einem Unfall. Und jetzt alle neuen Blitzer, die stehen auf der A4 Richtung Frankfurt zwischen Glauchau West und Merane, auf der A9 Richtung Berlin am Schkeuditzer Kreuz in der Überfahrt zur A14 Richtung Dresden. In Burgstädtel wird geblitzt Richtung Elterlein, in Leipzig in der Max-Liebermann-Straße stadteinwärts, in Markleberg in der Coburger Straße Richtung Leipzig, am Ortsausgang Meißen Richtung Gröbern, in Oberhohndorf Richtung Zwickau in der Wildenfelser Straße. In Schkeuditz wird geblitzt in der Robert-Koch-Straße Richtung Bahnhofstraße und in Zittau in der Leipziger Straße stadtauswärts. Für noch mehr Tipps gibt's unsere kostenlose Verkehrshotline. Rufen Sie gern an 0800 6375 637. Schnell und aktuell, das ist der MDR Sachsen Verkehrsservice. Ihnen eine gute und sichere Fahrt.
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1: Der Mittwoch ist halbiert. Ihnen eine schöne Mittagszeit mit Ihrem Sachsenradio. Nach zwei Titeln beantwortet unser Tierarzt und Tierverhaltenstherapeut Dr. Ronald Lindner noch ein paar Hörerfragen, die Sie uns geschickt haben. Und dann kümmern wir uns in dieser Stunde noch um einen ganz besonderen Baum, die Orientbuche.
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0: Hier ist MDR Sachsen am Mittwochmittag. Die Tierarzt-Sprechstunde mit unserem Experten Dr. Ronald Lindner hat sich heute um den siebten Sinn bei Tieren gedreht. Und jetzt kommen seine Antworten auf Ihre Fragen, die Sie uns geschickt haben. Die Familie Dressler aus Radebeul wollte gerne wissen, Sie haben sich eine Katze angeschafft, beziehungsweise hatte die einen milderen Ausbruch von FIP. Und die Halterin fragt jetzt, ob sie trotz der Erkrankung weiterhin Freigang bekommen kann oder ob ein Leben ausschließlich in der Wohnung möglichen Stress verursacht, der wiederum einen erneuten Krankheitsausbruch begünstigen könnte. Also stresst es die Katze sehr, wenn sie jetzt drin bleibt.
1: Also zunächst einmal gehe ich davon aus, dass die Katze von Frau Dressler oder Familie Dressler nicht akut an FIP erkrankt ist. Also an dieser tödlichen felin-infektiösen Peritonitis, sondern nur in Anführungszeichen an der Vorstufe, dem Felin-Coronavirus. Und die Sorge ist schon berechtigt. Momentan scheint ja die Katze klinisch gesund zu sein. Sie ist möglicherweise nur Ausscheider dieser Coronaviren. Und diese Tiere, die haben so eine Vorstufe von der eigentlichen Erkrankung. Das heißt, solange deren Immunsystem sehr gut ist, sind sie halt nur Ausscheider, haben vielleicht mal ein Schnüpfchen oder einen Durchfall. Das ist aber alles vertretbar. Das heißt, diese FIP, diese gefährliche, todbringende Krankheit, ist ja eine Mutation von dem Felin-Coronavirus. Und das ist tatsächlich, wird es getriggert durch Stress. Das heißt, wenn ich jetzt einen etablierten Freigänger habe, der das einfach genießt, draußen zu sein, und den sperre ich in die Wohnung ein, dann ist diese Lebensweise so restriktiv, dass tatsächlich der Stress so stark werden kann, dass aus dem Felin-Coronavirus eine todbringende FIP-Erkrankung wird. Auf der anderen Seite, wie kann ich jetzt das sozusagen in Kauf nehmen, guten Gewissens, dass ich sage, meine Katze wird draußen sozusagen das Felin-Coronavirus verbreiten. Es wird ausgeschieden über Fäzes, also über Kot, wird über Speichel übertragen und wird auch über Gegenstände, infizierte Gegenstände an andere Katzen übertragen. Es ist nicht Risiko null, aber es ist sehr so. Speichel, klar, wenn es zu Bissverletzungen kommt, dann ja, dann ist natürlich die Infektion möglich. Aber wenn wir es jetzt runterbrechen, dann wäre erstmal die andere Katze, die fremde Katze, mit dem Felin-Coronavirus infiziert. Das bedeutet nicht automatisch, dass sie an FIP erkranken muss. Und so würde ich sagen, in der Verhältnismäßigkeit, also es ist wahrscheinlicher, dass die eigene Katze von Dresslers an FIP erkrankt, als dass über den Umweg andere Katzen sich dann mit FIP infizieren, also an FIP erkranken, mit Coronavirus infizieren und an FIP erkranken. Und vielleicht noch ein versöhnlicher Ausblick. Es gibt mittlerweile eine sehr vielversprechende Therapie, die ist leider in Deutschland noch nicht zugelassen, aber wir als Tiermediziner hoffen von Monat zu Monat, Woche zu Woche, dass es endlich genehmigt wird und dann wäre dann auch sozusagen zu fast 99% eine Heilungschance bei FIP möglich.
0: Tierexperte und Tierverhaltenstherapeut Dr. Ronald Lindner ist nächsten Monat wieder bei uns im Sachsenradio zu hören. Ich treffe mich vorher mit ihm und stelle auch gern wieder Ihre Fragen. Schreiben Sie mir am besten übers Netz. Das Kontaktformular finden Sie auf mdrsachsenradio.de. 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
1: Thank you.

0: Jetzt haben wir alle Juliane Wedding-Fans glücklich gemacht. Hier ist ihr Sachsenradio. Jetzt mit einem Blick in die Natur. Im Frühling entwickeln unsere sächsischen Wälder ihre ganze Pracht und im Sommer haben dann die Bäume zunehmend mit Hitze und Trockenheit zu kämpfen. Im Hunshübler Forst im Raum Eibenstock wachsen seit gut 100 Jahren sogenannte Orientbuchen. Revierförster Alexander Klaus über den Unterschied zu ihren Schwestern.
1: Auf den ersten Blick könnte man denken, das ist eine ganz normale Rotbuche. So eine schöne graue Rinde, vom Wuchs her eindeutig eine ganz normale Buche. Aber wenn wir uns das Laub mal anschauen, sehen wir, die Blätter, die sind viel, viel größer, fast handgroß im Vergleich zu so einer Rotbuche, die hat eigentlich Blätter, die sind höchstens so groß wie von einem Ei. Aber die Orientbuchenblätter sind viel, viel größer. Die sind spitz oval und ja, jetzt gehen wir schon zur Richtung Fachkenntnisse. So, da gibt es so Blattnerven und da hat die Orientbuche viel, viel mehr solche Blattnerven als die Rotbuche.
0: Wie die Orientbuche nach Sachsen kam und welche Vorteile sich da versprochen werden, darüber sprechen wir in der nächsten halben Stunde, 10:30 hier bei MDR Sachsen, das Sachsenradio.

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12: Es gibt ein paar Wolken am Himmel, aber vor allem viel Sonne. Die Höchstwerte liegen zwischen 19 Grad in Zinnwald und 25 Grad in Gröditz. Wegen eines Waldbrandes ist die Feuerwehr aktuell in der Dresdner Heide im Einsatz. Das Feuer sei unter Kontrolle, sagte Feuerwehrsprecher Michael Klare, MDR Sachsen.
13: Wir sind um 10.09 Uhr alarmiert worden in die Schneise 20. Dort hatte ein Waldkindergarten diesen Waldbrand festgestellt und wir sind dann mit mehreren Einsatzkräften der Wachen Striesen und Altstadt sowie der Stadt der Feuerwehr Bühlau vor Ort gekommen und haben dann dort die Brandbekämpfung aufgenommen. Es brannten dort etwa 50 Quadratmeter Waldboden und der Brand ist mittlerweile unter Kontrolle. Die Ausbreitung wurde verhindert und wir sind jetzt gerade dabei, gezielt noch Glutnester im Waldboden zu identifizieren und abzulöschen.
12: Im Stadtgebiet Dresden herrscht aktuell die zweithöchste Waldbrandwarnstufe 4. Das gilt auch für den Großteil der Landkreise Meißen, Bautzen und Görlitz. Die Schließung der Klinik für Gynäkologie und Geburtshilfe in Kamenz ist heute Thema einer Sondersitzung des Bautzener Kreistages. Sie findet auf einen fraktionsübergreifenden Antrag von mehr als 30 Kreisräten statt. Die Geschäftsleitung des St. Johannes Krankenhauses hatte im April überraschend angekündigt, die Geburtsklinik aus wirtschaftlichen Gründen Ende Mai zu schließen. Gestern hatte sich bereits der Petitionsausschuss des Landtages mit dem Thema beschäftigt. Nach dem Ende des Karl-May-Festes in Radebeul hat die Stadt die geschädigte Lößnitzgrundstraße repariert. Wie eine Sprecherin sagte, handelt es sich um einen 40 Meter langen Abschnitt zwischen dem Dorfgrund und dem Meiereiweg. Der Abschnitt musste abgefräst und erneuert werden. Das kostete nach Angaben der Stadt rund 25.000 Euro. Ein Lottospieler aus Dresden hat rund 4 Millionen Euro gewonnen. Wie die Sächsische Lottogesellschaft mitteilte, räumte er gestern Abend den Millionengewinn beim Euro-Jackpot ab, zusammen mit einem Tipper aus dem Landkreis Zwickau, der ebenfalls 4 Millionen Euro erhält. Wer die Glücklichen sind, ist noch unbekannt. Sie müssen sich jetzt bei der Lottogesellschaft melden. Soweit die Nachrichten für Dresden und die Region. Aktuelle Informationen gibt's wieder in einer Stunde und natürlich jederzeit auf mdr.de.
14: Dankeschön in unsere Regionalstudios. Hier ist der MDR Sachsen Verkehrsservice. A9 Richtung Berlin zwischen Dreußig und Naumburg. Dort stehen zwei defekte Pkw auf der rechten Fahrspur. Zurzeit 2 Kilometer Stau. Sie brauchen mindestens 15 Minuten mehr. A13 Richtung Dresden zwischen Radeburg und Marsdorf. Dort gibt es 4 Kilometer stockenden Verkehr an einer Baustelle, dort auch ungefähr 15 Minuten mehr einplanen. Und jetzt habe ich noch alle neuen Blitzer für Sie, die stehen auf der A4 Richtung Frankfurt zwischen Glauchau-West und Merane. Auf der A9 wird geblitzt Richtung Berlin am Schreuditzer Kreuz in der Überfahrt zur A14 Richtung Dresden. In Leipzig in der Max-Liebermann-Straße stadteinwärts. In Markleberg wird geblitzt in der Coburger Straße Richtung Leipzig. Am Ortsausgang Meißen Richtung Gröbern. In Oberhodendorf Richtung Zwickau in der Wildenfelser Straße. In Schreuditz steht ein Blitzer in der Robert-Koch-Straße Richtung Bahnhofstraße. Und in Zittau in der Leipziger Straße stadtauswärts. Für noch mehr Tipps, Blitzer oder Störungen gibt's unsere kostenlose Verkehrshotline. Rufen Sie gern an 0800 6375 637. Schnell und aktuell, das ist der MDR Sachsen Verkehrsservice, auch mit Ihrer Hilfe. Ich wünsche Ihnen eine gute und sichere Fahrt.
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Hier ist der MDR Sachsen-Verkehrsfunk. Vorsicht auf der A4 Richtung Görlitz. In Hohe Uist liegt ein Metallteil auf der linken Fahrspur. Vorsicht auf der A4 Richtung Görlitz. In Höhe Uist liegt ein Metallteil auf der linken Fahrspur.

0: Paradies ist hier.
1: Heinz-Rudolf Kunze, das Paradies ist hier bei MDR Sachsen. Und paradiesische Natur haben wir in Sachsen auf jeden Fall. Unsere Erzgebirgsreporterin Manja Kraus hat sich im Hunsrübler Forst im Raum Eibenstock mit Förster Alexander Klaus getroffen. Denn in den Wäldern dort gewinnt die Orientbuche immer mehr an Bedeutung.
2: Wir schlurfen wie die Kinder durch das alte Laub vom Vorjahr. Hier im Orientbuchenbestand im Hunsrübler Wald. Für Revierförster Alexander Klaus sind diese Bäume ein
3: Hoffnungsschimmer. Die Orientbuche, die gilt so ein bisschen in Fachkreisen als zukünftige Ergänzung zu unserer Rotbuche. Wir schauen bei diesen ganzen Klimageschichten vor allen Dingen viel auf unsere Nadelbäume. Aber in vielen Regionen in Deutschland leidet auch die Rotbuche sehr stark unter der Hitze. Sonnenbrand gibt es tatsächlich auch bei der Rotbuche. Es gibt dann Käfer, es gibt einen Schleimfluss und der führt dazu, dass viele Buchen in trockenen Regionen in Deutschland sterben.
2: Und die Orientbuche kommt eben wegen ihrer Abstammung einfach besser mit Wärme klar.
3: Die Orientbuche kommt nämlich aus wärmeren Gefilden, so rund um das Schwarze Meer und auch in den südlichen Teilen des Kaspischen Meeres, also im Iran und im Kaukasus.
2: Alexander Klaus hat einmal

0: Orientbuchen bestand in Hunshübel, erinnert an diesen besonderen Forstmenschen. Noch vermehrt sich diese Buche über ihre Früchte, die von Vögeln verteilt werden, auch in der näheren Umgebung. Auch im Revier Schönheide. Wie gesagt, für Alexander Klaus ein echter Hoffnungsschimmer.
1: Weil die Orientbuche auch gilt als Ersatz für die Rotbuche, was Arten angeht. Also stellen wir uns jetzt einfach vor, alle Rotbuchen sterben aufgrund Klimawandel ab. Es gibt ja unglaublich viele Tier-, Pflanzenarten, Insektenarten, die von der Rotbuche abhängig sind. Keine Rotbuche, fallen diese Arten aus dem Ökosystem raus. Wenn wir aber eine Orientbuche haben, kann die gewisserweise diese Arten auffangen. Was mir jetzt einfällt, ist der Buchenrotschwanz. Das ist ein Falter und die Raupen, die haben so einen ganz süßen kleinen roten Stuppel hinten, so ein Faserschwanz am Ende.
0: Nur ein Falter von vielen Tieren, die sich auf den Buchen wohlfühlen und dort ihren Lebensraum haben.
2: Die Orientbuche, eine Schwesterart der Rotbuche, vorgestellt von Erzgebirgsreporterin Manja Kraus. Vielen lieben Dank dafür, sind wir alle wieder ein bisschen schlauer. Und weitere Tipps rund um Pflanzen und Bäume gibt's in einer Woche ab um 11 Uhr in unserer Gartensprechstunde mit Helma Bartholomei hier bei MDR Sachsen. 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

0: Everyday I Love You More von Jason Donovan. Sie hören ihr Sachsenradio und gleich habe ich auch noch ein Liebeslied auf Deutsch für Sie. Aber erstmal ist Mario Hille bei mir im Studio und verrät uns das Top-Thema vom Radioreport heute. Mario.
1: Ja, der Sommerurlaub, der rückt ja langsam näher. Mhm. Aber Warnungen vor möglichen Treibstoffengpässen, die verunsichern viele bei der Planung. Das zeigt eine repräsentative Umfrage. Was sagen der Deutsche Reiseverband und die Airlines? Sind Flugreisen gesichert? Und wohin zieht's aufgrund der Krise im Nahen Osten die Deutschen in diesem Jahr? Das haben wir mal nachgefragt.
0: Und Mario, hast du deinen Urlaub auch schon geplant?
1: Schon gebucht.
0: Schon gebucht?
1: Ja.
0: Okay, ich auch. Können wir gleich nochmal schwatzen.
1: Genau.
0: Also wir hören ganz gespannt zu, pünktlich 13 Uhr geht's los mit dem Radioreport hier bei MDR Sachsen.
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9: Ja, es ist sonnig und trocken, teilweise etwas wolkig bei maximal 22 bis 25 Grad heute. Morgen wird es ähnlich, bei 20 bis 24 Grad. Freitag steigen dann die Temperaturen wieder etwas an, auf bis zu 29 Grad. Und am Samstag kann es immer mal schauern und gewittern. Es bleibt aber sommerlich warm. Kommen Sie gut in den Nachmittag nach dem Radioreport mit meiner lieben Kollegin Heike Leschner. Und wir hören uns morgen wieder, wenn Sie mögen. Bis dahin.
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10: Sommerurlaub gesichert. Deutscher Reiseverband rechnet nicht mit Treibstoffmangel bei den Airlines. Frühjahrsgutachten der Wirtschaftsweisen. Trübe Aussichten für die Konjunktur. Und Russland kündigt schwere Angriffe auf Kiew an. Ausländer sollen ukrainische Hauptstadt verlassen. Fliegen könnte wegen Kerosinmangel bald richtig teuer werden, sagen einige. Und auch tanken ist ja aktuell nicht gerade billig. Womit hat es die Tourismusbranche zu tun im Sommer 2026? Caroline Vogt hat mal nachgefragt.
11: Mit großen Einbrüchen bei den Buchungen für Sommerurlaube rechnet Thorsten Schäfer, Sprecher des Deutschen Reiseverbandes, nicht.
12: Wir sehen nach derzeitigem Stand, genauso wie die Bundesregierung, kein Kerosinmangel und gehen davon aus, dass der Sommerurlaub 2026 gesichert ist.
11: Allerdings hätten die Deutschen sehr stark auf Frühbucherangebote gesetzt.
12: Sie haben noch frühzeitiger gebucht als in den Vorjahren. Nämlich seit September vergangenen Jahres haben die meisten Deutschen ihren Sommerurlaub fest gebucht. Und da vor allem Flugreisen in Richtung Mittelmeer, nämlich nach Spanien, Griechenland, Portugal, Tunesien, Ägypten, die Türkei. Das sind die großen Reiseziele während des Sommers.
11: Um möglichen Preissteigerungen infolge des Iran-Kriegs entgegenzuwirken, senkt die Bundesregierung die Luftverkehrssteuer zum 1. Juli. Allerdings mit kaum spürbaren Auswirkungen auf Ticketpreise. Aktuell liegt der Kerosinpreis ungefähr auf dem Niveau vom Beginn des russischen Angriffskriegs auf die Ukraine 2022. Der Liter gut 3 Euro brutto. Wie sich das weiterentwickelt, hängt stark davon ab, wie der Krieg zwischen Iran und USA weitergeht. Die Hoffnung auf ein Friedensabkommen hatte den Kerosinmarkt zuletzt leicht entspannt. Der Flughafenverband ADV weist auf Anfrage darauf hin, dass die Kennzahlen an nahezu allen deutschen Flughäfen rückläufig sind. Im Osten sind die Einbrüche an den Airports Dresden und Leipzig-Halle besonders stark. Als Gründe nennt eine Sprecherin neben dem Iran-Krieg auch Streiks bei der Lufthansa und das Ende der Lufthansa-Tochter Cityline. Der Sommerreiseverkehr sei jedoch stabil. Ähnlich die schriftliche Antwort der Airline Eurowings, die Kerosinzentral vom Mutterkonzern Lufthansa bezieht.
13: Derzeit ist an keiner unserer Basen mit Einschränkungen in der Kerosinversorgung zu rechnen. Der Kerosinbedarf für das laufende Jahr ist bereits zu rund 80% durch die Treibstoffpreissicherung über Derivate auf verschiedene Mineralölprodukte abgesichert.
11: Der Wunsch nach Urlaub ist offensichtlich da. Einer repräsentativen Umfrage einer großen deutschen Bank zufolge planen mehr als 60% der Befragten eine längere Urlaubsreise von mehr als 7 Tagen. Von den restlichen, die keinen Urlaub machen, sagt ein Drittel, es fehlt an Geld für Urlaub.
10: Wie geht es der deutschen Wirtschaft? Mit dieser Frage befasst sich der Rat der Wirtschaftsweisen auf wissenschaftlicher Ebene und berichtet zweimal im Jahr seine Erkenntnisse. Heute wurde das Frühjahrsgutachten vorgelegt. Was drin steht, weiß Philipp Eckstein.
14: Weniger Wirtschaftswachstum und dazu schneller steigende Preise. Es sind schlechte Nachrichten, die die 5 sogenannten Wirtschaftsweisen am Vormittag in Berlin präsentiert haben. Monika Schnitzer, die Vorsitzende des unabhängigen Beratergremiums, sagte:
15: Wir mussten in diesem Gutachten unsere Wachstumsprognose für dieses Jahr leider nach unten korrigieren. Grund dafür ist vor allem der Iran-Krieg und die dadurch stark angestiegenen Rohöl- und Gaspreise.
14: Im laufenden Jahr rechnen die Wirtschaftsweisen mit einem Wachstum von 0,5%, im kommenden Jahr dann 0,8%. Zudem erwarten sie dieses Jahr 3% Inflation, also steigende Preise. Die Wirtschaftsweisen fordern von der Politik schnelle und weitreichende Reformen der Sozialversicherungssysteme, vor allem bei Rente, Gesundheit und Pflege.
15: Der Handlungsdruck ist massiv,
14: betonte Schnitzer. Ohne Reformen und Einschnitte rechnen die Wissenschaftler mit schnell steigenden Sozialbeiträgen, was wiederum die Wirtschaft und die Bürgerinnen und Bürger belasten würde.
10: Und weitere Tagesmeldungen jetzt kurz und kompakt mit Andreas Kalb.
16: Die Bundesregierung hat ihre Wohnungsbaureform auf den Weg gebracht. Der Gesetzentwurf sieht unter anderem schnellere Planungs- und Genehmigungsverfahren vor. In Regionen mit angespanntem Wohnungsmarkt sollen Bauprojekte zudem Vorrang vor Denkmal- und Naturschutzauflagen erhalten. Die ehemalige RAF-Terroristin Daniela Klette muss für 13 Jahre ins Gefängnis. Das Landgericht im niedersächsischen Verden verurteilte die heute 67-Jährige unter anderem wegen besonders schweren Raubes in 6 Fällen. Die Richter sahen es als erwiesen an, dass Klette nach der Auflösung der RAF mit Komplizen Geldtransporter und Supermärkte überfallen hatte, um ihr Leben im Untergrund zu finanzieren. Bei einer Auseinandersetzung in Dresden ist am Vormittag eine Person schwer verletzt worden. Nach Angaben der Polizei erlitt der Mann Stichverletzungen im Hals- und Bauchbereich und schwebt in Lebensgefahr. Eine weitere Person wurde demnach leicht verletzt. Beide befinden sich im Krankenhaus. Die Hintergründe sind derzeit noch unklar.
10: Danke, Andreas. Russlands Außenminister Lavrov kündigt weitere schwere Angriffe auf Kiew an. Ausländer und Diplomaten werden aufgefordert, die ukrainische Hauptstadt zu verlassen. Christina Nagel berichtet.
17: Attackiert werden sollen nicht nur Objekte, die für die ukrainischen Streitkräfte wichtig sind, sondern auch Entscheidungszentren. Der russische Botschafter in Deutschland wurde einbestellt, auch um ihm klarzumachen, dass man nicht klein beigeben werde. Im Gegenteil. Außenminister Johann Wadephul treibt seine Bemühungen voran, weitere Mittel für die Ukraine zu mobilisieren.
18: Es geht darum, dass wir die konkreten weiteren Unterstützungsbedarfe der Ukraine stets durch die europäischen NATO-Partner und Kanada bedienen.
17: Dafür, das machte der CDU-Politiker beim Treffen der NATO-Außenminister im schwedischen Helsingborg klar, brauche man mehr Mittel, als durch den Kredit der Europäischen Union bereits abgedeckt wird. Der EU-Kredit sieht für die Anschaffung von Militärmaterial jährlich rund 30 Milliarden Euro vor. Außenminister Wadephul hat den NATO-Partnern vorgeschlagen, mindestens dieselbe Summe noch einmal obendrauf zu legen. Wer wie viel bereit ist zu geben, das ist noch offen.
18: Wir müssen jetzt eben in harter Arbeit die nächsten 6 Wochen auch nutzen, um das zu konkretisieren.
17: Entscheiden können dann die Staats- und Regierungschefs beim NATO-Gipfel in der Türkei. Es wäre, davon ist nicht nur der deutsche Außenminister überzeugt, ein wichtiges Signal. Gerade jetzt, denn Putin stehe unter Druck, sagt der Sicherheitsexperte Nico Lange in der ARD.
19: Auch deswegen, weil er gerade in einer schwierigen Situation ist, an der Front und auch mit den Schlägen der Ukraine nach Russland hinein. Das sollte man zum Anlass nehmen, genau bei diesen Dingen der Ukraine noch mehr zu helfen. Offensichtlich hat man da einen wunden Punkt bei Putin getroffen.
17: Zu was das führt, ist offen. Die einen warnen vor weiteren Eskalationen, zu noch mehr Angriffswellen mit hochmodernen, nur schwer abzuwehrenden Raketen. Die anderen setzen darauf, dass mehr Druck den russischen Präsidenten zum Einlenken bewegt und an den Verhandlungstisch bringt.
10: Ja, und da war dann noch der Leselin-Strand auf Sardinien. Der Sand dort ist besonders weiß und eine französische Touristin, die packte davon gleich mal 40 Kilo in ihr Gepäck versteckt unterm Autositz. Doch der Zoll machte dem ungewöhnlichen Souvenirplan ein Ende. Ja, Leschi fragt sich nur, was macht man mit 40 Kilo Sand?
20: Ach Mario, das ist doch klar. Ja? Ausbreiten, drauflegen, Augen zu und vom Meer träumen.
10: So.
20: Ja, hab ich jetzt nicht. Muss jetzt ein bisschen aufpassen hier, damit Sie die richtigen Infos kriegen im MDR Sachsen Verkehrsservice. Also, Vorsicht auf der A4 Richtung Görlitz. In Höhe Uist liegt ein Metallteil und zwar auf der linken Fahrspur. A13 Richtung Dresden zwischen Radeburg und Marsdorf. 4 Kilometer stockender Verkehr an einer Baustelle. Es dauert 15 Minuten. A14 Richtung Magdeburg zwischen Leipzig Nordost und Messegelände. Behinderungen nach einem Unfall. 15 Minuten Zeitverzug. Vorsicht A17 Richtung Dresden zwischen Dresden Südvorstadt und Gorbitz. Hier liegen Metallteile. A72 Richtung Hof zwischen Chemnitz Süd und Stolberg Nord. 4 Kilometer stockender Verkehr wegen Bauarbeiten. 10 Minuten dauert's. Neue Blitzer A4 Richtung Frankfurt zwischen Glauchau West und Merane. In Kamenz in der Oststraße stadtauswärts ein Blitzer. In Leipzig in der Max-Liebermann-Straße Richtung Innenstadt. Einer in Markleberg in der Coburger Straße Richtung Leipzig. Am Ortsausgang von Meißen wird Richtung Gröbern geblitzt. In Niesky in der Oedernitzer Straße. Und gerade noch eine Sofortmeldung von Brand-Erbesdorf reingekommen. Die Kreuzung Hauptstraße Kirchweg ist nach einem Unfall gerade gesperrt worden. So, ich hoffe, Sie sind jetzt komplett im Bild und informieren uns, falls Sie noch andere Störungen sehen. Das wäre kostenfrei für Sie 0800 637 5637. Dankeschön, schnell und aktuell, der MDR Sachsen Verkehrsservice.
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20: So, ich lasse jetzt mal ein bisschen die Mutti raushängen hier, bevor es raus in die Sonne geht. Ne? Noch ein Klecks Sonnencreme ins Gesicht. Bei uns ist zwar erst am 21. Juni Tag des Sonnenschutzes. In den USA wird aber heute schon die Sonnencreme gepriesen. Ja? Man kann ja auch nicht oft genug dran denken. Also, auf einen sonnigen Nachmittag. 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

0: Seien wir heute alle glücklich und froh bei diesem wunderbaren Wetter. Happy together, die Turtles hier beim Sachsenradio. Und was fällt Ihnen ein, wenn Sie an Barock in der DDR denken? Ja, alles. Ne? Naja, so ist es jetzt nicht gemeint. Es geht eher um barocke Bauwerke, echte Schönheiten, Kostbarkeiten, die trotz der sonst eher so pragmatischen Architektur damals durchaus gehegt und gepflegt worden sind. Wir wussten schon, was wir da haben. An Dresden kommen wir da gar nicht vorbei oder auch nicht am Barockgarten von Großsedlitz, dem Barockschloss in Delitzsch. Eine sehr, sehr erlesene Anlage und wirklich einzigartig ist auch der Garten von Schloss Pillnitz immer wieder. Wieder ein Traum. Aber warum hat man früher eigentlich mit so viel Leidenschaft und Baukunst diese Gartendenkmäler errichtet? Und wie haben das die Bau- und Gärtnermeister alles geschafft? Ja, hören Sie heute Abend rein in unser Ostmagazin Exquisit. Da werden wir diese Kleinode ausgiebig bestaunen. Und der Kenze, naja gut, der macht es dann immer so ein bisschen pragmatisch. Und der hat vor der Art hoher Gartenkunst zwar absolut Hochachtung, mag es aber sonst eher eine Nummer kleiner.
1: Was ist ein Gartendenkmal? Ein besonders alter Gartenzwerg in Denkerpose oder eine quietschende, seit Jahren defekte Handwasserpumpe in verwilderter Umgebung? Wenn ich früher mit meinem Opa durch die Kleingartenanlage spazierte, blieb er gern genau vor solchen Parzellen stehen, schüttelte entsetzt den Kopf und sagte, denk mal an, das soll also ein Garten sein. Ich bezweifle aber, dass dies tatsächlich die Herkunft des Begriffs Gartendenkmal ist. Meine Eltern waren zu DDR-Zeiten beispielsweise mit mir öfter im Wörlitzer Park. Den lasse ich als Denkmal gelten. Im lieblichen Windschatten des Braunkohlekraftwerks Fockerode grünte und blühte dort eine Pracht, bei der nichts dem Zufall überlassen wurde. Ich war wirklich kein großer Fan davon, mit meinen Eltern in den Garten zu fahren, aber Wörlitzer Park? Immer gern. Unsere Gartensparte, damals in Halle, lag nicht an der Saale, sondern direkt neben vier Hauptgleisen des benachbarten Güterbahnhofs. Echte Naherholung mit Nahverkehr. Und vermutlich genau deshalb wurde der Natur hier so viel gärtnerische Liebe zuteil. Gemüsebeete so akkurat angelegt, dass man Fotos davon als erledigte Geometriehausaufgabe vorlegen konnte. Rasenflächen so grün in einheitlicher Wuchshöhe, dass man sie kaum betreten mochte. Oder Obstbäume besser veredelt als eine Edelkirsche in Bitterschokolade. Auch die DDR hat der Natur ihren Stempel aufgedrückt. Oft in hässlich, aber eben auch ganz oft in schön.

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4: Um 13.30 Uhr der Blick aufs Wetter. Es gibt ein paar Wolken am Himmel, aber vor allem viel Sonne. Die Höchstwerte liegen zwischen 19 Grad in Zinnwald und 25 Grad in Gröditz. Bei einer Auseinandersetzung in der Dresdner Innenstadt ist am Vormittag ein Mann schwer verletzt worden. Nach Angaben der Polizei erlitt er Stichverletzungen in Hals und Bauch und schwebt in Lebensgefahr. Eine weitere Person wurde bei dem Streit leicht verletzt. Beide Personen befinden sich im Krankenhaus. Die Tat soll sich an der Haltestelle Linnéeplatz am Großen Garten ereignet haben. Die Hintergründe sind noch unklar. Wegen eines Waldbrandes ist die Feuerwehr aktuell in der Dresdner Heide im Einsatz. Das Feuer sei unter Kontrolle, sagte Feuerwehrsprecher Michael Klare, MDR Sachsen. Es fänden noch Restlöscharbeiten statt. Der Brand war am Vormittag durch Beschäftigte eines Waldkindergartens entdeckt worden. Rund 50 Quadratmeter Waldboden waren betroffen. Im gesamten Stadtgebiet Dresden gilt aktuell die zweithöchste Waldbrandgefahrenstufe 4. In Dresden steigt die Nachfrage nach altersgerechten Wohnungen. Jeder fünfte Einwohner ist älter als 65. Am Nachmittag beginnt dazu ein Pflegestammtisch, wie Kerstin Schreiber informiert.
5: Wohnen, wie es mir gefällt, Wohnmöglichkeiten im Alter und bei Pflegebedarf. So ist der 43. Pflegestammtisch überschrieben. Im Haus an der Kreuzkirche in Dresden kann sich ab 15.30 Uhr jeder ohne Voranmeldung informieren. Die zentrale Wohnberatungsstelle bietet einen Überblick über verschiedene Wohnmöglichkeiten. Es werden aber auch Fragen zur Wohnraumanpassung beantwortet. Ein Verein stellt altersgerechte Wohngemeinschaften vor. Außerdem werden Möglichkeiten gezeigt, wie bei einem Pflegebedarf die nächsten Schritte und Übergänge gestaltet werden können.
4: Ein Lottospieler aus Dresden hat rund 4 Millionen Euro gewonnen. Wie die Sächsische Lottogesellschaft mitteilte, räumte er gestern Abend den Millionengewinn beim Euro-Jackpot ab. Zusammen mit einem Tipper aus dem Landkreis Zwickau, der ebenfalls 4 Millionen Euro erhält. Wer die Glücklichen sind, ist noch unbekannt. Sie müssen sich jetzt bei der Lottogesellschaft melden. Soweit die Nachrichten für Dresden und die Region. 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Heike Leschner schaut jetzt noch auf die Straßen im Freistaat.
6: Geht los mit der A13 Richtung Dresden zwischen Radeburg und Marsdorf. 4 Kilometer stockender Verkehr an einer Baustelle und eine Viertelstunde Wartezeit. A14 Richtung Dresden zwischen Mutschen und Leisnig steht ein defekter LKW auf der Standspur. Bitte aufpassen, hier wird auf der Fahrbahnseite gerade ein Rad gewechselt. A72 Richtung Hof zwischen Chemnitz Süd und Stolberg Nord. 4 Kilometer stockender Verkehr wegen Bauarbeiten. Eine Viertelstunde Geduld ist auch hier nötig. Und in Brand-Erbesdorf ist die Kreuzung Hauptstraße-Kirchweg nach einem Unfall gesperrt. Neue Blitzer in Kamenz in der Oststraße stadtauswärts, in Markleberg in der Coburger Straße Richtung Leipzig. Ein Blitzer am Ortsausgang von Meißen Richtung Gröbern, in Nieski in der Ödernitzer Straße und in Pleißer wird in der Hohensteiner Straße Richtung Limbach-Oberfrohna geblitzt, also da, wo 50 ist. So, sollte noch was sein, Sie können jederzeit kostenfrei durchrufen, 0800 637 5637. Schnell und aktuell und entspannte Fahrt, der MDR Sachsen Verkehrsservice.
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0: Komponist hier beim Sachsenradio und 74-75. Es ist 13.40 Uhr geworden.
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0: So, noch eine Zahl. 21 Uhr heute Abend, ein Europapokalfinale bei uns in Sachsen. Das Finale der Conference League in Leipzig. Aber Alex Schubert vom Sport ist da, bevor wir zum Sportlichen kommen, müssen wir zunächst mal über die Ausschreitungen heute Nacht reden. Ne? Was ist denn davon jetzt bekannt, Alex?
2: In der Innenstadt, unweit vom Museum der Bildenden Künste, trafen gewaltbereite Fans beider Mannschaften aufeinander. Sofort flogen Flaschen, Biergläser, Restaurantmobiliar. Die Polizei beruhigte die aufgeheizte Stimmung schnell. Zwei Polizisten wurden leicht verletzt. 320 Fans wurden daraufhin überprüft, zwei sogar festgenommen.
0: Dabei war und ist es ja so ein schönes Fanfest auf dem Markt gewesen.
2: Ja, wo man Selfies mit dem Pokal machen konnte, um den es ja dann heute Abend im großen Stadion in Leipzig geht. Die Fans beider Mannschaften kommen aus der ganzen Welt. Ein Anhänger von Crystal Palace soll wohl sogar aus Australien angereist sein, um heute im Stadion in Leipzig mit dabei zu sein.
0: So, was muss man denn, Alexander, über die beiden Mannschaften wissen?
2: Rayo Vallecano ist aus dem Arbeiterviertel Vallecas im Südosten von Madrid, übersetzt der Blitz aus Vallecas. Deshalb auch der Blitz auf ihren Trikots in der abgelaufenen Saison, Platz 8 in der spanischen La Liga. Crystal Palace in der Premier League auf Platz 15. Crystal Palace, ein Londoner Stadtteil im Süden. Der Name geht auf einen großen Glaspalast zurück. Der wurde 1851 für die erste Weltausstellung in London gebaut. Lange ein Wahrzeichen der englischen Hauptstadt, das aber 1936 durch einen Brand

0: mit diesen Spielern, mit dieser Gruppe, wo wir jetzt über 2 Jahre wirklich sehr, sehr hart dafür gearbeitet haben, dann unseren Fans das auch zurückzugeben. Ja, wäre schon, hätte einen sehr hohen Stellenwert für mich.
1: Und vielleicht sorgt er zukünftig dann mit Leverkusen in Europa für Furore. Denn der 51-jährige Österreicher steht bei der Werkself ganz oben auf dem Wunschzettel.
2: Gut, aber heute spielt er mit seinen Londonern nochmal um den Titel in der Conference League. Ja. Wo kann man dieses Finale denn gucken?
1: Im frei empfangbaren Fernsehen. Immerhin. Und zwar bei Nitro.
2: Ja, immerhin, ne? Da muss ich bei meiner Fernbedienung aber ganz schön durchblättern. Mal 5 Minuten vorher einschalten, oder? Alex, also danke für die Einstimmung aufs Conference League Finale heute in Leipzig.

Der Verruchter konnte keine klingen als Amanda Lear, Queen of Chinatown. Gleich 2:10. Ich glaube, Sie kennen den Satz. Alle Räder stehen still, wenn dein starker Arm es will. Also, wenn Betriebsbelegschaften streiken, dann ist die Geduld der Arbeitnehmer vorerst am Ende. Und in den Führungsetagen muss man umdenken. Ja, ist unbequem, aber muss halt sein. Und beim südkoreanischen Halbleiterhersteller Samsung haben die Beschäftigten jetzt sogar mit Generalstreik gedroht. Der ist beigelegt, denn die Gewerkschaft hat es geschafft, sich mit den Chefs an den Tisch zu setzen und auch einen Deal auszuhandeln. Und was für einen. Ein Deal, den die Beschäftigten eigentlich nur abnicken konnten. Es geht um eine Lohnerhöhung und es gibt obendrauf noch 10,5% vom Unternehmensgewinn. Das klingt jetzt erstmal so dahergesagt, 10,5. Dahinter steckt aber pro Mitarbeiter ein Bonus von umgerechnet 340.000 €. Also ich finde, da kann man für die Gewerkschafter schon mal eine Grillparty schmeißen.

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14: Es geht sonnig warm weiter durch die Woche heute, aber nicht überall sommerlich. Das bedeutet ja 25 Grad. Teilweise bekommen wir die. Im Gebirge sind es um die 22 Grad, die maximal drin sind heute Nachmittag. Und hinzu kommt neben ein paar lockeren Wolkenfeldern auch noch etwas böiger Wind aus nordwestlicher Richtung. Auch morgen bleibt es öfter freundlich. Gelegentlich zieht es zu. Bei 20 bis 24 Grad wird es noch ganz angenehm. Der Freitag bringt dann schon wieder sommerliche 29 Grad mit. Und am Wochenende, da könnte es dann endlich Regen geben. Drücken wir die Daumen. Erst natürlich ein Mix aus Sonne und Wolken. So geht's ganz locker und erstmal trocken rein. Und dann einige Schauer und Gewitter und weiter sommerlich warm.
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15: Mit Jan Kummer. Die verurteilte Linksextremistin Lina E. kommt vorzeitig aus der Haft frei. Der Bundesgerichtshof wies nach eigenen Angaben eine Beschwerde des Generalbundesanwaltes zurück. Dieser hatte sich dagegen ausgesprochen, Lina E.'s restliche Strafe zur Bewährung auszusetzen. Der BGH verteidigte das aber. Als Gründe nannte er unter anderem gute Führung im Strafvollzug und eine tragfähige Zukunftsperspektive. Das Oberlandesgericht Dresden hatte die Studentin 2023 unter anderem wegen gefährlicher Körperverletzung und Mitgliedschaft in einer kriminellen Vereinigung zu 5 Jahren und 3 Monaten Haft verurteilt. 2/3 der Strafe hat Lina E. inzwischen verbüßt. Die ehemalige RAF-Terroristin Daniela Klette muss für 13 Jahre ins Gefängnis. Das Landgericht im niedersächsischen Verden verurteilte die heute 67-Jährige unter anderem wegen besonders schweren Raubes in 6 Fällen. Die Richter sahen es als erwiesen an, dass Klette nach der Auflösung der Rote Armee-Fraktion mit Komplizen Geldtransporter und Supermärkte überfallen hatte, um ihr Leben im Untergrund zu finanzieren. Laut Staatsanwaltschaft wurden insgesamt 2,4 Millionen Euro erbeutet. Außerdem wurde Klette wegen erpresserischen Menschenraubes, schwerer räuberischer Erpressung und Verstößen gegen Waffengesetze schuldig gesprochen. Der Chemnitzer Stadtrat entscheidet heute über Einschnitte im öffentlichen Personennahverkehr. Mit dem vorliegenden Sparpaket will die Stadt 2,9 Millionen Euro einsparen, um höhere Kosten für Personal, Kraftstoff und Energie zu kompensieren. Auf der Tagesordnung steht außerdem das Thema Schauspielhaus. Die Stadträte müssen entscheiden, wie viel Geld aus dem Sondervermögen des Bundes für die Zukunft des Theaters bereitgestellt wird. Im Freizeitpark Belantis bei Leipzig ist heute eine neue Themenwelt eröffnet worden, das Idefix Abenteuerland. Die Themenwelt rund um den bekannten Comichund aus Asterix und Obelix richtet sich vor allem an Familien mit jüngeren Kindern. Dazu gehören neue Fahrgeschäfte, Spielmöglichkeiten und Erlebnisangebote, sagte die Marketingmanagerin von Belantis, Sophie Prolus.
6: Die neue Themenwelt wird 4 neue Attraktionen bekommen und einen großen Abenteuerspielplatz, alles für Kinder ab 3 Jahren. Außerdem einen neuen Kiosk mit einer ganz tollen Seeterrasse und natürlich auch einen kleinen Souvenirshop, wo jeder schon seinen eigenen kleinen Idefix für zu Hause damit nehmen kann. Und das persönliche Highlight wird auch ein Meet and Greet mit Asterix und Obelix geben. Dort kann man dann täglich Erinnerungsfotos mit den beiden schießen. Idefix hat die Themenwelt so ein bisschen zu seiner eigenen gemacht. Also er hat überall so seine kleinen Spuren und Details hinterlassen. Und wer aufmerksam durch die Welt geht, wird einiges entdecken.
15: In den kommenden Jahren sollen weitere Themenwelten folgen. Ziel sei es, Belantis zu einem Asterix-Erlebnispark auszubauen. Das waren Nachrichten von MDR Sachsen. 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
14: Könnte man ja fast wieder einen Film drehen, ne? Asterix in Belantis. Mal gucken. Also zum MDR Sachsen Verkehrsservice. A14 Richtung Dresden zwischen Mutschen und Leisnig steht auf der Standspur ein defekter LKW. Bitte aufpassen, auf der Fahrbahnseite wird da gerade ein Rad gewechselt. Keine Störung sonst, aber Blitzer in Kamenz in der Oststraße stadtauswärts, in Markkleeberg in der Coburger Richtung Leipzig. Ein Blitzer in Mittelherbigsdorf Richtung Spitz-Kunnersdorf. Dann am Ortsausgang von Meißen Richtung Gröbern. In Nieske wird in der Oedernitzer Straße geblitzt und im Pleißer in der Hohensteiner Straße Richtung Limbach-Oberfrohna. Sobald sich was tut und Sie davon Kenntnis bekommen, können Sie uns kostenfrei Bescheid geben. 0800 637 5637. Gute Fahrt weiter. 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
14: Und bei dem perfekten Wetter geht's gleich eine Runde ins Freibad.
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0: Klar, es ist immer gut, erstmal einen Plan zu haben. Und wenn einem dann die Realität wie so oft dazwischen grätscht, dann stellen wir uns einfach drauf ein. Nein, wir sind ja flexibel. Zum Beispiel, wenn es jetzt um die Freibadsaison geht. Als die Anfang Mai eröffnet worden ist, da war es noch ein bisschen kühl, da war es windig. Und jetzt Ende des Monats, da werden die Wasserratten umso mehr belohnt. Es ist sogar sommerlich draußen und Sachsens Freibäder, die füllen sich langsam. Aber warum zieht sie denn schon ins Freibad? Wir haben heute mal in Nossen gefragt.
1: Ja, einfach, weil es halt, ich bin Nossnerin. Und das gehört einfach mit dazu, irgendwie zum Nossen, ne? Das Freibad. Und ja, Sonne, nette Menschen und Wasser, genau.
2: Wenn einfach draußen das Wetter passt, eine Abkühlung notwendig ist, man rumplanschen will, toben will mit den Jungs dann, das passt.
1: Eigentlich, ja, heute mal das schöne Wetter und das ist ein ordentliches, schönes Bad, muss ich sagen, in Nossen. Wo damals in Lamatsch umgebaut worden bin, bin ich mit meinem Sohn immer hierher gefahren und das hat mir eigentlich sehr gut gefallen hier. Es ist nicht so überladen. Man ist ein bisschen anonym, wenn man von außerhalb kommt. Eigentlich auch der Bademeister, den kenne ich, seine Tochter, die hat mit mir gearbeitet. Ja.
0: Die reinste Idylle. Also Freibad-Atmosphäre ist ja auch schon immer so ein bisschen wie Kurzurlaub gewesen. Baden, in der Sonne dösen, Beachvolleyball spielen oder in den Stauseebädern vielleicht auch ein bisschen paddeln. Ein echter Lieblingsort des Freibad. Aber nicht der einzige. Verraten Sie uns vielleicht Ihren Lieblingsort im Sommer. Wo sind Sie da am liebsten in der schönen, in der warmen Jahreszeit? Und welcher ist Ihr Lieblingsplatz? Die MDR Sachsen-App haben Sie schon? Dann wäre eine kleine Sprachnachricht an uns perfekt. Kommt schon ganz viel. Also danke für alle, die schon gerade mal reagiert haben, drauf geguckt haben auf die App und uns geschrieben haben. Wo ist im Sommer Ihr Lieblingsplatz? Für viele übrigens auch unsere App. Allein schon ein Lieblingsort.

Klingt wie ein Sommerhit, kam aber 83 kurz vor Weihnachten raus. Und für die australische Sinti-Popband war das eine kleine Zitterpartie damals. Nach ihrem Mega-Hit Send Me an Angel war nämlich völlig offen, ob Real Life dann nochmal nachlegen konnten. Aber das ist mit Catch Me I'm Falling voll aufgegangen. Die Single war sofort in den Top 10. Ja, und falls Sie am Pfingstmontag unser Sachsenradio-Konzert mit Vincent Weiss genauso genossen haben wie ich, erinnern Sie sich vielleicht, dass der Song, mit dem er vor 10 Jahren seinen Durchbruch feiern konnte, ganz am Ende lief, so als Krönung, ja? Und da müsste Musik sein.

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1: 14.30 Uhr ist es geworden. Sonnig und trocken geht es durch den Nachmittag. Die Temperaturen liegen bei 19 bis 25 Grad. Und auch morgen gibt es erneut viel Sonnenschein und nur lockere Quellwolken. Es bleibt weiterhin trocken bei 20 bis 23 Grad.
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1: Seit Tagen ist es warm und trocken. Der Sommer gibt schon mal eine Kostprobe ab. Zur Freude vieler. Die Schattenseite ist, die Waldbrandgefahr steigt. Und das vor allem im nördlichen Sachsen. Lars Richter vom Sachsenforst sagte uns, der Regen der vergangenen Wochen hat eben keine Langzeitwirkung.
5: Der Regen ist schon wieder zu lange her und die Temperaturen in der Zwischenzeit waren zu hoch, sodass die oberen Bodenschichten und die Vegetation schon wieder sehr stark abgetrocknet sind. Also im Landkreis Meißen, wie auch in der Stadt Dresden, haben wir zurzeit die Waldbrandgefahrenstufe 4. Das ist die zweithöchste Gefahrenstufe und steht für eine hohe Gefahr. Und die Prognose für die nächsten Tage sieht auch so aus, als dass wir die hohe Gefahr bis zum Wochenende auf jeden Fall auch haben werden.
1: Waldbrandwarnstufe 4, das heißt für die Dresdner Feuerwehr, sie hat gerade alle Hände voll zu tun. Feuerwehrsprecher Michael Klare.
6: Heute sind wir bereits wieder im Einsatz. In der Dresdner Heide brennen etwa 50 Quadratmeter Waldboden. Gemeldet wurde uns das Feuer durch einen Waldkindergarten und die alarmierten Einsatzkräfte der Feuer- und Rettungswachen Striesen und Altstadt sowie der Stadtteilfeuerwehr Bühlau haben dann umgehend Maßnahmen zur Brandbekämpfung eingeleitet. Um ein weiteres Ausbreiten des Feuers zu verhindern, wurde der Brand von mehreren Seiten gleichzeitig eingedämmt und dabei kamen unter anderem auch Kleinlöschgeräte, Spaten und Hacken zum Einsatz.
1: Auch Grünflächen und Böschungen sind derzeit sehr trocken, wie der Feuerwehrsprecher betont, aber damit nicht genug.
6: Hinzu kommt derzeit die große Menge an Blütenpollen, die sich stellenweise zu richtigen Ballen ansammeln und bereits durch kleinste Zündquellen wie Funken oder Zigarettenkippen in Brand geraten können. Sie wirken dabei ähnlich wie Zunder und fördern eine wahnsinnig schnelle Brandausbreitung.
1: Und deshalb der Appell an uns alle, vorsichtig zu sein. Das heißt, kein offenes Feuer machen, aber auch zum Beispiel mit dem Auto nicht über trockene Wiesen fahren. Wie sich die Waldbrandgefahr entwickelt, darüber informiert der Sachsenforst tagesaktuell im Internet und in der Sachsenforst-App. Und damit zu weiteren Nachrichten von heute. Bei einer Auseinandersetzung in der Dresdner Innenstadt ist am Vormittag ein Mann schwer verletzt worden. Nach Angaben der Polizei erlitt der 29-Jährige Stichverletzungen in Hals und Bauch. Ein 36-Jähriger wurde bei dem Streit leicht verletzt. Beide Männer befinden sich im Krankenhaus. Die Tat soll sich an der Haltestelle Lenné-Platz am Großen Garten ereignet haben. Laut Polizei stammen beide Männer aus Afghanistan. Das Motiv sei bisher unklar. In Meißen berät der Stadtrat heute über ein Durchfahrtsverbot für den sogenannten Schleichverkehr. Die Fraktion Freie Bürger hat das Thema auf die Tagesordnung setzen lassen. Sie möchte den Oberbürgermeister beauftragen, ein solches Verbot bei den zuständigen Stellen zu beantragen. Die Hintergründe kennt Kerstin Schreiber.
7: Ein Stau auf der Autobahn, sei es die A4, die A13 oder die A14, bedeutet für Meißen sehr häufig eine erhöhte Verkehrsbelastung in der Stadt. Die Stadtverwaltung Meißen hat in diesem Zusammenhang den Antrag befürwortet. In der Stellungnahme wird darauf verwiesen, dass der Freistaat einen Verkehrsversuch plant. Dabei dürften Lkw bei einem Stau auf der A4 oder der A14 nicht abfahren. Allerdings ist zum Beispiel die Abfahrt zur B101 nicht erfasst worden. Meißen hätte also keinen Nutzen davon. Die Stadt bemüht sich nun um die Teilnahme an dem Versuch, der 2 Jahre dauern soll und noch nicht begonnen hat.
1: Dynamo Dresden und Linksverteidiger Sascha Risch gehen künftig getrennte Wege. Der Vertrag des 26-Jährigen wird nicht verlängert, das teilte der Fußball-Zweitligist mit. Sascha Risch war im Sommer 2024 vom SSV Ulm nach Dresden gekommen. Für die Schwarz-Gelben absolvierte er insgesamt 37 Pflichtspiele, in denen er 7 Torvorlagen beisteuerte. Soweit die Nachrichten für Dresden und die Region. Zurück zu Heike Leschner.
8: Und wie schaut's unterwegs in Sachsen aus? A14 Richtung Dresden. Zwischen Motschen und Leisnig steht immer noch ein defekter LKW auf der Standspur und auch das Rad wird auf der Fahrbahnseite noch gewechselt. Ansonsten einiges an neuen Blitzern. B6 Richtung Oschatz am Abzweig Reppen, in Kamenz in der Oststraße stadtauswärts. In Mittelherbigsdorf wird Richtung Spitz-Kunnersdorf geblitzt, in Nieski in der Ödernitzer Straße und in Pleißa in der Hohensteiner Straße Richtung Limbach-Oberfrohna. Und sollte Ihnen sonst was auffallen an Verkehrsstörungen, Sie können kostenfrei durchrufen 0800 6375 637 und wir sind dann immer aktuell für Sie. Gute Fahrt weiter, schnell und aktuell, der MDR Sachsen Verkehrsservice.
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Das klingt zugegeben ein bisschen sperrig. Europäischer Dorferneuerungspreis. Aber was dahinter steckt, das ist wirklich beeindruckend. Die Orte und Gemeinden, die nämlich hier dabei sind, die haben in den letzten Jahren ordentlich die Ärmel hochgekrempelt und geben jetzt ein völlig anderes Bild ab, als das vorher so war. Wie auch Bernsdorf im Landkreis Bautzen. Die Landstadt vertritt diesmal Sachsen in diesem europaweiten

des Dorferneuerungspreises ist auf einen Besuch vorbeigekommen und schaut sich seit heute Morgen schon aber ganz, ganz ausgiebig um. Wir drücken die Daumen, dass Sie mit ganz vielen Argumenten, die für die Landstadt sprechen, wieder abfahren. Und vielleicht hilft's, wenn wir Bernsdorf heute zum Vorzeigeort des Tages in Sachsen machen. Also, wird schon.

0: Petra Zieger über ihre ganz, ganz persönliche Traumzeit. Und weil viele in ihrem Song wohl ihre eigene Traumzeit wiedererkannt haben, ist dieser Song auch zu einem echten Ostrock-Klassiker geworden. Ja, und sonst, da liegt die Traumzeit des Jahres noch vor uns. In knapp einem Monat beginnt der Sommer. Das Wetter, das hat Ihnen schon jetzt angeliefert. Und Sie wissen bestimmt schon, welcher für Sie Ihr Lieblingsort im Sommer sein wird. Yvonne aus Grimma hat eine Sprachnachricht geschickt.
1: Wenn ich nicht gerade im Urlaub bin im Sommer, dann bin ich am allerliebsten am Grillensee bei Nauenhof. Da ist das Wasser so schön blau und nicht so schmutzig und es geht seicht rein und es ist richtig toll dort. Aber am allerliebsten bin ich an der Ostsee, das ist klar. Richtung Kühlungsborn, ganz hinten, schöner, weißer, weicher Strand. Und dann Sonne, was willst du mehr?
0: Ja, manche müssen eben ein Stück fahren zu ihrem Lieblingsort. Yvonne, vielen Dank. Aber der Gerold, der hat aus dem Erzgebirge von zu Hause aus Deutschneudorf ein Foto geschickt. Oh, ist das schön. Das schaut aus, als hätte es Blumen geschneit. Riesenblüten, Rispen, Hortensien, wenn ich das so richtig gedeutet habe. Und er steckt den Kopf dazwischen durch und man merkt richtig, wie er sich wohlfühlt. Und dann schreibt der Gerold, das ist unser Lieblingsplatz im Sommer. Genau da, wo wir uns wohlfühlen und erholen können. Einfach in unserem Garten im Erzgebirge. So, und welcher ist Ihr Lieblingsort im Sommer? Weit weg, im geplanten Urlaub, der Dauercampingplatz in Sachsen oder so eine kleine, feine Ecke im Garten, die wie für Sie gemacht ist. Welches Plätzchen hat denn die Ehre, im Sommer Ihr Lieblingsort zu sein? Erzählen Sie uns gerne kurz davon in einer kleinen Sprachnachricht in der MDR Sachsen-App und schon wird es bestimmt ein bisschen früher Sommer. Story.

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3: Einfach zum Genießen dieser Nachmittag wieder bei viel Sonne, ein paar lockere Wolkenfelder huschen ab und zu vorbei. Und apropos huschen, auch der Nordwestwind ist in leichten Böen unterwegs durch Sachsen, das heute bei 22 bis 25 Grad. Morgen wird es ein bisschen unterschiedlich, mal freundlich, gelegentlich Wolken. Auf jeden Fall bleibt es trocken, die einen sagen es gut so, die anderen, naja, es fehlt der Natur etwas an Regen und den sehen wir dann schon herbei. Morgen wieder 20 bis 24 Grad. Der Freitag sommerlich bei maximal 29 und am Wochenende könnte es dann endlich Regen geben. Hier und da vielleicht ein Gewitterchen bei einem Mix aus Sonne und Wolken, aber weiter sommerlich warm.
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4: Mit Jan Kummer. Die Bundesregierung hat eine Reform des Baugesetzbuches beschlossen. Ziel ist es, Planungsverfahren zu beschleunigen und mehr Wohnraum zu schaffen. Dagmar Pepping kennt weitere Einzelheiten aus dem Gesetzentwurf.
5: Der Wohnungsbau bekommt Vorfahrt, sagt Bauministerin Huberts von der SPD. Für diese Vorfahrt können Kommunen mit einem angespannten Wohnungsmarkt künftig erklären, dass es ein überragendes öffentliches Interesse am Wohnungsbau gibt. Das bedeutet, ein Bauprojekt hat Priorität vor anderen Interessen, zum Beispiel Denkmal- oder Naturschutz. Außerdem sieht die Gesetzesänderung schnellere Umweltprüfungen vor. Mehr Tempo soll es auch bei Planungsverfahren geben. Im Kampf gegen Schrottimmobilien erhalten Städte und Gemeinden mehr Möglichkeiten, dagegen vorzugehen. Verfällt Wohnraum, kann die Kommune den Eigentümer einfacher als bisher dazu verpflichten, die Mängel zu beseitigen. Sie kann die Schrottimmobilie aber auch kaufen. In extremen Fällen wäre es auch möglich, zu enteignen.
4: Die verurteilte Linksextremistin Lina E. kommt vorzeitig aus der Haft frei. Der Bundesgerichtshof wies nach eigenen Angaben eine Beschwerde des Generalbundesanwalts zurück. Dieser hatte sich dagegen ausgesprochen, Lina E.'s restliche Strafe zur Bewährung auszusetzen. Der BGH verteidigt die Bewährung dagegen. Als Gründe nannte er unter anderem gute Führung im Strafvollzug und eine tragfähige Zukunftsperspektive. Das Oberlandesgericht Dresden hatte die Studentin 2023 unter anderem wegen gefährlicher Körperverletzung und Mitgliedschaft in einer kriminellen Vereinigung verurteilt. Der Urteilsspruch lautete 5 Jahre und 3 Monate. Zwei Drittel der Strafe hat Lina E. inzwischen verbüßt. Die ehemalige RAF-Terroristin Daniela Klette muss für 13 Jahre ins Gefängnis. Das Landgericht im niedersächsischen Verden verurteilte die heute 67-Jährige unter anderem wegen besonders schweren Raubes in 6 Fällen. Die Richter sahen es als erwiesen an, dass Klette nach der Auflösung der Rote Armee-Fraktion gemeinsam mit Komplizen Geldtransporter und Supermärkte überfallen hatte, um ihr Leben im Untergrund zu finanzieren. Laut Staatsanwaltschaft wurden insgesamt 2,4 Millionen Euro erbeutet. Außerdem wurde Klette wegen erpresserischen Menschenraubes, schwerer räuberischer Erpressung und Verstößen gegen Waffengesetze schuldig gesprochen. Die Janusz-Korczak-Schule in Chemnitz hat den Hochpreis für Bildungsgerechtigkeit gewonnen. Die Stiftung Kinderförderung von Playmobil zeichnete die Förderschule für ihr besonderes Lernkonzept aus. Sie praktiziere einen konsequent individualisierten Ansatz. So gäbe es unter anderem individuelle Lernpläne, tägliche Rituale und eine multiprofessionelle Zusammenarbeit. Die Auszeichnung ist mit 25.000 Euro dotiert. Einer der Anerkennungspreise in Höhe von jeweils 10.000 Euro ging an die Erich-Kästner-Schule in Dresden. Das waren Nachrichten von MDR Sachsen. 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
3: 15.03 Uhr zum MDR Sachsen Verkehrsservice. Vorsicht zunächst auf der A4 in Richtung Frankfurt. Zwischen Hainichen und Frankenberg liegen mehrere Holzteile. A14 Richtung Dresden. Zwischen Mutschen und Leisnig steht ein defekter LKW auf der Standspur und auf der Fahrbahnseite wird ein Rad gewechselt. Und die neuen Blitzer A38 Richtung Göttingen. Zwischen Leipzig Süd und Leipzig Neuhardt auf der B6 einer Richtung Oschatz am Abzweig Reppen. In Niesky wird noch in der Ödernitzer Straße geblitzt und sollte Ihnen was auffallen, egal ob Stau oder eine kleine Verzögerung bzw. ein Blitzer. Sie können uns jederzeit kostenfrei Bescheid geben. 0800 637 5637. Schnell und aktuell der MDR Sachsen Verkehrsservice.
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3: Ja, und Sie, Bad oder Freizeitpark, worauf hätten Sie denn eher Lust? Wahrscheinlich ist ja beides gefragt. Also geht's gleich zur Eröffnung in den größten Freizeitpark von Sachsen. Vorher heißt es dann noch umziehen und rein in die Badesachen.
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0: Ja, da der Sommer in Sachsen ja nun schon seine Probesitzung und das ausgiebig abhält, sind wir Ihren Lieblingssommerorten auf der Spur. Die Andrea hat sich bei uns gemeldet über die MDR Sachsen-App und geschrieben, also am Filzteich in Schneeberg, da ist es schön, da ist es nicht so heiß, da fühle ich mich immer wohl. Und für manchen steckt ja der Lieblingsort auch in einem Kleidungsstück. Und zwar in einem, in dem man sich im Freibad auch richtig ruckzuck umziehen kann. Im Bademantel.
1: Ich habe einen Bademantel und den ziehe ich gern an. Aber am liebsten zu Hause in meiner Wohnung.
2: Unbedingt. Von früh bis Abend am liebsten im Bademantel, am Wochenende sehr gerne. Und ansonsten ist das abends vorm ins Bett gehen, also zwischen Dusche und Bett mein Begleiter und morgens nach dem Aufstehen.
3: Ich muss mir den immer bei meiner Mutti ausborgen, wenn ich dann tatsächlich doch mal einen mitnehmen will. Das letzte Mal, als ich die Kliniktasche gepackt habe. Zur Geburt meines Kindes quasi.
1: Ja, an der Ostsee hatten wir immer einen Bademantel dabei. So, war es ja auch kalt meistens im Sommer, nicht so wie heute.
0: Ja, genau. Wobei Bademantel zu Hause und Bademantel im Freibad oder am Strand nun wirklich nicht dasselbe ist. Ne? Zu Hause denkt man doch, ach, der geht noch. Aber draußen merkt man dann ganz schnell, dass man mal einen neuen bräuchte. Letztes habe ich eine Frau zu ihrem Mann sagen hören, also Mensch, mit dem alten Lappen machst du echt keinen Start mehr. Ah, weiß mal Bescheid.

0: Und schon wieder hat, ich hätte jetzt fast gesagt, der Sommer, ne? Offiziell ist er noch gar nicht da, aber die Freizeitzeit, die Saison, die Draußensaison, jetzt habe ich es endlich, noch einen neuen Höhepunkt, denn der Freizeitpark Belantis ist ja seit heute auch ein Asterix-Erlebnispark, denn eine ganz neue Themenwelt bereichert den Park, das ist die Idefix-Themenwelt. Und MDR Sachsen hat den großen Fan der Comics Asterix Obelix losgeschickt, unseren Reporter Roland Kühnke, und für den ist heute wahrscheinlich so ein bisschen Kindertag und Geburtstag in einem, Roland, ne? Du fühlst dich richtig wohl im neuen Abenteuerland.
1: Heike, du glaubst es nicht. Ich liebe diese Comics, ich liebe die Figuren. Obelix ist mir rein körperlich am nächsten und natürlich mit seinem Hund Idefix. Und dem ist ja hier das neue Abenteuerland gewidmet. Entsprechend sind die ganzen Fahrgeschäfte, die Attraktionen natürlich auch so ein bisschen für kleinere Kinder ausgerichtet. Ich durfte mich gerade mal in der Fahrschule versuchen. Da sitzt man in so kleinen Streitwagen und wird durch die Gegend geschleudert. Unglaublich spannend, macht richtig Laune. Und jetzt wollte ich eigentlich gemeinsam mit Martin Endrun, dem Parkleiter hier, ja, eine ganz spezielle Wasserfahrt ausprobieren. Und da bin ich auch gleich bei Martin Endrun. Das ist ja hier auch wunderbar. Was kann man hier machen?
2: Wir haben eine wunderschöne Familien- und Kinderwasserfahranlage, die unheimlich viel Spaß macht. Schaut mal hier, wie toll das bei dem Wetter hier für ein Gefühl gibt von Wasser, frische Luft.
1: Ja, ich wollte es gemeinsam mit Ihnen ausprobieren, aber wir sind zu schwer dafür.
2: Ja, das ist eine Kinderanlage und entsprechend ist natürlich die Gewichtsbegrenzung, wo man sagt, oder die Größenbegrenzung auch da.
1: Anlagen für kleinere Kinder vor allem, die haben ja so ein bisschen gefehlt in den letzten Jahren im Belantis. Das wird jetzt ganz anders.
2: Ja, wir haben natürlich Zielgruppe uns angeschaut, wir haben unsere Gäste befragt und entsprechend hier nachgebessert. Jetzt der erste Schritt mit Idefix Abenteuerland. Die nächsten Folgen, nächstes Jahr geht's los. Große Achterbahn wird folgen. Hier auch dann eher
1: da Familie. Ich bin kein Fan von Achterbahn, aber will ich ein bisschen mehr wissen.
2: Also, es wird auf jeden Fall eine tolle Achterbahn. Sie wird nicht nur Kinder erreichen, sondern auch Erwachsene. Es ist neue Technologie auch mit drin. Und wir wollen natürlich, dass sie mit Saisonstart 27 fertiggestellt wird. Wir werden in den nächsten Wochen auch mit dem Baustart beginnen. Also man sieht, es tut sich auch was. Wir haben ja auch schon...
1: Es geht weiter mit der Asterixierung des Parks hier. Die Kompanie des Alps, die wollen ja richtig viel Geld hier auch investieren in den nächsten Jahren.
2: Ja, bis zu 100 Millionen Euro. Und das ist auch nicht nur gesagt, es gibt wirklich auch einen Plan. Ich kenne den auch und das sehen wir hier mit dem ersten Schritt. Das ist wichtig für Belandes, das ist wichtig für die Region, das ist wichtig für unsere ganzen Kolleginnen und Kollegen, die hier arbeiten, inklusive mir auch persönlich. Es macht einfach Spaß. Es ist einfach toll.
1: Also mich persönlich habt ihr auf jeden Fall als Fan gewonnen. Schade, dass meine Kinder schon zu groß sind für den Park. Ich hoffe, ihr habt ein großes Ziel, irgendwann mal 1 Million Besucher pro Jahr.
2: Ja, das ist das hehre Ziel. Wir wollen die 1 Million knacken. Dafür werden wir alles geben und werden dann auch alle ganz stolz sein. Ich denke, der erste Schritt ist heute getan und nun folgen weitere.
1: Vielen Dank, Martin Endrun, und viel Erfolg dabei.
0: Ein Traumarbeitstag heute für Roland Kühnke in der neuen Themenwelt Idefix in Belantis. Und die wird garantiert für viele künftig ein neuer Sommerlieblingsort.

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2: So geht's beim Wetter weiter. Am Abend ist es sonnig und trocken. Die Abendtemperaturen liegen immer noch zwischen 18 Grad in Oelsen und 23 Grad in Weinböhler. In der Nacht ist es dann leicht bewölkt oder klar und trocken. Die Temperaturen gehen auf 10 bis 4 Grad zurück.
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2: Seit Tagen ist es warm und trocken. Das freut viele, hat aber auch seine Schattenseiten. So ist die Waldbrandgefahr ganz schön gestiegen, vor allem im nördlichen Sachsen. Lars Richter vom Sachsenforst sagte uns, der Regen der vergangenen Wochen wirkt schon längst nicht mehr nach.
3: Der Regen ist schon wieder zu lange her und die Temperaturen in der Zwischenzeit waren zu hoch, sodass die oberen Bodenschichten und die Vegetation schon wieder sehr stark abgetrocknet sind. Also im Landkreis Meißen, wie auch in der Stadt Dresden, haben wir zurzeit die Waldbrandgefahrenstufe 4. Das ist die zweithöchste Gefahrenstufe und steht für eine hohe Gefahr. Und die Prognose für die nächsten Tage sieht auch so aus, als dass wir die hohe Gefahr bis zum Wochenende auf jeden Fall auch haben werden.
2: Warnstufe 4, das heißt für die Dresdner Feuerwehr, sie hat gerade alle Hände voll zu tun. Feuerwehrsprecher Michael Klare.
4: Also wir hatten am gestrigen Tage eine größere Zahl von Einsätzen, die im Zug standen zu Vegetationsbränden und Wiesenbränden. Das heißt also Blütenpollen, Gestrüpp, Totholz und so weiter ist in Brand geraten und das an unterschiedlichsten Stellen im gesamten Stadtgebiet. Und wir sind um 10.09 Uhr alarmiert worden in die Schneise 20. Dort hatte ein Waldkindergarten diesen Waldbrand festgestellt und wir sind dann mit mehreren Einsatzkräften der Wachen Striesen und Altstadt sowie der Stadt der Feuerwehr Bühlau vor Ort gekommen und haben dann dort die Brandbekämpfung aufgenommen. Es brannten dort etwa 50 Quadratmeter Waldboden und das bereitet uns natürlich ganz besonders Sorgen, denn in der Dresdner Heide ist die Waldbrandgefahr gegenwärtig ziemlich hoch.
2: Aber auch Grünflächen und Böschungen sind derzeit sehr trocken, wie der Feuerwehrsprecher betont. Hinzu kommen auch die Pappelpollen, die wie riesige Schneebälle aussehen und sehr schnell Feuer fangen.
4: Genauso ist es. Die haben eine so große Oberfläche, die so leicht entzündlich ist und da reicht wirklich ein Funken in eine weggeworfene Zigarettenkippe oder anderes und das fängt sofort an mit Brennen. Die Vegetation, die umherliegt, die das Ganze umgibt, die ist trocken. Es hat jetzt längere Zeit nicht geregnet. Und dadurch ist das alles sehr, sehr brandanfällig und breitet sich da in Sekundenbruchteilen wahnsinnig schnell aus. Und das ist die große Gefahr.
2: Also vorsichtig sein, kein offenes Feuer machen, keine Zigarettenkippen wegwerfen. Die Waldbrandgefahr ist aktuell sehr hoch. Der Sachsenforst informiert tagesaktuell im Internet und in der Sachsenforst-App. Ein 52 Jahre alter Mann aus Meißen muss sich seit heute vor dem Amtsgericht Dresden verantworten. Die Staatsanwaltschaft wirft ihm Diebstahl, Drogenbesitz, ein verbotenes Kfz-Rennen sowie den Besitz von Waffen und explosionsartigen Stoffen vor. Bei seiner Festnahme soll er auch noch Widerstand gegen Polizisten geleistet haben. Vor Gericht ist der Angeklagte kein Unbekannter, wie MDR Sachsen-Reporterin Annette Apfel berichtet.
5: Der Mann mit dem Pferdeschwanz gehört zu den Personen, die schon einmal über ein Fenster aus dem Gericht türmen wollten. Auch deshalb wohl musste er heute in Hand- und Fußfesseln den Saal betreten. Sonst ist der 52-Jährige schneller unterwegs. Mit dem gestohlenen Transporter lieferte er sich im Sommer vergangenen Jahres ein Rennen mit der Polizei. Ohne Führerschein. Heute schließlich einigten sich alle Beteiligten nach einem Rechtsgespräch auf eine Verständigung. Bei einem glaubhaften Geständnis geht Mike W. für maximal 2 Jahre und 9 Monate ins Gefängnis.
2: Die Stadt Pirna hat eine Städtepartnerschaft mit Eisenerz in Österreich geschlossen. Die Feuerwehren beider Städte sind bereits seit 25 Jahren eng verbunden, wie die Stadtverwaltung in Pirna mitteilte. Seit dem Pfingstwochenende seien es nun auch die Kommunen. Die Stadt Eisenerz liegt in der Steiermark, hat rund 4000 Einwohner und ist vom Bergbau geprägt. Soweit die Nachrichten für Dresden und die Region. Hier übernimmt Heike Leschner wieder.
6: So, eine kleine Stimmungsmeldung haben wir von der A4 Richtung Frankfurt. Hier ist der in der Auffahrt Chemnitz-Mitte nach einem Lkw-Unfall mit Behinderungen zu rechnen. Ansonsten einige Blitzer. Der erste steht auf der A38 Richtung Göttingen zwischen Leipzig-Süd und Leipzig-Neue Hart. Der nächste auf der B6 Richtung Oschatz am Abzweig Reppen. In Dresden einer in der Tirplitzer Straße stadtauswärts. In Nieski in der Oedernitzer Straße und in der Radeberger Landstraße am Abzweig Langebrück wird in Richtung Radeberg geblitzt. Haben Sie noch was Neues oder vielleicht fällt Ihnen später eine Störung auf? Sie können jederzeit kostenfrei durchklingeln. 0800 637 5637. 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

0: Ich sag mal so, Fußball-Weltmeisterschaft ist irgendwann. Heute ist in Sachsen erstmal ganz was anderes. Witzig. Wichtig, Andreas, sitzt auf. Leipzig freut sich nämlich heute Abend auf ein ganz außergewöhnliches Fußballspektakel. Und das hat nichts mit den Spielern von RB Leipzig zu tun. Die machen Sommerurlaub. Aber ihr, lieber Andreas Friebel, beim Sachsenspiegel, ihr legt keine Pause ein.
1: Nee.
0: Du bist dort Abend der Gastgeber im Studio.
1: Genau.
0: Jetzt erzähl doch mal, was ist denn das für ein Spiel?
1: Ja, also es ist das Finale der Conference League und zugleich auch das erste Europacup-Endspiel in der Geschichte von Leipzig seit dem Wochenende. Da sind ja schon die Fans vom spanischen Club Rayo Vallecano. Da muss ich noch ein bisschen üben. Bin im Spanischen nicht ganz so mächtig. Aber den englischen Club Crystal Palace kriege ich zumindest ganz gut über die Lippen. Die sind also in der Stadt. Gestern Abend sind allerdings einige der Fangruppen da aneinander geraten. Die Polizei musste dazwischen gehen. Aber man hofft, dass heute alles ruhig bleibt, wenn das Finale um 21 Uhr angepfiffen wird. Und wir werden im Sachsenspiegel mal live nach Leipzig schalten und schauen, ob es da dieses große Fußballfest gibt, was alle erwarten.
0: Was aber nicht die gesamte Sendung füllen wird.
1: Nein.
0: Ihr habt noch ein bisschen was anderes dabei.
1: Gott sei Dank, ja, natürlich. Aber wir haben auf jeden Fall ein Thema in der Sendung, das die Bauern beschäftigt. Wir sind in Nordsachsen unterwegs gewesen und dort hat man wie auf anderen Bauernhöfen auch das große Problem. Auf der einen Seite fallen zum Beispiel die Preise für die Tonne Weizen in den Jahren immer weiter und auf der anderen Seite steigen dann gerade jetzt eben die Preise für Stickstoffdünger und Pflanzenschutzmittel, und in dieser schwierigen Lage befinden sich die Bauern. Ja, und da haben wir heute mal hingeguckt und ja, so einen kleinen Zwischenbericht angefertigt.
0: Ach, ist das schön, wie ich es gesagt habe. Wir haben einen kleinen Zwischenbericht angefertigt.
1: Ich wollte eigentlich was anderes sagen, tut mir leid. Wird auf jeden Fall interessant und ist auch ein wichtiges Thema. Ne?
0: Bin ich ganz sicher. Und den Rest von dem Ganzen dann heute Abend 19 Uhr im Sachsenspiegel mit Andreas Friebel. Versuchen wir es morgen nochmal, Andreas?
1: Natürlich, gar nicht.

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3: Also ich würde Ihnen jetzt gerne was erzählen, was Sie noch nicht wissen. Zum Wetter heute Nachmittag wird mir nicht gelingen. Also das lege ich gleich mal ad acta. Es bleibt also schön sonnig. Hin und wieder kommt ein bisschen böiger Nordwestwind hinzu. Könnte auch angenehm sein, denn es wird da bis zu 25 Grad warm. Was heißt, das wird es jetzt schon sein um 16 Uhr. Morgen geht es freundlich durch den Donnerstag, bevor dann ein paar Wolken angeturnt kommen. Aber auch morgen wieder 20 bis 24 Grad. Und dann haben wir wahrscheinlich am Freitag alle Lust, früh ins Wochenende abzudampfen, maximal 29 Grad. Und dann könnte es am Wochenende endlich bei sommerlicher Wärme weiterhin ein paar Gewitterschauer geben. Und das bekommt der Natur richtig gut.
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4: Mit Jan Kummer. In Sachsen ist die Zahl der Anzeigen wegen mutmaßlicher Steuerhinterziehung gestiegen. Wie das Finanzministerium auf eine Anfrage der Fraktion Die Linke im Landtag mitteilte, wurden im vergangenen Jahr rund 9.600 solcher Fälle angezeigt, etwa 1.000 mehr als im Vorjahr. In über 1.000 Fällen sind die Ermittlungen eingestellt worden. MDR Sachsen-Reporterin Daniela Karls mit weiteren Zahlen.
5: Die festgestellte Schadenssumme bei den Steuerhinterziehungen im vergangenen Jahr liegt bei rund 61 Millionen Euro. Das klingt viel, ist aber nur ein Bruchteil des gesamten Steueraufkommens in Sachsen von knapp 24 Milliarden Euro. Wie viel von dem hinterzogenen Geld am Ende tatsächlich von den Behörden zurückgeholt werden konnte, teilte das Finanzministerium in seiner Antwort auf die Kleine Anfrage der Linken nicht mit. Das Ministerium begründete dies damit, dass der Aufwand für eine Auswertung zu hoch sei. Von den abgeschlossenen Verfahren führten 250 zu Verurteilungen oder Strafbefehlen.
4: Nach einem Jahr Maßnahmenpaket gegen Unterrichtsausfall in Sachsen hat die Gewerkschaft Erziehung und Wissenschaft eine negative Bilanz gezogen. Es habe weder die Unterrichtsversorgung verbessert noch die Lehrer entlastet. Das sei das Ergebnis einer Befragung von 500 Beschäftigten an öffentlichen Schulen, hieß es von der GEW Sachsen. Zudem sprachen die Beteiligten mehrheitlich von einer verschlechterten Stimmung an den Schulen. Das Maßnahmenpaket von Kultusminister Clemens sieht unter anderem Abordnungen von Lehrern an die Oberschulen, gekürzte Altersermäßigungen und veränderte Arbeitszeiten vor. Im März hieß es aus dem Ministerium, der Unterrichtsausfall sei dadurch zurückgegangen. Die Bundesregierung hat ihre Wohnungsbaureform auf den Weg gebracht. Der Gesetzentwurf sieht unter anderem schnellere Planungs- und Genehmigungsverfahren vor. In Regionen mit angespanntem Wohnungsmarkt sollen Bauprojekte Vorrang vor Denkmal- und Naturschutzauflagen erhalten. Außerdem sollen Kommunen bessere Möglichkeiten bekommen, um gegen sogenannte Schrottimmobilien vorzugehen. Dazu zählen ein Vorkaufsrecht bis hin zu Enteignungen. Ziel ist, den Wohnungsneubau in Deutschland anzukurbeln. Dieser war im vergangenen Jahr auf den tiefsten Stand seit 10 Jahren gefallen. In Deutschland arbeiten immer mehr Menschen in Teilzeit. Wie das Statistische Bundesamt mitteilte, reduzierten im vergangenen Jahr rund 32% der abhängig Beschäftigten ihre Arbeitszeit. Sowohl für Frauen als auch für Männer erreichte diese Quote damit einen neuen Rekord. Nach Angaben der Statistiker arbeitet jede zweite Frau in Teilzeit. Bei den Männern ist es nur jeder siebte. Besonders häufig in Teilzeit arbeiten Mütter mit Kindern unter 18 Jahren sowie Ältere ab 60 Jahren. Das waren Nachrichten von MDR Sachsen. 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
3: 16.03 Uhr zum MDR Sachsen Verkehrsservice. Vorsicht bitte auf der A4 Frankfurt-Dresden zwischen Schmölln und Mirane liegen auf der linken Fahrspur Fahrzeugteile. Dann A4 Richtung Frankfurt in der Auffahrt Chemnitz-Mitte Behinderungen nach einem LKW-Unfall. Und die Blitzer A38 Richtung Göttingen zwischen Leipzig-Süd und Leipzig-Neuerhart. B6 Richtung Oschatz, einer am Abzweig Reppen. In Dresden wird in der Teplitzer Straße stadtauswärts geblitzt. Zweimal in Leipzig in der Max-Liebermann-Straße stadteinwärts, in der Platner-Straße stadtauswärts. Und auf der B107, das ist jetzt kein Blitzer, ist gerade eben wahrscheinlich passiert, ein Unfall zwischen Bad Düben und Schwemmsaal. Der Kreisverkehr ist deshalb gesperrt. Sollte Ihnen noch was auffallen, Sie können kostenfrei durchrufen, jederzeit 0800 637 5637. Und vielen Dank. 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
3: Ja, schon Wochenmitte, die ersten Ideen fürs Wochenende werden wahrscheinlich geschmiedet. Und was könnte man unternehmen, wo es angenehm temperiert ist? Na, in den Kletterwald fahren. Wir haben schon einen ausfindig gemacht und gleich geht's hoch hinaus. Natürlich gut gesichert.

0: So, und der nächste Lieblingssommerort ist da. Der Andreas aus Nieske hat uns in der MDR Sachsen etwas erzählt.
1: Bei uns im Garten gibt's eine Sitzecke, die bedacht ist und rundherum wächst wilder Wein. Und dort drunter sitze ich immer gerne nachmittag, weil ein kleines Lüftchen durchweht. Und dort trinken wir immer mit meinem Mann gemeinsam den Kaffee. Denn ich, so schön die Sonne ist, aber ich vertrag sie nicht so. Also ist dort mein Lieblingsplatz.
0: Sehr schön. Andrea, vielen Dank. Und Thomas aus Leipzig, der hat sein charmantestes Augenzwinkern aktiviert. Der Lieblingssommerort, schreibt er, in einem Freibad und umgeben von hübschen Frauen. Okay, das war aus der Rubrik Wünsch dir was, aber ein ruhiges Plätzchen schattig mit einer leisen Brise auf dem Balkon. Das mag er, der Thomas. Übrigens, Lieblingsorte in Sachsen haben ja nicht nur immer was mit Wohlfühlen und Entspannen zu tun. In ein paar Minuten sind wir an einem Lieblingsort, an dem man ganz viel Adrenalin und Nervenkitzel zu spüren kriegt.

0: Liebe Leiterin Belinda Carlisle, und über uns bleibt das Licht heute bis gegen 21:15 am Abend noch strahlend hell. Und jeder lauschige Abend da draußen ist ja wirklich wie ein Geschenk. Man hat sozusagen ein Zimmer nach draußen verlegt, wenn man so will, ne? In den Park, auf dem Balkon, in den Garten. Und viele richten sich so langsam ihre sommerlichen Lieblingsplätze ein, haben es vielleicht auch schon gemacht. Manchmal muss man auch ein kleines Stückchen zu seinem Lieblingsplatz laufen oder fahren an einen der vielen idyllischen Seen in Sachsen. An der Talsperre Pöhl, da lockt aber nicht nur das Wasser. Der Kletterpark hier an der Talsperre ist auch so ein Lieblingsort, vor allem für alle, die Nervenkitzel mögen. Matthias Witzel hat's ausprobiert.
1: Ja.
2: So klingt es, wenn man in luftiger Höhe an einem Seil über die Talsperre Pöhl flitzt. Die über 200 Meter lange Fahrt ist eines der Highlights des Kletterparks an der Pöhl. Seit 2004 gibt es den Park an der Talsperre. Damit ist er der erste und älteste Kletterpark Deutschlands, sagt Kletterparkchef Alexander Persigel.
3: Es ist ein sehr familienfreundlicher Kletterpark. Wir haben viele Parcours, die auch schon kleinere Kinder nutzen können. Dann haben wir noch zwei wirklich schwere Parcours, den Stausee und den Höhenweg. Das ist schon was für geübtere Kletterer oder fittere Menschen, auch ohne Höhenangst. Es geht dann fast in 15 Meter Höhe. Ja, und dann natürlich das Highlight mit dieser großen Seilbahn über die Pöhl. Das zieht natürlich auch viele Leute an und ist natürlich das Highlight eigentlich unseres Kletterparks.
2: Mehr als 3 Kilometer kann man am Ufer der Pöhl durch den Wald klettern. Mal auf einem Seil, mal auf schwebenden Balken oder man schwingt sich wie Tarzan am Seil zum nächsten Punkt. Heute hat sich das Erzieherteam eines Kindergartens aus Wilkau-Haslau angemeldet. Denn im Kletterpark kann man auch allerhand fürs Team lernen, finden Nicole und Jakob.
4: Dass man auch die Kollegen, die das erste Mal machen, die ein bisschen Angst haben, die nicht weiter wissen, dass man halt als Team zusammenarbeitet, die ein bisschen hilft, von unten Mut macht.
5: Dass wir miteinander kommunizieren können und uns austauschen können oder auch, falls wir Hilfe brauchen, uns gegenseitig aber auch unterstützen und füreinander einstehen, egal wie hart es eben auch kommt.
2: In den vergangenen Jahren wurde im Kletterpark an der Pöhl viel investiert, erweitert und erneuert. Doch es gab auch Rückschläge. So wütete 2022 eine Orkanböe so extrem, dass viele Bäume gefällt werden mussten und der Standort mehr in Talsperrennähe verlegt wurde. Der zweite Kletterwald, den Persigel an der Talsperre Kriebstein betrieb, musste 2023 sogar schließen.
3: Kriebstein war das Problem, einen großen Borkenkäferbefall durch die Hitzejahre 2018, 2019. Und da musste dort in Größenordnungen ausgeforstet werden, sodass leider die Anlage in Kriebstein momentan nicht mehr existent ist.
2: Eine Gefahr, die glücklicherweise an der Talsperre Pöhl nicht so groß sei, sagt Persigel. Das hätten die laufenden Untersuchungen des Baumbestands ergeben. Wenn das Wetter weiter mitspielt, ist also auch für die nächsten Jahre Spott und Nervenkitzel im Kletterwald an der Pöhl garantiert.

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10: 16.30 Uhr haben wir's. Am Abend ist es sonnig und trocken, in der Nacht dann leicht bewölkt oder klar. Die Temperaturen gehen auf 10 bis 4 Grad zurück. Morgen gibt es erneut viel Sonnenschein und nur lockere Quellwolken. Es bleibt weiterhin trocken bei 20 bis 23 Grad.
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10: Das Sommerwetter bleibt uns also erhalten. Einen besseren Start in die Freibadsaison kann man sich nicht wünschen. Auch im Volksbad Nossen ist schon einiges los. Luise Schermesser hat dort heute mal für uns vorbeigeschaut.
11: 23 Grad Wassertemperatur bei 20 Grad Lufttemperatur. Da springt man gerne in die Fluten. Auch eine Kindergartengruppe übt fleißig ihr Können.
12: Schöne lange Bewegungen. Finger zusammenlassen. Sehr schön. Und kräftig abstoßen mit den Beinen.
11: Bisher trainiert Carsten Olzmann nur die Kleinen, doch jetzt möchte er auch die Nachwuchsschwimmer trainieren, um eventuell Nachfolger zu finden. Dafür hat er einen Rettungsschwimmerkurs ins Leben gerufen.
13: Ich war echt gestern Abend ganz schön überrascht, weil ich wusste ja nicht, wie viele Leute kommen. Wir haben das ein bisschen beworben und dann standen gestern da plötzlich 16 Leute da und ich hatte eine Bahn abgesperrt, die hat vorne und hinten nicht gereicht. Da sind Menschen dabei, die bereits Rettungsschwimmer sind, die also einfach dranbleiben wollen und es sind aber auch viele dabei, die sagen, ich kann das nicht, aber ich will es gerne lernen.
11: Unweit vom Kinderbecken entfernt erhält der neue Kioskbetreiber Carsten Schönherr eine Lieferung.
14: Das ist Tiefkühlware und Frischhalteware, Tomatenketchup und Mayonnaise, Pommes. Pommes ist eigentlich so, das gehört zum Freibad mit dazu. Freibad ohne Pommes ist kein Freibad.
11: Carsten Schönherr will neuen Schwung in die Bude bringen und freut sich auf die Herausforderung.
14: Natürlich hat man überall ein Risiko mit dabei. Das ist, ob man eine Veranstaltung macht oder ob man einen festen Imbiss im Freibad hat. Die Zeiten haben sich nun mal geändert. Ist schwer geworden, aber ich sage immer, wer nicht wagt, der nicht gewinnt, ne?
11: Das Freibad zu betreiben, kostet die Stadt Nossen im Jahr rund 200.000 Euro. Und trotz der Klammkasse der Kommune ist es für Bürgermeister Christian Bartusch keine Option, das Freibad zu schließen.
15: Ja, ganz einfach. Das Freibad ist ein wichtiger Treffpunkt für die Menschen. Es macht einfach die Lebensqualität hier im Ort aus. Und eine Stadt kann eben nicht nur ein Wohn- und Arbeitsort sein, sondern es muss auch ein Ort sein, an dem man Dinge findet, die eine Stadt liebens- und lebenswert machen.
11: Und auch wenn es für seine Stadt ein Freibad geben soll, er selbst war noch nicht im Wasser.
15: Ich bin persönlich, muss ich zugeben, nicht so die Wasserratte, aber ich denke, am Wochenende war es schon gut besucht.
11: Nicht so die Kindergartengruppe. Der Unterricht ist vorbei und zum Abschluss darf noch mal jeder die Rutsche hinuntersausen.
12: Wer möchte, kann noch einmal rutschen.
16: Ja. Rutschi, rutschi, rutschi. Juhu.
10: Ja, der Spaß ist groß im Freibad Nossen. Die Rutsche ist das Highlight und übrigens 53 Meter lang. Wir machen weiter mit Nachrichten. Die Lufthansa lässt 6 Maschinen vom Typ A380 in den Elbe-Flugzeugwerken Dresden umrüsten. Unter anderem gehe es um breitere Sitze und ein Entertainment-System in der Business Class, teilte der Konzern mit. Zusätzlich würden an den Flugzeugen Wartungsarbeiten vorgenommen. Bis Mitte nächsten Jahres sollen alle 6 Maschinen umgerüstet sein. Die Schließung der Klinik für Gynäkologie und Geburtshilfe in Kamenz ist heute Thema einer Sondersitzung des Bautzner Kreistages. Sie findet auf einer fraktionsübergreifenden Antrag von mehr als 30 Kreisräten statt. Die Geschäftsleitung des St. Johannes Krankenhauses hatte im April überraschend angekündigt, die Geburtsklinik aus wirtschaftlichen Gründen Ende Mai zu schließen. Dynamo Dresden und Linksverteidiger Sascha Risch gehen künftig getrennte Wege. Der Vertrag des 26-Jährigen wird nicht verlängert, das teilte der Fußball-Zweitligist mit. Sascha Risch wechselte im Sommer 2024 vom SSV Ulm nach Dresden. Für die Schwarz-Gelben absolvierte er insgesamt 37 Pflichtspiele, in denen er 7 Torvorlagen beisteuerte. Soweit die Nachrichten für Dresden und die Region. 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
16: Zum MDR Sachsen Feierabendverkehr. A4 in Richtung Frankfurt zwischen Chemnitz-Ost und Kreuz Chemnitz. 6 Kilometer Stau wegen Bauarbeiten, 45 Minuten Zeitverlust. B101 zwischen Bad Düben und Schwemmsaal ist der Kreisverkehr nach einem Unfall gesperrt. Neue Blitzer A38 Richtung Göttingen zwischen Leipzig-Süd und Leipzig-Neue Hart. B2 in Prötitz Richtung Leipzig. B6 hier wird Richtung Oschatz am Abzweig Reppen geblitzt. Zweimal in Leipzig in der Max-Liebermann-Straße Richtung Innenstadt und in der Plattner-Straße stadtauswärts. Weiter in Raden der Radeberger Landstraße am Abzweig Langebrück Richtung Radeberg. Sollte noch was sein, Sie kennen unsere kostenfreie Verkehrshotline 0800 6375 637. Da ist immer jemand, der Ihnen die Info abnimmt und für Sie guten Weg hoffentlich nach Hause. 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

0: Das war damals der erste Versuch der Bands und gleich ein absoluter Knaller, Camouflage und ihr Synthie-Pop-Debüt aus dem Spätsommer 87, The Great Commandment. Ziemlich mutige Jungs übrigens. Dieses Jahr haben sie nämlich in der Walpurgisnacht live auf dem Brocken gespielt. Ist alles gut gegangen. Ja, und nicht nur den Hexen hat's gefallen. Alle haben mitgesummt. Ja, apropos, die Bienen sind unterwegs. Summen bei schönstem Sonnenschein von einer Blüte zur nächsten, aber nicht alle können aus dem Vollen schöpfen, denn Wildbienen, die finden durch die landwirtschaftliche Monokultur und Pestizide einfach immer weniger Nahrung. Eine bienenfreundliche Saatmischung im heimischen Garten oder auch auf dem Balkon könnte da ein bisschen helfen. Aber was ist in dieser Saatmischung eigentlich drin? Das hat die ARD Verbraucherredaktion getestet. Ich frage Dominik Bartoschek. Ja, Dominik, ein Label mit insektenfreundlich auf dem Saatgut, was können wir denn drauf geben?
1: Eigentlich gar nichts, denn diese Begriffe sind rechtlich nicht geschützt. Es ist oft gar nicht klar, welche Kriterien überhaupt dahinter stecken und es gibt dann auch keine unabhängige Überprüfung. Und Untersuchungen in den letzten Jahren haben auch gezeigt, dass die Hersteller und der Handel diese Begriffe häufig sehr großzügig auslegen. Da wurden dann auch schon mal invasive Arten mitbeworben oder auch Blumen, die beim Verkauf viele Pflanzenschutzmittelrückstände aufgewiesen haben. Eine gewisse Orientierung in diesem Label-Dschungel können zumindest die bekannten Bio-Siegel geben, die wir auch von Lebensmitteln kennen. Wenn die auf einer Pflanze drauf sind, dann muss das zwar nicht bedeuten, dass diese Pflanze einen hohen Wert für Insekten hat, aber zumindest ist dann garantiert, dass sie insektenfreundlich produziert wurde.
0: Ja gut, wir können auch in die Gärtnerei unseres Vertrauens gehen, wenn wir das mögen, und Pflanzen kaufen und so zum Beispiel einen bienenfreundlichen Balkonkasten selber gestalten. Was sollte denn da so grundsätzlich rein?
1: Es gibt ein paar Faustregeln, mit denen der Balkonkasten zum Insektenmagneten werden kann. Faustregel Nummer 1. Wenn ich die Wahl habe zwischen gefüllten und ungefüllten Varianten, zum Beispiel bei Dahlien oder Geranien, dann sollte ich immer die Pflanzen mit den ungefüllten Blüten nehmen, denn nur die produzieren überhaupt Nektar und Pollen, auf die Insekten angewiesen sind. Faustregel Nummer 2. In jedem Blumenkasten sollte eine Glockenblume mit dabei sein, denn vor allem viele Wildbienen finden deren Blüten ziemlich unwiderstehlich. Übrigens nicht nur als Nahrung, manche Arten nutzen die Blüten der Glockenblume sogar auch als Schlafplatz.

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6: Ja, auch dieser Abend wird wieder sonnig, aber bei 19 bis 23 Grad auch ein bisschen windig. Ganz oben im Erzgebirge kühlt es auf maximal 16 Grad ab. In der Nacht fehlt es dann weitgehend an Wolken, halten sich im Flachland noch 10 Grad, geht es im Erzgebirge örtlich auf bis 3 Grad runter, also schon empfindlich kalt. Und da ist es gut, dass wir das morgen ganz schnell wieder hinter uns haben, wenn die Sonne scheint und es 20 bis 23 Grad warm wird. Zeitweise ziehen morgen dann noch einige Quell- und Schleierwolken am Sachsenhimmel auf und dann kommt der Freitag, bepackt mit bis zu 30 Grad. Klar, schwebt einem da ein ganz frühes Wochenende vor. Wichtig ist aber auch, dass am Sonnabend endlich Regen kommt, begleitet von Gewittern und bis 26 Grad.
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7: Mit Jan Kummer. In Sachsen ist die Zahl der Anzeigen wegen mutmaßlicher Steuerhinterziehung gestiegen. Das geht aus einer Antwort des Finanzministeriums auf eine Anfrage der Fraktion Die Linke im Landtag hervor. Demnach wurden im vergangenen Jahr rund 9.600 solcher Fälle angezeigt, etwa 1.000 mehr als im Vorjahr. Der Steuerschaden lag bei etwa 61 Millionen Euro. In über 1.000 Fällen sind die Ermittlungen eingestellt worden. Von den abgeschlossenen Verfahren führten 250 zu Verurteilungen oder Strafbefehlen. Wie viel von dem hinterzogenen Geld zurückgeholt werden konnte, teilte das Finanzministerium nicht mit. Nach einem Jahr Maßnahmenpaket gegen Unterrichtsausfall in Sachsen hat die Gewerkschaft Erziehung und Wissenschaft eine negative Bilanz gezogen. Es habe weder die Unterrichtsversorgung verbessert noch die Lehrer entlastet. Das sei das Ergebnis einer Befragung von 500 Beschäftigten an öffentlichen Schulen, hieß es von der GEW Sachsen. Zudem sprachen die Beteiligten mehrheitlich von einer verschlechterten Stimmung an den Schulen. Das Maßnahmenpaket von Kultusminister Clemens sieht unter anderem Abordnungen von Lehrern an die Oberschulen, gekürzte Altersermäßigungen und veränderte Arbeitszeiten vor. Die Lufthansa lässt 6 Flugzeuge vom Typ Airbus 380 in Dresden umrüsten. Wie die Fluggesellschaft mitteilte, soll in den Elbe-Flugzeugwerken die Business-Class der Maschinen modernisiert werden. Unter anderem gehe es um breitere Sitze und ein Entertainment-System. Ziel sei, dass die Business-Class mehr Komfort und Privatsphäre bietet. Zusätzlich sind an den Flugzeugen Routinewartungsarbeiten geplant. Die Erneuerungsmaßnahmen an den A380-Maschinen sollen bis Mitte kommenden Jahres abgeschlossen sein. Die Auswirkungen des Iran-Krieges bremsen die Erholung der deutschen Wirtschaft. In ihrem Frühjahrsgutachten haben die Wirtschaftsweisen deshalb ihre Konjunkturprognose für dieses Jahr abgesenkt. Der Sachverständigenrat erwartet nur noch ein Wachstum von 0,5%, deutlich weniger als bisher vorausgesagt. Anne-Kathrin Mellmann mit Einzelheiten.
8: Neben dem Iran-Krieg nennen die Wirtschaftsweisen als weitere Probleme sinkende Wettbewerbsfähigkeit deutscher Industriegüter auf dem Weltmarkt und die älter werdende deutsche Bevölkerung. Schwerpunkt des Frühjahrsgutachtens ist deshalb die Sozialversicherung. Wenn sich nichts ändert, steigt der Beitrag bis zum Jahr 2040 auf insgesamt knapp 50%, so die Prognose der Wirtschaftsweisen. Das würde die Kosten für die Unternehmen erhöhen und die Einkommen belasten. Kurz, eine Bremse für das wirtschaftliche Wachstum. Deshalb müssten unter anderem Kranken- und Pflegeversicherung reformiert werden, indem der starke Anstieg der Kosten gedämpft wird. Die Bundesregierung arbeitet derzeit an einer Reform.
7: Das waren Nachrichten von MDR Sachsen. 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
6: Sonst geht für Sie hoffentlich Richtung Heimathafen. Aber was stört noch unterwegs? Gibt's vielleicht auch Blitzer? Also A4 Richtung Frankfurt. Wir haben 6 Kilometer Stau wegen der Bauarbeiten zwischen Chemnitz Ost und Kreuz Chemnitz. Eine Stunde hier die Wartezeit. B156 zwischen Stier und Kommerau nach einem Unfallsperrung und neue Blitzer. B2 in Prötitz Richtung Leipzig. B186 Richtung Schkeuditz am Abzweig Klein-Liebenau. Zweimal wird in Leipzig geblitzt. In der Max-Liebermann-Straße stadteinwärts und der Plattner-Straße stadtauswärts. Außerdem in der Radeberger Landstraße am Abzweig Langebrück Richtung Radeberg. Und gerade noch eine Störung aufgetaucht aus Dresden in der Washingtonstraße stadtauswärts. Stau nach einem Unfall. Dürfte erstmal alles gewesen sein für den Moment. Aber sobald sich was tut, können Sie kostenfrei durchrufen und uns die Info durchreichen. 0800 637 5637. Guten Weg weiter. 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
6: So, sollte noch was auf der To-Do-Liste stehen, den Zettel einfach umdrehen. Genug für heute. Feierabend. Save!

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1: Ach, Leute, angenehm temperiert heute nach dem heißen Tag gestern, Florian Rost. Aber es wird irgendwann heute noch kalt, ne?
2: Ja, kalt ist relativ. Also auch zur Stunde haben wir in manchen Gebieten Sachsens zumindest noch sommerliche Temperaturen. 25 Grad gibt es aktuell noch in Dresden. Das war heute überhaupt ein sehr interessanter Tag für Meteorologen, denn sowas sieht man auch nicht alle Tage. Eine kaum wetterwirksame Kaltfront. Normalerweise gehen ja Kaltfronten häufig mit Regen, Schauern, Gewittern einher. Heute nichts davon, nur ein bisschen lebhafter Wind und eben diese deutlich niedrigeren Temperaturen haben uns durch den Tag begleitet. Und dementsprechend wird dann auch die kommende Nacht merklich frischer als die vergangene. Es geht runter auf Werte zwischen 10 und 3 Grad. Am kältesten wird es wahrscheinlich in den Hochtälern des Zittauer Gebirges.
1: Also 3 Grad, das klingt dann schon sehr, sehr kalt. Ja. Morgen wird es wieder schnell sonnig, hoffentlich.
2: Ja, das sollte doch relativ schnell gehen. Örtlicher Frühnebel löst sich rasch auf. Dann scheint die Sonne. Es wird insgesamt auch einen sonnenscheinreichen Tag geben. Aber ganz so blank geputzt wie heute wird der Himmel nicht sein. Das heißt, so ein paar Wolken kommen dazu. Im Südwesten Sachsens Richtung Vogtland, Richtung Zwickauer Land sind das meist hohe Schleierwolken. Nordöstlich der Elbe dagegen sind es einige Quellwolken, die da dazukommen. Aber wie gesagt, insgesamt sonnenscheinreiches Wetter. Temperaturen in der Spitze bei 20 bis 23 Grad.
1: Ja, und der Freitag macht dann richtig Lust auf ein zeitiges Wochenende, oder?
2: Ja, der bringt dann nämlich Temperaturen wieder bis 29, vielleicht sogar mal bis zu 30 Grad. Dazu gibt es reichlich Sonnenschein. Tja, und wer dieses Wetter mag, sollte es am Freitag nochmal nutzen, denn zum Wochenende hin wird es unbeständiger. Vor allem am Sonnabend kann es zeitweilig regnen. Auch einzelne Gewitter sind da durchaus möglich.
1: Einzelne Gewitter und Regen kommt endlich. Das
2: unbedingt,
1: freut uns genauso wie
2: ja.
1: Die Sonne bis dahin. Also, Florian, Dankeschön.
2: Sehr gerne.
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0: So, die kurze Nachpfingstenwoche hat Bergfest, noch 2 Tage bis zum letzten Maiwochenende und dann kommt der Monat, in dem der Sommer beginnt. Dann wissen Sie denn schon, wo in der schönsten Zeit des Jahres Ihr Lieblingsplätzchen sein wird? Karl Friedrich hat uns aus Grünhain-Beierfeld ein Foto von seinem Bootsstuhl geschickt, also Baujahr 63, der Stuhl für das Faltboot Delfin gedacht. Dann kann ich Ihnen nur immer eine Handbreit Wasser unterm Stuhl wünschen, lieber Karl Friedrich. Und Ilona aus Groß-Hennersdorf, die geht im Sommer raus auf ihre Terrasse, da geht ja gar nichts drüber.
1: Am Morgen auf der Terrasse mit Frühstück in den Tag zu starten und am Abend im Dunkeln die Sterne zu betrachten. Da geht dann ein schöner Tag zu Ende. Man braucht keinen Fernseher zur Unterhaltung, denn das erledigt die Natur.
0: So ist es, Lieblingsort Natur. Da fühlen sich viele pudelwohl, wobei Hans-Peter aus Dresden in diesem Sommer seinen Fernsehsessel als Lieblingsort schon reserviert hat, schreibt er. Vom 11. Juni bis zum 11. Juli bekommt ihn da keiner weg und jeder weiß warum. Es ist Fußball-WM.

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7: 17.30 Uhr ist es geworden. Wir schauen aufs Wetter. Am Abend ist es sonnig und trocken. In der Nacht dann leicht bewölkt oder klar. Die Temperaturen gehen auf 10 bis 4 Grad zurück. Morgen gibt es erneut viel Sonnenschein und nur lockere Quellwolken. Es bleibt weiterhin trocken bei 20 bis 23 Grad. Und auch am Freitag gibt es viel Sonne, dann sogar bis 29 Grad. Die Lufthansa lässt 6 Maschinen vom Typ A380 in den Elbe-Flugzeugwerken Dresden umrüsten. Unter anderem gehe es um breitere Sitze und ein Entertainment-System in der Business Class, teilte der Konzern mit. Zusätzlich würden an den Flugzeugen Wartungsarbeiten vorgenommen. Bis Mitte nächsten Jahres sollen alle 6 Maschinen umgerüstet sein. Bei einer Auseinandersetzung am Großen Garten in Dresden ist ein Mann schwer verletzt worden. Nach Angaben der Polizei erlitt der 29-Jährige Stichverletzungen in Hals und Bauch. Ein 36-Jähriger wurde bei dem Streit leicht verletzt. Beide Männer befinden sich im Krankenhaus. Laut Polizei stammen sie aus Afghanistan. Das Motiv der Tat ist bisher unklar.
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7: Die Freibadsaison hat begonnen. Tja, und besseres Wetter als momentan kann man sich kaum wünschen. Auch im Volksbad Nossen ist einiges los. Luise Schermesser hat dort heute mal vorbeigeschaut.
8: 23 Grad Wassertemperatur bei 20 Grad Lufttemperatur. Da springt man gerne in die Fluten. Auch eine Kindergartengruppe übt fleißig ihr Können.
9: Schöne lange Bewegungen. Finger zusammenlassen. Sehr schön. Und kräftig abstoßen mit den Beinen.
8: Bisher trainiert Carsten Olzmann nur die Kleinen, doch jetzt möchte er auch die Nachwuchsschwimmer trainieren, um eventuell Nachfolger zu finden. Dafür hat er einen Rettungsschwimmerkurs ins Leben gerufen.
10: Ich war echt gestern Abend ganz schön überrascht, weil ich wusste ja nicht, wie viele Leute kommen. Ne? Wir haben das ein bisschen beworben und dann standen gestern da plötzlich 16 Leute da und ich hatte eine Bahn abgesperrt, die hat vorne und hinten nicht gereicht. Da sind Menschen dabei, die bereits Rettungsschwimmer sind, die also einfach dranbleiben wollen. Und es sind aber auch viele dabei, die sagen, ich kann das nicht, aber ich will es gerne lernen.
8: Unweit vom Kinderbecken entfernt erhält der neue Kioskbetreiber Carsten Schönherr eine Lieferung.
11: Das ist Tiefkühlware und Frischhalteware, Tomatenketchup und Mayonnaise, Pommes. Pommes ist eigentlich so, das gehört zum Freibad mit dazu. Freibad ohne Pommes ist kein Freibad.
8: Carsten Schönherr will neuen Schwung in die Bude bringen und freut sich auf die Herausforderung.
11: Natürlich hat man überall ein Risiko mit dabei. Das ist, ob man eine Veranstaltung macht oder ob man einen festen Imbiss im Freibad hat. Die Zeiten haben sich nun mal geändert. Ist schwer geworden, aber ich sage immer, wer nicht wagt, der nicht gewinnt, ne?
8: Das Freibad zu betreiben, kostet die Stadt Nossen im Jahr rund 200.000 Euro. Und trotz der Klammkasse der Kommune ist es für Bürgermeister Christian Bartusch keine Option, das Freibad zu schließen.
12: Ja, ganz einfach. Das Freibad ist ein wichtiger Treffpunkt für die Menschen. Es macht einfach die Lebensqualität hier im Ort aus. Und eine Stadt kann eben nicht nur ein Wohn- und Arbeitsort sein, sondern es muss auch ein Ort sein, an dem man Dinge findet, die eine Stadt liebens- und lebenswert machen.
8: Und auch wenn es für seine Stadt ein Freibad geben soll, er selbst war noch nicht im Wasser.
12: Ich bin persönlich, muss ich zugeben, nicht so die Wasserratte, aber ich denke, am Wochenende war es schon gut besucht.
8: Nicht so die Kindergartengruppe. Der Unterricht ist vorbei und zum Abschluss darf noch mal jeder die Rutsche hinuntersausen.
9: Wer möchte, kann noch einmal rutschen.
13: Ja.
7: Juhu, Luise Schermesser berichtete aus dem Freibad in Nossen. Und ich habe noch diesen Hinweis für Sie. Autofahrer auf der R17 Dresden-Prag müssen heute Abend Umleitungen in Kauf nehmen. In der Zeit von 22 bis 24 Uhr ist die Autobahn zwischen Dresden-Südvorstadt und Dresden-Prohlis in beiden Fahrtrichtungen voll gesperrt. Grund sind nach Angaben der Autobahn GmbH des Bundes Arbeiten an einer Freileitung. Vom Rastplatz Nödnitzgrund sind in dieser Zeit keine Abfahrten in Richtung Dresden möglich. Soweit die Nachrichten, zurück zu Heike Leschner.
1: Uhr zum MDR Sachsen Verkehrsservice. Die erste Meldung zum Feierabend von der A4 Richtung Frankfurt. Hier könnte es noch ein bisschen dauern. Wir haben 7 Kilometer stockenden Verkehr wegen Bauarbeiten zwischen Chemnitz Ost und Kreuz Chemnitz. 20 Minuten Wartezeit. B156, die Bundesstraße ist zwischen Stier und Kommerau nach einem Unfall gesperrt. Und in Dresden erwartet sie in der Washingtonstraße statt Auswärtsstau nach einem Unfall. Neue Blitzer B2 in Prötitz Richtung Leipzig. B186 Richtung Schkeuditz am Abzweig Klein-Liebenau. Und in der Radeberger Landstraße am Abzweig Langebrück wird in Richtung Radeberg geblitzt. Sollte noch was Neues auftauchen, dann wäre es schön, wenn Sie am kostenfreien Verkehrstelefon auftauchen. Unter 0800 637 5637 nehmen wir Ihnen die Information gerne ab. 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

0: Also eine Überraschung ist es wirklich nicht. Das würde mich wundern, das würde man wirklich mit Scheuklappen herumlaufen. Heute haben die Wirtschaftsweisen weiter für die deutsche Wirtschaft trübe Aussichten prognostiziert. Das Wachstum für dieses Jahr ist noch einmal nach unten korrigiert worden auf 0,5% jetzt. Ja, aber man muss ja zwischen den Branchen auch unterscheiden und mal in die einzelnen Unternehmen schauen. Trotz der Strukturkrise in der Autobranche zum Beispiel läuft es bei einem Dienstleister mit Sitz in Rackwitz bei Leipzig ziemlich gut. SAT SAT heißt die Firma, gehört zur westdeutschen Mosolf-Gruppe und liefert Automobilherstellern aber nicht zu, sondern transportiert Neuwagen. Und das mit kreativen Ideen und Erfolg. Der Kenzer hat sich das angeschaut.
1: Im Grunde ist das Rackwitzer SAT-Firmengelände ein riesiger Parkplatz mit Werkstattservice. Rund 7000 Pkw stehen dort. Täglich kommen ein paar hundert rein, genauso viel gehen raus.
2: Wir transportieren Fahrzeuge, aber wir transportieren nicht nur, sondern wir erbringen auch Dienstleistungen.
1: Mike Leixenring, Geschäftsführer des Standorts Rackwitz, erklärt hier einen einfachen, für die Autoindustrie aber unentbehrlichen Lückenschluss im globalen Handel. Ein Auto wird nicht erst hergestellt, wenn der Kunde es im Autohaus bestellt. Es wird vorproduziert. Und für den Vorrat braucht es Platz und einen Verteiler. Das macht SAT. Sie geben Stellplatz, beliefern Autohäuser, Fuhrparks und Autovermietungen. Und das läuft.
2: Wir sind sehr froh über die gesamte Unterstützung und sind jetzt dran, gemeinsam mit der Gemeinde vielleicht noch eine kleine Erweiterung stemmen zu können.
1: 25 Millionen Euro hat Mosolf in den Standort schon investiert, der 2005 auf einem Teilgelände des ehemaligen Aluminiumwerks entstand. Natürlich war die Nähe zu Porsche, BMW und auch VW entscheidend. Aber Moment mal, haben die nicht gerade Absatzprobleme?
2: Wir sind, was unser Kundenportfolio angeht, sehr breit aufgestellt. Wir sind im Moment, Gott sei Dank, weniger davon betroffen.
1: So wurde beispielsweise der südkoreanische Hersteller Hyundai Großkunde unter einer Bedingung. Die Autos müssen überdacht stehen. Nicht, dass ein plötzlicher Hagelschauer eine ganze Tagesproduktion verbeult. Wie reagierte SAT? Doppelt clever. Mit Carports, komplett bedacht mit Solarmodulen, die seitdem die bislang größte Photovoltaik-Parkplatzüberdachung Deutschlands ergeben. Superlative machen neugierig. Auch für den Rackwitzer Bürgermeister Steffen Schwalbe ist SAT ein Pfund, mit dem man wuchern kann. Knapp 80 Beschäftigte, eine alte Industriebrache neu belebt und kreative Lösungen zur Energiewende. Klingt gut.
3: Hier findet auch sehr viel Wertschöpfung statt. Und das ist das, was die wenigsten sehen. Also sowohl von Flottenlösungen für Autovermieter, für Carsharing-Angebote. All das findet hier ein Stück weit

Perfekt, wenn man das am Ende eines Tages so sagen kann. Ich hoffe, es geht Ihnen gut. Ja, es war Juli damals, 1987, als Michael Jackson sein neues und heute kultiges Album Bad rausgebracht hat. Gleich mit einer echten faustdicken Überraschung. Denn die erste Single vom Album, die war ein Duett. Nach zwei Absagen von Barbara Streisand und Whitney Houston nahm die damalige Background-Sängerin Cedar Garrett an. Die dritte Wahl war in diesem Falle die erste. Absolut perfekt, die Ballade ging ohne Zwischenstopp an die Spitze der Charts. 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
8: Es wird wieder kalt in der Nacht. Es sind im Flachland 10 Grad, muss sich das Erzgebirge auf bis 3 Grad einstellen. Morgen wird es dank Sonne und nur weniger Quellwolken wieder 20 bis 23 Grad warm. Und der Freitag will es dann wieder wissen und hat bis 30 Grad dabei. Das ruft dann schon fast nach einem erfrischenden Gewittergoss. Guss, hoffentlich erfüllt es dann am Wochenende nicht nur den Bauern, sondern auch uns Gärtnern das Fass. Vor und nach den Gewitterschauern ist es bis 26 Grad warm.
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9: 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Das sind die Themen. Verkehrspolitiker aus Berlin informieren sich auf der Bahnstrecke Chemnitz-Leipzig. Bei den Finanzämtern in Sachsen sind mehr Anzeigen wegen Steuerhinterziehung eingegangen. Und die Arbeitszeiterfassung für sächsische Lehrer sorgt wieder für Diskussionen. In Sachen Ausbau der Bahnstrecke Chemnitz-Leipzig macht die sächsische Staatsregierung Druck beim Bund. Infrastrukturministerin Kraushaar hat jetzt Vertreter des Bundesverkehrsministeriums eingeladen, um sich ein Bild von dieser ausbaubedürftigen Strecke zu machen. Gemeinsam fuhren sie deshalb heute Zug und MDR Sachsen-Reporterin Dani Striese war beim Abschluss der Reise auf dem Chemnitzer Hauptbahnhof dabei.
10: An Gleis 6 hält der Zug mit den Reisenden von Bahn, Bundes- und Landespolitik, darunter Ulrich Lange, der im Bundesverkehrsministerium für den Bereich Schiene zuständig ist. Er sagt, er wisse um die Bedeutung der Anbindung von Chemnitz nach Leipzig. Der Bund teilt die Strecke bei den Ausbauplänen in zwei Abschnitte. Süd und Nord. Süd heißt von Chemnitz nach Geithain, wo die Bauarbeiten bereits abgesegnet sind. Heute ging es vor allem um den zweiten Abschnitt, den Nordabschnitt von Geithain nach Leipzig. Hier ist noch nicht mal die Planung durch, geschweige denn, wie das Ganze bezahlt werden soll.
11: Für die Menschen ist es eine Schienenverbindung, die zusammengehört und wo wir jetzt gemeinsam die Aufgabe haben, uns darüber auszutauschen, wie wir beide Abschnitte erfolgreich zusammenbringen. Deswegen bin ich heute da. Wir nehmen diese Verbindung in Berlin ernst.
10: Konkret wird Lange hier nicht. Das große Problem ist, dass die ursprünglich vom Bund zugesagten 500 Millionen Euro längst nicht mehr reichen. Der komplette zweigleisige Ausbau samt Elektrifizierung liegt laut Bahninitiative Chemnitz bei mittlerweile 1,3 Milliarden Euro. Aber immerhin ist ein Vertreter aus Berlin mal persönlich nach Leipzig und Chemnitz gekommen. Regina Krauser, Sachsens Infrastrukturministerin, hatte Ulrich Lange eingeladen. Auch damit das Zugstreckendauerproblem wieder Aufmerksamkeit bekommt.
12: Den Menschen hier in Chemnitz, aber eben auch in Leipzig, haben wir zugesagt, dass wir uns darum kümmern. Das tun wir. Und jetzt wollen wir tatsächlich mit vereinten Kräften und wenn es sein muss, eben auch über verschiedene Finanzierungstöpfe, wo sich das Land auch wieder mit einbringt, den Nordabschnitt nun auch bald ans Laufen bringen.
10: Momentan werde eine Machbarkeitsstudie erstellt und es werde geguckt, wo man eben entsprechende Fördertöpfe für weiter benötigtes Geld anzapfen könne. Oder man nimmt eben die zugesagten 500 Millionen Euro und guckt, wie weit man damit zwischen Geithain und Leipzig kommt. Dann eben vielleicht nur ein Gleis oder nur abschnittsweise zwei Gleise. Also noch immer ist hier vieles offen.
9: In Sachsen ist die Zahl der Anzeigen wegen mutmaßlicher Steuerhinterziehung gestiegen. Wie das Finanzministerium auf eine Anfrage der Fraktion Die Linke im Landtag mitteilte, wurden im vergangenen Jahr rund 9.600 solcher Fälle angezeigt, etwa 1.000 mehr als im Vorjahr. In über 1.000 Fällen sind die Ermittlungen aber eingestellt worden. MDR Sachsen-Reporterin Daniela Karls mit weiteren Zahlen.
13: Die festgestellte Schadenssumme bei den Steuerhinterziehungen im vergangenen Jahr liegt bei rund 61 Millionen Euro. Das klingt viel, ist aber nur ein Bruchteil des gesamten Steueraufkommens in Sachsen von knapp 24 Milliarden Euro. Wie viel von dem hinterzogenen Geld am Ende tatsächlich von den Behörden zurückgeholt werden konnte, teilte das Finanzministerium in seiner Antwort auf die Kleine Anfrage der Linken nicht mit. Das Ministerium begründete dies damit, dass der Aufwand für eine Auswertung zu hoch sei. Von den abgeschlossenen Verfahren führten 250 zu Verurteilungen oder Strafbefehlen.
9: In Sachsen ist die Debatte um die Arbeitszeiterfassung bei Lehrern neu entbrannt. Hintergrund ist eine Studie des Kultusministeriums. Demnach arbeitet gerade in Prüfungszeiten wie jetzt ein großer Teil der Lehrer deutlich mehr als im Arbeitsvertrag festgeschrieben. Bei vielen gleichen sich die Überstunden mit den Minusstunden in den Ferien aus, bei anderen dagegen nicht. MDR Sachsen-Reporterin Beate Dietze berichtet.
14: Die Forderung nach einer verpflichtenden Arbeitszeiterfassung ist nicht neu. Seit Jahren machen sich die Gewerkschaft Erziehung und Wissenschaft, aber auch der Lehrerverband in Sachsen dafür stark. GEWI-Landeschef Burkhard Naumann.
15: Das wäre das faireste Mittel, um tatsächlich die Arbeitslast an den Schulen gut zu beobachten, gut zu messen. Und im Endeffekt gibt es auch eine große Stärke in der Selbstregulation. Wichtig dabei ist nur, dass nur Anfang und Ende der Arbeitszeit erfasst wird, dass man sozusagen nicht Arbeitskontrolle macht. Was hast du genau in der Zeit gemacht?
14: Die Arbeit an den Schulen müsse gerechter in den Kollegien verteilt werden, fordert der GEW-Landeschef und sieht hier vor allem die Schulleitungen in der Pflicht. Peggy May, Schulleiterin der Ludwig-Richter-Oberschule in Radeberg, mit 330 Schülerinnen und Schülern ist skeptisch, was eine verpflichtende Arbeitszeiterfassung für ihre 25 Lehrkräfte angeht.
16: Muss ich mich dann als Schulleiter am Nachmittag hinsetzen und überlegen, wie viel haben denn meine Kollegen im letzten Monat gearbeitet? Der hat 3 Stunden weniger gearbeitet. Na, dann muss ich den im nächsten Monat wieder 3 Stunden mehr geben. Ich glaube, das wäre für mich als Schulleiter eine zusätzliche Belastung.
14: Aufgaben ganz gerecht und ohne, dass es Ärger gibt, zu verteilen, das gelingt der Schulleiterin nicht immer.
16: Ich weiß, es gibt Dinge, die ad hoc und flexibel erledigt werden müssen. Und dann greife auch ich als Schulleiterin darauf zurück, die Kollegen anzusprechen, auf die ich mich verlassen kann. Wo ich auch weiß, der Kollege kann eigenständig, selbstständig ein gutes Ergebnis bringen. Ein gutes Ergebnis für die Schüler, ein gutes Ergebnis für die Eltern, ein gutes Ergebnis für die Schule.
14: Ein Lehrer nehme sich mehr Zeit für seine Aufgaben, der andere schaffe viel in wenig Arbeitszeit, gibt die Schulleiterin zu bedenken. Die Arbeit eines Lehrers lässt sich aus ihrer Sicht nicht in Stunden messen. Allerdings werde dieses Thema unter den Schulleitern kontrovers diskutiert, sagt Peggy May, die auch stellvertretende Vorsitzende des Schulleiterverbands in Sachsen ist.
16: Es gibt durchaus Kollegen, die sagen, es wäre gut, damit ich wüsste, welcher Kollege noch durchaus mehr tun könnte.
14: Das Ministerium hatte, was die verpflichtende Arbeitszeiterfassung angeht, bisher Bedenken. Jetzt äußert sich CDU-Kultusminister Konrad Clemens so.
17: Wir haben Lehrkräfte, die arbeiten unter dem Soll laut Studie und wir haben aber auch viele Lehrkräfte, die arbeiten deutlich über den 40 Stunden und deswegen ist es etwas, was wir eben gemeinsam überlegen müssen. Ich möchte das nicht gegen die Lehrkräfte machen.
14: Noch in dieser Legislatur soll ein Pilotversuch zur Arbeitszeiterfassung der Lehrkräfte an mehreren Schulen in Sachsen starten.
9: Und das war der Radioreport von MDR Sachsen. 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
18: Und hier ist der MDR Sachsen Verkehrsservice A4 Richtung Frankfurt zwischen Chemnitz Ost und Kreuz Chemnitz. 5 Kilometer stockender Verkehr. Wegen Bauarbeiten. Es dauert hier 15 Minuten länger. Auf der B156 zwischen Stier und Kommerau. Behinderungen wegen Bergungsarbeiten. Und es wird geblitzt, und zwar ordentlich, auf der B2 in Prötitz Richtung Leipzig. Auf der B186 zwischen Schkeuditz Richtung Schkeuditz am Abzweig Klein-Liebenau, in Dresden in der Meißner Landstraße stadteinwärts, in Dresden in der Teplitzer Straße stadtauswärts, zweimal in Leipzig in der Max-Liebermann-Straße stadteinwärts und in der Platner Straße stadtauswärts und auf der Radeberger Landstraße am Abzweig Langebrück Richtung Radeberg. Und für mehr Tipps gibt's unsere kostenlose Verkehrshotline 0800 6375 637. Schnell und aktuell der MDR Sachsen Verkehrsservice. Gute Fahrt.
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18: Und ich freue mich, dass Sie wieder bei mir sind. Wir werden heute zusammen ein bisschen Lust wandeln und zwar durch die Gartendenkmale der DDR. Und was sich bei diesem Begriff eher so ein bisschen nicht nüchtern anhört, das könnte verwunschener nicht sein. Denn die Parks und Schlossgärten entstanden lange vor der DDR. In der DDR jedoch schenken sie den Menschen Erholung und oft auch einen Ort der Stille. Die Gartendenkmale in der DDR, unser Thema heute in Exquisit, dem Ostmagazin. Ich bin Imme Tröger, willkommen bei MDR Sachsen.
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Die Carpenters, those good old dreams. So klingt exquisit das Ostmagazin bei MDR Sachsen. Und da lassen wir uns die Erinnerung auch manchmal schmecken mit Ihnen. Sie tun das jedenfalls, denn wir schicken Ihnen jeden Mittwoch ein feines Ostpaket nach Hause mit leckeren Produkten von hier. Dazu gibt's eine Frage. Mit der richtigen Antwort und etwas Glück kommt das Ostpaket zu Ihnen. Heute wollen wir von Ihnen wissen, was gab es zu DDR-Zeiten im Park von Sanssouci? A. Ein historisches Toilettenhäuschen aus der Kaiserzeit. B. Zum 100. Geburtstag im Jahr 1986 eine Thälmann-Büste. Oder C. Schafherden. Rufen Sie uns gern mit Ihrer Antwort an für 14 Cent pro Anruf an der 013 75 800 800, oder schreiben Sie uns eine Mail an exquisit@mdr.de. Wir schicken unser Ostpaket gern zu Ihnen für diese Frage. Was gab es zu DDR-Zeiten im Park von Sanssouci? A. Ein historisches Toilettenhäuschen im Park selbst aus der Kaiserzeit. B. Zum 100. Geburtstag im Jahr 1986 eine Thälmann-Büste. Oder C. Schafherden. Ich drücke Ihnen schon mal kräftig die Daumen.

0: Das Sachsenradio und drei Haselnüsse für Aschenbrödel. Das Filmsinfonieorchester Prag hat gespielt hier in Exquisit, dem Ostmagazin. Denn ja, wir machen heute einen kleinen Spaziergang durch die Schlossgärten der DDR. Die hat die zwar nicht erbaut, doch erhalten. Und auch Sie erinnern sich sicher an Schloss Pillnitz, den Wörlitzer Park, Branitz, Bad Muskau oder auch Sanssouci. Mein Kollege Dirk Henze nimmt Sie mit auf einen kleinen Rundgang.
1: Was ist ein Gartendenkmal? Ein besonders alter Gartenzwerg in Denkerpose? Oder eine quietschende, seit Jahren defekte Handwasserpumpe in verwilderter Umgebung? Wenn ich früher mit meinem Opa durch die Kleingartenanlage spazierte, blieb er gern genau vor solchen Parzellen stehen, schüttelte entsetzt den Kopf und sagte, denk mal an, das soll also ein Garten sein. Ich bezweifle aber, dass dies tatsächlich die Herkunft des Begriffs Gartendenkmal ist. Tatsächlich geht es hier ja auch eher um das andere Extrem. Gärten, die so gut gepflegt sind, dass man selbst der Natur sagen möchte, bitte genau so bleiben, das ist perfekt. Da steckt richtig Architektur drin. Meine Eltern waren zu DDR-Zeiten beispielsweise mit mir öfter im Wörlitzer Park. Den lasse ich als Denkmal gelten. Im lieblichen Windschatten des Braunkohlekraftwerks Fockerode grünte und blühte dort eine Pracht, bei der nichts dem Zufall überlassen wurde. Ich war wirklich kein großer Fan davon, mit meinen Eltern in den Garten zu fahren, aber Wörlitzer Park? Immer gern. Und weil ich gerade dieses bizarre Zusammenspiel von Prachtbauten sozialistischer Industrialisierung und Prachtgärten barocker Naturparadiese ansprach, das war in der DDR quasi Programm. Im Großen wie im Kleinen. Schrebergarten unmittelbar zwischen stolzen Plattenbauten? Keine Seltenheit. Gartenparzellen am Rande eines Tagebaus? Warum denn nicht? Unsere Gartensparte damals in Halle lag nicht an der Saale, sondern direkt neben vier Hauptgleisen des benachbarten Güterbahnhofs. Echte Naherholung mit Nahverkehr. Und vermutlich genau deshalb wurde der Natur hier so viel gärtnerische Liebe zuteil. Gemüsebeete so akkurat angelegt, dass man Fotos davon als erledigte Geometriehausaufgabe vorlegen konnte. Rasenflächen so grün in einheitlicher Wuchshöhe, dass man sie kaum betreten mochte. Oder Obstbäume besser veredelt als eine Edelkirsche in Bitterschokolade. Auch die DDR hat der Natur ihren Stempel aufgedrückt. Oft in hässlich, aber eben auch ganz oft in schön.
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3: Na, da freut sich aber Pitti Platsch der Liebe.
4: Das Schloss aus Papier.

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7: Und wir schauen zunächst aufs Wetter in der Nacht. Ist es leicht bewölkt oder klar? Die Temperaturen gehen auf 10 bis 4 Grad zurück. Morgen gibt es erneut viel Sonnenschein und nur lockere Quellwolken. Es bleibt weiterhin trocken. Die Höchstwerte erreichen 20 bis 23 Grad. Ein 52 Jahre alter Mann aus Meißen muss sich seit heute vor dem Amtsgericht Dresden verantworten. Die Staatsanwaltschaft wirft ihm Diebstahl, Drogenbesitz, ein verbotenes Kfz-Rennen sowie den Besitz von Waffen und explosionsartigen Stoffen vor. Bei seiner Festnahme soll er Widerstand gegen Polizisten geleistet haben. Vor Gericht ist der Angeklagte kein Unbekannter, wie MDR Sachsen-Reporterin Annette Apfel berichtet.
8: Der Mann mit dem Pferdeschwanz gehört zu den Personen, die schon einmal über ein Fenster aus dem Gericht türmen wollten. Auch deshalb wohl musste er heute in Hand- und Fußfesseln den Saal betreten. Sonst ist der 52-Jährige schneller unterwegs. Mit dem gestohlenen Transporter lieferte er sich im Sommer vergangenen Jahres ein Rennen mit der Polizei. Ohne Führerschein. Heute schließlich einigten sich alle Beteiligten nach einem Rechtsgespräch auf eine Verständigung. Bei einem glaubhaften Geständnis geht Mike W. für maximal 2 Jahre und 9 Monate ins Gefängnis.
7: Die Lufthansa lässt 6 Maschinen vom Typ A380 in den Elbe-Flugzeugwerken Dresden umrüsten. Unter anderem gehe es um breitere Sitze und ein Entertainment-System in der Business Class, teilte der Konzern mit. Zusätzlich würden an den Flugzeugen Wartungsarbeiten vorgenommen. Bis Mitte nächsten Jahres sollen alle 6 Maschinen umgerüstet sein. Die Elbe-Flugzeugwerke bauen unter anderem Passagierflugzeuge zu Frachtern um. Das Unternehmen hat mehr als 2000 Mitarbeiter. Ein Lottospieler aus Dresden hat rund 4 Millionen Euro gewonnen. Wie die Sächsische Lottogesellschaft mitteilte, räumte er gestern Abend den Millionengewinn beim Euro-Jackpot ab, zusammen mit einem Tipper aus dem Landkreis Zwickau, der ebenfalls 4 Millionen Euro erhält. Wer die Glücklichen sind, ist noch unbekannt. Sie müssen sich jetzt bei der Lottogesellschaft melden. Soweit die Nachrichten für Dresden und die Region. 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
5: Und hier ist der Blick auf die Straßen der MDR Sachsen Verkehrsservice mit freien Straßen. So wollen wir es haben, wenn Sie unterwegs sind. Allerdings wird geblitzt auf der B2 in Prötitz Richtung Leipzig, auf der B186 Richtung Schkeuditz am Abzweig Klein-Liebenau. In Dresden wird geblitzt in der Meißner Landstraße stadteinwärts, in der Teplitzer Straße stadtauswärts und 2 Blitzer auch in Leipzig, einmal in der Max-Liebermann-Straße stadteinwärts und in der Platner Straße stadtauswärts. Außerdem auf der Radeberger Landstraße am Abzweig Langebrück Richtung Radeberg. Und für mehr Tipps gibt's unsere kostenlose Verkehrshotline 0800 6375 637. Schnell und aktuell der MDR Sachsen Verkehrsservice. Gute Fahrt.
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0: Radio mit Spandau Ballet und True. Hier ist exquisit das Ostmagazin bei MDR Sachsen. Bei uns blüht und gedeiht es heute, denn wir wandeln durch die Parks der DDR. Ordnungsgemäß heißt das Gartendenkmale und über sie wollen wir heute mehr erfahren. Ein Mann, der sich mit dem Thema beschäftigt hat und auch ein Buch über die Schlossparks und Grünanlagen der DDR geschrieben hat, ist Dr. Ingenieur Peter Fiebig. Und ich freue mich, mehr von ihm zu erfahren. Herzlich willkommen in exquisit dem Ostmagazin.
1: Ja, guten Tag.
0: Herr Fiebig, Sie haben in Dresden studiert und Sie wissen daher so genau Bescheid über unser Thema. Was genau haben Sie denn studiert?
1: Ich habe Landschaftsarchitektur studiert. Das habe ich mir noch in der DDR-Zeit überlegt, dass das eine schöne Sache wäre und habe mich damals beworben und durfte dann aber nach der Wende unter den neuen und ganz aufregenden Bedingungen in Dresden dieses Fach studieren.
0: Und ein großes Interessengebiet waren dann irgendwann auch die Gartendenkmäler?
1: Ja, das kam schon während des Studiums auf und habe ich dann nach dem Studium sofort vertieft mit einer Dissertation. Da habe ich mich hauptsächlich erstmal den Gedenkstätten, ein großes Thema einer Nachkriegszeit, zugewendet. Und dann bin ich dem Thema treu geblieben.
0: Vielleicht zum besseren Verständnis, was genau ist eigentlich ein Gartendenkmal? Wie wird denn das definiert?
1: Also heute stehen jede Menge Parks und Gärten unter Schutz. Das war zur DDR-Zeit noch anders. Man spricht von einem Gartendenkmal, wenn es ein historischer Garten ist. Also er muss schon etwas älter sein und er muss entsprechende Qualitäten aufweisen. Dann wird er als Gartendenkmal eingestuft.
0: Die da wären? Alte Bäume, alter Bestand zum Beispiel?
1: Ja, es gibt verschiedene Kriterien. Man kann zum Beispiel aus ortsgeschichtlichen oder städtebaulichen Gründen einen Garten unter Schutz stellen oder auch unter politischen Gründen, das passiert auch, oder letztendlich eigentlich nur, weil er schön ist, weil er ein ästhetisches Gesamtkunstwerk ist.
0: Kann man sagen, ist das überliefert, wie viele Gartendenkmäler es in der DDR gab? Ist das überliefert?
1: Es gab in der DDR ein abgestuftes System. Es gab die Republikliste. Das war sozusagen die zentrale Liste der bedeutendsten Anlagen und aber auch Baudenkmale. Also das war gemischt. Und da waren eine Handvoll Gärten nur drin. Dann gab es die Bezirkslisten. Da waren sozusagen Gärten, man kann ja gar nicht sagen, von minderer Bedeutung, weil jeder hat irgendwie seine Qualitäten. Aber es gab eben dieses abgestufte System. Und dann gab es die Kreislisten. Und da waren die kleineren Anlagen drin.
0: Wann nach der Gründung der DDR hat denn das überhaupt begonnen, dass man Denkmäler erhalten hat, dass man sie gepflegt hat, vielleicht auch wieder aufgebaut hat?
1: Also in den wichtigsten Anlagen, nennen wir mal Sanssouci oder Dresden-Pillnitz oder Groß-Sedlitz, hat das Interesse eigentlich unmittelbar nach dem Krieg eingesetzt. Also gab es Vertreter auch der sowjetischen Besatzungsmacht, die sich des Wertes dieser Anlagen bewusst waren. Und dann in den Mitte der 50er Jahren setzt das ein, 1953 ein Denkmalschutzgesetz in der DDR, recht früh. Und dann 1955 erste ehrenamtliche Bemühungen und von Fachleuten, die wussten, was da für Werte vor ihnen liegen.
0: Waren dabei eigentlich alle so berühmt wie Pillnitz oder auch wie Sanssouci, wir haben es schon gehört? Oder gibt's auch Parks, die vielleicht nicht so sichtbar waren und die dennoch erhalten wurden?
1: Das war eine interessante Diskussion schon 1955. Da haben sich Fachleute in Dessau getroffen, haben sich sicherlich auch die Dessauer Anlagen angesehen und haben einen Nachmittag lang genau über diese Frage diskutiert. Was wollen wir in Zukunft schützen? Sollen das nur die berühmten großen Anlagen sein? Oder wollen wir auch kleinere ins Visier nehmen? Und so ist im Prinzip die ehrenamtliche Parkrettungsbewegung entstanden in der DDR. Das ist ein ganz interessantes Phänomen.
0: Das heißt, auch Ehrenamtler haben mitgeholfen, haben erhalten, haben gepflegt?
1: Man hat sich das ging nicht anders, im Kulturbund versammelt. Es war ja Vereinsleben in der DDR nicht gestattet. Es musste alles unter dem Dach der Massenorganisationen stattfinden. Und für diese Gartendenkmalpflegebewegung war der Kulturbund vorgesehen und dort bildeten sich Parkaktivs, nannte man das, schöner DDR-Begriff. Und da hat man sich getroffen, hat sowohl theoretisch die Sache besprochen, also wie können wir das auf fachliche Füße stellen, aber man hat eben auch praktisch Hand angelegt. Man hat sich zu sogenannten Parkseminaren versammelt. Die wurden immer größer, also da sind Fotos erhalten, wo wirklich eine größere Zahl, ich würde sagen 40, 50 Menschen mit Hacke und Schaufel und Säge sich einen Park vornehmen und die wichtigsten Pflege- und Aufräumarbeiten erledigen.
0: Denken wir da auch schon so ein bisschen Richtung Subotnik?
1: Subotnik hat ja immer so einen negativen, auch von Verpflichtungen her rührenden Touch, aber das war wirklich eine Bewegung von unten. Also man hat sich wirklich freiwillig, um Werte zu retten, also die man vor sich hin wuchern sah, zu Wald werden sah, hat man sich getroffen, um die zu retten.
0: Erzählt uns heute Dr. Ingenieur Peter Fiebig. Er studierte Landschaftsarchitektur und er hat sich mit den Gartendenkmalen in der DDR beschäftigt. Und die sind heute unser Thema in Exquisit, dem Ostmagazin. MDR Sachsen ist hier mit Keine Blumen ohne Regen, stimmt.

0: Exquisit, das Ostmagazin und Sportfreunde Stiller. Keine Blumen ohne Regen. So klingt das Sachsenradio am Mittwochabend. Zu Gast ist Dr. Ingenieur Peter Fiebig und er ist heute unser Gartenführer durch die denkmalgeschützten Parks und Schlossgärten im Osten. Erholung für die Werktätigen und beliebte Ausflugsziele mussten die Parks auch erhalten werden. Und auch da kamen wieder die Bürger ins Spiel. Ehrenamt war gefragt und war auch gern geleistet. Von Subotnik haben wir schon gehört und das freiwillig. Es war also, kann man sagen, eine Herzensangelegenheit der Menschen, ihre Heimat schön zu gestalten, sie zu pflegen, sie sauber zu halten.
1: Ja, und keineswegs nur Fachleute. Also ich habe ja auch mit vielen gesprochen im Rahmen meiner Beschäftigung mit dem Thema. Das waren Apotheker, das waren Forstleute, also eigentlich im weitesten Sinne Leute, die mit Geschichte und aber auch mit Natur und Naturerhaltung, war auch nah an der Naturschutzbewegung, hier was am Hut hatten.
0: Sind das eigentlich immer alles alte, ich sag mal vererbte Parks gewesen oder hat man auch welche neu erschaffen?
1: Man hat natürlich in der DDR auch neue erschaffen. Das ist dann sozusagen das Gebiet der Landschaftsarchitektur, eigentlich im Städtebau oder in Fußgängerzonen in den Innenstädten. Also gegenüber der Gartendenkmalpflege, die ja ein Spezialgebiet der Landschaftsarchitektur ist, eigentlich das weitaus größere Gebiet, Arbeitsgebiet.
0: Hat man alte Anlagen auch rekonstruiert, wenn also etwas verschwunden war? Hat man dann nach Aufzeichnungen, nach Vorlagen, nach Überlieferung vielleicht wieder was auch aufgebaut?
1: Ja, hat man. Und da gab es eine interessante Entwicklung, dass man in den ersten Jahren nach dem Krieg, ich würde sagen bis in die 60er Jahre hinein, nach Empfindung gearbeitet hat. Also man hat, wenn eine Anlage verloren war, beispielsweise an den Dornburger Schlössern, und man wollte da wieder ein barockes Gärtchen haben, dann haben die jeweiligen Akteure dort ja sich was ausgedacht, was barock aussah. Und dann hat man gesucht nach Skulpturen und hat die bei Bildhauern in der Werkstatt gefunden, weil die eingelagert hatten beispielsweise, hat dann barocke Putten aufgestellt und Brunnen kreiert. Also durchaus nach Gutdünken und nach Empfindung. Und in den 70er Jahren entsteht ein wissenschaftlicher Anspruch in der Gartendenkmalpflege. Also genau zu recherchieren, wie hat das denn ausgesehen und dann nach historischem Vorbild etwas wieder entstehen zu lassen.
0: Was sind denn eigentlich so die bekanntesten? Sie haben Gartendenkmale gesagt, ich habe Gartendenkmäler gesagt. Wie ist denn richtig?
1: Denkmäler hat sich irgendwann durchgesetzt in der oder überhaupt in der Denkmalpflege, sagt man zu so Standbildern. Und das ist ja eine Begriffsidentität sozusagen. Wir haben einerseits das Denkmal, da steht der Goldene Reiter am Neustädter Markt. Und auf der anderen Seite ein Denkmal, das ist das Baudenkmal dahinter. Und um das zu unterscheiden, zumindest in der Mehrzahl, sagt man also bei den Denkmalobjekten der Denkmalpflege, sagt man Denkmale.
0: Also auch bei unseren Gartendenkmalen?
1: Ja.
0: Was sind denn so vielleicht die bekanntesten dieser Gartendenkmale, die der Osten hatte? Sanssouci haben wir schon gehört, Pillnitz ist

0: gefallen?
1: Da muss man natürlich sprechen über die Anlagen im Dessau-Wörlitzer Gartenreich. Wörlitz an der Spitze, aber auch Luisium und Oranienbaum und Mosigkau. Also dieser ganze Komplex um Dessau herum und die Weimarer Anlagen. Also es hieß damals Forschungs- und Gedenkstätten der deutschen Literatur. Und zu denen gehören Gartenanlagen und zwar eine ganze Menge.
0: Also Belvedere oben, der Goethepark nehme ich an, auch die Schlösser drumherum?
1: Ja, und das geht auch noch weit ins Umland, also bis nach Bad Lauchstädt, nach Dornburg, was ich eben schon erwähnt habe.
0: Ja, die Schlösser dort wieder sind Renaissance-Schlösser auch, ne?
1: Ja, also man hat immer danach gesucht, wenn es irgendeine Verbindung mit der Weimarer Klassik gab, dann hat man diese Anlagen also mit in diese Forschungs- und Gedenkstätten reingenommen. Und dort war ein sehr guter Fachmann, Jürgen Jäger, ab Ende der 70er Jahre dann tätig als Gartendirektor und hatte diese ganzen Anlagen unter seinen Fittichen und deswegen sind sie auch so gut über die Jahre gekommen und so gut erhalten bis in die heutige Zeit.
0: Wurde das von der Regierung eigentlich unterstützt? Wie wurden denn solche Gartendenkmale finanziert?
1: Also das war sehr ambivalent. Wir haben in den 50er Jahren tatsächlich einen gewissen Geldfluss von staatlichen Stellen in diese historischen Anlagen, weil man sich deren Wert vielleicht auch wegen der Außenwirkung bewusst war. Und dann lässt das aber nach und konzentriert sich eigentlich nur noch auf diese genannten zentralen Anlagen größeren Interesses, also Potsdam, Wörlitz und Weimar. Während die anderen, auch größeren Anlagen eigentlich an die Kommunen übergegangen sind, also die Städte und Gemeinden, die allzu oft damit überfordert waren.
0: Also das würde jetzt meine Frage auch so ein bisschen beantworten, ob die Regierung vielleicht auch Lieblinge hatte bei den Parks, die vielleicht besondere Aufmerksamkeit bekamen. Dazu gehören dann Sanssouci, Weimar und auch solche Parks, ja?
1: Genau, und dann kam auch immer überraschend noch irgendein Objekt dazu, was man durchaus als Liebling der Regierung bezeichnen kann, zum Beispiel Güstrow.
0: Und darüber hören wir auch gleich noch mehr, gern sogar. Denn wir besuchen heute noch einmal die Schlossparks und Denkmalgärten der DDR. Sie hören exquisit das Ostmagazin bei MDR Sachsen mit Renft und Apfeltraum.

0: Renft und der Apfeltraum bei MDR Sachsen. Das ist exquisit, das Ostmagazin. Wir spazieren heute durch die Parks und Gärten der DDR und auch durch Ihre Erinnerungen daran. Sie haben uns schon wieder fleißig geschrieben. Karin zum Beispiel schreibt aus Freital, unsere Schulabschlussfahrt 1969 führte uns nach Cottbus und natürlich ging es in den Branitzer Park sehr eindrucksvoll, die Pyramiden. Frank hat sich erinnert, der Schlosspark in Pillnitz ist immer wieder sehenswert, schreibt er. Ob im Frühjahr, Sommer oder Herbst, ein Besuch lohnt sich immer, vor allem die Kamelie. Dagmar hat uns geschrieben, in Potsdam war ich nicht so oft, aber der Fürst-Pückler-Park in Bad Muskau ist wunderschön. In Leipzig haben wir den Clara-Park, der ist toll zum Erholen und auch zum Ruhefinden. Und auch Thomas aus Vechta hat geschrieben, bei meiner damaligen Wahlheimat Teltow hatte ich es nicht weit nach Sanssouci. Öfter fuhren wir dorthin, mal um Fotos zu machen, einfach auch mal um die Seele baumeln zu lassen. Im Sommer nahe des Botanischen Gartens mit den Palmen, da fühlte man sich wie in einem anderen Land. Ich erinnere mich auch, dass es an einem Parkplatz einen halben Bräuler gab, wie man ihn heute auch nicht mehr findet. Oh, Bräuler. Vielen, vielen Dank für Ihre Post und für Ihre Erinnerung. Nächste Stunde erkunden wir weiter die Gartendenkmale in der DDR. Vorher schauen wir zum Wetter.
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0: Heute Nacht gibt's meist nur wenig Wolken. 8 bis 5 Grad sind die Temperaturen, in höheren Tälern um die 3 Grad. Morgen dann freundlich, ähnlich schön wie heute, 22 bis 24 Grad, im Bergland 18 bis 22 Grad. Der Freitag hat's ebenfalls sehr, sehr sonnig und vor allen Dingen wieder heiß, 28 bis 30 Grad, in den Bergen 22 bis 28 Grad. Samstag dann bewölkt mit Schauern und Gewittern bei 24 bis 27 Grad. Im Bergland zwischen 20 und 24.
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2: Mit Jan Kummer. In Sachsen ist die Zahl der Anzeigen wegen mutmaßlicher Steuerhinterziehung gestiegen. Das geht aus einer Antwort des Finanzministeriums auf eine Anfrage der Fraktion Die Linke im Landtag hervor. Demnach wurden im vergangenen Jahr rund 9.600 solcher Fälle angezeigt, etwa 1.000 mehr als im Vorjahr. Der Steuerschaden lag bei etwa 61 Millionen Euro. In über 1.000 Fällen sind die Ermittlungen allerdings eingestellt worden. Von den abgeschlossenen Verfahren führten 250 zu Verurteilungen oder Strafbefehlen. Wie viel von dem hinterzogenen Geld zurückgeholt werden konnte, teilte das Ministerium nicht mit. In Sachsen ist die Debatte um die Arbeitszeiterfassung bei Lehrern erneut entbrannt. Hintergrund ist eine Studie des Kultusministeriums. Demnach arbeitet gerade in der Prüfungszeit ein großer Teil der Lehrer deutlich mehr als im Arbeitsvertrag festgeschrieben. MDR Sachsen-Reporterin Beate Dietze fasst die Streitpunkte der Diskussion zusammen.
3: Die Gewerkschaften GEW und der Lehrerverband in Sachsen fordern eine verpflichtende Arbeitszeiterfassung für Lehrer seit Jahren. Es wäre das faireste Mittel, um die Arbeitslast an den Schulen zu beobachten und zu erfassen, denn viele Lehrkräfte arbeiteten mehr als das soll. Schulleitungen könnten dann die Aufgaben gerechter verteilen. Allerdings dürfe die Arbeitszeiterfassung nicht zum Kontrollinstrument werden, so GEW-Landeschef Burkhard Naumann. Im Schulleiterverband wird die verpflichtende Arbeitszeiterfassung kontrovers diskutiert. Kultusminister Konrad Clemens will eine breite Debatte mit der Lehrerschaft. Die Arbeitszeiterfassung werde nicht gegen den Willen der Lehrer eingeführt. Noch in dieser Legislatur soll ein Pilotversuch starten.
2: Das Städtische Klinikum Dresden hat knapp 4,3 Millionen Euro Fördermittel vom Freistaat bekommen. Mit dem Geld soll das sozialpädiatrische Zentrum ausgebaut und modernisiert werden, wie das Gesundheitsministerium mitteilte. Die Arbeiten sollen noch in diesem Jahr beginnen. Bei dem Zentrum handelt es sich um eine Frühförderungsstelle, in der mehrere Disziplinen zusammenarbeiten. Dort können zum Beispiel Entwicklungsrisiken, seelische Störungen oder Behinderungen bei Kindern frühzeitig erkannt und behandelt werden. Die Autobahn 4 bei Chemnitz wird in der kommenden Nacht voll gesperrt. Wie die Autobahn GmbH mitteilte, ist die Strecke zwischen dem Autobahnkreuz Chemnitz und der Anschlussstelle Limbach-Oberfrohna betroffen. Dort soll eine neue Schilderbrücke installiert werden. Autofahrer können daher auch die Überfahrt von der A72 in Richtung Hof auf die A4 nach Erfurt nicht benutzen. Beginn der Sperrung ist 21 Uhr. Ab 4.30 Uhr soll der Autobahnabschnitt wieder befahrbar sein. Umleitungen sind ausgeschildert. Das waren Nachrichten von MDR Sachsen. 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
0: Und hier ist der MDR Sachsen Verkehrsservice mit freien Straßen. So darf es gern weiterhin bleiben. Es wird allerdings geblitzt auf der B2 in Pöttritz Richtung Leipzig, auf der B186 Richtung Schkeuditz am Abzweig Klein-Liebenau, in Dresden in der Meißner Landstraße stadteinwärts, in Dresden in der Teplitzer Straße stadtauswärts, zweimal in Leipzig in der Max-Liebermann-Straße stadteinwärts und in der Platnerstraße stadtauswärts. Und auf der Radeberger Landstraße steht ein Blitzer am Abzweig Langebrück Richtung Radeberg. Und für mehr Tipps unsere kostenlose Verkehrshotline 0800 6375 637. Schnell und aktuell der MDR Sachsen Verkehrsservice. Gute Fahrt.
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0: Und mit einem Spaziergang durch die Schlossgärten der DDR. Gartendenkmale werden sie genannt, die ehrwürdigen alten Parks und verzauberten Gärten einer längst vergangenen Zeit. Und wir lassen uns daher heute verzaubern von Sanssouci, Pillnitz und Co. und begucken uns die Parks und Schlossgärten des Sozialismus. 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Ich bin Imme Tröger, schön, dass Sie bei uns sind.
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0: MDR Sachsen und Sir Cliff Richard, Lucky Lips. Willkommen am Mittwochabend in Exquisit, dem Ostmagazin. Wir wandeln heute mit Ihnen noch einmal durch Parks und Gartenanlagen der DDR. Viele von Ihnen würde es dabei gar nicht ohne Sie geben. Denn viele Parks wurden von den Bürgern erhalten in ehrenamtlicher Arbeit. Das haben wir schon von unserem Gast, dem Landschaftsgärtner und Doktoringenieur Peter Fiebig, erfahren. Doch auch die Regierung unterstützte die Gartendenkmale. Und jetzt haben Sie schon erwähnt, dass es auch für den Schlosspark in Güstrow da Fördermittel und Unterstützung gab. Ein doch eher kleines Objekt und daher ungewöhnlicher, dass das gefördert wurde.
1: Eine spannende Geschichte, dass man sich irgendwie Güstrow, ich weiß nicht, ob da mal zufällig jemand im Urlaub vorbeikam von den Verantwortlichen, plötzlich wirklich auch Geld dorthin geflossen ist und nicht nur das Schloss restauriert wurde, sondern auch der eigentlich vollkommen verloren gegangene Renaissancegarten davor rekonstruiert, ich würde sagen neu angelegt wurde.
0: Ja, vielleicht stammt auch jemand aus der Gegend, das kann ja sein.
1: Ja, das waren eben oft auch diese personellen Zufälle. Also das habe ich überhaupt resümiert, ohne die eine oder andere Persönlichkeit, die sich diesem Thema zugewendet hat, wäre die Geschichte dieses Fachgebiets anders verlaufen.
0: Was denken Sie, wie wichtig waren denn solche Gartendenkmale? Hatten die vielleicht auch eine Funktion? Also die Lieblinge wahrscheinlich, Touristen anzuziehen, auch was darzustellen? Hat man auch andere Absichten damit gehabt, die Bevölkerung erfreuen zum Beispiel?
1: Ja, würde ich schon sagen. Also man hatte ja auch durch die Beschränkung der Reisefreiheit ein besonderes Interesse an der sogenannten Naherholung. Also die Leute sollten nicht allzu weit fahren müssen und sich vor der Haustür erholen oder an einem Wochenendausflug eben auch mal in so einer schönen Anlage Erholung finden.
0: Jetzt haben Sie mir im Vorgespräch und heute haben wir auch schon davon gehört, vom Kulturbund erzählt. Was genau hat's denn eigentlich damit auf sich? Der war ja jetzt nicht nur für Parks zuständig, sondern auch an der Ostsee war auch ein Kulturbund zuständig für auch Veranstaltungen und dergleichen. Wie können wir uns das vorstellen, Kulturbund?
1: Also Kulturbund war eine wirklich Massenorganisation. Das war ein Dach für ganz verschiedene Interessen, die eher so in der Freizeit stattgefunden haben. Man könnte sagen, auch relativ unpolitisch. Also ich habe mit einem hauptamtlichen Vertreter des Kulturbundes gesprochen, der für diese Gartendenkmale dann zuständig war, für die Gartendenkmalpfleger und für die Parkaktiv. Stand durchaus auch staatliches Geld zur Verfügung, um mal eine Tagung oder so einen Parkeinsatz zu organisieren. Und das muss man auch dazu sagen, die Leute haben, wenn sie nachweisen konnten, sie gehen zu einer Veranstaltung vom Kulturbund, von der Arbeit frei bekommen. Also mit dem Ehrenamt, das ist anders zu bewerten als ein Ehrenamt heute.
0: Also dass eben auch die Unterschiede sind, dass man frei bekommt?
1: Dass man frei bekommt, dass man sozusagen das auch als gesellschaftliche Betätigung gegenüber seinem Betrieb dann positiv angerechnet bekam, das war gern gesehen. Und man kann natürlich gleichzeitig sagen, durch die zentrale Organisation hatte der Staat immer ein Auge drauf. Also durchaus auch dieser Aspekt der Kontrolle und des, ja, ich will nicht sagen Überwachung, also wir haben eigentlich alle bestätigt, die dort ehrenamtlich gearbeitet haben, dass sie recht frei agieren konnten. Auch SED-Mitgliedschaft war in diesem Bereich eigentlich nicht gefordert, das spielte keine Rolle.
0: Sie haben mir auch erzählt, von den Ehrenamtlern jetzt mal abgesehen, dass Sie erfahren haben, aufgrund Ihrer Recherche, dass doch mehr Menschen in so einem Park involviert waren, als man vielleicht denken würde. Also die da auch gearbeitet haben, so hinter den Kulissen.
1: Hinter den Kulissen beziehungsweise in den Gärtnerbrigaden. Also dort war eine wesentlich höhere Personalausstattung als heute. Und das hängt natürlich auch damit zusammen, dass die Lohnkosten in der DDR wesentlich niedriger waren, dass man alle Menschen in Arbeit bringen wollte und da ist Gartenarbeit immer eigentlich eine gute Gelegenheit. Man sieht aber auch die Wertschätzung dieser Gartenarbeit, zum Beispiel an Bildbänden aus der Zeit, die sich mit dem Thema beschäftigen, dass da ganz bewusst auch die arbeitenden Gärtner abgebildet sind. Das würde man heute gar nicht mehr so machen.
0: Das haben Sie mir auch schon angedeutet, dass man dort also auch den Schaffenden und den Erhalter, also derjenige, der dort tätig ist, den Werktätigen, da natürlich auch heraushebt quasi.
1: Ja, ja. würdigt und in seiner Arbeit, die ja eben wirklich auch eine schwere Arbeit überwiegend ist, da entsprechend würdigt.
0: Das heißt, dieser wichtigen Tätigkeit war man sich bewusst und wertschätzte das auch.
1: Man wertschätzte das natürlich auch in diesem politischen Sinne, dass man ein Arbeiter- und Bauernstaat sein wollte.
0: Sagt Landschaftsgärtner Dr. Ingenieur Peter Fiebig und erzählt uns heute mehr über die Gartendenkmale in der DDR. Exquisit, das Ostmagazin, schaut heute auf die historischen Garten- und Parkanlagen in der DDR-Zeit. Auch musikalisch mit Sonnenblumen.

0: Werner Kamers poetische Liebeserklärung an Tamara Danz. Silly waren das mit einem Text von Werner Kamer, Sonnenblumen, hier bei MDR Sachsen. Das ist exquisit, das Ostmagazin, mit einem Spaziergang jetzt zum Feierabend durch die historischen Gärten und Parks der DDR. Entstanden lange vor der DDR, haben sie die DDR überdauert. Doch verdanken sie ihr ihre Erhaltung und auch ihren Menschen, denn Laien und Fachleute haben sich für den Erhalt der denkmalwürdigen Grünanlagen eingesetzt. Alles rund um die Gartendenkmale im Osten weiß mein Gast, Dr. Ingenieur Peter Fiebig, und er weiß auch, wie genau erhalten wurde. Wie ist denn das so mit Pflanzen und dergleichen? Wo kommt denn sowas her? Gab es da auch richtige Gärtnereien oder hat man da vielleicht auch international geguckt, ob eine besonders seltene Pflanze, die da vielleicht gewesen ist, wie man die rankriegt? Wie können wir uns das vorstellen?
1: Also international, da war natürlich bis 1961 durchaus auch noch die Ost-West-Grenze ja für viele aus dem Fachgebiet offen. Das ist interessant, dass dann zu Gartenschauen im Westen gefahren wurde, um Anregungen und fachliche Erfahrungen mitzubringen. Und dann, als die Grenze geschlossen war, ging das natürlich nur noch in östliche Richtung. Da gab es durchaus Austausch mit sowjetischen Anlagen, auch in den anderen Ostblockstaaten, aber die Pflanzenanzucht im Speziellen, das werden alle bestätigen, die da vielleicht auch noch Fotos im Album haben. In den Innenstädten zum Beispiel konzentriert sich doch auf wenige immer wiederkehrende Arten, Studentenblume, Tulpe, also so Dinge, die konnte man ja dann schon nicht mehr sehen. Und in wichtigen Anlagen wie im Potsdam-Sanssouci gab es dann eine eigene Gärtnerei, um wirklich auch besondere Sachen heranzuziehen, und von dort aus, von Potsdam aus, gab es dann wiederum einen Austausch auch in andere historische Anlagen hinein. Also da hat man Pflanzen getauscht.
0: Waren manche Gartendenkmale auch über die DDR-Grenzen bekannt, vielleicht auch anerkannt? Also gab es sowas wie Welterbe, heute Gartenwelterbe, gab es sowas?
1: Also einen Titel gab es noch nicht, aber eine internationale Wahrnehmung der Erfolge, der zumindest in den großen Anlagen doch unübersehbar war, das hat es durchaus gegeben. Da gab es eine interessante Reise von drei Vertretern, eben insbesondere aus Sanssouci, Wörlitz und Weimar nach Wien. Ich habe jetzt die Jahreszahl nicht parat, aber ich glaube, es war in den 70er Jahren, wo das erste Mal öffentlich präsentiert wurde. Und da gab es sozusagen ein großes Aufsehen in der westlichen Fachwelt. Und da ist man sehr aufmerksam geworden auf dieses kleine, aber feine Fachgebiet.
0: Wenn wir uns jetzt vielleicht einige Gartendenkmale zusammen angucken, was haben Sie Interessantes herausfinden können? Zum Beispiel, sagen wir mal über Pillnitz, wir sind ja in Sachsen. Gibt es da Anekdoten, gibt es da vielleicht besondere Sachen, wo man sagt, das war spannend?
1: Also in Pillnitz fällt mir sofort ein die interessante Rekonstruktion der Meilebahn. Das ist die Allee, die von stadteinwärts auf das Schloss Pillnitz zuführt. Eine, ich glaube, vierreihige Kastanienallee, die in den 50er Jahren über Nacht von der Stadt abrasiert wurde, weil viele Bäume brüchig und alt waren. Also es war erstmal Tabula Rasa. Und dann hat man diese Alleen neu aufgepflanzt. Und das, was man heute sieht, ist im Prinzip ein DDR-Bestand. Und von Pillnitz aus hat das dann Schule gemacht, dass man in dieser Zeit, wenn eine Allee alt und hinfällig war, dass man sie komplett gefällt hat. Und dann komplett auch wieder aufzupflanzen und letztendlich ein einheitliches, großzügiges Erscheinungsbild zu erhalten. Das macht man heute anders. Also aus Hochachtung gegenüber alten Bäumen nimmt man nur die heraus, die wirklich nicht mehr zu halten sind, und pflanzt dann junge nach. Und so kommt natürlich ein uneinheitliches Erscheinungsbild zustande.
0: Zunächst erstmal, wenn die dann nachgezogen sind irgendwann, sind die ja auch ehrwürdig, ne?
1: Ja, natürlich.
0: Wenn wir uns mit dem Thema befassen, dann kommen wir, glaube ich, auch nicht um Fürst Pückler herum. Der hat ja mehrere Fußspuren hinterlassen. Im Grunde war er ein Landschaftsgärtner, ein richtiger?
1: Er war ein Landschaftsgärtner und ein Praktiker und ein großer Spinner, würde ich sagen.
0: Großer Träumer.
1: Ja. Der ohne Rücksicht auf sein Portemonnaie seine Träume umgesetzt hat.
0: Er hat ja einiges uns auch geschenkt dadurch, ne?
1: Natürlich, ja. Mhm. Fürst Pückler hat ja im Wesentlichen Bad Muskau, den großen Park oder mehrere Parks in Bad Muskau, eine große Parklandschaft geschaffen. Er hat den Branitzer Park geschaffen. Er hat in Potsdam-Babelsberg seine Finger im Spiel, dort gewissermaßen als Auftrag, als königlichen Auftrag. Und hat dort auch Gestaltungsprinzipien entwickelt, die neu waren, die zwar von der englischen Gartenkunst herkamen, aber er hat durchaus Impulse hier hereingebracht, die es vor in Deutschland noch nicht gab. Also zum Beispiel hat er festgestellt, ihm fehlen als Gestaltungselement zwischen den Großbäumen und den Sträuchern, fehlt ihm noch was dazwischen. Und dann hat er den sogenannten Großbusch erfunden. Das waren dicht zusammengepflanzte Bäume, die wie ein Busch dann aussehen, aber eben sehr groß. Und die durch Schnitt auf so einer mittleren Größe gehalten werden. Also Feinheiten, auf die vorher noch niemand gekommen ist.
0: Ja, das finde ich spannend. Und da können wir uns auch gleich noch ein bisschen näher das Ganze begucken. Bei Fürst Pückler, Landschaftsgärtner und Dr. Ingenieur Peter Fiebig erzählt uns heute über historische Parks und Gartenanlagen in der DDR. Unser Thema in Exquisit im Ostmagazin, jetzt auch mit dem Blick auf die Straßen. Denn es heißt Vorsicht auf der A38 Richtung Leipzig. Zwischen Leipzig Südwest und Leipzig Neue Hart befindet sich eine ungesicherte Unfallstelle. Bitte fahren Sie äußerst vorsichtig. Auf der A38 Richtung Leipzig, zwischen Leipzig Südwest und Leipzig Neue Hart, eine ungesicherte Unfallstelle. Bitte Vorsicht. Und gute Fahrt auch weiterhin mit dem Sachsenradio und mit Muck.

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0: MDR Sachsen und Mr. Mr. mit Broken Wings. So klingt ihr Mittwochabend mit Exquisit im Ostmagazin. Branitz, Wörlitz, Bad Muskau, Sanssouci, das mögen die berühmtesten ihrer Art sein. Gartendenkmale, historische Gärten, die auch in der DDR erhalten und gepflegt wurden. Doktor, Ingenieur und Landschaftsgärtner Peter Fiebig nimmt uns mit auf einen Spaziergang durch diese ehrwürdigen Parks, die lange vor der DDR entstanden sind, trotzdem erhalten wurden. Und da sind wir auch schon wieder bei Fürst Pückler. Das war ja doch ein ziemlich großes Erbe. Also das hatte auch Liebhaber im Osten, ja?
1: Wenn wir da wieder den Rückschluss bringen auf die DDR-Zeit, da hat es mehrere Personen gegeben, die von Pückler sehr begeistert waren und sich mit seinem Werk beschäftigt haben, die auch dafür gesorgt haben, dass das erhalten blieb. Da ist zuvorderst der Name Helmut Rippel zu nennen, ein Landschaftsarchitekt aus Cottbus. Es gab wenig Pflanzmaterial und so weiter und trotzdem rührige Leute vor Ort, die sich eben darum gekümmert haben, aus der Gemeinde heraus.
0: Was hat denn das eigentlich alles gekostet, früher das zu erhalten? Kann man das sagen?
1: Also an Zahlen kommt man da immer sehr schlecht, aber man kann überhaupt, wenn wir über Erhaltung sprechen, vielleicht noch auf den Punkt kommen, wie viel vom Gesamtbestand ist denn überhaupt erhalten worden? Und das ist ein interessanter Punkt, weil man hat sich immer bemüht, auch den Gartenbestand in der DDR zu erfassen. Es war auch eine ehrenamtliche Leistung und man hatte ganz gut den Überblick über eine Zahl. Ich glaube, es war von 1200 ungefähr die Rede. Und dann gab es einen ernüchternden Bericht von Harry Günther als Vorsitzenden des Parkaktivs, der gesagt hat, ungefähr 40% des Gesamtbestandes sind verloren. Also das muss man im Gesamtkontext immer mit betrachten. Das Ganze ist nicht nur eine Erfolgsgeschichte, sondern sie erzählt auch viel von Überbauung oder Verwaldung, also dass von den Parks eigentlich nichts übrig blieb. Teilweise auch noch durch weiter währende Kriegszerstörungen, also die man nicht beseitigt hat. Also hier ist auch viel verloren gegangen.
0: Wie geht man denn heute mit Gartendenkmalen um? Gibt's Ähnlichkeiten zu früher? Gibt's Unterschiede im Erhalt? Wie sieht denn das aus heute?
1: Also heute wird versucht, dass vielerorts auch nicht nur versucht, sondern umgesetzt, dass es immer erst eine wissenschaftliche und forschende Vorbereitung geben muss, bevor ich einen Eingriff wage. Bevor man einen falschen Strauch wegmacht oder eine falsche Sicht öffnet, die es nie gab, muss man das also erstmal ordentlich ermitteln. Und dann in der praktischen Umsetzung wird heute natürlich mit Firmen gearbeitet und es gibt eine Ausschreibung, also es sind ganz andere Mechanismen. Am Ende ist es aber das gleiche Handwerk. Also wenn Sie die gärtnerische Tätigkeit selbst betrachten, dann ist sie weitgehend konsistent geblieben.
0: Gibt's etwas, was wir noch nicht erzählt haben über Parks der DDR, das vielleicht noch wichtig wäre?
1: Ja, da ist zum Beispiel eine schöne Geschichte, rankt sich um Rheinsberg. Der Rheinsberger Park ist ja bekannt, ein Schlosspark, und im Schloss war ein Sanatorium und der Park war weitgehend durch die Kurgäste dieses Sanatoriums genutzt und war aber sehr zurückhaltend gepflegt und man hat auf die alten Strukturen eigentlich nicht so großen Wert gelegt. Und dann gab es eine Persönlichkeit, die für die Gartendenkmalpflege in der DDR eine wichtige Rolle spielt. Das ist Detlef Karg. Und der hat das mehr oder weniger entdeckt, dass das ein Juwel ist und hat es geschafft, über ja auch Winkelzüge und interessante kämpferische Leistungen irgendwoher Geld zu kriegen. Und mithilfe von Ehrenamt, aber auch von staatlichen Mitteln und Leistungen hier die Sache wieder aus dem Dornröschenschlaf zu holen. Also Rheinsberg ist durchaus eine Erfolgsgeschichte, die aber eben sehr eng mit dieser Persönlichkeit Detlef Karg verbunden ist. Und wenn man sich da vorher, nachher Fotos anguckt und Zustände, also vor diesen Leistungen, Restaurierungsleistungen und danach, und dazu nimmt, unter welchen Bedingungen das stattgefunden hat, kann man also wirklich nur einen Hut ziehen. Aber das ist auch ein Aspekt, der dazugehört, dass in den Schlössern ja immer neue Nutzungen gekommen sind. Also das waren ja eben keine Adelssitze mehr. Da waren Schulen drin, da waren Einrichtungen für Menschen mit Behinderungen drin und Kinderheime. Also sehr viele soziale Funktionen und diese Funktionen strahlten dann natürlich auch auf die Gärten aus. Also die Gärten brauchten mehr Bänke, Bänke an anderen Stellen. Sie brauchten vielleicht auch mal eine Sporteinrichtung oder, was sehr gerne gemacht wurde, eine kleine Freilichtbühne. Sehr viele Schlossgärten haben Freilichtbühnen bekommen, die nicht unbedingt im Einklang mit der Denkmalwürdigkeit stehen.
0: Was fanden Sie am spannendsten, was Ihnen bei Ihrer Arbeit mit den Gartendenkmalen in der DDR begegnet ist?
1: Also am spannendsten waren eigentlich immer die Menschen. Ich habe mit so vielen interessanten Leuten gesprochen im Zuge dieser Forschung, die größtenteils leider auch nicht mehr leben. Es ist ja schon eine Weile her, dass ich darüber geforscht habe. Aber ich verdanke dem so spannende Gespräche, Interviews und teilweise auch Spaziergänge durch die Anlagen. Also das möchte ich nicht missen. Und die vielen kleinen Geschichten, die sie zu erzählen hatten und auch sehr bereitwillig erzählt haben, das ist eigentlich das Besondere.
0: Herr Fiebig, dann vielen, vielen Dank für den schönen Gartenspaziergang und für die interessante Führung durch die Gartendenkmale der DDR. Vielen, vielen Dank, dass mit dem besonderen Menschen, was ich jetzt so rausgehört habe, wie Sie sich auch einarbeiten in Ihre Themen, das, was Sie mögen. Sie sind, glaube ich, auch jemand, der dann mit dem Herzen da rangeht. Und es finde ich, dass Sie da auch wirklich zu Hause sind.
1: Ja, sonst hätte ich das nicht machen können. Und es war dann durchaus eigentlich auch eine kleine ehrenamtliche Arbeit, die ich da gemacht habe.
0: Bloß gut, dass Sie es gemacht haben.
1: Ja.
0: Vielen, vielen Dank.
1: Gerne.
0: Ja, und da müssen wir sofort auf die Straßen schauen. Auf der A9 Richtung Berlin zwischen Wiedemar und Halle brennt ein LKW. Bitte fahren Sie äußerst vorsichtig. Auf der A9 Richtung Berlin zwischen Wiedemar und Halle, hier brennt ein LKW. Bitte fahren Sie vorsichtig. Vorsicht gilt auch immer noch auf der A38 Richtung Leipzig zwischen Leipzig Südwest und Leipzig Neue Hart. Hier immer noch eine ungesicherte Unfallstelle.

Sir Elton John, exquisit das Ostmagazin, MDR Sachsen. Your Song, so klingt Feierabend hier mit uns. Und den verbringen wir heute in den einstigen Schlossgärten der Republik. Sie haben zahlreich uns dazu geschrieben und haben sich erinnert. Rosemarie zum Beispiel schreibt aus Zwickau. Hier in Zwickau haben wir den Planitzer Schlosspark, wunderschön mit uraltem Baumbewuchs. Und hier gehen wir jeden Tag spazieren. Vor Jahren gab es da den Pfingstbarock und dies war zu Pfingsten mehr als ein Anziehungspunkt. Dann hat uns Klaus geschrieben, der Barockgarten Großsedlitz in Heidenau, der wurde von uns gern besucht, sobald man in der Nähe einen Ferienplatz bekommen hatte. Margitta schreibt, mit unserer Jahreskarte besuchen wir oft Schlosspark Pillnitz. Post kam auch von Babette, die schreibt, ich fand es schon als Kind faszinierend, wie aufwendig Parks angelegt wurden. Auch in Sanssouci war ich. Dorthin führte uns eine Klassenfahrt. Leider konnte ich mir da nichts kaufen, denn ich hatte mein Taschengeld vergessen. Es gab leider auch Parks, die etwas stiefmütterlich behandelt wurden. Zum Glück gibt es Menschen, die sich ihrer angenommen

Wir wollten wissen für unser Ostpaket, was gab es zu DDR-Zeiten im Park von Sanssouci? A, ein historisches Toilettenhäuschen aus der Kaiserzeit. B, zum 100. Geburtstag im Jahr 1986 eine Thälmann-Büste oder C, Schafherden. Und die richtige Antwort ist C, Schafherden, die als lebende Rasenmäher fungierten sozusagen. Das tun sie heute noch teilweise. Ganz viele haben es gewusst und aus denen haben wir heute Dagmar Goretzky aus Leipzig gezogen. Viel Freude mit unserem Ostpaket und herzlichen Glückwunsch. Und natürlich danke an Sie alle, dass Sie mit uns gerätselt haben. Sie hören exquisit das Ostmagazin bei Ihrem Sachsenradio, jetzt auch mit einem Schloss.

Gordon Lightfoot und Sundown hier beim Sachsenradio am Mittwochabend. Das war exquisit das Ostmagazin. Ich habe mich gefreut, dass Sie heute wieder bei uns waren. Alle Infos zur heutigen Sendung und auch unseren Podcast finden Sie bei uns im Internet auf mdrsachsenradio.de. Nächste Woche ist mein Kollege Frank-Michael Bauer wieder für Sie da. Der erinnert sich dann an Schnibbeldi, Schnabbeldi, Scher, an Meister Nadelöhr. Mein Name ist Imme Tröger. Ich sage für heute Tschüss und ich freue mich schon aufs nächste Mal. Bis dahin bleiben Sie mir behütet und beschützt.

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1: Mit Jan Kummer. Die Bundesregierung hat eine Reform des Baugesetzbuches beschlossen. Ziel ist es, Planungsverfahren zu beschleunigen und mehr Wohnraum zu schaffen. Dagmar Pepping kennt weitere Einzelheiten aus dem Gesetzentwurf.
2: Der Wohnungsbau bekommt Vorfahrt, sagt Bauministerin Huberts von der SPD. Für diese Vorfahrt können Kommunen mit einem angespannten Wohnungsmarkt künftig erklären, dass es ein überragendes öffentliches Interesse am Wohnungsbau gibt. Das bedeutet, ein Bauprojekt hat Priorität vor anderen Interessen, zum Beispiel Denkmal oder Naturschutz. Außerdem sieht die Gesetzesänderung schnellere Umweltprüfungen vor. Mehr Tempo soll es auch bei Planungsverfahren geben. Im Kampf gegen Schrottimmobilien erhalten Städte und Gemeinden mehr Möglichkeiten, dagegen vorzugehen. Verfällt Wohnraum, kann die Kommune den Eigentümer einfacher als bisher dazu verpflichten, die Mängel zu beseitigen. Sie kann die Schrottimmobilie aber auch kaufen. In extremen Fällen wäre es auch möglich, zu enteignen.
1: In Sachsen ist die Zahl der Anzeigen wegen mutmaßlicher Steuerhinterziehung gestiegen. Das geht aus einer Antwort des Finanzministeriums auf eine Anfrage der Fraktion Die Linke im Landtag hervor. Demnach wurden im vergangenen Jahr rund 9.600 solcher Fälle angezeigt, etwa 1.000 mehr als im Vorjahr. Der Steuerschaden liegt bei etwa 61 Millionen Euro. In über 1.000 Fällen sind die Ermittlungen eingestellt worden. Von den abgeschlossenen Verfahren führten 250 zu Verurteilungen oder Strafbefehlen. Wie viel von dem hinterzogenen Geld zurückgeholt werden konnte, teilte das Finanzministerium nicht mit. Der Sächsische Landtag in Dresden wird in den kommenden Jahren zur Baustelle. Derzeit laufen die Vorbereitungen dafür, wie der Staatsbetrieb Sächsisches Immobilien- und Baumanagement mitteilte. In der zweiten Jahreshälfte sollen dann die Baugrube ausgehoben und die Tiefbauarbeiten begonnen werden. Geplant sind zwei Neubauten, ein Anbau und ein sogenannter Kubus im Hof des Landtages. Für beide Gebäude sind insgesamt mehr als 112 Millionen Euro veranschlagt. Sie sollen in 4 Jahren fertig sein. Anschließend beginnt die Sanierung des Altbaus. Die beiden sächsischen Basketballstandorte bündeln ihre Kräfte, um junge Talente besser zu fördern. Der Bundesligist Niners Chemnitz und der Zweitligist Dresden Titans haben dazu eine Kooperationsvereinbarung unterzeichnet. Im Kern geht es darum, talentierten Spielern die Chance zu geben, sich vom Jugendbereich bis hinauf in die Basketball-Bundesliga zu entwickeln und hierfür auch Einsatzzeiten zu erhalten. Die beiden Clubs nehmen mit ihren Teams am Spielbetrieb in 4 der 5 höchsten deutschen Männerligen teil. Zum Wetter. In der Nacht ist es leicht bewölkt oder klar und trocken. Temperatur geht zurück auf 10 bis 3 Grad. Morgen wird es erneut meist sonnig sein. Zeitweise kommen einige Quell- und Schleierwolken dazu. Es bleibt aber trocken bei maximal 20 bis 23 Grad.
3: Dankeschön für die Nachrichten. Hier ist der Verkehrsservice für den ARD-Abend. Die A9 München Richtung Berlin ist zwischen Wiedemar und Halle wegen eines brennenden LKW gesperrt. A38 Göttingen Richtung Leipzig zwischen Leipzig Südwest und Leipzig Neue Hart. 1 Kilometer Stau nach einem Unfall, das dauert 15 Minuten länger, hier durchzufahren. Die A71 Schweinfurt Richtung Sangerhausen ist zwischen Oberhof und Gräfenroda wegen Tunnelwartungsarbeiten bis morgens 6 Uhr gesperrt. Und damit fahren Sie gut in den Abend, fahren Sie sicher und kommen Sie gut ans Ziel.
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3: Ist das nicht schön, dass es heute schon ein wenig frischer war? Sehr menschenfreundlich vom Wetter, möchte ich mal bemerken. Ich bin Hanne Bauer, gut durchgelüftet, und ich grüße Sie aus Magdeburg.

0: Eine erfrischende Kreuzfahrt ist das hier mit OMD, die uns auf Segeltörn auf die sieben Weltmeere mitgenommen haben. Sailing on the Seven Seas. Und ja, wenn ich sage, ich bin durchgelüftet, dann stimmt das ja auch wirklich. Ich beziehe mich nicht aufs offene Fenster daheim, sondern auf meinen neuen Standlüfter, den ich mir geleistet habe. Der alte, der war mir viel zu laut, also der hat so richtig Geräusche gemacht und das war natürlich nicht schön auf Dauer. Und ja, pünktlich zur Hitzewelle habe ich mir dann einen neuen bestellt und der kam jetzt auch tatsächlich. Und super Teil, kann ich nur sagen, flüsterleise dank bürstenlosem Motor und das Ventilatorenblatt, das ist auch irgendwie ganz anders geformt als die drei beim Vorgänger. Also rundherum ein sehr schönes Upgrade für mich zu Hause. Ich kann es nur empfehlen, stromsparend soll es auch noch sein. Also ich bin jetzt tatsächlich gut durchgelüftet. Wie sieht's bei Ihnen aus? Gab's den Hitzeschauer schon daheim oder im Büro? Und was sind so Ihre Tricks gewesen bei der Hitze, die ja nun langsam auch erstmal vorbei sein soll? Können Sie mir gerne erzählen unter ard-abend@mdr.de oder Telefonnummer anrufen 0800 80 80 110.
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0: Bei Elke in Elgersburg in Thüringen, da fühlt sich der Hals bzw. die Nase an wie ein Feuerwerk. Hat sie mir nämlich geschrieben. Und die E-Mail geht so los. Lieber Hanno, endlich habe ich mein Badewetter. Aber nun habe ich mir eine fiese Erkältung eingefangen und muss mich also im Garten im Schatten kurieren. Aber am Wochenende, da will ich endlich wieder in die Fluten. Anbei ein Foto vom schönen Bad Geraberg. Ganz liebe Grüße aus der Heimat von Elke. Und Elke, ja, ich drück die Daumen, toi toi toi, dass das so schnell geht bis zum Wochenende. Na, es ist ja ein sportliches Ziel. Und dann natürlich viel Spaß, falls es klappen sollte, mit dem Baden am Wochenende. Aber da soll es auch schon wieder ein bisschen kühler werden. Aber so einen richtigen schönen Schwimmfan hält das ja nicht davon ab, in die Fluten zu gehen.
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0: Schöne Grüße zurück nach Elgersburg und Dankeschön für die E-Mail an ARD-Abend@mdr.de. Falsche Sendung. Macht der Gewohnheit.

You, Ten Sharp im ARD-Abend. Diese Woche war schön und kurz, weil wir den Montag ja ausgelassen haben. Das kann man jetzt schon mal am Mittwoch sagen, dass diese Woche schön und kurz ist. Und der Montag ist ja ohnehin nicht der Lieblingstag der meisten. Dafür schmuggeln wir dann Montagsmusik immer mal zwischendurch rein. Das reicht auch, so wie jetzt, mit den Bengals Manic Monday.

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3: 20.31 Uhr, Zeit für den Verkehrsservice im ARD-Abend. Die A9 München Richtung Berlin ist zwischen Wiedemar und Halle immer noch wegen Löscharbeiten gesperrt. Die A38 Leipzig Richtung Göttingen ist zwischen Ahrenshausen und Friedland wegen Wartungsarbeiten im Heidkopftunnel bis Mitternacht gesperrt. Und Blick auf die Autobahn 71, Schweinfurt Richtung Sangerhausen. Hier ist zwischen Oberhof und Grevenroda wegen Tunnelwartungsarbeiten mal wieder bis morgen 6 Uhr gesperrt. Und damit weiter gute Fahrt durch den Abend.
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3: Das war jetzt schon so ein bisschen langweilig, die letzten Tage mit dieser Knüppelsonne am Himmel. Oder wie die Sprenglers singen, Always the Sun. Hier ist Hanno Bauer in Magdeburg.

0: Rita Alizée macht hier frischen Wind. Und das ist auch überhaupt kein Wunder, ja. Und auch nicht, dass es zu diesen Temperaturen bei uns im Radio gespielt wird. Denn Alizée, so wird der Passatwind in den französischen Überseegebieten bezeichnet. Und wenn man es genau nimmt, steht dann noch bei Wikipedia, ist ein beständiger Wind, der den Tropen und Subtropen bis zu etwa 30 Grad geografischer Breite rund um den Erdball auftritt. Ja, dann haben wir doch jetzt eine frische Brise gehabt. Eine frische Brise Alizée.
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In Bischofsheim hat Brigitte das Radio mit dem ARD-Abend an und alles, was die Luft durchwirbelt, ist auch an. Sie schreibt nämlich, hallo du Durchgelüfteter. Das bin ich inzwischen auch. Ich habe den ganzen Nachmittag den Deckenventilator an. Obwohl die Hitze noch nicht so doll in der Wohnung ist, hält man es kaum ohne aus. Hab heute auch endlich mal die zwei Tower-Ventilatoren aus dem Keller geholt. Der im Schlafzimmer ist auch sehr leise und mit Timer. Das ist abends im Bett dann ideal. Hier soll es noch so ein paar Tage heiß sein, aber heute ging zumindest ein bisschen Wind. Ich war heute schon früh auf, habe um 6 Uhr schon Spargel auf dem Balkon geschält und danach eine halbe Stunde draußen verbracht und bin gelaufen. Vorbildlich, Brigitte. Sauber gerüstet. Gleich bei der ersten Hitzewelle. Mit zwei Standtauern, ja, mit einem Timer und dann auch noch Deckenventilator und dann noch die kühlen Morgenstunden genutzt. So muss es sein, das ist perfekt und gesund. Und dann pfeift jetzt auch hier bei uns noch der Wind aus Bischofsheim bis hier rüber ins Studio. Klingt so. Wind of Change. Die Scorpions. Schönen Gruß nach Bischofsheim, Brigitte.

Das Electric Light Orchestra Calling America. Und bei uns werden jetzt gleich die Nachrichten aufgerufen. In 8 Minuten nämlich ist es 21 Uhr. Die Zeit bis dahin gehören den Rainbirds mit Blueprint und America noch ganz gemütlich. A Horse with No Name.

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1: Mit Jan Kummer. Die Bundesregierung hat ihre Wohnungsbaureform auf den Weg gebracht. Der Gesetzentwurf sieht unter anderem schnellere Planungs- und Genehmigungsverfahren vor. In Regionen mit angespanntem Wohnungsmarkt sollen Bauprojekte Vorrang vor Denkmal- und Naturschutzauflagen erhalten. Außerdem sollen Kommunen bessere Möglichkeiten bekommen, um gegen sogenannte Schrottimmobilien vorzugehen. Dazu zählen ein Vorkaufsrecht bis hin zu Enteignungen. Ziel ist, den Wohnungsneubau in Deutschland anzukurbeln. Dieser war im vergangenen Jahr auf den tiefsten Stand seit 10 Jahren gefallen. Das Städtische Klinikum Dresden hat knapp 4,3 Millionen Euro Fördermittel vom Freistaat bekommen. Mit dem Geld soll das sozialpädiatrische Zentrum ausgebaut und modernisiert werden, wie das Gesundheitsministerium mitteilte. Die Arbeiten sollen noch in diesem Jahr beginnen. Bei dem Zentrum handelt es sich um eine Frühförderungsstelle, in der mehrere Disziplinen zusammenarbeiten. Dort können zum Beispiel Entwicklungsrisiken, seelische Störungen oder Behinderungen bei Kindern frühzeitig erkannt und behandelt werden. Der Stürmer der BSG Stahl Riesa, Princeville Ismail Chimenem, ist abgeschoben worden. Versuche des Fußball-Landesligisten, kurzfristig Hilfe bei der Härtefallkommission und dem Landesinnenminister zu organisieren, blieben erfolglos. MDR Sachsen-Redakteur Klaus Becker nennt die Hintergründe.
2: Der 19-jährige Nigerianer war zuvor in Abschiebehaft genommen worden. Grundlage dafür sei ein abgelehnter Asylantrag durch das Bundesamt für Migration und Flüchtlinge gewesen. Auch das Verwaltungsgericht Leipzig habe seine Klage dagegen als unbegründet abgewiesen. Chimenem war Anfang 2025 nach Deutschland gekommen. Über Dortmund und Leipzig fand er nach Angaben des Vereins schließlich nach Riesa. Dort bewarb er sich eigenständig für ein Probetraining mit Erfolg. Auf dem Platz habe der Offensivspieler schnell durch Talent und Einsatz überzeugt. Zuletzt hatte Chimenem versucht, seinen Aufenthaltsstatus zu klären. Für eine Ausbildung brauchte er einen Reisepass, den er sich offenbar bei der nigerianischen Botschaft in Berlin ausstellen ließ. Kurz darauf wurde er jedoch festgenommen und nach Dresden in Abschiebehaft gebracht.
1: Die Autobahn 4 bei Chemnitz wird in diesen Minuten teilweise gesperrt. Betroffen ist der Abschnitt zwischen dem Autobahnkreuz Chemnitz und der Anschlussstelle Limbach-Oberfrohna in Richtung Frankfurt, wie die Autobahn GmbH des Bundes mitteilte. Dort soll eine neue Schilderbrücke installiert werden. Autofahrer können daher auch die Überfahrt von der A72 in Richtung Hof auf die A4 nach Erfurt nicht benutzen. Ab 4.30 Uhr soll der Autobahnabschnitt wieder befahrbar sein. Umleitungen sind ausgeschildert. Zum Wetter. In der Nacht ist es leicht bewölkt oder klar und trocken. Die Temperatur geht zurück auf 10 bis 3 Grad. Morgen wird es dann erneut meist sonnig sein. Zeitweise kommen einige Quell- und Schleierwolken dazu. Es bleibt aber trocken und das bei maximal 20 bis 23 Grad.
3: Dankeschön für die 3 Minuten Nachrichten. Hier jetzt noch der Verkehrsservice für den ARD-Abend. Die A44 Aachen Richtung Köln ist zwischen Kreuz Köln-West und Köln-Klettenberg wegen Bergungsarbeiten gesperrt. Die A4 Dresden Richtung Frankfurt ist zwischen Kreuz Chemnitz und Limbach-Oberfrohna wegen Bauarbeiten gesperrt. Bis morgen früh soll es dauern. Die A9 München Richtung Berlin ist zwischen Wiedemar und Halle nach einem LKW-Unfall gesperrt. A13 Dresden Richtung Berlin zwischen Starkow und Baruth-Mark Stau nach einem LKW-Unfall. Die A38 Leipzig Richtung Göttingen ist zwischen Ahrenshausen und Friedland wegen Wartungsarbeiten im Heidkopftunnel bis Mitternacht gesperrt. Die A39 Salzgitter Richtung Braunschweig ist zwischen Wartenstedt und Lebenstedt Nord wegen Bauarbeiten gesperrt. Bis morgen früh wird's dauern. Umleitungen bitte benutzen die U81. Und die A71 Schweinfurt Richtung Sangerhausen ist zwischen Oberhof und Grevenroda wegen Tunnelwartungsarbeiten bis morgen 6 Uhr gesperrt. Und damit gute Fahrt durch den Abend.
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3: Ich bin Hanne Bauer und bin in Magdeburg, wenn ich in Ihren Ohren bin, wie das wohl geht.

0: Bei diesem Wetter dann auch noch Jeans an. Hoffentlich sind es wenigstens die kurzen. Hier ist der ARD-Abend und wir hatten vorhin gehört von Elke aus Elgersburg, dass sie so gerne schwimmen gehen würde, aber sie sich eine fiese Erkältung eingefangen hat und sie sich im Garten im Schatten kuriert erstmal und bis zum Wochenende fit sein möchte. Und wie wäre unsere Radiofamilie, wenn wir nicht unseren Radioarzt hätten, der natürlich auch gleich ein schönes, kleines, passendes Genesungsgedichtchen rausgesucht hat von Eukenroth, nämlich der Schnupfen. Und es geht so, ein Schnupfen hockt auf der Terrasse, auf dass er eine Nase fasse und pflegt des Abends auf der Gasse zu lauern auf die Menschenmasse. Er schleicht heran auf leisen Socken, um sich auf eine Nase zu hocken. Und hat er erst ein Opfer munter, kriegt man ihn so leicht nicht mehr runter.
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0: Dankeschön, Jürgen in Goch, der natürlich auch wieder am Radio ist und rezeptfrei gute Tipps und lustige Sprüche liefert. Sehr schön. Was wären wir ohne unseren Radioarzt? Hier ist der ARD-Abend. Und der klingt jetzt nach einer Melodie. Zum ersten Mal heute Abend klingt er nach einer Melodie. Das muss doch mal sein. Alpha Will sind hier.

Colby Calet, Falling for You, haben sie es gemerkt? Erst wollte sie gar nicht anfangen zu singen, beziehungsweise das Lied wollte gar nicht anfangen und dann war es umso schöner. So muss es sein. 21:20 Uhr ist es.

Christian in Garfunkel im ARD-Abend. Und Hermann aus Boitzenburg hat sein Wasserproblem gelöst. Ja, wunderbar. Gestern hat er nämlich geschrieben, dass es nichts wurde mit einem Sprung ins Wasser, obwohl im Ort ein ganz gutes Freibad ist, also in Boitzenburg, sondern er musste sich um die Gartenwasserleitung kümmern. Die war nämlich defekt und die Blümchen brauchten das Wasser mehr als er. Und er hat's hinbekommen, hat die Blumen versorgt und schreibt jetzt: Ich höre mit dem Handy, Bluetooth auf den Ohren und nebenbei kann ich die Blümchen bessern. Morgen geht es 10 Tage nach Südtirol und da gibt's auch den MDR unterwegs im Internetstream. Liebe Grüße von Hermann und ich grüße ganz lieb zurück nach Boitzenburg. Na, dann müssen die Pflanzen jetzt aber reichlich gewässert werden, oder?

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7: Und Stichpunkt, Mann ist ja Nachbar. Ja, Hermann hat mir auch gleich nochmal geschrieben, wir haben einen lieben Nachbarn, der kümmert sich um den Garten und den Briefkasten. Also der Briefkasten wird gewässert, der Garten wird geleert. 21.30 Uhr ist es, Zeit für den Verkehrsservice im ARD-Abend. Die A4 Aachen Richtung Köln ist zwischen Kreuz Köln-West und Köln-Klettenberg wegen Bergungsarbeiten gesperrt. Die A4 Dresden Richtung Frankfurt ist zwischen Kreuz Chemnitz und Limbach-Oberfrohna wegen Bauarbeiten bis morgen 4.30 Uhr gesperrt. Die A9 München Richtung Berlin ist zwischen Wiedemar und Halle nach einem LKW-Unfall gesperrt. Die Autobahn 38 Leipzig Richtung Göttingen ist zwischen Ahrenshausen und Friedland wegen Wartungsarbeiten im Heidkopftunnel bis Mitternacht gesperrt. Die Autobahn 39 Salzgitter Richtung Braunschweig ist zwischen Wartenstedt und Lebenstedt Nord wegen Bauarbeiten bis morgen früh 5 Uhr gesperrt. Umleitung bitte benutzen, die U81. Und die Autobahn 81 Schweinfurt Richtung Sangerhausen ist zwischen Oberhof und Gräfenroda wegen Tunnelwartungsarbeiten bis morgen ebenfalls 6 Uhr gesperrt. Damit weiter gute Fahrt durch den Abend.
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7: Hanno Bauer ist hier in Magdeburg. Hallo.

0: in the Mechanics, another cup of coffee. Also auf die Tasse Kaffee konnte ich heute sehr gut verzichten. Bei der Hitze brauche ich nicht auch noch Heißgetränke. Wasser reicht für mich. Einzige Voraussetzung, das Wasser muss eiskalt sein. Also das liebe ich dann. Und dann das ganze Glas auf Augenhöhe ansetzen und platschen mit dem Glas über den Kopf. Das erfrischt, sage ich Ihnen. Claudia macht's ähnlich, kühlt da die Füße im Wasser und hat geschrieben an ard-abend@mdr.de. Bei uns waren es heute noch über 30 Grad. In Stuttgart jetzt sind noch 27 und ich bin erst vorhin raus aus meinem Bau. Ich wohne im unteren Stock, da ist es nicht so heiß und muss derzeit auch nicht zur Arbeit, begegne so auch keinem Hitzkopf. Also Füße hoch und ab und an mal in die Schüssel mit eiskaltem Wasser stecken, das ist sehr erfrischend. Ein Wassereis gönne ich mir und kalten ungesüßten Tee mit frischen Minzblättern. Danke für die erfrischende Moderation. Na, das ist ja schön. Ja, Claudia, ich grüße zurück. Und egal jetzt, ob über den Kopf oder an den Füßen, Wasser tut wirklich sehr gut. Manchmal auch mit frischen Minzblättern drin.
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0: Ganz liebe Grüße zurück nach Stuttgart.

im Radio mit Musik von Mr. Mister. Broken Wings. Ja, wir hatten gerade den Sonnenuntergang. Und schön sieht's draußen aus. Immer schöner Sonnenuntergang, wenn keine Wolke am Himmel ist.

geht es noch ein bisschen auf die Farm bei uns bis zu den 22 Uhr Nachrichten. Ja, denn wir haben jetzt Aufliegen. The Farm. All together now. Und nach den Nachrichten ist auf der Farm dann auch Hanno Bauer wieder für Sie auf dem Feld. Na klar.

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1: Mit Jan Kummer. In Sachsen ist die Zahl der Anzeigen wegen mutmaßlicher Steuerhinterziehung gestiegen. Wie das Finanzministerium auf eine Anfrage der Fraktion Die Linke im Landtag mitteilte, wurden im vergangenen Jahr rund 9.600 solcher Fälle angezeigt, etwa 1.000 mehr als im Vorjahr. In über 1.000 Fällen sind die Ermittlungen aber eingestellt worden. MDR Sachsen-Reporterin Daniela Karls mit weiteren Zahlen.
2: Die festgestellte Schadenssumme bei den Steuerhinterziehungen im vergangenen Jahr liegt bei rund 61 Millionen Euro. Das klingt viel, ist aber nur ein Bruchteil des gesamten Steueraufkommens in Sachsen von knapp 24 Milliarden Euro. Wie viel von dem hinterzogenen Geld am Ende tatsächlich von den Behörden zurückgeholt werden konnte, teilte das Finanzministerium in seiner Antwort auf die Kleine Anfrage der Linken nicht mit. Das Ministerium begründete dies damit, dass der Aufwand für eine Auswertung zu hoch sei. Von den abgeschlossenen Verfahren führten 250 zu Verurteilungen oder Strafbefehlen.
1: Der Sächsische Landtag in Dresden wird in den kommenden Jahren zur Baustelle. Derzeit laufen die Vorbereitungen dafür, wie der Staatsbetrieb Sächsisches Immobilien- und Baumanagement mitteilte. In der zweiten Jahreshälfte sollen dann die Baugrube ausgehoben und die Tiefbauarbeiten begonnen werden. Geplant sind zwei Neubauten, ein Anbau und ein sogenannter Kubus im Hof des Landtages. Für beide Gebäude sind insgesamt mehr als 112 Millionen Euro veranschlagt. Sie sollen in 4 Jahren fertig sein. Danach beginnt die Sanierung des Altbaus. Der Chemnitzer Stadtrat hat am Abend ein Konzept zum Erhalt der städtischen Theater beschlossen. Wie die Stadt mitteilte, sollen damit alle Sparten und Spielstätten des Schauspielhauses erhalten bleiben, während kein Personal abgebaut wird. Das Konzept bildet demnach die Grundlage für neue Haustarifverträge ab dem kommenden Jahr. Unter anderem sei geplant, die jährlichen Sonderzahlungen auszusetzen und Tariferhöhungen neu zu regeln. Als nächstes verhandelt der Generalintendant der Theater Chemnitz mit den Gewerkschaften über den Beschluss. Die Bundesregierung hat ihre Wohnungsbaureform auf den Weg gebracht. Der Gesetzentwurf sieht unter anderem schnellere Planungs- und Genehmigungsverfahren vor. In Regionen mit angespanntem Wohnungsmarkt sollen Bauprojekte Vorrang vor Denkmal- und Naturschutzauflagen haben. Außerdem sollen Kommunen bessere Möglichkeiten bekommen, um gegen sogenannte Schrottimmobilien vorzugehen. Dazu zählen ein Vorkaufsrecht bis hin zu Enteignungen. Ziel ist, den Wohnungsneubau in Deutschland anzukurbeln. Dieser war im vergangenen Jahr auf den tiefsten Stand seit 10 Jahren gefallen. Zum Wetter. In der Nacht ist es leicht bewölkt oder klar und trocken. Die Temperatur geht zurück auf 10 bis 3 Grad. Morgen wird's erneut meist sonnig sein. Zeitweise kommen einige Quell- und Schleierwolken dazu. Es bleibt aber trocken bei maximal 20 bis 23 Grad. Der Wind weht schwach bis mäßig aus Nordwest.
3: Dankeschön fürs 3-Minuten Nachrichten-Update. Von mir jetzt der Blick wieder auf die Straßen im Lande. Hier ist der Verkehrsservice im ARD-Abend. Die A44 Aachen Richtung Köln ist zwischen Kreuz Köln-West und Köln-Klettenberg wegen Bergungsarbeiten gesperrt. Die Autobahn 4 Dresden Richtung Frankfurt ist zwischen Kreuz Chemnitz und Limbach-Oberfrohna wegen Bergungsarbeiten bis morgen 4.30 Uhr gesperrt. In der Gegenrichtung kommt es mehrfach zu kurzzeitigen Sperrungen durch die Polizei. Soll so maximal 15 Minuten dauern immer. Die A9 München Richtung Berlin ist zwischen Wiedemar und Halle nach einem LKW-Unfall gesperrt. Die A17 ist zwischen Dresden-Prohlis und Dresden-Südvorstadt wegen Bauarbeiten in beiden Richtungen bis Mitternacht gesperrt. Die A38 Leipzig Richtung Göttingen ist zwischen Ahrenshausen und Friedland wegen Wartungsarbeiten im Heidkopftunnel bis Mitternacht gesperrt. Die A39 Salzgitter Richtung Braunschweig ist zwischen Wartenstedt und Lebenstedt Nord wegen Bauarbeiten gesperrt bis in den Morgen. Umleitung bitte benutzen die U81. Und die A71 Schweinfurt Richtung Sangerhausen ist zwischen Oberhof und Gräfenroda wegen Tunnelwartungsarbeiten bis morgen 6 Uhr gesperrt. Damit weiter gute Fahrt durch den Abend in die Nacht hinein.
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3: Mit Hanno Bauer. Gruß aus Magdeburg.

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Ja, das haben damals so viele Mädels, ja, auch Groupies gemacht, die Backstreet Boys und andere Boygroups überall hin verfolgt, und bestimmt tun sie das auch heute noch. Ob nun Hardcore-Fan oder einfach nur Freund des mehrstimmigen Männergesangs, die Backstreet Boys are back alright. Genau, es stehen die Millennium-Konzerte an, in diesem Jahr in Düsseldorf. Und wer da noch Karten bekommen will, braucht jetzt vor allem Geld und Geduld. Ah, wir erinnern uns an diese und andere Melodien. Und zwischen 25. September und 7. Oktober spielen die Backstreet Boys in Düsseldorf. Rund 500.000 Besucher können zu den Konzerten kommen. Aber der Ansturm war und ist groß. Zurzeit nicht verfügbar oder limited availability oder hohe Nachfrage für dieses Event sind die häufigsten Meldungen auf den einschlägigen Kartenportalen. Das heißt, entweder es gibt Logen oder Business-Tickets für, ja, ich will gar nicht sagen für wie viel, oder mit ganz viel Glück auch nochmal einen einzelnen Platz. Im Radio gibt es jetzt bei uns die Backstreet Boys preiswerter für ihren Rundfunkhaushaltsbeitrag zu hören. Ja. Mit As Long As You Love Me. Also vormerken, zwischen 25. September und 7. Oktober die Konzerte in Düsseldorf.

Da spielt hier nicht nur eine Band im Radio. Roxy Music ist die aktuelle Band, die hier spielt. Und Styx sind die nächsten, die jetzt dran sind. Und von Benjamin kommen sonnige Grüße. Ja, dort ist noch Sonne. Er hat geschrieben, ich höre euch die Tage abends hier in Südwestportugal über den Stream und möchte Danke sagen für die tolle Auswahl der Musik. So lässt sich der Sundowner ideal genießen. Ich schicke sonnige Grüße zurück, Benjamin. Jetzt eine schöne Sonnenuntergangszeit in Portugal.

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8: 22.31 Uhr wird's. Hier ist der Verkehrsservice für den ARD-Abend. Die A4 Dresden Richtung Frankfurt ist zwischen Kreuz Chemnitz und Limbach-Oberfrohna wegen Bauarbeiten bis morgen 4.30 Uhr gesperrt. In der Gegenrichtung gibt's immer mal kurzzeitige Sperrungen durch die Polizei. Maximal 15 Minuten soll es dann dicht sein. Die A9 München Richtung Berlin ist zwischen Wiedemar und Halle nach einem LKW-Unfall gesperrt. Die A17 ist zwischen Dresden-Prohlis und Dresden-Südvorstadt wegen Bauarbeiten in beiden Richtungen bis Mitternacht gesperrt. Vorsicht bitte auf der A24 Richtung Berlin zwischen Putlitz und Mayenburg liegen Fahrzeugteile auf der Fahrbahn. Die A38 Leipzig Richtung Göttingen ist zwischen Ahrenshausen und Friedland wegen Wartungsarbeiten im Heidkopftunnel bis Mitternacht gesperrt. Die A39 Salzgitter Richtung Braunschweig ist zwischen Wartenstadt und Lebenstedt-Nord wegen Bauarbeiten bis morgen 5 Uhr gesperrt. Umleitung ist die U81. Und letzte Meldung, die A71 Schweinfurt Richtung Sangerhausen ist zwischen Oberhof und Gräfenroda wegen Tunnelwartungsarbeiten bis morgen 6 Uhr gesperrt. Fahren Sie gut, fahren Sie sicher und gut durch den Abend mit der richtigen Sendung.
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8: Im Soundtrack des Abends gibt es jetzt echte 90er-Jahre-Filmmusik aus 4 Hochzeiten und ein Todesfall. Die Wet-Wet-Wet-Version des Trucks-Liedes Love is All Around. Hier ist Hanno Bauer. Gruß aus Magdeburg.

Na klar sind alle dabei. Und bei so schönem klaren Himmel sind Sternguckerfreunde heute genau richtig, wenn sie den Blick in ihr Teleskop richten. So wie Uta und Jürgen aus Nordenham. Die haben geschrieben, liebe Grüße von der Sternwarte in Nordenham. Als Astronomie-Amateure grüßen wir dich und alle, die zuhören aus der Stadt Nordenham an der Wesermündung in Niedersachsen. Vielleicht wechseln wir jetzt gleich ans eigene Teleskop. Mal schauen. Viele Grüße kommen von Uta und Jürgen. Und ich grüße ganz lieb zurück. Ich wünsche wenig Licht.

Hier ist der ARD Abend. Und es gibt eine aktuelle Verkehrsmeldung, wenn Sie unterwegs sind auf der Autobahn 3. Köln Richtung Frankfurt. Hier wurde nämlich gesperrt, und zwar zwischen der Raststätte Heiligenrot-West und Dietz. Bis auf Weiteres, hier gab es einen schweren Unfall, und wegen der Unfallaufnahme und der Hilfe natürlich vor Ort muss die Autobahn gesperrt bleiben. Also A3, Köln Richtung Frankfurt, zwischen Raststätte Heiligenrot-West und Dietz bis auf Weiteres gesperrt.

Also so, die Proclaimers, die haben also noch 500 Meilen vor sich oder würden das auf jeden Fall in Kauf nehmen. Ich hab's nicht so weit. Ich brauch bloß ein paar Schritte laufen bis nach Hause. Hanno Bauer sagt ciao, bis morgen.

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1: Um 23 Uhr mit Klaas Christoffersen. Auf der Bahnstrecke Hamburg-Berlin gibt es derzeit massive Einschränkungen. Grund ist ein kaputtes Stellwerk bei Lüneburg. Laut der Bahn fallen bis morgen Züge aus oder fahren mit erheblicher Verspätung. Im Moment verkehren ICE-Züge nur alle 2 Stunden zwischen Hamburg und Berlin. Auch der Regionalverkehr ist betroffen. Laut der privaten Bahngesellschaft Metronom fährt zwischen Hamburg und Uelzen nur 1 Zug pro Stunde und Richtung. Reisende werden gebeten, den Schienenersatzverkehr zu nutzen, der auf der Strecke noch wegen der Generalsanierung fährt. Israels Armee weitet ihren Einsatz gegen die Hisbollah-Miliz im Süden des Libanon aus. Das Militär hat die Bewohner mehrerer Gebiete aufgerufen, ihre Häuser zu verlassen. Die Region wurde zur Kampfzone erklärt. Aus der Nachrichtenredaktion Konstanze Semidey.
2: Der Libanon meldet, dass die israelische Armee begonnen hat, Ziele nahe der Küstenstadt Tyrus zu beschießen. Auch da wurden die Bewohner kurz zuvor zur Räumung aufgefordert. Laut der libanesischen Armee ist ein weiterer Soldat bei israelischen Angriffen getötet worden. Schon am Dienstag war demnach ein Soldat nach Angriffen ums Leben gekommen. Die Räumungsaufforderungen durch die israelische Armee sind die ersten seit Mitte April, als eine Waffenruhe zwischen Israels Militär und der Hisbollah in Kraft getreten war. Die gegenseitigen Angriffe hatten allerdings nie wirklich aufgehört.
1: Der ukrainische Präsident Selenskyj hat neue Angriffe auf Russland angekündigt. Nach Gesprächen mit seiner Militärführung sagte er, die Attacken auf das russische Hinterland seien nötig, um der Regierung in Moskau klarzumachen, dass sie für den Krieg gegen die Ukraine mit eigenen Verlusten bezahlen müsse. Im Visier seien vor allem Anlagen der russischen Ölindustrie. Bei ukrainischen Angriffen auf Russland wurden zuletzt häufig Menschen getötet und Wohnhäuser zerstört. Russland kündigte deshalb Vergeltungsschläge an, etwa auf militärische Führungskommandos. Die Bundesregierung will den Wohnungsbau ankurbeln. Das Kabinett hat einen Gesetzentwurf von Bauministerin Huberts beschlossen, der unter anderem die Planung von Bauvorhaben einfacher machen und insgesamt beschleunigen soll. Lob kommt von der Industrie und vom Mieterbund. Dieser begrüßt vor allem die Ergänzung im Gesetz, dass Kommunen künftig Eigentümer sogenannter Schrottimmobilien enteignen können, wenn sie Häuser verfallen oder leer stehen lassen. Das waren die Nachrichten. Das Wetter in Deutschland. Nachts meist trocken, nur an den Alpen Schauer und Gewitter, 16 bis 5 Grad. Morgen viel Sonnenschein, an den Alpen einzelne Schauer und Gewitter bei 16 Grad auf den nordfriesischen Inseln bis 31 Grad am Oberrhein. Am Freitag fallen von Nordwesten her Schauer oder es gibt Gewitter, sonst bleibt es trocken bei Werten von 20 bis 33 Grad. Und am Sonnabend gibt es kräftigere Schauer und die Werte liegen zwischen 17 und 33 Grad. Es ist 23.03 Uhr.
3: Und hier der Verkehrsservice in der ARD-Hitnacht. Die A4 Dresden Richtung Frankfurt ist zwischen Kreuz Chemnitz und Limbach-Oberfrohnah wegen Bauarbeiten noch bis etwa 4.30 Uhr gesperrt. In der Gegenrichtung kommt es ebenfalls zu mehrfachen kurzfristigen Sperrungen. Die A9 Halle-Leipzig Richtung Berlin ist zwischen Wiedemar und Halle nach einem LKW-Unfall gesperrt. Die A17 Prag-Dresden ist zwischen Dresden-Prohlis und Südwurstadt wegen Bauarbeiten in beiden Richtungen noch etwa bis Mitternacht gesperrt. Die A27 Bremerhaven-Bremen ist zwischen Bremen-Horn, Lehe und Fahr wegen Bauarbeiten bis ca. 5 Uhr gesperrt. Die A38 Halle Richtung Göttingen ist zwischen Ahrenshausen und Friedland wegen Wartungsarbeiten noch bis Mitternacht gesperrt. Die A39 Salzgitter Richtung Braunschweig ist zwischen Wartenstedt und Lebenstedt Nord wegen einer Nachtbaustelle bis ca. 5 Uhr gesperrt. Nutzen Sie hier bitte die eingerichtete Umleitung über die U81. Die A71 Isul Richtung Erfurt ist zwischen Oberhof und Grevenroda wegen Tunnelwartungsarbeiten bis ca. 6 Uhr gesperrt. Und A98 Schaffhausen-Weil am Rhein. Der Tunnel Herrschaftsbuck ist bis etwa 5 Uhr gesperrt. Allen unterwegs wünschen wir gute Fahrt. Kommen Sie gut an Ihr Ziel.
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3: Unsere Einladung steht auch für diese Nacht, damit Sie auch gut und entspannt durchkommen. Randvoll mit Musik, die Sie kennen und lieben. Musik, die Erinnerungen wecken und so manchen auch durch trübe Stunden helfen. Ja, willkommen hier aus dem Landesfunkhaus in Dresden mit Heiko Rasch im Studio. Ich grüße Sie. Schönen guten Abend.

23.08 Uhr. Hier noch eine Ergänzung aus der Verkehrsredaktion, betrifft die A3 Köln Richtung Frankfurt. Die A3 ist zwischen Montabaur und Dietz nach einem Unfall gesperrt. Nutzen Sie bitte die empfohlene Umleitung über Montabaur, Großholbach und Nentershausen. Also Vollsperrung zwischen Montabaur und Dietz, ein Unfall.

0: Tja, diese bitteren Lebenserfahrungen haben ja so viele von uns auch machen müssen. Herbert Grönemeyer gerade gehört, Mensch, der Titelsong seines erfolgreichsten Albums. Im April ist er 70 geworden, aber er hat den Kopf weiter voller Ideen und Wünsche. Die Nachfrage nach seinen Konzerten ist ja auch ungebrochen und so wird es dann auch im kommenden Jahr wieder eine große Konzerttour von Herbert Grönemeyer geben. Das kann man jetzt schon sagen, das wird auch wieder der Renner werden. 9 Konzerte sind jetzt schon ausverkauft. Genau in einem Jahr ist der Start am 27. Mai 2027 im kommenden Jahr. In Kiel wird das erste Konzert stattfinden und es wurden ja auch wieder die größten Hallen und Arenen Deutschlands gebucht, unter anderem auch die Olympiahalle, sogar 2-mal am 29. und 30. Mai des kommenden Jahres. Und es wurden auch schon wieder einige Zusatzshows geplant. Bei dieser Nachfrage sicher nicht die letzten. Und jetzt bei uns Erinnerung an Donna Summer. In diesem Monat jährt sich ja ihr Todestag auch schon zum 14. Mal. In den 60er und 70er Jahren lebte sie auch für einige Jahre in Deutschland und auch in Österreich und wurde von Giorgio Moroder produziert. Hier ein Song, den hat sie selbst geschrieben. Damals in den 80ern. She Walks Hard for the Money. Donna Summer.
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0: Der Song der 80er Jahre. Ja, mit diesem Song begann alles für Modern Talking, You're My Heart, You're My Soul. Das war der erste von vielen weiteren Hits im gleichen Sound. Kurz nach 11:30 hier der aktuelle Verkehrsservice in der ARD-Hitnacht. Die A3 Köln Richtung Frankfurt ist zwischen Montabaur und Dietz nach einem Unfall gesperrt. Die empfohlene Umleitung über Montabaur, Großholbach und Nentershausen. Die A4 Dresden Richtung Frankfurt ist zwischen Kreuz Chemnitz und Limbach-Oberfrohna wegen Bauarbeiten noch bis etwa 4.30 Uhr gesperrt. Auch in der Gegenrichtung kommt es zu mehrfachen kurzfristigen Sperrungen. Die A9 Halle-Leipzig Richtung Berlin ist zwischen Schkeuditzer Kreuz und Halle nach einem LKW-Unfall bis ca. 7 Uhr gesperrt. Die A17 Prag-Dresden ist zwischen Dresden-Prohlis und Südvorstadt wegen Bauarbeiten in beiden Richtungen bis etwa Mitternacht gesperrt. Die A27 Bremerhaven-Bremen ist zwischen Bremen-Horn-Lehe und Fahr wegen Bauarbeiten noch bis etwa 5 Uhr gesperrt. Die A38 Halle Richtung Göttingen ist zwischen Ahrenshausen und Friedland wegen Wartungsarbeiten bis Mitternacht gesperrt. Die Gegenrichtung wird zwischen Mitternacht und 4 Uhr dann gesperrt sein. Die A39 Salzgitter Richtung Braunschweig ist zwischen Wartenstedt und Lebenstedt Nord wegen einer Nachtbaustelle bis etwa 5 Uhr gesperrt. Auch hier ist eine Umleitung eingerichtet, die führt über die U81. Die A71 Suhl Richtung Erfurt ist zwischen Oberhof und Grevenroda wegen Tunnelwartungsarbeiten bis ca. 6 Uhr gesperrt. Und die A98 Schaffhausen-Weil am Rhein, da ist der Tunnel Herrschaftsbuck bis etwa 5 Uhr gesperrt. Allen unterwegs eine gute und hoffentlich auch entspannte Fahrt.
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0: Jetzt mit Katrina and the Waves. Sie begann ja ihre Bandkarriere auch schon Anfang der 80er Jahre. Kurz vor der Jahrtausendwende war dann schon wieder Schluss, aber einige Hits sind bis heute geblieben. Unter anderem auch dieser gute Laune-Song Love Shine a Light. Der letzte Charterfolg von 1997, Katrina and the Waves.

Der Song machte die norwegische Band A-ha weltberühmt. Die erste Single, aber die hatte es in sich. Erst beim dritten Anlauf wurde die so erfolgreich in Verbindung mit einem Video. Als der Song in der ersten Version veröffentlicht wurde, da war das ein totaler Flop. Nur schlappe 300 Singles wurden damals verkauft, aber die Produzenten und die Plattenfirma glaubten an den Erfolg und tüftelten noch ein wenig daran. Und schließlich wurden mit der dritten Version dann ca. 8 Millionen Singles verkauft, weltweit. Und heute ist diese erste Single, mit der nur 300 verkauft wurden, eine absolute Sammlerrarität. Und jetzt bei uns in der ARD-Hitnacht, Patti Smith.

23.44 Uhr, eine Gefahrenmeldung aus der Verkehrsredaktion. Achtung, bitte Vorsicht auf der A5 Karlsruhe-Basel zwischen Karlsruhe-Süd und Raststadt-Nord. Werfen Personen Steine auf die Fahrbahn. Bitte Vorsicht zwischen Karlsruhe-Süd und Raststadt-Nord. Dort werfen Personen Steine auf die Fahrbahn.

als erfüllt. Derzeit sind ja keine Konzerttermine angekündigt. Gemunkelt wird allerdings, dass ihre erfolgreiche Music of the Spheres Welttournee fortgesetzt werden soll. 23.49 Uhr, hier nochmal die Gefahrenmeldung aus der Verkehrsredaktion. Vorsicht bitte auf der A5 Karlsruhe-Basel zwischen Karlsruhe-Süd und Rastatt-Nord. Dort werfen Personen Steine auf die Fahrbahn. Bitte Vorsicht.

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1: Um 0 Uhr mit Wolfgang Berger. Israels Armee weitet ihren Einsatz gegen die Hisbollah-Miliz im Süden des Libanon aus. Das Militär hat die Bewohner mehrerer Gebiete aufgerufen, ihre Häuser zu verlassen. Die Region wurde zur Kampfzone erklärt. Aus der Nachrichtenredaktion Konstanze Semidey.
2: Der Libanon meldet, dass die israelische Armee begonnen hat, Ziele nahe der Küstenstadt Tyrus zu beschießen. Auch da wurden die Bewohner kurz zuvor zur Räumung aufgefordert. Laut der libanesischen Armee ist ein weiterer Soldat bei israelischen Angriffen getötet worden. Schon am Dienstag war demnach ein Soldat nach Angriffen ums Leben gekommen. Die Räumungsaufforderungen durch die israelische Armee sind die ersten seit Mitte April, als eine Waffenruhe zwischen Israels Militär und der Hisbollah in Kraft getreten war. Die gegenseitigen Angriffe hatten allerdings nie wirklich aufgehört.
1: Der ukrainische Präsident Selenskyj hat neue Angriffe auf Russland angekündigt. Nach Gesprächen mit seiner Militärführung sagte er, die Attacken auf das russische Hinterland seien nötig, um der Regierung in Moskau klarzumachen, dass es für den Krieg gegen die Ukraine mit eigenen Verlusten bezahlen müsse. Im Visier seien vor allem Anlagen der russischen Ölindustrie. Mit einer Neufassung des Baugesetzbuches will der Bund den Wohnungsbau ankurbeln. Das Bundeskabinett hat Pläne von Bauministerin Huberts beschlossen, die helfen sollen, Genehmigungsverfahren zu beschleunigen. Die Minister haben auch Regeln zur Cybersicherheit zugestimmt. Sicherheitsbehörden sollen damit besser gegen Attacken im Netz vorgehen können. Auch eine Gesetzesverschärfung zum Menschenhandel wurde verabschiedet. Unter anderem sogenannte Leihmutterschaften und Zwangsverheiratungen sollen künftig strenger bestraft werden. Auf der Bahnstrecke Hamburg-Berlin gibt es derzeit massive Einschränkungen. Grund ist ein kaputtes Stellwerk bei Lüneburg. Laut der Bahn fallen bis zum Vormittag Züge aus oder fahren mit erheblicher Verspätung. Auch der Regionalverkehr ist betroffen. Reisende werden gebeten, den Schienenersatzverkehr zu nutzen, der auf der Strecke noch wegen der Generalsanierung verkehrt. Der Hamburger Tennisprofi Alexander Zverev steht bei den French Open in Runde 3. Zverev gewann in Paris ungefährdet in 3 Sätzen gegen den Tschechen Tomáš Machák. In der 3. Runde ist Zverev ebenfalls klarer Favorit gegen den Franzosen Quentin Alice. Das waren die Nachrichten. Und das Wetter in Deutschland. Weitgehend trocken, an den Alpen abklingende Schauer und Gewitter, Tiefstwerte 16 bis 5 Grad. Tagsüber viel Sonnenschein und trocken, nur an den Alpen vereinzelte Schauer und Gewitter bei 16 Grad auf den nordfriesischen Inseln bis 31 Grad am Oberrhein. Am Freitag von Nordwesten einzelne Schauer oder Gewitter, sonst überwiegend trocken, 20 bis 33 Grad. Am Sonnabend örtlich kräftige Schauer oder Gewitter, sonst weitgehend trocken. Es ist 0 Uhr 3.
3: Und hier der Verkehrsservice in der ARD-Hitnacht. Leider immer noch aktuell die Gefahr auf der A5 Karlsruhe-Basel. Achtung, zwischen Karlsruhe-Süd und Raststadt-Nord werfen Personen Steine auf die Fahrbahn. Die A3 Köln Richtung Frankfurt ist zwischen Montabaur und Dietz nach einem Unfall gesperrt. Die empfohlene Umleitung führt über Montabaur, Großholbach und Nendershausen. Die A4 Dresden Richtung Frankfurt ist zwischen Kreuz Chemnitz und Limbach-Oberfrohnah wegen Bauarbeiten noch bis etwa 4.30 Uhr gesperrt. Auch in der Gegenrichtung kommt es mehrfach zu kurzfristigen Sperrungen. Die A9 Halle Leipzig Richtung Berlin ist zwischen Schkeuditzer Kreuz und Halle nach einem LKW-Unfall bis ca. 7 Uhr gesperrt. Die A17 Prag Dresden ist zwischen Dresden-Prohnis und Südvorstadt wegen Bauarbeiten in beiden Richtungen gesperrt. Die A27 Bremerhaven-Bremen ist zwischen Bremen-Hornlehe und Fahr wegen Bauarbeiten bis etwa 5 Uhr gesperrt. A38 Göttingen Richtung Halle, der Heidkopftunnel ist wegen Wartungsarbeiten bis ca. 4 Uhr gesperrt. Die A39 Salzgitter Richtung Braunschweig ist zwischen Wartenstedt und Lebenstedt Nord wegen einer Nachtbaustelle bis etwa 5 Uhr gesperrt. Hier ist eine Umleitung für Sie eingerichtet, die führt über die U81. Die A71 Suhl Richtung Erfurt ist zwischen Oberhof und Grevenroda wegen Tunnelwartungsarbeiten bis ca. 6 Uhr gesperrt. A98 Schaffhausen-Weil am Rhein, der Tunnel Herrschaftsbuck ist bis etwa 5 Uhr gesperrt. B54, B8, Limburg an der Lahn, Weilburger Straße stadteinwärts. Zwischen Limburg Nord und St. Vohr Straße stehen mehrere brennende Pkw. Bitte Vorsicht. B54, B8, Limburg an der Lahn, Weilburger Straße stadteinwärts zwischen Limburg Nord und St. Vohr Straße mehrere brennende Pkw. Allen unterwegs eine gute und hoffentlich auch entspannte Fahrt.
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3: Und damit geht's hinein in die neue Stunde, in den neuen Tag. Donnerstag schreiben wir heute, 28. Mai. Und gern sind wir bis in den Morgen hinein an Ihrer Seite. Hier aus dem Landesfunkhaus in Dresden mit Heiko Rosch im Studio. Ich grüße Sie.

Dairo in der ARD-Hitnacht vor 23 Jahren. Der Titelsong ihres zweiten Studioalbums, schon ihr erstes Album vor ziemlich genau 27 Jahren, konnte ja auch so richtig abräumen. 21 Millionen verkaufte Platten. Da hat sie die Maßstäbe schon mal ganz schön hochgesetzt und in der Tat hat sie ja diesen Erfolg auch nie wieder erreichen können. Gerade erreicht uns eine Meldung aus der Verkehrsredaktion, 0.17 Uhr. Achtung, ein Falschfahrer auf der A602 Longich-Trier. Zwischen Dreieck Moseltal und Trier-Ehrang kommt Ihnen ein Falschfahrer entgegen. Fahren Sie bitte äußerst rechts und überholen Sie nicht. Auf der A602 Longich-Trier zwischen Dreieck Moseltal und Trier-Ehrang ist ein Falschfahrer unterwegs, fuhr sich dort in beiden Richtungen.

0:25 Uhr. Gute Nachrichten aus der Verkehrsredaktion. Eine Entwarnung auf der A602 Longich-Trier zwischen Dreieck-Moseltal und Trier-Ehrang ist kein Falschfahrer mehr unterwegs. Aber die Gefahr besteht immer noch. Achtung, bitte Vorsicht auf der A5 Karlsruhe-Basel zwischen Karlsruhe-Süd und Raststadt-Nord. Werfen Personen Steine auf die Fahrbahn. Bitte Vorsicht.

0: Der wohl außergewöhnlichste Künstler Österreichs, Falco. Und der Rekord ist ja bis heute ungebrochen. Mit Rocky Amadeus ist ihm doch der einzige deutschsprachige Song gelungen, der es in Amerika an die Spitze der Charts geschafft hat. Und ihm gehört ja zweifellos auch die Krone internationaler Popmusik, Michael Jackson. In einem Monat jährt sich sein Todestag auch schon zum 15. Mal. Und in den 80ern hat er ja mit seinem Album Thriller Musikgeschichte geschrieben, über 100 Millionen Mal verkauft. Insgesamt hat er über 500 Millionen Platten unter die Leute gebracht. Seit seinem Thriller-Album ist er der unumstrittene King of Pop. Und auch bei uns oft zu hören, Michael Jackson.
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0: Kurz nach 12:30 hier der aktuelle Verkehrsservice in der ARD-Hitnacht. Die A3 Köln Richtung Frankfurt ist zwischen Montabaur und Dietz nach einem Unfall nach wie vor gesperrt. Die empfohlene Umleitung über Montabaur, Großholbach und Nentershausen. Die A4 Dresden Richtung Frankfurt ist zwischen Kreuz Chemnitz und Limbach-Oberfrohna wegen Bauarbeiten noch bis etwa 4.30 Uhr gesperrt. Auch in der Gegenrichtung kommt es mehrfach zu kurzfristigen Sperrungen. Die A9 Halle-Leipzig Richtung Berlin ist zwischen Schkeuditzer Kreuz und Halle nach einem LKW-Unfall bis ca. 7 Uhr gesperrt. Die A27 Bremerhaven-Bremen ist zwischen Bremen-Hornlehe und Fahr wegen Bauarbeiten bis ca. 5 Uhr gesperrt. A38 Göttingen Richtung Halle, der Heidkopftunnel ist wegen Wartungsarbeiten bis ca. 4 Uhr gesperrt. Die A39 Salzgitter Richtung Braunschweig ist zwischen Wartenstedt und Lebenstedt Nord wegen einer Nachtbaustelle bis ca. 5 Uhr gesperrt. Nutzen Sie hier bitte die eingerichtete Umleitung über die U81. Die A71 Suhl Richtung Erfurt ist zwischen Oberhof und Grevenroda wegen Tunnelwartungsarbeiten bis ca. 6 Uhr gesperrt. Und A98 Schaffhausen-Weil am Rhein, der Tunnel Herrschaftsbug, ist bis etwa 5 Uhr gesperrt. Allen unterwegs eine gute und hoffentlich auch entspannte Fahrt. Kommen Sie gut an Ihr Ziel.
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Deckers hier in der ARD Hitnacht. 50-jähriges Bandjubiläum würden sie in diesem Jahr feiern. 1976 gegründet, aber Ende der 80er Jahre war ja schon wieder Schluss. Sie versuchten ihr Glück dann nochmal 2010. An ihre früheren Erfolge konnten sie allerdings nie wieder anschließen. Und mit der Aufnahme in die Rock'n'Roll Hall of Fame 2018 war es, da traten sie dann ein letztes Mal gemeinsam auf. Drive, gerade gehört, ihr erfolgreichster Song, vor allem auch in Europa, damals 1984. Und damit kommen wir jetzt in die 60er Jahre. Ende des Jahrzehnts gelang Shocking Blue, einer niederländischen Band, ihr erfolgreichster Song, dieser hier, Venus.

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Seine Musik macht ihn auch unvergessen. Joe Cocker hat gerade gehört, das werden auch schon wieder 12 Jahre, dass er nicht mehr unter uns ist. Gleich wieder Aktuelles aus der Nachrichtenredaktion und bis dahin noch Albert Hammond.

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1: Um 1 Uhr mit Wolfgang Berger. Trotz einer Waffenruhe werden die Angriffe zwischen Israel und der pro-iranischen Hisbollah im Libanon wieder heftiger. Israels Armee hat weite Teile des Südlibanon zur Kampfzone erklärt. Aus Kairo Nina Amin.
2: Ein Militärsprecher teilte auf der Plattform X auf Arabisch mit, man werde mit äußerster Härte gegen die Hisbollah-Miliz vorgehen. Nach israelischen Medienberichten soll die Hisbollah inzwischen sogenannte Glasfaserdrohnen einsetzen, um Ziele in Nordisrael zu attackieren. Diese gelten als schwer zu stoppen und können weiter entfernte Ziele erreichen. Libanons Behörden meldeten am Mittwoch mehr als 50 Tote und mehr als 100 Verletzte durch israelische Angriffe, darunter auch Kinder.
1: Der ukrainische Präsident Selenskyj hat neue Angriffe auf Russland angekündigt. Nach Gesprächen mit seiner Militärführung sagte er, die Attacken auf das russische Hinterland seien nötig, um der Regierung in Moskau klarzumachen, dass es für den Krieg gegen die Ukraine mit eigenen Verlusten bezahlen müsse. Im Visier seien vor allem Anlagen der russischen Ölindustrie. Der Präsident des Deutschen Roten Kreuzes Gröhe fordert deutlich mehr Taschengeld im freiwilligen sozialen Jahr. Dem Redaktionsnetzwerk Deutschland sagte der ehemalige CDU-Politiker, die Absolventen sollten mindestens den BAföG-Höchstsatz von rund 990 Euro bekommen. Derzeit erhalten sie je nach Träger zwischen 350 und 676 Euro. Bei so einem geringen Taschengeld können es sich laut Gröhe nicht alle jungen Leute leisten, einen Freiwilligendienst zu absolvieren. 1.000 Dollar und mehr. Die Vorfreude auf die Fußball-WM wird getrübt durch den Ärger über Wucherpreise und eine irreführende Ticketvergabe. Deshalb ermitteln jetzt die Generalstaatsanwältinnen von New York und New Jersey gegen den Weltfußballverband FIFA. Aus New York Martin Ganselmeier.
3: Niemand sollte dazu manipuliert werden, horrend hohe Preise für Sitzplätze zu zahlen, kritisiert die Generalstaatsanwältin von New York, Letitia James. Und die Fans sollten darauf vertrauen können, dass sie die Tickets erhalten, die sie auch gekauft haben. Die FIFA hat zunächst keine konkreten Sitzplätze verkauft, sondern nur Tickets für bestimmte Kategorien. Mit wachsender Nachfrage wurden neue, noch teurere Kategorien angeboten, was dazu führte, dass Ticketinhaber in weniger attraktive Kategorien verschoben wurden.
1: Das waren die Nachrichten. Das Wetter in Deutschland. Weitgehend trocken, an den Alpen abklingende Schauer und Gewitter. Tiefstwerte 16 bis 5 Grad. Tagsüber viel Sonnenschein und trocken, nur an den Alpen einzelne Schauer und Gewitter. Bei 16 Grad auf den nordfriesischen Inseln bis 31 Grad am Oberrhein. Am Freitag von Nordwesten einzelne Schauer oder Gewitter, sonst überwiegend trocken, 20 bis 33 Grad. Am Sonnabend örtlich kräftige Schauer oder Gewitter, ansonsten weitgehend trocken bei 17 bis 33 Grad. Es ist 1.03 Uhr.
4: Und hier der Verkehrsservice in der ARD-Hitnacht. Die A3 Köln Richtung Frankfurt ist zwischen Montabaur und Dietz nach einem Unfall nach wie vor gesperrt. Die empfohlene Umleitung über Montabaur, Großholbach und Nentershausen. Die A4 Dresden Richtung Frankfurt ist zwischen Kreuz Chemnitz und Limbach-Oberfrohna wegen Bauarbeiten noch bis etwa 4.30 Uhr gesperrt. Auch in der Gegenrichtung kommt es mehrfach zu kurzfristigen Sperrungen. Die A9 Halle-Leipzig Richtung Berlin ist zwischen Schkeuditzer Kreuz und Halle nach einem LKW-Unfall bis ca. 7 Uhr gesperrt. Die A27 Bremerhaven-Bremen ist zwischen Bremen-Horn-Lehe und Fahr wegen Bauarbeiten bis etwa 5 Uhr gesperrt. A38 Göttingen Richtung Halle. Der Heidkopftunnel ist wegen Wartungsarbeiten bis ca. 4 Uhr gesperrt. Die A39 Salzgitter Richtung Braunschweig ist zwischen Wartenstedt und Lebenstedt Nord wegen einer Nachtbaustelle bis etwa 5 Uhr gesperrt. Nutzen Sie bitte die eingerichtete Umleitung über die U81. Die A71 Suhl Richtung Erfurt ist zwischen Oberhof und Grevenroda wegen Tunnelwartungsarbeiten bis ca. 6 Uhr gesperrt. Die A81 Singen Richtung Stuttgart ist zwischen Sindelfingen Ost und Kreuz Stuttgart nach einem Unfall gesperrt. A98 Schaffhausen, Weil am Rhein, der Tunnel Herrschaftsbug ist bis etwa 5 Uhr gesperrt. Allen unterwegs eine gute und sichere Fahrt. Kommen Sie gut an Ihr Ziel.
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4: Na, hoffentlich verschießt der Sommer nicht schon wieder sein ganzes Pulver, noch bevor er so richtig begonnen hat, kalendarisch zumindest. Ist schon ganz schön heftig, wie uns die Sonne derzeit einheizt, aber lange genug mussten wir darauf warten. Musikalisch sollte jetzt auch wieder die Sonne aufgehen, hier aus dem Landesfunkhaus in Dresden mit Heiko Rasch im Studio. Ich grüße Sie und kommen Sie angenehm durch diese Nacht.

0: John Farnham hier in der ARD Hitnacht. In Australien ist er sein Erfolg ungebrochen. Über all die Jahrzehnte hinweg in Europa hatte er eigentlich nur einen wesentlichen Erfolg, aber dafür prägend bis heute, You Are The Voice, gerade gehört. 40 Jahre sind seitdem ins Land gegangen und noch immer im Radio zu hören. Und jetzt nach Belgien, dort lebt der Singer-Songwriter Milo. Vor 20 Jahren kam sein Debütalbum auf den Markt und ziemlich genau vor 15 Jahren wurde diese Single von ihm veröffentlicht, You and Me, und dafür bekam er auch Gold in mehreren Ländern. Hier ist Milo.
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Bäm, hier in der ARD-Hitnacht. Ist schon irgendwo beachtlich, was Sie in diesen 5 gemeinsamen Karrierejahren alles auf Platte gebracht haben und wie viele Hits Sie landen konnten, George Michael und Andrew Ridgeley. Immerhin brachten Sie 5 Songs an die Spitze der Charts und der größte Erfolg ist ja wohl, dass Ihre Songs heute noch in vielen Radiostationen und Radioprogrammen so präsent sind. Vor den aktuellen Verkehrsinfos gleich noch Barbara Streisand, ihr größter Hit Woman in Love. Den Song, den hat sie ja den Bee Gees zu verdanken. Und vor Barbara Streisand hier noch Sissy.

0: Kurz nach 13:30 hier der aktuelle Verkehrsservice in der ARD-Nacht. Die A3 Köln Richtung Frankfurt ist zwischen Montabaur und Dietz nach einem Unfall nach wie vor gesperrt. Nutzen Sie bitte die empfohlene Umleitung über Montabaur, Großhulbach und Nentershausen. Die A4 Dresden Richtung Frankfurt ist zwischen Kreuz Chemnitz und Limbach-Oberfrohna wegen Bauarbeiten noch bis etwa 4.30 Uhr gesperrt. Auch in der Gegenrichtung kommt es mehrfach zu kurzfristigen Sperrungen. Die A9 Halle-Leipzig Richtung Berlin ist zwischen Schkeuditzer Kreuz und Halle nach einem LKW-Unfall noch bis ca. 7 Uhr gesperrt. Die A27 Bremerhaven-Bremen ist zwischen Bremen-Hornlehe und Fahr wegen Bauarbeiten bis etwa 5 Uhr gesperrt. A38 Göttingen Richtung Halle, der Heidkopftunnel ist wegen Wartungsarbeiten bis ca. 4 Uhr gesperrt. Die A39 Salzgitter Richtung Braunschweig ist zwischen Wattenstedt und Lebenstedt Nord wegen einer Nachtbaustelle bis ca. 5 Uhr gesperrt. Auch hier ist eine Umleitung eingerichtet, die führt über die U81. Die A71 Suhl Richtung Erfurt ist zwischen Oberhof und Grevenroda wegen Tunnelwartungsarbeiten noch bis ca. 6 Uhr gesperrt. Und A98 Schaffhausen-Weil am Rhein, der Tunnel Herrschaftsburg, ist bis etwa 5 Uhr gesperrt. Allen unterwegs, gute Fahrt, kommen Sie entspannt an Ihr Ziel.
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Na, den Song, den können wir doch auch bald wieder richtig laut aufdrehen. Auf uns, dieser Motivationssong von Andreas Burani. Sie erinnern sich, 2014 war das doch der Song für die Fußball-Weltmeisterschaft-Übertragung in der ARD und die meistverkaufte Single des Jahres. Damals hat ja Deutschland die WM-Trophäe gewonnen. Keine zwei Wochen mehr, dann startet sie ja auch wieder. Die WM in Amerika, Juni, Juli, zwei ohnehin schon heiße Monate. 1.41 Uhr, hier habe ich eine Meldung, aktuelle Meldung aus der Verkehrsredaktion, betrifft die A1 Hamburg Richtung Bremen. Zwischen Posthausen und Euthen, zurzeit 1 Kilometer Stau nach einem Unfall. Bitte bilden Sie eine Gasse für die Rettungsfahrt.

0: Earth and Fire hier in der ARD Hitnacht mit Weekend. Na klar, es geht ja schon straff in Richtung Wochenende. So eine Vier-Tage-Woche könnte man sich schon dran gewöhnen, oder? Jetzt ist aber erstmal Schluss mit den Feiertagen, eine Zeit lang zumindest. Ich denke, der nächste Feiertag, der ist ja erst im Oktober. Oh, das ist eine ganze Zeit hin. Aber das sollte ja für die meisten erst einmal der Urlaub anstehen oder auch der persönliche Feiertag, der eigene Geburtstag, so wie mir das hier Thomas schon geschrieben hat. Er feiert heute seinen 55. Glückwunsch, auch von uns. Und wenn wir ihm eine Freude machen können, schreibt er hier am liebsten mit Depeche Mode. Und stellen Sie sich vor, wir haben die auch dabei in der kommenden Stunde. Ja, und wenn Sie heute auch Geburtstag feiern, dann sind Sie doch auch in guter Gesellschaft. John Fogerty von CCR feiert heute den 81. und Kylie Minogue kann auf ihren 58. anstoßen. Und damit mal ein Gruß an alle, die heute Grund zum Feiern haben.
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